0: das eigene Ankommen. Also dass es Moscheen gibt in Dresden, ist für die sehr wichtig. Dass der Ramadan, dass es einhaltbar ist, ist wichtig. Und gleichzeitig ist genau das oftmals Auslöser für heftige Attacken. Also ich denke an eine Menge Frauen, die mir in der Schule auch davon berichtet haben, dass sie attackiert werden regelrecht, weil sie ein Kopftuch tragen. Ja, also weil sie unmittelbar zu identifizieren sind als muslimische Frau und dann auch so Dinge hören wie Haut ab oder, also das ist ja noch harmlos, aber auch bespuckt werden, weiß ich was, also richtig aggressiv angegangen werden. Genau. Und dann in der, ich meine, das ist so was ganz, ganz Alltagspraktisches, also wenn dann tatsächlich Ramadan ist, habe ich es auch schon erlebt, dass auch ältere Teilnehmer ja das mit dem Fasten und dem gar nichts trinken und so dermaßen ernst nehmen. Aber wenn man in der Schule ist, also der Kopf ist ganz stark in Anspruch genommen, die dann ohnmächtig werden. Ja, also es ist nicht einmal vorgekommen, sondern mehrere Male, dass ich einen Notarzt kommen lassen musste oder irgendwie, ne? Wir haben in all den Schulen, das gilt jetzt auch für ganz Dresden, auch immer Sozialpädagogen an der Hand. Und da muss dann irgendwie vermittelt werden, ja, dass diese religiöse Überzeugung, dass das nicht so sehr im Vordergrund ist, dass die Leute daran gehindert werden, zu lernen. Ja. Also das ist das Erste, was mir einfällt, was trennt. Ja.
1: Wie gesagt, ich habe mich viele Jahre auch in die Thematik Migration, Psychologie beschäftigt. Und ich merke auch, dass der Migrant, viele Migranten oder Gemeinden auch, brauchen Stabilität, also psychologische Stabilität aufgrund von diesem Migrationsprozess.
0: Ja.
1: Und natürlich wurde auch geforscht, dass viele Menschen zum Beispiel auf religiösische Gründe oder kulturelle Musik, viele Latinos hören nur lateinamerikanische Musik oder möchten nur Spanisch reden und gar nicht mit Deutsch lernen und so weiter. Es ist wie ein Mechanismus, um Stabilität zu schaffen. Und das hat auch eine negative Wirkung, weil die Aufnahmegesellschaft merkt das als Trennung. No? Also trennt uns, verbindet uns nicht.
0: Ja. Und dann wie bei den Christen auch, gibt es bei den Muslimen, es gibt strenge Muslime und weniger strenge Muslime. Und ich habe auch erlebt in den Kursen, da gibt es sehr strenge Muslime, die wollen ihre 5-mal am Tag Gebete veranstalten. Ja, und wie macht man das in der Schule? Ne? Also ganz am Anfang gab es die Chance, weil wir in einem sehr großen Gebäude waren, Raum der Stille haben wir das dann einfach genannt, dass die da schnell mit einem Teppich sogar dann ihre Gebete vollziehen konnten. Aber im Moment ist die räumliche Situation in der Filiale, wo ich da gerade unterwegs bin, nicht mehr so günstig. Also gibt's die Chance nicht, ja. So, und da müssen dann die Leute selber damit irgendwie klarkommen, ja.
1: Das ist ein wichtiger Aspekt, den müssen wir auch betrachten und berücksichtigen. Wie können wir wirklich zusammenleben, freundlich leben, wenn wir kollidieren, verschiedene Verhalten, ne, im Alltag.
0: Ja.
1: Und deswegen, deine Perspektive, Vicky, auf deine Vision, Erfahrung vielleicht, was sind diese Dynamiken, diese Barrieren, wo du im Alltag beobachtest, Aspekte, die machen schwer den Zusammenhalt?
2: Auf beiden Seiten ist sowohl von ausländischen Mitbürgern, die sich klar distanzieren, sagen, wir wollen mit den Deutschen nichts zu tun haben. Wir sind nicht hier, weil wir es unbedingt wollen, sondern wir sind hier, weil wir gerade keine andere Möglichkeit haben. Wir müssen. Und naja, wenn man von irgendwo geflüchtet ist, dann wo man ist, dort muss man bleiben. Ja, das ist die Gesetzeslage. Man kann nicht einfach sagen, okay, jetzt kann ich wieder woanders hin. Es ist auch nicht so, dass sie von Grund auf sagen, ich will hier nicht bleiben, sondern einfach ihre Erfahrungen, negativen Erfahrungen, die sie im Alltag machen, in der Schule. Wenn die Kinder in die Schule gehen, kommen weinend nach Hause oder mit blauen Flecken nach Hause, weil sie verprügelt wurden, bespuckt wurden, weil sie sich selber noch gar nicht in dieses kleine Gesellschaftsbild, Klassenverband letztendlich einfinden können. Das schafft auch bei den Eltern wiederum eine Art von Hass, sag ich mal. Hass ist ein sehr hartes Wort, aber so, dass sie auch selber nicht unbedingt wollen, sich verbinden wollen, ja, dass sie lieber in ihren Communities dann bleiben, gucken, wo sie ihre Kulturen, ihre Religionen und sowas teilen können. Ja, also das hat man ganz viel, vor allem in Randbezirken von Dresden. Jetzt hier in der Neustadt und selbst in der Altstadt, da ist es doch eher vermischter, aber in den Randbezirken ist es doch stark so, dass entweder oder dort leben und auch miteinander agieren. Es gibt tolle Projekte mittlerweile, die versuchen auch dort den Zusammenhalt zu stärken, aber es ist natürlich ganz schwierig. Die stehen da noch am Anfang, wo hier in der Neustadt wir halt eigentlich schon fast fertig sind, kann ich mal sagen. Also jetzt wiederum durch Kriminalität und so weiter merkt man das auch, dass wiederum in die andere Richtung langsam schlägt. Also da muss man aufpassen, dass man die Waage zwischen den Menschen findet, indem man Brücken bildet. Als Menschen, wie wir es sind, wie wir hier zusammensitzen, auch dranbleiben und unsere Arbeit im Alltag vollziehen. Struktureller Rassismus in den Behörden, der spaltet extrem. Niemand möchte Rassist sein, aber rassistisch darf man handeln, ja. Das ist ganz, ganz schwierig in der Gesellschaft, sich da auch dagegen zu wehren. Und wo fängt's an und wo hört's auf? Genau. Das sind so diese negativen Seiten. Also es passiert auf beiden Seiten. Nicht nur die Deutschen reagieren rassistisch, sondern auch andersrum aus anderen Kulturen, die sagen, ich wurde hier so sehr abgelehnt, mit denen will ich nichts zu tun haben.
0: Darf ich noch was ergänzen? Also was ich auch glaube, was eine sehr, sehr große Rolle spielt und oft unterschätzt wird, ist Armut. Also in beiden gesellschaftlichen Gruppierungen. Also ich habe es noch gar nicht so lange her an einer zentralen Haltestelle hier in Dresden erlebt, wie jemand aus der Ukraine aggressiv angegangen wurde, weil unterstellt wurde, ja, die sahen ja hier alle nur das Geld, was sozusagen der Staat gibt, ab und für mich bleibt nichts mehr übrig. So, Das war heftig. Also auch die Aggression zu merken, die da in dem Dialog war, das fast gar nicht zu Tage traten, ja. Und noch eine andere Beobachtung. Ich war am 1. September hier. Dresden ist bunt, also mit diesem eingeklammerten ist. Also es ging ums Essen aus allen möglichen Kulturen. Und da ist mir aufgefallen und es hat mich ein bisschen erschrocken. Da sind sehr, sehr viele, auch ganze Familien hingegangen, um das Essen abzuholen.
2: Ja.
0: Weil das fehlt vielleicht, ja, zu Hause.
1: Ja, ja, sicher. Ja. Also genau. In einer wirtschaftlichen Entwicklung,
0: genau,
1: die heute wir in Deutschland beobachten können,
0: ja,
1: wo auch es gibt Inflation, wo es gibt immer mehr Probleme mit Energiekosten.
0: Ja.
1: Natürlich, also
0: die Mieten sind nicht bezahlbar. Also viele Studis nutzen die Tafeln.
1: Richtig.
0: Ich dachte früher immer, ne, das ja, betrifft vor allen Dingen Rentner, Rentnerinnen, richtig, die da hingehen. Stimmt gar nicht. Das gehen Studenten hin.
1: Ja, richtig. Ja, das polarisierte Gesellschaft,
0: ja,
1: und
0: ja,
1: es gibt bestimmte soziale Schichten in der Gesellschaft, die wirklich stark betroffen sind.
0: Also, ja, also die Trennung zwischen Arm und Reich, die ist nach meiner Beobachtung sehr viel weiter auseinandergegangen.
1: Entwickelt sich weiter und das polarisiert die Gesellschaft.
0: Mhm.
1: Und deswegen auch kann man auch auf psychologische Perspektive, also Sozialperspektive, beobachten auch die Tendenz, wo immer mehr Menschen werden sich beklagen von der Anwesenheit von Ausländern hier und Migranten. Und das ist auch eine große Herausforderung. Die Politik auch wird gefragt, wie werden, genau, wir diese Komplexität steuern,
0: ja,
1: und Positives steuern.
0: Ja, positiv zu steuern. Und da liegt eine gewisse paradoxe Geschichte drin, weil die Firmen, also viele Firmen, weiß ich, auch kleinen Unternehmer, die suchen die Leute.
1: Richtig,
0: ja?
1: Richtig.
0: Also nach Corona sind ja auch eine Menge Restaurants und weiß, richtig, ich was, alles kaputt gegangen. Warum? Weil das Personal konnte nicht gehalten werden.
2: Ja.
0: Ja, und jetzt suchen sie wieder Personal und wer macht es? Es machen viele ausländische Menschen, arbeiten als Küchenhelfer und ja, oftmals auch unter Tarif, ja, aber das darf man ja gar nicht öffentlich sagen, ja.
1: Genau, wir versuchen zu verstehen, dass wir haben diese Ziel, Zusammenleben, die Gesellschaft in einen Klang zu bringen. Also wir sind multikulturell geworden, multiethnisch geworden,
0: mhm,
1: und wir teilen ein gemeinsames Stadtviertel, eine gemeinsame Schule, ein gemeinsames Stadtteil,
0: ein
1: Krankenhaus,
0: Sportverein,
1: ja, Kindergarten. Wir teilen denselben Raum und wir treffen uns im Alltag, in Interkulturalität im Alltag. Und deswegen wir versuchen auch durch dieses Projekt Zukunftsmusik für Zusammenhalt, unsere Verein heißt auch Selbststärkung interkulturelle Kompetenzen. Wir versuchen Aufnahmegesellschaften auch gleichzeitig die Grantenorganisationen und Menschen zu unterstützen, interkulturell kompetent werden. Und wir haben auch mehrere Mal hier gesprochen, die Kommunikation ist auch ein wichtiger Aspekt. In diesem Punkt, Victoria, ich möchte gerne dich fragen, was sind auf deine Perspektive, in welchen Situationen hast du das Gefühl, dass interkulturelle Kommunikation zusammenbricht oder besonders schwer ist, also die Perspektive des anderen zu verstehen.
2: Ich merke das manchmal an Schulen, die ich persönlich anspreche. Also ich werde auch in Schulen gerufen von einzelnen Lehrkräften, die sagen, hey, wir haben hier dieses oder jenes Problem, kannst du mal mit dem Workshop hierher kommen? Wir versuchen das zu ändern und Angriff zu nehmen. Aber es gab auch schon einige Schulleiter, mit denen ich gesprochen habe. Ich sage, hier im Vorfeld kam jemand zu mir, da gibt es wohl Probleme, wollen wir da das machen? Und sie sagen, nein, bei uns gibt es keinen Rassismus. Wir brauchen sowas nicht. Und dann ist es auch wirklich schwer zu argumentieren, zu kommentieren, wenn so eine Schranke einfach, wenn man für so eine Mauer steht. Es ist nicht nur eine Schranke kann man leicht öffnen, aber eine Mauer, wo man ja wirklich überlegen muss, okay, wie gehe ich jetzt sensibel und diplomatisch auf die Person zu? Da habe ich das Glück, dass ich durch beide Kulturen, die ich in mir trage, diese Brücke schaffen kann, die Menschen abholen kann. Ja? Ich muss sie nicht belehren, auch die Kinder belehre ich nicht, sondern versuche es zu verstehen, lass mir die Argumente geben und kann dann versuchen, die Person abzuholen und dann auch darauf eingehen, ja okay, es gibt vielleicht keinen Rassismus, aber es soll ja vielleicht auch gar nicht erst hochkommen. Ja, guck mal, das und das biete ich an und vielleicht kommen wir dann doch irgendwie zusammen. Also das sind so typische Herausforderungen, vor denen ich im Alltag doch stehe. Oft höre ich auch, du bist cool, aber die anderen, ja, also viele von uns hören das. So diese Einzelfall-Begegnungen, dann wird die Person wahrgenommen, als Mensch wahrgenommen. Aber wenn man dann auf die Masse guckt, dann sind es wieder die Ausländer, die man nicht leiden kann. Ja, das ist aber viel durch unsere Medien letztendlich geschaffen, vor allem durch die Social Media. Es ist extrem schwer, schon für die Kinder zu unterscheiden, was ist überhaupt wahr, was ist falsch. Sie vertrauen nicht mehr auf das Wort, was irgendwo ein Gelehrter geschrieben hat, sondern sie vertrauen irgendeiner Person, die halt einen kurzen TikTok-Video dazu macht. Ja. Das ist ein ganz großes Problem. Wir stehen da vor einer riesen Herausforderung gesellschaftlich, dass die Kinder auch selber noch sich das hinterfragen, was da überhaupt passiert und auch sich selber eine Meinung bilden. Ne? Dass immer, der ist gerade cool, der ist in und die Meinung stimmt. Ja? Und das verbreitet sich natürlich wie ein Lauffeuer.
1: Ja. Ja, ich sehe auch der Rolle von Medien und die sozialen Medien, die Digitalisierung, sagen wir, schaffen so Spalten und machen eigentlich der Gesellschaft ein bisschen kaputt. Mhm. So genau der Gesellschaft. Also man kann sich fragen man kann sich heute fragen, wie können wir Zusammenhalt verstärken? Man kann auch sich fragen, können wir noch in Gesellschaft leben, also gesellschaftlich Zusammenhalt schaffen?
0: Ja, oder ich würde es noch ein bisschen auf die Spitze drehen. Wie können wir verhindern, dass da an den Stellen, ich nehme jetzt nur mal die Stadtgesellschaft in Dresden, dass da noch mehr sowas wie Ghettoisierung passiert? Mhm. Weil hat schon stattgefunden. Also ich nenne mal so die Viertel, ja, mhm. Gorbitz, Prolis, mhm. Johannstadt oder auch die Budapester Straße, das ist ein bisschen ein kleineres Viertel, aber da findet sowas wie Ghettoisierung statt und das finde ich furchtbar, ja, weil das spaltet auch noch mehr. Ne, die Gebäude sind im Besitz, komme ich so ein bisschen ins Politische, aber das sind Vonovia-Eigentümer, ne, die dafür wenig Geld, und wenn man mal reingeht in die Gebäude, die Flure werden nicht saniert, die Aufzüge sind manchmal kaputt. Die Wohnungen selber vom Zustand her, wo man sich, wenn ich mich da reinversetze in die ausländischen Menschen, man wird wie so ein Mensch zweiter Klasse behandelt. Und gibt ein furchtbares Gefühl, finde ich, für den Alltag.
2: Ja. Das stimmt. Wenn ich dir was Positives berichten darf, weil ich viel in solchen Vierteln noch arbeite, ist, dass der Familienzusammenhalt ein ganz anderer ist. Und die Kinder, die spielen auf dem Hof. Also ganz oft sieht man einfach alle zusammen draußen, und das ist was mir hier in den besseren Vierteln schon auffällt, dass das fehlt, dass sie gemeinsam rausgehen, irgendwas erleben, ihren Stadtteil erkunden oder so, ne? Dann sieht man immer nur so zwei oder drei, die zusammen vielleicht was machen, aber ansonsten passiert halt doch viel über Smartphone. Das heißt, in Gegenden, wo sie die Möglichkeiten dann auch nicht haben, dann ist also dieser soziale Aspekt ganz wichtig und führt zusammen. Also das beobachte ich, und das ist eigentlich wunderschön. So diese Kehrseite, die in vielen anderen besseren Stadtvierteln fehlt.
1: Ja, genau. Das ist der Grund, warum wir möchten hier diese Rahmen schaffen, einen Dialog zum Reflektieren. Es gibt viele Dimensionen. Auf einer Seite viele Migranten, die kommen von auch, also Armut ist, war Alltag für viele Menschen, die auch im Ausland geboren sind, aufgewachsen sind und dann kamen nach Deutschland. Und für diese Menschen, viele Menschen schätzen vielmehr der Zusammensein, der Spielen zusammen, der Essen zusammen, als eine die Infrastruktur, es ist schön, nicht schön Infrastruktur zu haben, aber ja, es ist kulturell, glaube ich, ein großer Unterschied. Also die deutsche Gesellschaft und die fremden Kulturen. Mhm. Und deswegen sollen wir hier irgendwie einen Weg finden, um besser die Zukunftsperspektive. Also wir gucken in Richtung 2050, wo werden wir sein? Das ist die große Herausforderung. Wo werden wir wirklich in 2030, 40, 50 sein? Deutschland wird gespaltet, polarisiert oder wir werden wirklich die Chance haben, vernünftig zu leben, freundlich zu leben, zusammenleben. Wir werden eine musikalische Pause und dann werden wir auf den letzten Teil von unserer Sendung kommen. Was wäre eure Empfehlung vielleicht, Victoria?
2: Ich würde gerne etwas Musik aus Mosambik hören wollen, und zwar von dem Mr. Bau Familie. Genau, damit verbinde ich meine zweite kulturelle Seite. Mosambik ist für mich genauso Heimat wie Deutschland, in meinem Herzen. Auch wenn ich nicht so oft dort sein kann, ist klar, es ist auch doch die, meine Mittel sind da doch begrenzt mit einer großen Familie, dann da mal schnell hinzureisen. Aber man ist doch trotzdem verbunden damit und wir sind auch in Kontakt und deswegen ist das für meine Familie

0: Ya, genial. Viele, vielen Dank. Wir sind in einer Radiobegegnung zwischen Menschen mit und ohne Migrationserfahrung. Hier heute, wir haben eine sehr schöne Begegnung mit Hildegard Kühlchen und Victoria Masuse-Wendel. Möchte ich gerne weiter fragen von eurer Perspektive, Erfahrung. Was läuft deiner Ansicht nach im System der interkulturellen Kommunikation schief? Also was ist noch zu verbessern, korrigieren? Also ich denke immer, in Deutschland habe ich immer diese Metapher, dass Deutschland ist wie ein Luxusschiff, also ein großes Schiff. Und es gibt noch immer Herausforderungen. Aber wir brauchen und wir müssen steuern, den großen Projekt. Ja. Und ich frage mich nur, was läuft schief in unserer interkulturellen Kommunikation?
1: Naja.
0: Victoria?
1: Ich fange mal bei den DATS-Klassen in den Schulen, schon Grundschulen an. Die Kinder werden separiert dort unterrichtet. Die werden dann zwar langsam integriert, aber schon erstmal die in diese DATS-Klasse zu stecken, macht so mit denen was. Ich bin ein Sonderling, ich darf hier mich bloß mit meinen so abgeben. Die haben teilweise sogar gesonderte Pausenzeiten, habe ich auch schon oft jetzt erlebt. Und somit ist schon von Anfang an dieser Kontakt eigentlich im Gesamtbild Schule gar nicht so gegeben. Das ist, da fängt das also schon minimal an. Ich weiß von großen Firmen hier, die Arbeiter aus dem polnischen Nachbarland morgens herfahren. Die haben eigene Umkleidekabinen, die haben eigene Räume, wo sie essen. Auch mit den anderen Angestellten überhaupt nicht in Kontakt kommen. Und sind einige Firmen in Dresden, wo das so läuft. Das heißt, um da schon, und ich meine, dann geht es nur um unsere Nachbarländer, ja? Wie ist es dann also, was passiert denn also in den Köpfen, wenn jemand von ganz fern herkommt? Wir reden, wo fährst du denn in Urlaub hin? Was isst du denn überhaupt gern? Ja, wie kleidest du dich denn? Es wird sich manchmal aufgeregt zwischen, was hat er denn an oder sie? Und ich frage dann zum Beispiel gern die Kinder, ja, haben wir denn so eine Art Trachten? Ja, was ziehst du denn zu Weihnachten an? Ziehst du was Spezielles an oder zu einer Hochzeit oder so? Ja? Also wir haben das doch genauso, aber man muss es auch erkennen und zulassen. Und dann ist es auch okay. Bei den Erwachsenen ist es natürlich immer noch mal ein bisschen schwieriger, denen das auch bewusst zu machen. Aber man darf sie auch daran erinnern, dass sie selber mal Kinder waren und eigentlich viel freier in die Welt geschaut haben. Und somit haben wir noch eine Chance, gesellschaftlich auch in 50 Jahren vielleicht besser dazustehen als jetzt.
0: Ja, genau, die Idee ist, dass wir haben die Verantwortung. Ja, jetzt gerade, wir sind hier Erwachsene und später kommt die neue Generation, die Jungsgeneration, die Kinder. Und genau, deswegen ist wichtig, unsere Radiosendung hier und Radio-Podcast zu diese Reflexion zu machen. Bei dir, Hildegard, mit deiner Perspektive, du bist auch selbst, haben wir darüber gesprochen, kommst aus Westdeutschland, warst du am Anfang konfrontiert mit kulturellen Unterschieden hier in Sachsen. Mhm. Hast du etwas in diese Richtung kommentiert, dass es gibt Irritationen, komische Gefühle, es gibt auch Menschen, die vielleicht dich abgelehnt haben, weil du eine Wesi bist. Du hast selbst Erfahrungen im Sinne von sich integrieren, sagen wir, in der Gesellschaft. Mhm. Deswegen möchte ich dich gerne fragen, was ist auf deine Perspektive, was läuft auf deiner Sicht im System interkulturelle Kommunikation schief?
2: Naja, du hast mich jetzt wieder in die Vergangenheit katapultiert, aber ich bleib beim Hier und Jetzt. Ich habe Geschichte studiert und bin doch ein bisschen erschrocken, dass auch unter den ausländischen Leuten es Rassismus gibt.
1: Ja.
2: Heftig. Ja, also gerade gegenüber People of Color. Mhm. Und das, finde ich, wird viel zu wenig auch thematisiert. Oder was ich auch in der Schule erfahren habe, Antisemitismus. Gerade aus den Regionen der arabischen Länder, ja. Und zwar ein Antisemitismus, der mich dann auch schon mal aus dem Klassenraum hat rausgehen lassen und ich hab mir Hilfe geholt, ich muss mal gerade reden oder so, ja. Das finde ich erschreckend. Und gleichwohl gibt es auch so ein Thema, viele der Menschen, die herkommen, und auch viele Deutsche haben immer noch damit zu tun, dass sie traumatisiert sind. Also nicht die Generation, also meiner Eltern, ne, durch die Kriegsjahre, aber auch die Generation, die danach kommt oder vielleicht sogar noch die dritte Generation, hat in gewisser Weise damit zu tun, weil dieses Thema, was war in Deutschland 33 bis 45, das ist ja nicht, also ich würde sagen, das ist immer noch nicht beendet, ja, oder aufgearbeitet. Ja, ganz banales Beispiel, ne, wie das Ende des Zweiten Weltkriegs gefeiert bzw. nicht gefeiert wird. 8. Mai 1945. Ja, also ich finde das seltsam, was da vonstatten geht, ja. Also dass eine Frau dann sagt, ja, sowas würde ich ja auch nicht feiern. Eine Kapitulation kann man doch nicht feiern. Und in Frankreich, in Italien, da wird das überall gefeiert, ja, und zelebriert, ja. Das, also da fehlt irgendwie noch ein Stück, gerade auf der kommunikativen Ebene, ja, wo noch was vor uns ist, ja. Das müssen wir irgendwie noch gewuppt kriegen. Das haben wir noch nicht. Genau.
1: Ja, darf ich kurz?
0: Ja, natürlich.
1: Also dieser Rassismus.
2: Ja.
1: Kolonialismus. Ja. Also die Deutschen waren ja relativ klein, was das betraf. Ja,
2: ja.
1: Das heißt, dieser ursprüngliche Rassismus beruht ja auch auf dem Kolonialismus, auf dem europäischen Kolonialismus,
2: ja,
1: wo halt die Franzosen, die Spanier vor allem raus in die Welt gegangen sind und andere Völker unterdrückt haben, Angst eingejagt haben. Das geht nicht so weg, das sitzt viele Generationen tief.
2: Mhm.
1: Und somit, wie in Italien zum Beispiel sehen wir es, in Spanien sehen wir es, die rechtspopulistischen Parteien werden gewählt, nach wie vor, weil dieser Rassismus dort genauso noch verankert ist,
2: ja,
1: nur dass er hier in Deutschland anders ausgeübt wurde zu NS-Zeiten. Ne?
2: Mhm.
1: Das ist so ein bisschen der Unterschied. Was hier ist, dieses von der Geschichte loslassen, dass heute, wir können ja gar nichts mehr dafür, was da damals passiert ist.
2: Mhm.
1: Ja, und ich denke, das würde uns befreien, wenn wir da mal loslassen und sagen, wir sind doch hier jetzt, so wie so ein Baby, was frisch in die Welt kommt.
2: Ja.
1: Ja. Und so, also das sehe ich als großes Problem, dass das immer, dass man sich immer wieder damit so bunden fühlt, ob auf der einen oder anderen Seite, anstatt zu sagen, ich bin doch jetzt hier und das andere liegt viele, viele Jahre vor meiner Zeit, ich kann doch daran nichts ändern oder kann nichts dafür.
2: Ja.
1: Ja.
0: Vielen Dank. Wir sind langsam auf unsere letzte Stück in unserer Sendung, Podcast, und ich möchte gerne fragen, stell dir vor, du konntest eine einzige Sache in Sachsen ändern, um den Zusammenhalt spürbar zu verbessern. Welche wäre das und warum? Also was können wir verändern, wenn du diese Macht hast? Was können wir ändern, verbessern, um den Zusammenhalt und den interkulturellen Zusammenhalt spürbar zu machen? Hildegard, hast du eine Idee, vielleicht einen Impuls?
2: Ja, also irgendwie so ein Stichwort, was mir einfällt, ist Kreativität. Also Kreativität befördern. Das kann auf einer musikalischen Ebene sein, das kann aber auch in einer gestalterischen Weise funktionieren, weil mein Empfinden ist, gerade diese Traumatisierungen, von denen ich eben gesprochen habe, die sind oftmals, also fangen die an, sich zu lösen, wenn die Menschen die Möglichkeit haben, entweder zu reden, zu erzählen über ihre ganze Geschichte oder eben auch etwas zu gestalten, etwas zu malen, etwas zu bauen oder so. Also das würde ich mir sehr wünschen, dass das mehr in den Vordergrund kommt, dass Politik auch dafür sorgt, dass alle Menschen teilhaben an kreativen Prozessen und Dingen. Ja.
0: Victoria, stell dir vor, hast du den Macht und etwas verändern hier in Sachsen. Was willst du tun, um diese interkulturelle Zusammenhalt verbessern, verstärken?
1: Ich puste ein bisschen Liebe in die Luft. So wie Konfetti. Ja. Eine Sache habe ich ja nur. Ich habe einen Beutel mit Liebe in Form von Konfetti und das puste ich mal über die Welt am besten. Genau. Ich hatte aber auch dieses Künstlerische ein bisschen im Kopf. So ein immer mehr sind auch große Veranstaltungen, wo dann aus einzelnen Kulturen bestimmte Musiker, Bands geladen werden. Aber ich würde mir wünschen, dass was zusammen mehr geschieht. Also das gibt's in ganz kleinen Formaten, aber jetzt, ich glaube, im Kreuzchor oder so singen nicht groß viele ausländische Mitbürger mit. Ja, also so, dass man wirklich so ein Riesenchor mal, so für einen Tag, man organisiert das mal als Projekt zum Beispiel, so ein Riesenchor, wo alle mal mitsingen, mitmachen, sowas wäre.
0: Genau, wir haben über einen Chor auch in einer Sendung gesprochen, über den deutschen Chor.
2: Ja.
0: Und das wäre auch sehr schön, diese vielfältige Chor zu verwirklichen.
2: Mhm.
0: Habe ich auch gedacht, in diesen großen

0: haben eine große Chance, durch Ritualen einmal pro Jahr zu feiern und so stolz zu sein, Chilene zu sein. Und ich manchmal vermisse ich den einen Moment, einen Tag, wo die Deutschen feiern können, alle Deutschen feiern können, Deutsch zu sein, also ein Deutscher zu sein.
1: Sie dürfen nicht. Also jetzt von Ihrem, ne,
2: das von Ihrem Mindset her dürfen Sie es nicht. Ja,
0: genau. Ja, ja, das ist der Traumata von der Zweite Weltkrieg. Also ist auf jeden Fall, ich beobachte, viele Ausländer beobachten das. Es ist los, sie beobachten und sind sehr überrascht, warum die Deutschen, anders als die Italiener oder die Franzosen, US-Amerikaner, können sich nicht ausdrücken, deutlich ausdrücken und stolz sein. Und das wirkt auch kritisch für Ausländer, die sollen hier eine Heimat finden. Also Ausländer brauchen auch eine Orientierung. Und diese Orientierung soll von der Ausnahmegesellschaft kommen. Und ich merke nur, weil genau wir sind im September gerade und dann ich bekomme Nachrichten von Chile, wo fragen mich, hey Victor, was hast du am 18. September gemacht? Wie hast du gefeiert? Bist du gerade, machst du einen Grill? Bist du mit der Familie? Also,
2: was gibt es zu essen?
0: Alle Chilenen weltweit am 18. sind im Partymodus. Zwei oder drei Tage im Partymodus. Die ganze Gesellschaft macht Stopp, Pause, keine Arbeit, nur Party, um zu feiern, was unsere Identität, unsere Zusammenhalt, unsere gemeinsame Sein. Und leider in Deutschland fällt das.
2: Also ich rede mal nur von mir. Ich glaube, viele Menschen in Deutschland sind verkopfte Typen. Mhm. Ich bin auch so eine Verkopfte. Also wirkt nicht so, aber ich bin es wirklich. Und der Kopf will immer was Neues. Der Kopf will immer was Neues. Das Herz will immer dasselbe. Deswegen, also das Stichwort, was du eben gesagt hast, wir brauchen Rituale. Wir brauchen eine Form, wo wir das dann so reingeben. Auch die Emotion, die da ist. Und für mich ist es am ehesten wirklich über Musik so spürbar,
0: Oder Chor. Wir machen eine musikalische Pause und dann kommen wir zurück auf unsere letzte Frage. Welche Traum oder welche Vision hast du für das Zusammenleben in dieser Region? Was gibt dir Hoffnung? Wir werden das fragen, aber zuerst eine kleine musikalische Pause. Was wäre für dich an dieser Stelle eine gute Empfehlung, Vicky?
1: Also meine Empfehlung ist Lieblingsmensch von Namika. Genau, also mit diesem Lieblingsmensch, das geht halt über alle Nationen letztendlich hinaus, über alle Kulturkreise, sondern ich habe einen Menschen und mit dem kann ich einfach alles teilen. Genau, das wünsche ich mir.
0: Schön.

0: Und ich würde mir nochmal Sass wünschen, das Lied Je veux l'amour, la joie und so weiter.
1: Schön. Ja. Hören wir das und wir kommen zurück hier in unsere Radio-Podcast zur Kunst, Musik für Zusammenhalt.

0: Wir sind fast am Ende von unserem sehr schönen Gespräch hier. Das war wirklich sehr, sehr schön mit Hildegard und Vicky. Wir sind in unserem Projekt, das ermöglicht, dank auf die Fördermittel vom Bundesprogramm Gesellschaftlicher Zusammenhalt vor Ort vernetzt verbunden, BGZ. Ich hoffe, dass die BGZ zufrieden ist mit unserem Projekt. Sie werden, ich hoffe, auch hören unsere Radiogespräche und Begegnungen, und ich hoffe, das unterstützen uns weiter. Aber an dieser Stelle, ich möchte euch letzten Fragen stellen. Zum Schluss, welche Traum oder welche Vision hast du, Vicky oder Hildegard, um das Zusammenleben in dieser Region? Was gibt dir Hoffnung, dass in Sachsen werden wir alles schaffen wir das?
1: Hoffnung gibt mir, dass es doch mehr Menschen, als man denkt, gibt, die offen auf die Straße gehen und sagen, ja, wir denken nicht in irgendwelchen Strukturen oder so, wir wünschen uns die Offenheit, dass es doch viele Menschen gibt, die wissen, wie wichtig Migranten in unserer Gesellschaft sind und auch dafür einstehen, die sie explizit auch einstellen zum Beispiel. Also es gibt die eine Seite, die ist aber letztendlich gar nicht mal so groß, wenn man drauf schaut, wie sind denn die Wählerzahlen eigentlich wirklich? Wie setzen die sich zusammen? Bei uns im Landkreis zum Beispiel gab es nur eine 50% überhaupt Beteiligung an der Wählerschaft. So, und wenn von diesen 50% wiederum 50% eine bestimmte Partei wählen, dann muss man wiederum hinterfragen, wer sind denn diese 50%, die nur noch 25% sind? Ja, also man sollte schon so dieses politische Bild ein bisschen hinterfragen und sich nicht so davon einnehmen lassen. Also Projekte wie dieses, Zukunftsmusik für Zusammenhalt, wir gehen mit diesen Sendungen raus, wir erreichen viel mehr Menschen damit und wir danken dir natürlich, dass du uns hier eingeladen hast. Ich finde das Projekt wunderbar, weil wir so wirklich, wirklich Begegnungen mit vielen Menschen schaffen können und sie nicht mal reagieren müssen, sondern sie dürfen einfach zuhören. Und das macht nochmal was ganz anderes.
0: Schön. Ja. Vielen, vielen Dank für diese Unterstützung auch. Ja. Und bei dir, Hildegard, welche Traum oder welche Vision hast du für dieses Zusammenleben in dieser Region? Was gibt dir Hoffnung?
2: Es gibt mir Hoffnung.
0: Es gibt eine Redewendung: Hoffnung stirbt am Ende, wie ist diese?
2: Die Hoffnung stirbt zuletzt.
0: Zuletzt.
2: Ja, ja. Ja, aber es gibt auch den anderen Part, lass dich nicht von der Hoffnung korrumpieren. Mhm. Also wie Vicky das ausgedrückt hat mit diesen Wahlanalysen auf dem Land, genauer hingucken. Ja, und ich glaube, das ist der richtige Weg. Also, und ich würde noch eins draufsetzen und würde sagen, macht die Augen auf und guckt einander an. Mhm. Ja, es gibt so, das ist vielleicht ein bisschen crazy, was ich da jetzt vorschlage, aber es gibt so eine Initiative von Menschen, die setzen sich auf Plätze und schauen sich nur an und schweigen.
1: Okay,
2: eine Weile.
1: Und das, verrückt.
2: Ja, das klingt wirklich ein bisschen verrückt, aber das macht was mit einem. Ja. Also einem fremden Menschen eine Weile einfach nur in die Augen
0: richtig
2: zu schauen. Ja.
0: Ja, ja.
2: Und das gibt mir Hoffnung, dass das so auf so einer eher energetischen, zwischenmenschlichen Ebene ja sehr, sehr viel. Vicky hat es schon gesagt, sehr viel mehr Menschen ja auch sich wünschen, das für die Kinder. Also bei mir ist es manchmal so, dass ich denke, oh, du hast drei Kinder, du hast ja auch drei Kinder. Ja, und was haben wir alles nicht hingekriegt, ja, so auf der gesellschaftspolitischen Ebene. Und haben die wirklich eine Chance, also auch einfach positiv in ihr Leben weitere Schritte zu machen und glücklich zu sein, ja, das ist ein der Wunsch einer jeden Mutter und eines jeden Vaters. Genau, und da ist meine Hoffnung, ja, dass es auch über so etwas verrückte andere Methoden vorangehen kann. Ja, und das andere ist, ich finde das sehr, sehr wichtig, dass hier die Musik so in den Mittelpunkt gestellt wird, weil die Musik schafft, davon bin ich überzeugt, die schafft eine Verbindung zu einer anderen Ebene. Also nicht der Kopf nur, sondern es ist immer auch das Herz angesprochen, es ist immer eine andere Ebene des Menschseins, alles Gottes Kinder sind. Ja, das sage ich auch manchmal im Kontext von nicht-religiösen Menschen.
0: Richtig.
2: Dass wir nicht vergessen, ja. Das gibt mir Hoffnung.
0: Schön. Vielen, vielen Dank. Wir sind am Ende von unserer Radiosendung, Podcast Zukunftsmusik für Zusammenhalt. Wir hatten heute ein schönes Gespräch mit Hildegard Külken und Victoria Masuse-Wendel, Vicky. Und ich möchte gerne euch fragen, es gibt etwas, die ich nicht gefragt habe, vielleicht etwas, die noch zum Ergänzen, vielleicht es gibt ein paar Wörter, die letzte Botschaft senden möchtet, im Sinne von unserem interkulturellen Zusammenleben hier in der Zukunft.
1: Ja, wir haben tolle Projekte in dieser Stadt, wie die interkulturellen Tage, wo es viele Begegnungsräume gibt, Räume geschaffen werden, das Straßenfest, wo man sich austauschen kann, wo man sich kennenlernen darf, wo man verschiedene Speisen genießen darf. Die Stadt hat das, ja, also wir als Menschen dieser Stadt haben das und dürfen das teilen und nutzen und weiter ausbauen.
0: Also das Potenzial ist da.
1: Das Potenzial ist da,
0: ja. Schön. Etwas noch zu kommentieren oder?
2: Ja, ich würde mir wünschen, dass dieses Wort der Bereicherung und auch des Empowerments, dass das für wahrgenommen wird, also dass es gesehen wird, ja. Also wie Vicky schon sagte, das Potenzial ist da und es darf ins Leben kommen. Ja, genau. In Sport und Spiel und Musik und gemeinsam essen und gemeinsam arbeiten, ja, dass es selbstverständlicher wird und dann ist es auch nicht mehr so ein Thema, ja. So.
0: Genau. Ja, an dieser Stelle, ich möchte mich bedanken nochmal im Namen von Verein zur Stärkung der interkulturellen Kompetenzen, CGV. Wir sind sehr froh, dass diese Gelegenheit mit euch zu sprechen. Vielen Dank, Vicky.
1: Vielen Dank an dich, Viktor. Und danke auch an Hildegard.
0: Hildegard auch. Vielen, vielen Dank.
2: Und danke, Viktor, für das Moderieren, ja.
0: Schön, vielen Dank. Das war Zukunftsmusik für Zusammenhalt, Begegnung zwischen Menschen mit und ohne Migrationserfahrung. Und an dieser Stelle, ich sage einfach vielen Dank, bleiben Sie dran. Das war unser Radio- und Podcast-Format über interkulturelles Dialog und Zusammenhalt in Sachsen und Deutschland. Vielen Dank an alle, die hier heute waren und auch besonders auf unsere Unterstützer, Bundesprogramm Gesellschaftlicher Zusammenhalt vor Ort, vernetzt, verbunden, BGZ BAMF. Und wir bedanken uns auch für die Unterstützung von das Team von CGV und verschiedenen Kooperationspartnern, die unterstützen uns. Wir werden uns in der Zukunft treffen über Spotify, YouTube, Facebook und Instagram. Bleiben Sie dran, abonniere unseren Podcast, gib uns dein Like, kommentiere und teile die Sendung. So hilfst du uns, noch mehr Menschen zu erreichen. Wir freuen uns, wenn du auch beim nächsten Mal wieder einschaltest. Bis dahin, bleib neugierig. Bleibt im Dialog. Das war Zukunftsmusik für Zusammenhalt, Konzeption und Produktion, CGV, Dresden, Sachsen, Deutschland, Chefredaktion und Moderation Viktor Laura Holzerfeld, Koordination Claudia Leibiger, technische Unterstützung Markus Engel, Produktion und Studios von CGV Sachsen, Deutschland. Vielen Dank.

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Wir fragen sie, was sie erleben, was ihnen schwerfällt, was sie motiviert und wie sie diesen gesellschaftlichen Moment deuten. In einem Land, das sich verändert und gleichzeitig nach Zusammenhalt, Orientierung und neue Formen des Miteinander sucht. Wir bieten keine einfachen Antworten, wir bieten Gespräch, Perspektive, Kontakt und die Möglichkeit, gemeinsam zu reflektieren, was gesellschaftlicher Zusammenhalt heute in Deutschland bedeutet. 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

Es ist Punkt 6 und ich freue mich, euch heute hier begrüßen zu dürfen. Heute mal wieder ohne Jens, sondern mit mir, Ansgar. Und wir schauen heute auf die kommenden Regelungen zur Psychotherapie. Klaus Brandenburg hat einen Gastbeitrag über den Künstler Banksy und neben ganz vieler toller Musik habe ich natürlich für euch auch ein Paket mit Veranstaltungstipps für heute geschnürt, aber erstmal geht es mit dem Brian Jonestown Massaker los und ihrem Song Anemone.

Das war für euch feinster psychedelischer Shoegaze vom Brian Jonestown Massacre und amerikanisch geht's gleich weiter mit dem Blue Oyster Cult mit Don't

Das war Blue Oyster Cult mit The Reaper. Zieh mir mal das Tempo hier ein bisschen an. Als nächstes gibt es Funk von Joe and Random Impetus mit Brother Sister.

Das war Joe and Random Impetus mit Brother Sister und wir bleiben funky. Als nächstes Wolfpack. Die Funkband hat 2014 für Aufsehen gesorgt, als sie mit Sleepify ein Album, was aus kompletter Stille bestand, veröffentlicht haben, um sich eine Tour zu finanzieren. Anfänglich wollte Spotify nicht zahlen, musste dann aber die $20,000 ausschütten. Hier sind sie mit ihrem Track Dean Town.

Das war Wolfpack mit Dean Town. Und bevor es musikalisch weitergeht, schwenken wir mal kurz zu neuen geplanten Änderungen, was die Psychotherapie angeht. Proteste haben sich in Deutschland erneut in Bewegung gesetzt. An der gesetzlichen Psychotherapie wird weiter gespart. Bremsen will man damit die steigenden Kosten für Versicherte. Das gesetzliche Honorar für Therapeutinnen wurde im April schon kleiner. Ran möchte man jetzt an die sogenannte Angemessenheitsprüfung. Die hält das Verhältnis zwischen Arzt- und Therapeutinnengehältern bis jetzt. Weitere Einschränkungen bei Vergütungsregelungen sind geplant. Sorge machen sich vor allem die Sozialverbände. Die deuten mit dem Finger auf möglicherweise weniger gesetzliche Praxen, die öffnen werden. Denn der Therapiebedarf ist seit Jahren auf einem Höchststand und psychische Erkrankungen sind eines der Hauptgründe für Krankschreibungen. Diese Reaktion auf einen immer größer werdenden Berg an Erkrankten wird auch von Psychotherapeutenverbänden stark kritisiert. Gerade werden noch Änderungsanträge diskutiert. Der Bundestag entscheidet am Freitag abschließend darüber. Tja, das sind erstmal nicht so gute Aussichten, was diese Gesetze angeht. Dafür ist hier für euch Against All Logic mit This Old House Is All I Have.

Das war Against All Logic mit This Old House Is All I Have. Aber was hat Dresden eigentlich musikalisch zu bieten? Ich habe euch Alfonso mitgebracht. Er ist in Dresden-Raik aufgewachsen und Analog Slang und Mango Pulp heißen seine zwei Alben. Er war auch schon auf der Open Minded Cypher der Tapefabrik anzutreffen, wer das kennt. Und hier ist er für euch mit seinem Track Nackt.

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Das war Alfonso mit seinem Track Nackt und als nächstes übergebe ich das Wort an Klaus Brandenburg. Er ist vom Radio Ginseng aus Grünheide und hat euch eine Schwärmerei für den Künstler Banksy mitgebracht.

Bensky, eine Schwärmerei. Eine Ahnung hatte ich schon. Aber was ich dann im Bensky-Museum zu sehen bekommen hatte, war umwerfend. Graffiti is a crime, stand auf dem Schild. Und geben Sie ruhig zu, die Schmierereien an Häuserwänden, am liebsten wenn sie frisch renoviert sind oder an Bahnen und Bussen, gefallen Ihnen auch nicht. Das hat man vom Fortschritt. Ein Knopfdruck auf die Sprühdose und schon ist die Farbe an der Wand. Aber in den 80ern tauchten Graffitis auf, die die Aufmerksamkeit des Publikums auf sich zogen. Und dann kam Bensky. Seine Graffitis kennen Sie. Das kleine Mädchen, das seinen roten Ballon fliegen lässt. John Travolta und Samuel Jackson, die in Pulp Fiction statt mit schweren Guns mit lächerlichen Bananen auf ihre Opfer zielen. Oder den Molotow-Cocktailwerfer, der einen bunten Blumenstrauß auf den Gegner feuert. Mit Bensky gewannen Graffitis nicht nur eine künstlerische Qualität, sondern sie mischen sich in die gesellschaftlichen Diskurse ein. Wenn wehrhafter Palästinenser und israelischer Soldat mit Federkissen aufeinander eindreschen, dann bekommt Gaza plötzlich wieder eine Hoffnung. Wenn Weihnachten vor der Tür steht und Jesus am Kreuz leidet an der Vielzahl von Einkaufstüten. Wenn Lenin, statt die Arbeiter aufzuputschen, mit Rollerblades den Nevsky-Prospekt runterfährt. Wenn englische Bobbys eng umschlungen, zärtlich einen Zungenkuss tauschen. Ich könnte weiter schwärmen, aber schauen Sie doch selbst. Tippen Sie Bansky bei Google ein und lassen Sie sich überraschen. Am bittersten habe ich im Museum gelacht, als der Arbeiter mit dem Hochdruckreiniger in der Höhle von Altamira die Graffitis unserer Vorfahren von vor 40.000 Jahren wegkarchert. Haben auch bloß die Wände beschmiert. Hat Bensky auch machen lassen, als eines seiner Werke bei Christie's versteigert wurde. Prompt zerstörte es sich selbst. Lange Nase bei dem Investor. Kunst lässt sich nicht immer kapitalisieren. Das macht den Mann, oder ist es eine Frau, mir sympathisch. Und ich erwarb eine Raubkopie, einen farbigen Quartband seiner schönsten Bilder. Denn Bensky hatte doch gesprüht, Copyright is for losers.

Danke dir, Klaus, für deinen Beitrag. Und vielleicht werden die, die den nächsten Track erkennen, sich denken, oh, ist das nicht ein bisschen aus der Zeit gefallen? Aber nein, ich habe den Track auf dem guten Tarmac-Festival gehört und war direkt verliebt. Hier ist feinster DDR-Schlager mit dem Gerd-Michaelis-Chor. Es bleibt die Sonne.

0: Das war der Gerd Michaelis Chor mit Es bleibt die Sonne.
1: Und wie jede Woche gibt es aus dem Unterholz Veranstaltungstipps für euch. Als erstes für alle, die kaputte Geräte zu Hause haben, das Repair Café. Die einzige Bedingung hier ist, dass ihr eure Geräte selber tragen könnt und vielleicht schon mal den Filter getauscht habt. Das gibt es in Freital im Mehrgenerationenhaus von 17 bis 20 Uhr. Weitere Infos unter repaircafé.füralle.org. Und für alle, die was zum Lauschen suchen, gibt es den Hörspielsommer in Leipzig. Der hat schon gestern angefangen und geht bis Sonntag. Hier könnt ihr von ca. 13 bis 20 Uhr jeden Tag Hörspiele unterschiedlicher Couleur belauschen. Das Ganze ist kostenlos und wurde vom Kollektiv Barrierensprengen auch für Rollstühle zugänglich gemacht. Weitere Infos findet ihr unter hörspielsommer.de. Und für alle, die spielerisch in Verbindung kommen wollen, gibt es Authentic Related Games. Hier geht's um Begegnungsspiele, abseits von Standardfragen von Wer bist du und was sind deine Hobbys? Das Ganze findet im Interlokal in Dresden statt. Von 19 bis 22 Uhr kostet 8 Euro. Die Anmeldung ist erwünscht. Weitere Infos dazu unter interlokal.net. Und für die kleineren Ferienkinder zum Sommerferienstart liefert euch die Science Show über Wasser, Seife und Luft interessante Experimente zum Bestaunen. Das Ganze findet in den technischen Sammlungen statt. 13.30 Uhr, richtet sich von 6 bis 12 Jahre und kostet 5 Euro pro Kind. Weitere Infos unter museen-dresden.de. Und für alle die, die es schon zum Donnerstag musikalischer mögen, liefern euch das Hip-Hop-Kollektiv Kreis 01 in der Boarding-Veranstaltung musikalische Begleitung. Hier geht's Richtung Hip-Hop und Bassmusik. Das Ganze findet im Objekt Klein A statt und startet um 22 Uhr. Weitere Infos zum Line-Up findet ihr unter objektkleina.com. Musikalisch wird es auch beim Umsonst- und Draußen-Festival. Hier erwarten euch unter anderem klassische Musik, Rap, Punk oder auch ein Chor. Das Ganze findet nähe der Stauffenbergallee in Dresden statt. Alle weiteren Infos dazu findet ihr unter arterkultur.de. Und damit für euch wunderschöne Sommerferien oder auch schon ein kleiner Vorgeschmack aufs Wochenende. Aber hier gibt's erstmal was zum Mitwippen mit Zweiraumwohnung. Wir trafen uns in einem Garten vom Remix-Album. Viel Spaß!

Das war Zweiraumwohnung mit ihrem Track. Wir trafen uns in einem Garten. Wir schwenken mal rüber nach Großbritannien. Dort produziert nämlich die Rapperin Little Sims schon ganz lange Musik. Sie ist als Tochter nigerianischer Einwanderer geboren und thematisiert Ungerechtigkeit und institutionellen Rassismus in ihren Tracks, die auf der Insel quasi Hymnen sind. Hier ist sie für euch mit ihrem Track 101 FM.

0: Das war Little Sims mit ihrem Track 101 FM. Musikalisch bleiben wir bei Hip-Hop. Wir schauen aber mal nach Halle. Dort sind FKS und Corner Conny an den Beats zusammen schon länger am Musik produzieren. Mit ihrem letzten Album Im Dreck gedeihen die süßesten Früchte haben sie bei vielen einen Nerv getroffen. Hier ist für euch To-Do-List.
1: Ja!

Das waren FKS und Corner Conny aus Halle. Und musikalisch bleiben wir noch ein bisschen bei Rap. Alle, die sich ein wenig auskennen, denen wird der Name Eloquent was sagen. Er ist seit 2013 aktiv und ich habe gerade nochmal nachgezählt, hat insgesamt 34 Alben veröffentlicht, die EPs nicht mitgezählt. Der nächste Track ist für seinen verstorbenen Freund Dude26. Hier ist Eloquent mit Unterschüben.

an Eloquent mit Anthony Drown, an den Beats mit Unterschüben. Kommen wir ein bisschen zum Deutschpunk. Wem die toten Crackhuren im Kofferraum nichts sagen, hat auf jeden Fall was nachzuholen. Hier sind sie für euch mit Punkrock hat mir mein Herz gebrochen.

0: Crackhorn! Crackhorn wartet!
1: Punk, bist du's? Was machst du denn hier?
0: Oh, ich hab was am Hals.
2: besser. Crackhorn, ich will euch zurück.
1: Aha.
2: Ich glaube, ihr habt da was komplett falsch verstanden.
1: Ja, und was?
2: Nur weil irgendwelche alten Männer Nieten am Bänder tragen und besoffen sind, ist das doch noch lange kein Punk.
1: Ja.
2: Tiefhängende Gitarren, Powerakkorde, erst recht nicht.
1: Ja, Mann.
2: Bumshumor, ist auch kein Punk.
1: Nee.
2: Punk ist das, was du draus machst.
1: Oh, Punk.

Das waren die toten Crackhuren im Kofferraum. Mit Punkrock hat mir mein Herz gebrochen. Und so kommen wir kurz vor sieben langsam zum Ende dieser Morgensendung. Ich sag schon mal tschüss, bis zum nächsten Mal und gleich viel Spaß mit dem Morgenmagazin der Freien Radios, aber hab hier auch mit Tony Anderson und Spiritue ein paar letzte beruhigende Klänge für euch. Viel Spaß!

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Das Studio B. Ließen sich die zuletzt von mir rezensierten Bücher eher storyorientiert an, ging es vor allem um Effekt und Fortgang, sind wir mit Robert Seethalers Der Trafikant endlich wieder beim Gefühl. Wir lesen von der großen Liebe einer alleinerziehenden Mutter zu ihrem Sohn, die völlig ohne inzestuöse Gedanken daherkommt, obwohl die beiden in der tiefen Einsamkeit eines Bergdorfes am Rande der Alpen leben, der Sohn jetzt schon 17 Jahre zählt und die Mutter nicht unsexy daherkommt. Letzteres hilft ein bisschen, denn wir sind im Jahr 1937 und da reicht das Einkommen einer alleinstehenden Mutter in einem Dorf im Salzkammergut nie im Leben für einen Zwei-Personen-Haushalt, egal ob als Bäuerin oder Kellnerin im lokalen Gasthaus. In der Saison ist man auf die Zuwendung des ein oder anderen Touristen angewiesen. Im Winter ist Franzens Mutter froh, dass der Gastwirt, der reichste Mann im Dorf, ein Auge auf sie hat. Zum Glück ist er halbwegs ein Kavalier, zumindest nicht knauserig. Er isst gern, trinkt dazu seine 8 Biere und 4 Schnäpse und stinken tut er auch nicht, ist er doch ein leidenschaftlicher Schwimmer im kristallklaren Bergsee direkt vom Haus der Kleinstfamilie. Leider isst er gern, trinkt Biere und Schnäpse und hatte von dem bisschen Sturm, der gerade überm Dorf tobt, unbeeindruckt, die Hosen heruntergelassen und war mit starken Zügen bis in die Mitte des Sees geschwommen, als aus dem Unn ein Gewitter wurde und nun ist er tot, wie die Mutter ihrem Sohn berichtet. Und beiden ist augenblicklich klar, dass es das war mit Franzens Kindheit, bei allen Widrigkeiten wohl behütet, wie sie war. Die Mutter habe da eine alte Bekanntschaft, ein bisschen geheimnisvoll, ein Mann auf alle Fälle alleinstehend, der sich bereit erklärt hat, den Jungen aufzunehmen, auszubilden gar, in Wien, wo Herr Trischniek wohnt und von Beruf ein Trafikant sei. Rein sprachlich weiß man instinktiv, dass das im Deutschen komplett unbekannte Wort Trafikant aus dem Österreichischen kommen muss. Die zeitlich wie geografisch enorme Ausdehnung der K&K

auch wenn die in Ostdeutschland Lottoabgabestellen heißen oder einfach nur Zeitungsladen. Nicht mehr lange, muss man fürchten. Waren die ersten 17 Jahre für Franz von der Liebe zu seiner Mutter und der Alpenlandschaft geprägt, ist der Umzug in das Wien von 1937 durchaus schockierend. Aber man kommt nicht umhin, dem Jungen Respekt zu zollen. Er findet sich schnell rein, lernt von Otto, dem Besitzer des Ladens, das Handwerk. Das besteht neben einer Grundbildung Tabakwaren vor allem aus einer Fähigkeit, dem Zeitunglesen. Denn nur so versteht man die Kundschaft, die so vielfältig ist wie die Zeitungslandschaft in der noch österreichischen Hauptstadt. Während das Vorkriegs-Warschau des letztens hier besprochenen Buches Der Boxer geprägt war von tiefem Rassismus, wirtschaftlicher Ungleichheit und daraus resultierender extremer Gewalt, erscheint das Wien der 1930er Jahre zivilisiert, anständig und freundlich. Als Hauptstadt eines paneuropäischen Kaiserreichs über die Jahrhunderte hinweg ist die Gesellschaft immunisiert, denkt man, gegen die Extreme des Nationalismus. Es geht einem gut, man kommt aus miteinander. Aber der Wiener Schmäh verklebt einem die Augen und die Ohren, bis wir Franz begleiten, wie er sich auf die Suche begibt nach einer ganz außerordentlich lebensfrohen Böhmin, die ihm auf dem Prater den Kopf verdreht hat und er sich schließlich in einem abgefuckten Wohnhaus findet, eine Etage über einem illegalen Schweinestall, zusammen mit 30 anderen Tschechinnen hausend in einer einzigen Wohnung. Bis wir den Fleischermeister aus dem Laden gegenüber des Trafikanten kennenlernen, ein grundlos neidvoller Wutbürger, der Typus, der sich 8 Jahrzehnte später über die ganze Welt verbreiten sollte. Bis wir die feineren Damen der Gesellschaft im Laden über die Juden reden hören. Mit diesen Vignetten zieht uns Robert Seethaler ganz nebenbei in den Strudel des Nationalsozialismus, so wie dieser die ganze Welt in den seinen sog, damals und heute. Denn eigentlich begleiten wir Franz doch nur auf seinem Weg und Weh ins Leben, wie er so furchtbar unglücklich verliebt ist in die Agnieszka, die Bier liebt und Gulasch und Tanzen und Sex, aber halt nicht den Franzl, wie er selbst bald merkt, dass es nicht gut gehen wird, aber wie das so ist mit 17, es geht nicht ohne sie, die Welt geht unter ohne sie und er einfach nicht mehr weiter weiß. Da betritt in einem wirklich unerwarteten What-the-fuck-Moment Sigmund Freud die Szene. Ja klar, Wien, natürlich schlägt man sich die Hand vor die Stirn, natürlich lebte dort Sigmund Freud. Und zwar gleich die Straße hoch vom Trafikanten und wie Franz lernt, ist er ein berühmter Doktor, der den Leuten den Kopf wieder richtet. Und ein Jud. Aber was es mit denen auf sich hat, war Franz noch nie so recht klar, sind doch ganz normale Leute. Was haben alle nur? Was für eine Wendung. Waren wir doch bisher nicht ganz klar, worum es im Trafikanten gehen soll. Für einen Heimatroman haben wir die Alpen zu schnell verlassen, für ein Coming-of-Age-Buch gibt es zu viel Kulisse und jetzt steht da auch noch der fast 90-jährige Freud in der Tür, beziehungsweise geht gerade raus aus ihr und Franz denkt sich, wenn der Mann so viel vom Verrücktwerden versteht, kann er ihm vielleicht helfen, denn er wird doch gerade sehr verrückt wegen seiner Liebe zu Agnieszka. Also steckt er sich eine Handvoll Zigarren, Freuds Lieblingsmarke Hoyo de Monterrey, ins Jackett, folgt dem berühmten Herrn Doktor und setzt sich auf die Bank vor seinem Haus. Irgendwann muss er ja mal wieder rauskommen und dann kann er ihm vielleicht fragen, was er machen soll mit Agnieszka. Ist ja sein Job. All diese Szenen sind geschrieben in unaufgeregter, wunderschöner Prosa und obwohl wir ahnen, worum es bald gehen wird, worum soll es schon gehen in Wien, ein Jahr vor dem Anschluss, ist doch alles irgendwie normal. Es ist normal aus der heutigen Sicht auf die Welt, unterscheidet die sich doch leider nicht sehr von der in 1937. Arbeiter, Doktoren, Tagelöhner, reiche Witwen geben sich die Klinke in die Hand beim Trafikanten, der kennt jeden und alle, sieht sich untereinander jedoch nur aus der Zeitung. Hier lebt in seiner kleinen Blase und die Weisheiten über die Welt stehen im Volksblatt für den Arbeiter, die Juden sind schuld, dem kleinen Blatt für die Dame, die Juden sind schuld. Und in der Wiener Zeitung für den feinen Herrn, die Juden, ditto. Und so braucht es nicht lang, bis die Scheiben vom Trafikanten beschmiert werden. Zwar lebt hier gar kein Jude, aber so richtig koscher ist Otto Trischenjek mit seinem einen Bein. Das andere blieb im Weltkrieg, dem ersten logischerweise auch nicht. Man weiß es nicht. Und von hier an lassen wir dem Leser ein bisschen die Story entdecken, denn sie zu lesen ist nicht nur erwartbar traurig, sie ist auch sehr schön und sie ist ein bisschen wichtig. Zu sehr erinnert das seltsame Nebeneinanderherleben aller in diesem Wien, in diesem untergegangenen Kaiserreich an das heutige Deutschland, denn da war so ein Österreicher, der da beeindruckend für Ordnung sorgte in Berlin, wie man schon neidlos anerkennen muss, so die meisten Wiener. Zu sehr erinnert der Gröfatz von damals an so manche Lokalpolitiker heute, einen aus Thüringen zum Beispiel, den man jetzt offiziell einen Nazi nennen darf und dessen Partei in diesem Herbst dennoch mehr als 40% der Leute wählen wollen in Sachsen-Anhalt. In den Zeitungsläden von Magdeburg und Halle liegen vielleicht weniger verschiedene Zeitungen aus als in Wien 1937.

sich, aber gemein ist ihnen, dass diese Zeitungen den gleichen Prinzipien wie damals auf den Leim gehen. Es muss laut sein, es muss eine einfache Lösung versprechen und es braucht einen Sündenbock. Und ob es ein Jude oder ein Afghaner ist, ist dem Nazi wurscht und für beide Opfer ist es jeweils egal, ob sie einen Baseballschläger über den Schädel oder hochoffiziell von einem Polizisten per Flugzeug den staatlich verordneten Totschlag per Abschiebung bekommen. Und keinen kümmert es so recht, hat man das Gefühl, steht ja alles in der Zeitung oder beim TikToker und wenn es alle okay finden, ist es schon okay. Statt sich kurz zu fragen, wie es der Friseurin, dem Zeitungsverkäufer, dem Geflüchteten heute geht, tun wir das genauso wenig, wie sich die Leute damals um die Leben und Gefühle der Fleischer oder der Trafikanten oder der weltberühmten Psychologen scherten. Rufen möchte man. Ob man vielleicht mal kurz den Kopf heben kann, bitteschön. Den Spiegel Freitag junge Freiheit weglegen und selbst denken und bedenken, was die Konsequenzen sind, wenn man das so lange nicht tut, bis es zu spät ist. All das tut Robert Seethaler mit seiner Erzählung, vordergründig in einer gelassenen Schönheit, dass man zunächst zweifelt, ob das so angebracht sei, und man merkt, dass das der Trick ist, nicht nur uns Leserinnen bei der Stange zu halten, sondern die erschreckende, banale Schönheit kurz vor der Katastrophe zu malen, auf dass wir diesmal vielleicht die Zeichen der Zeit rechtzeitig sehen.

Barbie Markovic, Superheldinnen. Liebe Hörerinnen und Hörer, es ist heiß, der Sommer ist da und wenn man nicht der Lohnarbeit nachgehen muss, treibt man sich draußen herum, trifft Freundinnen, isst Eis. Es ist dauernd was los, zur Entspannung fährt man ins Stadtbad oder an den kühle versprechenden See und trinkt kalte Getränke und man liegt auf dem Rücken und liest. Was man eher nicht macht, sind Texte, die sich in Träumen und nach der Lektüre beim Spazierengehen und Sinnieren formen, auch noch aufzuschreiben. Ich bin sicher, ihr könnt das nachvollziehen. Doch als Teil eines Kollektivs kann ich mich nicht einfach mir nichts, dir nichts auf die volle Haut legen. Also ein richtiger Kracher heute, der alles mitbringt. Superheldinnen, Geschichte, europäische, Belgrad, Sarajevo, Wien. Unterschicht, Mittelschicht, verrauchte Cafés, Tauben, Superkräfte, Freundschaft, Familienbande, Migration, Solidarität. Vor kurzem gab es in der Schauburg eine Veranstaltung, bei der sich Barbie Markovic mit Frank Willmann und Clemens Mayer unterhielt. Anders war, dass Barbie Markovic mit ihrem Werk Pixi-Buch, dessen Klammer zwei Fußballspiele sind, die als Fanal für das Ende Jugoslawiens stehen und für das sie mit dem Preis Fußballbuch des Jahres 2025 von der Deutschen Akademie für Fußballkultur ausgezeichnet wurde. Jedenfalls wurde bei dieser Veranstaltung ihr Roman Die verschissene Zeit sehr gelobt und ich wollte es kaufen. Es war dann aber schon aus. Also, Superheldinnen, drei Freundinnen, Mascha, die Rhetorikerin und die Ich-Erzählerin, alle aus Ex-Jugoslawien, treffen sich zu ihrem monatlichen Arbeitstreffen im übelst verrauchten Café, um für eine esoterische Zeitschrift ihre Kolumne zu verfassen. Die ist aber nur ein Nebenprodukt, denn mittels ihrer Superheldinnenkräfte, ha, kein Spoiler in der schriftlichen oder mündlichen Rezension, Ehrensache. Superheldinnen von Barbie Markovic zeigt ganz viel von der Beschissenheit des Kapitalismus, von verzweifelten Bemühungen dabei nicht zu ertrinken. Wir sehen die Unterschicht, auf deren Rücken die anderen durchs Leben schwimmen. Wir lernen von übersinnlichen Kräften und Verwünschungen und Verfluchungen, denn anders kann man sich das alles nicht erklären. Gibt es Lösungen? Na klar. Solidarität, Liebe und den Reichen wegnehmen, die es gar nicht merken. Der Stil des Werkes ist superb, kaleidoskopartig werden viele Splitter zu einer Geschichte gefügt, die nicht ganz aufgehen kann, weil das Leben, you know. Dabei muss man sich auf das Werk einlassen, denn die Sprache ist nicht das Deutsch des Abiturleistungskurses von 2014. Manchmal sind Zeitformen etwas seltsam, das Österreichische tut sein Übriges und man sollte sich immer bewusst sein, dass dieses Nicht-Abiturientendeutsch von Leuten gesprochen wird, die mindestens vier Sprachen sprechen. Am Ende werden Gefühle und Zeit und Historie transportiert und man fährt einmal nach unten und dann nach oben, wo die Superheldinnen fliegen.

Hengame Yagubi Farah, Ministerium der Träume. Wut, die nie vergeht. Nachdem Hengame Yagubi Farah durch provokante Kolumnen bekannt geworden und skandalisiert diskutiert worden war, zum Beispiel All Cops are berufsunfähig, erschien 2021 ihr Debütroman Ministerium der Träume. Nach einem Auftritt von Hengame Yagubi Farah auf dem letzten Dresdner Literaturfestival Jetzt, wo sie gemeinsam mit Sophia Fritz und Daniel Schreiber auf einem Podium zur Frage, wie wir uns verorten, gesprochen hatte, beschloss ich, den Debütroman mit dem geheimnisvollen Titel zu lesen. Protagonistin und Ich-Erzählerin ist Nasrin. Sie ist queer, Mitte 40, lebt in Berlin, raucht viel und nimmt Drogen und arbeitet als Türsteherin in einem queeren Club. Die anderen dieses Arbeitskollektivs sind ihre Wahlfamilie. Ihre Schwester Nushin stirbt bei einem Autounfall. Neben dem Schock über den Verlust der ihr nahestehenden Schwester zweifelt Nasrin von Beginn an der These des Unfalls. Sie vermutet Selbstmord. Nushin war Mutter und hinterlässt Parvin. Diese ist im für Außenstehende schwer zu verstehenden Teenageralter. Nasrins Mutter, oft Maman genannt, geht fest davon aus, dass Parvin in ihre Obhut kommen wird. In einer überraschenden Wendung wird jedoch Nasrin per Testament zu Parvins Vormund bestimmt und zieht daraufhin in deren Wohnung. Aus dieser Situation werden unterschiedliche Erzählstränge in die Vergangenheit und aus der Jetztzeit in die Zukunft zu unterschiedlichen Komplexen entwickelt. Der Plot der Gegenwart beschreibt die Herausforderungen, denen sich Nasrin als gewollt kinderlose, queere Person ausgesetzt sieht. Neben dem Umgang mit ihrer eigenen Trauer muss sie einen Umgang damit finden, dass die Mütter der anderen Teenager in Parvins Klasse sie nicht mit offenen Armen empfangen, sondern Nasrin mit Vorurteilen und Ablehnung begegnen. Das ist dann leider nur eine fortgeschriebene Erzählung, der ihre Herkunft und Ankunft im Deutschland der 1990er Jahre. Es tauchen Eckpunkte deutsche Horrorgeschichte auf. Solingen, Mölln, später auch Morde der NSU, die noch nicht als solche benannt werden können. Ohnmacht, Wut, Gewalt, Homophobie sind nur einige der Fragen, die vor der Folie des immerwährenden Rassismus verhandelt werden. Nasrin und Nushin kamen mit ihrer Mutter aus dem Iran. Ihr Vater wurde dorthin gerichtet. Das Verhältnis zur Mutter ist ein schwieriges. Diese kämpft nicht nur mit den rassistischen Bedingungen, die sie in ihrer neuen Heimat vorfindet, sondern hat strikte Erwartungen an die beiden Mädchen, die diese nicht erfüllen können, geschweige denn wollen oder wollen, geschweige denn können. Die Homophobie der Mutter, die 2 Jahre nicht mit Nasrin nach ihrem Outing spricht, ist gegen die fortschreitende Entfremdung nun ja nicht hilfreich. Im Mittelpunkt der Handlung, nicht den komplexen Fragen, die der Roman verhandelt, steht eine Krimi-Geschichte. Warum starb Nushin? Unfall, Suizid, Mord? Dass die Polizei, die von Nasrin mit Verachtung und Argwohn betrachtet, aber in Anbetracht der Machtverhältnisse von ihr mit freundlichem Gesicht behandelt wird, für den Unfall ein paar nicht-deutsche Mechaniker einer Autowerkstatt verantwortlich machen können, schafft Querverweise zu den NSU-Morden. Besonders auffallend ist Hengame Yagubi Farahs Sprache, die eine beeindruckende Stilsicherheit und Bandbreite zeigt und sich den jeweiligen Orten und Zeiten anpasst und Entwicklungen aufzeigt. So outet sich Nasrin gegenüber ihrer Mutter als Lesbe, verwendet jedoch später das Wort queer. Dies ist zum einen dem Zeitpunkt, aber auch der Rezipientin der Mutter geschuldet. Es gibt Passagen mit großer Zärtlichkeit, Umgangssprache, Rauheit, Pöbelei und sehr viel Wut. Oft ist über die Sprache vermitteltes konfrontativ, und zwar so sehr, dass man sich fast angegriffen fühlt, wenn man sonst als nicht hinterfragte Deutsche durchs Leben geht. Aber wie sollte es auch anders sein in dieser rassistischen, gewaltvollen Gesellschaft, deren Normalzustand für viele von vielen anderen sonst nicht wahrgenommen wird? Neben der Sprache fällt auf, aber erst viel später, man hat es nicht vermisst, dass die handelnden Personen bis auf sehr wenige Ausnahmen, die dann aber oft holzschnittartig fast als gewaltvolle Prototypen daherkommen, ausnahmslos weiblich und queer sind. In einigen Besprechungen erwähnten die Rezensenten, dass sie mit dem Titel des Werkes keine Assoziation haben, deshalb hier mein Take. Das Ministerium der Träume ist ein Verweis auf das deutsche Innenministerium, das unter Horst Seehofer zum Bundesministerium des Innern und für Heimat erweitert wurde. Diese deutsche Heimat ist für viele ein Albtraum.
Nachdem der Presserat keinen Verstoß gegen den Pressekodex durch die eingangs erwähnte Kolumne Olcops aber berufsunfähig erkennen konnte, obwohl sich Horst Seehofer eine Verurteilung so sehnsüchtig wie noch mehr Abschiebungen gewünscht hatte, sah er sich gezwungen, im September 2020 eine kritische Erklärung zu veröffentlichen. Erst im Rückblick wird erkennbar, wie weit Horsts Haltung heute der Mainstream der Gesellschaft geworden ist. Kurz danach erschien die Essay-Sammlung »Eure Heimat ist unser Albtraum«. »Das Ministerium der Träume« ist ein Roman, der eine literarische Verarbeitung einer feindlichen Gesellschaft für eine migrantische Familie ist, die man jeder und jedem ans Herz und auf den Büchertisch legen möchte. Das Werk gibt uns Zugang zu anderen Leben und Welten, die beste mögliche Gabe der Literatur mit einer Radikalität und Gefühlen zwischen Zart und Grobheit, die uns zwingt, die Augen zu öffnen. Eine Passage aus fieberhaften, kaleidoskopartigen, angedeuteten möglichen Ereignissen ohne bestimmendes Ende schließt das Buch. Ein Ende, das nicht nur von den Protagonistinnen abhängt.

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1: Hallo und herzlich willkommen zu Lob und Verriss, das Studio B, die Diskussion. Wie immer für euch an den Mikrofonen Irmgard Lompigny.
2: Guten Abend, hallo.
1: Herr Falschgold.
3: Hallo.
1: Und Anne Findeisen, das bin ich, hallo. Wir haben uns bei warmen Temperaturen eingefunden, keine Kosten und Mühen gescheut, die Bücher heute zu besprechen oder uns darüber auszutauschen, über die Bücher, die in den letzten Wochen besprochen wurden. Das waren zum einen von Robert Seethaler, Der Trafikant, das hatte Herr Falschgold besprochen. Ich habe besprochen von Lilly Tolkien, Mit beiden Händen den Himmel stützen, und Irmgard hat besprochen von Barbie Markowitsch, Superheldinnen. Und wie immer fangen wir chronologisch an und übergeben gleich erstmal an Herrn Falschgold das Wort, der uns vielleicht nochmal in einigen wenigen kurzen Sätzen zusammenfasst, worum es in seinem Buch geht. Und ich habe dann danach auch gleich schon die erste Frage an ihn.
3: Okay, ich bin gespannt. Also, Der Trafikant ist ein Buch, welches von der Liebe handelt in schwierigen Zeiten. So habe ich es zusammengefasst. Und ich glaube, das stimmt auch. Es spielt im Österreich kurz vorm Anschluss, also 1937. Es berichtet von einem jungen Mann, der aus dem Voralpenland nach Wien ziehen muss, aus im Prinzip wirtschaftlichen Gründen, dort eine Lehre beginnt oder einfach nur aufgenommen wird und dann dort arbeitet bei einem Trafikanten. Und ein Trafikant ist nichts weiter wie ein Verkäufer von Zeitungen, Zeitschriften und Tabakwaren, wie das früher so üblich war und es heute manchmal auch gibt. Da er im Voralpenland faktisch mit Politik nicht in Berührung gekommen ist, gar keine Zeitung und nix, Nazis wurden ganz selten gesehen dort, ist er natürlich erstmal in einer völlig anderen Welt, muss sich erstmal zurechtfinden, was er gelehrt bekommt vom Betreiber des Trafikanten, dem Trafikanten selbst, durch Zeitung lesen. So, und dort werden wir reingeworfen, das ist mal ein faszinierendes Zeitenbild vom Österreich 1937, aber der Mann ist 17, der Junge ist 17 und die Liebe erwischt ihn hart und es ist, wie das so ist mit 17 Jahren, ganz furchtbar alles. Und nur zufälligerweise trifft er einen Stammkunden des Trafikanten oder erfährt, dass ein Stammkunde des Trafikanten, der mittlerweile alte Sigmund Freud ist, und den fragt er so in seiner naiven Art und Weise, was er machen soll, denn das ist ja nun mal der Experte. Und daraus entwickelt sich eine sehr hübsche Geschichte, die gar nicht so einseitig ist, wie man es denkt. Ne? Also nicht nur der Lehrmeister Freud erzählt dem kleinen, jungen 17-Jährigen, wie die Welt funktioniert, sondern er ist auch durchaus angetan von dem jungen Mann, seiner naiven und aber trotzdem scharfsinnigen Art und Weise, Fragen zu stellen und da auch Freud was zu geben. Das ist das Schöne. Und natürlich, das Ganze ist unter dem Schatten des nicht beginnenden, sondern schon voll im Gange seienden Nationalsozialismus, und dass da schlimme Dinge passiert sind und dort im Roman natürlich auch vorkommen, ist klar, aber es ist gar kein so depressiv machendes Buch, wie man sich das vorstellen könnte. Habe ich das halbwegs ordentlich zusammengefasst?
1: Ja, ich glaube schon. Aber dafür haben wir ja die Diskussion, um das jetzt noch ein bisschen tiefgehender zu besprechen. Ich habe mich ja gefragt, also aktuell führen ja andere Bücher von Robert Seethaler die Bestsellerlisten an, beziehungsweise ein anderes, und Der Trafikant ist aus welchem Jahr? Weißt du das gerade spontan?
3: Nee.
1: Das ist ja schon was Älteres. Wie bist du da drauf gekommen?
3: Na, unser gemeinsamer Betreiber einer Bar hier in Dresden, der mir immer wieder Buchhinweise gibt und in dem Augenblick gesagt hat, ja, hier, das Ding ist es. Okay. Ich habe Seethaler so mit einem Ohr oder Auge in Feuilletons gelesen und gesehen, aber habe mich da ja nie groß für interessiert, bin aber natürlich begeistert. Also eine hervorragende Sprache, kein 0815 und trotzdem aber auch nicht aufgesetzt. Also eine Literatur im besten Sinne.
1: Also ich muss auch sagen, also ich habe es gern gelesen und ich habe so in einem Rutsch gleich mal die erste Hälfte gelesen und dann halt noch den Rest. Und ich habe mich gefragt, warum Seethaler diese Figur Sigmund Freud einbringt.
3: Naja, also,
2: weil er das absolute Sinnbild des Wiens ist, was zur Stadt rausgejagt wird. Also da geht ja, da gehen ja nicht nur die Jüdinnen und Juden aus der Stadt raus, sondern da geht einzigartiges Wissen, da geht Kultur, da wird einfach alles kaputt gemacht. So. Und Dr. Sigmund Freud ist jetzt so einer von den wenigen, die es überleben in dem Buch. Also ich muss auch ehrlich sagen, ich bin mit der Einschätzung, dass es so ein Liebesroman ist, nicht so ganz einverstanden.
1: Also nee, da würde ich, glaube ich, auch.
2: Genau, also die Liebe spielt für den 17-jährigen Franz natürlich die allergrößte Rolle, aber auch der, ne? Also am Ende des Buches werden eine ganze Menge Leute tot sein und von noch viel mehr wird man nicht wissen, was überhaupt mit ihnen passiert ist. Und ja, Dr. Sigmund Freud ist, glaube ich, so dieses Sinnbild von einem Teil der Kultur, die platt gemacht wird und die dann weg ist. Also ihm gelingt ja die Flucht, aber eben weil er reich ist, mit seiner Familie und
3: aber sind die Briefe vom jungen Franz und seiner Mutter nicht herzzerreißend und voller Liebe?
2: Ja, absolut. Ja, genau, und dann ist es so ein Einzelschicksal da drin und dann ist da trotzdem noch die Leute, die versuchen, eine politische Karriere auf dem Rücken vom NS zu machen, die Leute denunzieren, die hinterher darüber lügen und ich finde es ein ganz grauenvolles Buch. Also ich fand es sehr gut zu lesen, ja. Und das ist ein ganz fantastisches Buch, aber dass ich dann rausgegangen war und gesagt hätte, so ja, also jetzt ist mir das Herz vor Liebe übergeflossen.
3: Hab ich nicht gesagt.
2: Nee, absolut, aber wollte nur sagen, so.
3: Aber ist das nicht ein hervorragender Schachzug für Leute, die alles schon vom Nationalsozialismus wissen und es auch nicht mehr lesen können, in eine Story drum rumzubauen, die sowohl entweder intellektuell erfrischend ist, also wie gesagt, die zwischen Freud und dem jungen Franz, oder eben einfach nur auch eine teilweise lustig-traurige Liebesgeschichte mit der Agnieszka, einer Böhmen, wo ich sofort Appetit auf Gulasch und Bier bekommen habe, bei der Beschreibung dieses Wesens fast, also dieser lustigen, lebensfrohen Frau.
2: Ja, absolut.
3: Also es ist nicht nur Tränendrüsen.
2: Nö, aber die Bevölkerung, weder in Deutschland noch in Österreich, war ja nur NS oder im Widerstand. Und natürlich gibt es da auch 17-Jährige, die vom Dorf kommen und keine Ahnung haben und versuchen, einen Platz da in der Welt zu finden. Und aber so, Spoiler, der Franz zieht da auch eher das kurze Ende, sage ich mal so.
1: Das stimmt, aber es ist bemerkenswert, finde ich irgendwie, dass er ja so relativ unbedarft dahin kommt. Und ja, dann doch relativ klare Kante irgendwie zeigt, auf welcher Seite er steht, oder? Kann man das so sagen?
2: Ich glaube, diese Überraschung kommt nur daher, dass wir so viele Jahrzehnte gehört haben, wie die Leute eigentlich alle gar nicht mitmachen wollten und man konnte das ja alles nicht wissen. Und ich bringe an so eine Stelle wirklich jedes Mal das Spinnewip, was wir auch schon besprochen haben, wo ein Kind aus dem Kinderheim, also aus super armen Verhältnissen, schon zur Zwangsarbeit, wie man das damals mit Kinderheimbewohnern gemacht haben, verdonnert, an die Ostfront geschickt, der so Zeitungsausschnitte gesammelt hat und flieht und dann wieder eingefangen wird und zurückkommt und über die NS-Zeit schreibt. Und der ist da auch ganz klar. Also man muss, glaube ich, für eine gute Haltung im Leben weder arm noch reich noch gut gebildet oder irgendwas sein, sondern ich glaube eher, dass der die Art von Franz zeigt, dass man andersrum ganz schön verkommen sein muss, um das auf irgendeine Art und Weise gut zu finden.
3: Und da gibt es ja genug Gestalten, wie den Fleischer da gegenüber ist. Aber vielleicht ja, genau, als abschließende Frage, wenn wir durchsehen, der Otto, der Trafikant, Kriegsheimkehrer, also aus dem Ersten Weltkrieg, ein Bein weniger, ein Bekannter der Mutter von Franz, ist mir dann hinterher erst eingefallen, war das ein Vater?
2: Ja, denke ich.
1: Auf den Gedanken bin ich überhaupt nicht gekommen. Wobei ich mich manchmal gefragt habe, ob der Typ, der vorher in den See gefallen ist und oder im See schwimmen war und gestorben ist, ob das der Vater vielleicht ist.
2: Nee, dachte ich nicht. Ich dachte, es wäre nur der Lover, der quasi die Mutter mit über Wasser hält. Und ich habe das so gelesen, dass der...
1: Interessante Formulierung in dem Zusammenhang.
2: Ja, genau, das stimmt. Nee, ich habe das so interpretiert, dass der...
3: Wie ist es regelrecht nach dem Fertiglesen des Buches?
1: Okay, und ich bin regelrecht gar nicht drauf gekommen. Was ich auf jeden Fall ganz schön fand beim Lesen, ich bin ja tatsächlich schon in Salzkammergut gewesen und anschließend in dem Zusammenhang auch in Wien und auch in der, man kann ja die ehemalige Wohnung oder das Wohnhaus von Sigmund Freud besuchen, was ich natürlich auch gemacht habe. Und da war das natürlich ganz schön für mich, weil ich ja quasi nicht eigene Bilder mehr ausdenken musste dazu, sondern so ein bisschen auf das, was ich schon kannte, zurückgreifen konnte.
3: Liegt ihr an so einem Steinberg dran?
1: Das weiß ich ehrlich gesagt nicht mehr, aber ich habe das nicht so in Erinnerung.
3: Muss ja auch nicht alles
1: wunderbar. Aber es ist auch schon ein paar Jahre her, also ich kann mich da auch täuschen. Ich habe aber noch eine andere Frage, das wollte ich einfach noch wissen, ob euch das beim Lesen auch so ging. Ich hatte lange Zeit, so bis zur Hälfte ungefähr, habe ich dann irgendwann so gedacht, Also es liest sich echt gut, aber irgendwie passiert eigentlich gar nicht so viel, oder? Liegt das am Schreibstil oder ging das nur mir so?
3: Das ist ja
1: oder war das einfach so gut gemacht?
3: Also ich widerspreche mir jetzt mal, dass es, normalerweise bin ich ein großer Freund von einem getriebenen Roman, der mir ordentlich zeigt, wo es lang geht. Und so oberflächlich das vielleicht klingt, für mich ist es große Literatur, wenn ein Buch so lesbar ist und nichts passiert, dann hat derjenige das wirklich drauf.
1: Ja, das ist auch nicht negativ gemeint. Mhm. Ich habe mich nur gefragt, ob ihr das auch so empfunden habt.
2: Habe ich auch so empfunden, aber ich glaube, das ist auch die Zeit, also ich glaube, das ist dem Geschick, dem Können von Robert Seethaler geschuldet ist, dass er quasi es schafft, diesen jungen Franz, der 17 ist, also für den quasi alles ganz lange Zeiträume sind, die für uns halt viel schneller vorbei sind. Und dann macht die Zeit ja noch mal länger, dass der Otto, der Trafikant, ihn beauftragt, jeden Tag alle Zeitungen zu lesen. Und es dauert ja alles seine Zeit. So, und ich fand, dass es eher genau das abbildet. Aber mir ist auch so vorgekommen, ja.
1: Okay.
3: So, kommen wir zum zweiten Buch.
1: Genau, ich habe ja von Lily Tolkien die, ich sag's einfach mal dazu, aber es hat bestimmt keiner gedacht, nein, nicht mit dem Autor von Herr der Ringe verwandt ist.
2: Ja, ist auch doppelt.
1: Schreibt sich genau richtig, so ist es. Aber ich wollte es einfach nochmal dazu sagen. Ja, und das Buch heißt Mit beiden Händen den Himmel stützen, ist dieses Jahr erschienen und beschreibt im Prinzip das Aufwachsen und den Werdegang eines, ja, es geht los mit Lale, also so heißt die Protagonistin, als Baby sogar im Bauch der Mutter. Musste ich gleich erstmal an The Nutshell denken, was wir mal besprochen haben. Yes. Das spielt ja nur im Bauch der Mutter, ne?
3: Ich wusste nicht, was war. Jetzt sagst du es endlich.
1: Oder? Okay. Ja, jetzt sagst du es endlich. Genau, die eben aufgrund der Drogenabhängigkeit ihrer Mutter und des oft im Gefängnis Seins ihres Vaters dann durch Umstände in einer Männer-WG oder Kommune in West-Berlin aufwächst. Bis sie 14 ist, lebt sie da und mit anderthalb oder so kommt sie dahin. Und das ist alles ziemlich traumatisch und ja, ist auch dann nicht beschreitend für ihr Leben, aber es begleitet sie ihr ganzes Leben lang, was sie da als Kind erlebt hat. Und sie sucht die ganze Zeit ihren Platz in der Welt. Und ja, es ist schon mitunter auch so ein bisschen hart, das zu lesen.
3: Also ich würde sagen, so durchgängig hart, das zu lesen. Nicht mitunter, oder?
1: Ja, keine Ahnung, wie es euch ging.
3: Naja, ich bin ja ein erklärter großer Freund des Westberlins der 80er Jahre. Wenn man so eine Zeit hat, in der man gern gelebt hätte, ist es für mich exakt dort. Und dazu gehört natürlich der ganze Stoff von Punk, der in so einer Männer-WG vor sich geht, aber natürlich hat dort kein Kind nichts zu suchen. Jugendamt versagt, Männer haben versagt.
1: Ja, und die Frauen... Die Frauen, die
3: da
1: teilweise vorkommen, ja, im Prinzip auch. Ne?
3: Ja. Also es gibt natürlich genug Frauen, die versuchen ihr zu helfen. Sie sitzt im Prinzip immer in ihrer Wohnung in einem Punk- und Säufer- und Kiffertum, den man von außen romantisieren kann, aber eben wenn ein Kind drin ist, nicht. Und guckt nach oben, nach unten, in den dritten Stock, nach unten zur Lilly,
1: die wohnt, glaube ich, oben drüber.
3: Die halt ein ganz normales, würden halt, also nicht nur wir, sondern die WG sagt, auch ein spießiges Leben führen. Sie geht für ihr Leben gerne in die Schule, weil da Struktur herrscht. Währenddessen sie zu Hause abends nicht ins Bett kommt, weil die Leute noch Party machen und am nächsten Morgen gibt es kein Frühstücksbrot, weil der Vater noch besoffen ist. Alles sehr, sehr traurig. Ich mache mir jetzt bestimmt keine Freunde hier, aber ich kann diese Art von Büchern nicht lesen, wirklich. Das ist betroffene Literatur. Es ist absolut legitim, das aufzuschreiben und da es gut geschrieben ist, absolut legitim, das zu drucken und zu verbreiten. Aber es muss nie jeder lesen. Man muss es nicht. Ich sträube mich, sowas allgemein zu lesen. Nicht nur, weil ich mich irgendwie emotional schützen will, sondern es ist auch, und das ist irgendwo in der Mitte zwischen Vorwurf und Kehlvorwurf, es passiert ja nicht viel mehr, als das linear aufgeschrieben wurde, was passiert ist und welche Traumata daraus entstanden sind in dem Buch. Und das ist mir am Ende für ein Buch ein bisschen zu wenig. Wisst ihr, was ich meine? Bin ich zu hart?
2: Nee, ich glaube nicht hart genug. Ich glaube, dass du Ausflüchte suchst.
3: Okay.
2: Das Buch ist richtig harter Tobak, aber ich glaube, was es zeigt, ist, ja, was passiert, wenn Kinder negiert werden. Ne? Das ist in dem Fall eben diese 80er Jahre im linken Milieu angesiedelte Kommune ist, macht es schon nochmal speziell. Ich finde aber auch, dass es gut Literatur ist. Also es gibt sehr viele Vor- und Rückblenden, wo dann immer so Verschränkungen sichtbar werden. Also ich fand es auch enorm gut geschrieben. Und ich glaube, es zeigt aber tatsächlich eher so diesen großen Widerspruch, wie wichtig eigentlich so ein Kind zu nehmen ist und wie das eben überhaupt nie stattfindet. So, oder immer mal so in Versuchen, als die Frauen, die da kommen, so die eine macht ja mal eine Anzeige, die anderen sprechen da und es gibt ganz viele Momente, wo auch anderen hätte was auffallen können, wo sie beschreibt, wie sie agiert, weil sie als Kind jetzt nun Sachen mitbekommen hat, die sie hätte so nicht mitbekommen sollen. So, und ich glaube ja eher, dass diese Vorstellung, dass jedes Kind, was geboren wird, super geliebt wird und so respektvoll behandelt wird, wie sich das gehört, und dass es eher eine Ausnahme ist. Ne? Also ich finde es ein sehr gutes Buch, aber wirklich harter Tobak. Also nur lesen, wenn Sonne lacht. Und
3: ja. Wobei ich diese Vorblenden, kann man es fast sagen, ne? Wenn man es chronologisch nimmt, ja, eher störend finde, nach dem Motto, es geht immer so nach dem Motto, das und das habe ich, und daraus wird sich dann später mal ein großes Trauma bei mir ergeben. Das ist so, das verstärkt noch diese Form von Betroffenheitsroman. Ne? Ja, das ist klar und man kann darüber schreiben. Ich komme mit diesem Format jetzt nicht nur wegen das bei der Story, sondern prinzipiell mit diesem Format. Es gibt auch so wie ich meinen Cancer Stufe 4 überlebt habe, ne? Bücher, wo ich sage, bestimmt wichtig, das zu erklären für dich selber, aber Jesus, was, ne?
2: Ich glaube, mich stört das Wort Betroffensein dabei, weil es nicht so sehr ist, Betroffensein im Sinne von, sie hat es erlebt, sondern weil es natürlich in die Richtung zählt, dass Betroffenen sowas aus einer Opferperspektive rausschreiben und so. Und ich finde ja eher, dass der Roman so gut und so hart ist, weil die das sehr gelassen erzählt. So, als weil das ja die Geschichte ist, die fiktive Geschichte dieses Mädchens. Und dadurch, dass da überhaupt gar kein Gejammer oder so dabei ist, empfinde ich es halt überhaupt auch nicht als betroffene Literatur.
1: Wobei ja am Ende des Buches auch vermerkt ist, dass das durchaus reale Bezüge hat. Also, dass es nicht ausschließlich fiktional ist.
3: Na, das davon bin ich mal ein bisschen ausgegangen. Ich habe da noch einen Gedanken gehabt, wo ich mir sagte, also schon beim Lesen oder schon beim Anfang des Buches, habe ich mir gedacht, das ist doch so ein richtig klassisches Buch, was in AfD-WhatsApp-Gruppen rumgereicht wird, weil das ist perfektes Propagandamaterial für alles, was Rechtsaußenwähler als, ja, die 80er, die linke Szene, alles Pädophile. Es ist so, wenn das so unreflektiert erzählt wird, also muss erzählt werden und das ist dumm so, aber das ist doch wie Propagandamaterial für diese Kreise, oder? Was sagt ihr?
2: Null?
3: Nein.
2: Also das Ding ist, diese Kreise machen Propaganda, egal womit, ne? Also sie nehmen da auch Lügen oder irgendwas. Und wenn man dann nachschaut oder überlegt, wie viele besetzte Häuser gab es und wie viele Kommunen gab es denn, in wie vielen wird es denn noch kleine Kinder gegeben haben, in einigen, also es gab ja auch viele Kinderladenprojekte, die selbstverwaltet da gegründet worden sind, aber das ist total boogie. Also diese pädophilen Diskussionen im Zusammenhang mit den Grünen, das gibt es ja seit den 80er Jahren, diese Diskussion, ja. So, warum? Weil es natürlich immer irgendwelche Gruppen gab, die Sachen gemacht haben, wo heute total klar ist, das wird total verurteilt, das kann man auf gar keinen Fall so machen. Und für die Rechten, na klar, ist ein gefundenes Fressen, aber wenn sie das nie hätten, dann würden sie was anderes nehmen. Also dann gehen sie zu Putin und...
1: Glaube ich auch, da würde ich mich dir anschließen.
3: Wir bleiben in linken Kreisen mit dem dritten Buch von Irmgard Lumpini rezensiert.
2: Also ich bin gar nicht so sicher, ob das linke Kreise sind, ehrlich gesagt.
3: Dann fangen wir mal von vorne an.
2: Dann fangen wir nochmal von vorne an, genau. Ich habe Babi Markowitsch gelesen, Superheldinnen. Und ich bin auf die Autorin gekommen, weil die letztens bei einer Ja, sehr interessant, eine Veranstaltung, Buchvorstellung in der Schauburg war. Da wurde ihr Pixi-Buch im Gespräch mit vorgestellt. Und es war literaturmäßig interessant, weil der Clemens Meyer, also ist der mit den Projektoren, der so beleidigt war, weil er nicht einen Buchpreis gekriegt hat in Leipzig.
3: Der hat das Geld gebraucht.
2: Der hat das Geld gebraucht und fand die Frau scheiße, genau. Und dann war noch ein anderer Typ dabei, Frank Willmann, der hatte so ein, das Buch heißt Balkanblut, also wo man schon so instinktiv mit den Augen leiert, wenn man es hört. Und sowohl in diesem Pixi-Buch von Barbie Markowitsch, die hat dafür ein Buchpreis bekommen fürs beste Fußballbuch des vergangenen Jahres von vom Haus für Fußballkultur. Und das bezieht sich auf zwei Fußballspiele. Es geht aber eigentlich eher um die Geschichte von Barbie Markowitsch, also wo Fußball als Vehikel genommen wird, und das Buch von dem Frank Willmann, um das es ging, Balkanblut, da ging es um einen sehr berühmten Althooligan, der im Krieg, im Zerfall in Jugoslawien, die Mafia quasi dort mehr oder weniger beherrscht hat.
3: Das hast du sehr weit ausgeholt.
2: Genau, da habe ich sehr weit ausgeholt. Und jedenfalls, ich wollte dann eigentlich gerne ein anderes Buch von Barbie Markowitsch lesen, gab es aber nicht mehr. Das wurde von dem Clemens Meyer, deshalb wollte ich es erzählen, weil es Literatursendung ist. Der hat da zwar so rumgejammert wegen dem Buchpreis, aber da in der Schauburg muss man ihm zugute halten, dass er wirklich eine schöne Laudatio gehalten hat und erklärt hat, warum er das jetzt alles total gut findet. Und ich bin dann bei Barbie Markowitsch bei Superheldin hängen geblieben. Und die Autorin ist 1980 geboren in Belgrad, also heute Serbien, und ist später mit ihrer Familie geflüchtet, weil offensichtlich Krieg. Und die Geschichte Superheldin, das spielt nicht im linken Milieu, weil die drei Superheldinnen, um die es geht, das ist ihnen alles scheißegal. Das sind nämlich arme Leute, die in Wien leben. So, und die sind mit ganz anderen Sachen als mit der großen Weltpolitik beschäftigt, nämlich mit ihrem Überleben, und treffen sich da immer in einem Café, um ihre Kolumne für eine esoterische Zeitung zu besprechen. Genau, und es geht im Großen und Ganzen, also es wird, man lernt viel über Jugoslawien, man lernt viel darüber, wie geflüchtete Leute, die arm sind, in Wien überleben. Es geht darum, ob man vielleicht doch auch nach Berlin geht, warum das vielleicht keine gute Idee ist. Und es zeigt auch ganz viel über Geschichte, aber ist auf eine ganz fantastische Art und Weise beschrieben.
1: Also ich habe echt so ein bisschen Schwierigkeiten damit gehabt, das zu lesen. Gar nicht, weil ich es nicht gut finde, sondern weil dieser Stil, wie das geschrieben ist, und ich glaube, in deiner Rezension hast du das so splitterartig genannt, also da reinzukommen und mich zu konzentrieren und dran zu bleiben, war, also ist mir echt schwer gefallen. So, ich bin ja auch noch dran, aber das ist so ein Stil gewesen. Ich weiß nicht, ob ich schon mal ein Buch gelesen habe, was so geschrieben war wie das. Also wenn, dann ist es auf jeden Fall lange her.
2: Okay.
1: Und hinzu kommt ja, das ist ja jetzt nicht zu viel gespoilert, wenn man sagt, die Protagonistinnen haben so Superkräfte.
2: Ja, sind also Superheldinnen. Buch, also,
1: ja, es heißt ja auch Superheldinnen. Und ich bin halt immer noch dabei, mich zu fragen, also wofür ist das die Krücke, dieses Superheldinnen-Sein, diese Kräfte? Was, also wofür ist das die Metapher sozusagen? Keine Ahnung.
3: Du sprichst mir aus, ich habe das faktisch das gleiche aufgeschrieben. Der Sprachstil ist seltsam. Und ich habe mir dann nach der 20. Seite mal überlegt, wo ist das Problem, ne? Man, wir machen jetzt nur lange genug schon. Und ich bin drauf gekommen, dass es ein sehr statisches Deutsch ist. Im Sinne von, es ist alles im Präteritum geschrieben. Und wenn dann ins Plusquamperfekt gewechselt wird, dann wird das Plusquamperfekt so oft wiederholt, dass daraus so ein statisches Staccato entsteht. Und dazu sind die Sätze auch noch sehr lang und ziemlich dicht mit Informationen, die man so kriegen muss. Also hier die Tante mit dem in der Stadt das, haben wir dann damals das gemacht. Und also man kann nichts daran finden, es ist grammatikalisch 100% alles super, genau richtig, aber eben doch nie, weil zu wenig Abwechslung drin. Soll ich mal kurz ein Beispiel machen, damit die.
1: Wenn du eins ausgesucht hast.
3: Ich habe einmal wirklich wild reingegriffen. Und es ist wirklich nicht schlimm. Ich würde sagen, es ist halt sehr anstrengend. Plötzlich wendete sich meine Aufmerksamkeit nach innen und kehrte in meiner Erinnerung zu jedem Tag zurück, an dem Mascha und ich einander zum ersten Mal begegnet waren, und zwar bei der Feier unserer entfernten Bekannten Lilly zu Ehren des Schutzheiligen ihrer Familie und zu dem Augenblick des Kurzschlusses, als unsere Kräfte sich plötzlich miteinander verbunden hatten. Schwieriger Satz. Kann jeder machen, wie er will, und wenn die Schriftstellerin das so machen will, okay, aber ich habe dann mal geguckt, wie das ist, weil es stand was ganz Komisches drin, im Vor, das ist von Autorin so und so und dran, mit Übersetzungen von, so, und da ich im Text jetzt nicht gesehen habe, oh, hier übersetzt, hier nicht übersetzt, habe ich dann einen Blog gefunden, der halbwegs vertrauenswürdig scheint, von einem Marcel Immenhof, der auch in der Taz schreibt, also scheint fundiert zu sein, und zwar, das Ding ist so, das ist auf Deutsch geschrieben worden, von der Autorin, dann hat sie, wie er sagt, aufgegeben, hat es zurück in ihr Serbisch übersetzt und hat dann das Serbische mithilfe von Mascha Dabic ins Deutsche wieder übersetzt. Und dort, denke ich mal, wird irgendwas schief gegangen sein, nie im Sinne von schief hier alles furchtbar, sondern ich habe das Gefühl, da ich aber nur Serbisch kann, nur so ein bisschen Russisch, dass es eventuell was mit den Zeitformen im Serbischen zu tun hat und dass die sich ins Deutsche entweder nur sehr starr oder nur ganz anders übersetzen lassen. Keine Ahnung.
1: Irmgard, ich glaube, du wirst gleich ein Zitat bringen, aber ich klinge mich vorher noch mal kurz ein. Wo das zum Beispiel aufgebrochen wird und gar nicht so ist, ist mir aufgefallen, ist bei dem Abschnitt, wo es um diese Rabia, um diese, was war das, die Tante oder Oma oder irgendwas geht, wo so ihre Story beschrieben wird. In diesem Kapitel ist das zum Beispiel überhaupt nicht so. Es liest sich ganz anders als alles, was vorher kam. Ich weiß nicht, ob das Absicht ist. Ich weiß nicht, ob das an der Übersetzung liegt. Ich könnte mir schon vorstellen, ja, wenn, dass das Absicht ist.
3: Wenn hier gesagt wird, dass große Teile des Buches auf Deutsch geschrieben wurden, ist das vielleicht ein Teil, der dann auf Serbisch schon vorher reingeschrieben wurde. Keine Ahnung. Du willst was? Du hast bestimmt eine Erklärung.
2: Ja, ich habe mehrere Erklärungen dafür. Also das eine ist, aus Ex-Jugoslawien sind damals ultra viele Leute geflohen. Wo sind die hingeflohen? Die sind größtenteils nach Österreich und nach Deutschland gekommen und dann noch in andere Länder weitergezogen. So, was haben diese Leute? Die Leute haben enorme Sprachkompetenzen. Warum? Die sprechen ganz viele Sprachen. So, und dass dann da was drin hakt, also mein Gefühl wäre eher, das ist auch ganz richtig so, dass es für unsere Ohren vielleicht ein bisschen hakt, obwohl ich es nicht nachvollziehen kann. Also ich fand auch die Sätze nicht zu lang. Aber diese Kompetenz zu haben, das Ding in Deutsch und in Serbisch zu schreiben und am Ende ist es alles wieder Deutsch, das führt uns eigentlich vor Augen. Also es zeigt diesen Bruch. Die Leute kommen in Armut, so, die haben alles verloren. Und da ist auch dieses Superheldinnen-Ding in meiner bescheidenen Interpretation zu finden. Wie sollen die sich das denn anders erklären? Da sitzen drei junge Frauen in diesem Café zusammen, die sind super arm. Und in dem Land, wo die gewohnt haben, sind ganz viele Leute verschwunden. Das ist alles irgendwie wirklich richtig crazy. Was ist da passiert? Wir wissen es nicht. So, natürlich wissen wir, was passiert ist, aber man muss ja irgendwie mit umgehen. Und genauso mit der Sprache. So, die Leute haben.
3: Das sind die Auslöschung, das ist eben eine Person verschwindet.
2: Die können eine Person verschwinden lassen oder einen Blitz oder einen Blitz machen und damit dem Leben eine entscheidende Wendung geben. Ja. So, und jetzt sitzen da diese Leute, die ultra arm sind und die ganze Zeit nur beschissene Jobs machen müssen, weil das wird ja auch die ganze Zeit so gesagt. Die versuchen durchzukommen, die haben auch eigentlich überhaupt gar keine großen Erwartungen und dann kommen wir, die deutschen Literaturkritiker, und sagen, die Sätze sind aber komisch. So, und ich glaube, das ist genau der Punkt, den es zeigt. Ja, genau. Herr Falschgold rollt die Augen und schaut in den Himmel. Und ich muss ja für unsere Hörerinnen und Hörer ein bisschen übersetzen, beschreiben, was hier passiert am Tisch. So, und ich finde aber, was man da halt, also ein Buch ist ja dafür da, dass es uns eine Situation zeigt und die ist fiktiv oder die ist nicht fiktional. Und dann ist es nie, dann ist das Werk da und dann kann die Erwartungshaltung nicht sein, das passt mir jetzt aber nie, dass das alles im Plusquamperfekt ist und ich weiß, dass es nicht gesagt wurde, aber ein bisschen kommt so rüber. So, also ich persönlich finde es ja sensationell toll geschrieben und da wird mit wenigen Sätzen ganz viel ausgedrückt. Kann ich, ist noch Zeit, um was zu zitieren?
1: Ja.
2: Okay. Also sie sitzen alle in diesem Café rum, weil das Buch spielt fast die ganze Zeit, während die im Café sitzen, und es wird dann immer mit Rückblenden erklärt und so ein bisschen geguckt, was drumherum passiert ist. Seit wir zusammenarbeiteten, erkannten wir langsam, dass es doch nicht so schlecht war, über besondere Fähigkeiten zu verfügen. Das Bewusstsein, Kräfte zu besitzen, von denen die Menschen um uns herum keine Ahnung hatten, die sie aber selbstsicher hätten haben wollen, ermöglichte es uns, anderen gegenüber nachsichtig zu sein. Aber die Macht ging mit einer erdrückenden Verantwortung einher. Jemand anders hätte an unserer Stelle versucht, die Welt zu verändern. Jemand, den die Resignation nicht schon in früherer Jugend erfasst und von Kopf bis Fuß wie ein Ausschlag bedeckt hätte. Also Entschuldigung, dieser Satz mit in früher Jugend erfasst und von Kopf bis Fuß wie ein Ausschlag bedeckt hätte, ist ganz großartig. So, jemand, der im Unterschied zu uns keine magische Tradition im Rücken gehabt hätte. In die große Politik mischten wir uns nicht ein, weil wir dafür zu einfältig und zugleich zu klug waren. Wir wussten, dass wir nicht in der Lage waren, die Konsequenzen solcher riskanter Aktionen abzuschätzen. Keiner von uns war ein Big Player. Wir wollten kleine Menschen bleiben und uns mit anderen kleinen Menschen beschäftigen. Wir hatten uns geschworen, lokal zu handeln, und ich denke, in der komplexen Welt, in der wir lebten, war das eine vernünftige Entscheidung. In Rabishas, das ist die Oma, Notizen stand nachzulesen, was auch Mascha immer behauptete, nämlich, dass die Macht sich auf jeden Radius beschränkt, in dem man sich selber bewegt. Und ich glaube, hier wird schon auch diese andere Superkraft sichtbar, nämlich, wir schließen uns zusammen, wir sind solidarisch und wir gucken, wie wir jetzt irgendwie aus der ganzen Scheiße rauskommen. Und es ist aber halt aus einer ganz anderen Welt, als wir eben kennen. Und ich finde auch diese Einsprengsel, die euch eher verwirrt haben, ich finde die super interessant. Das 90er Jahre, da werden Sachen abgebildet.
1: Meinst du mit den Einsprengseln diese Werbeslogan, die sie
2: zum Beispiel.
1: Das hat mich gar nicht so irritiert, und ich wollte mich auch überhaupt nicht, also das sollte auch nicht irgendwie überheblich klingen, dass ich die Sprache nicht gut fände, oder mir waren die Sätze zum Beispiel auch nicht so lang. Ich habe einfach nur beim Lesen gemerkt,
2: es stört was.
1: Irgendwie komme ich nicht damit klar. Irgendwie kann ich mich nicht so gut da so gut konzentrieren, vielleicht auch.
3: Es gibt ja. Es gibt ja ein Beispiel für jemanden, der das anders macht, sprachlich, und wo es mir einfach besser gefällt, weil es auch nur deutlich schlechter wäre jetzt oder zu simpel wäre. Habt ihr nicht so gedacht, ist es nicht ein bisschen für Sibylle Bierk hier? Also ich habe sofort an Sibylle Bierk gedacht, an das Sujet, an die leichte Depression, leichte Anführungszeichen. Und Sibylle Bierk macht die Sätze halt nicht so, ne? Die macht sie halt ein bisschen lebendiger. Und
2: aber ist trotzdem eine Ostdeutsche, die in die Schweiz gegangen ist, und Unterschied. Komplett unterschiedliche Kultur. Nee, habe ich nie dran gedacht.
1: Okay. Ich auch nicht.
3: Der war komisch. So, empfehlen wir die Bücher insgesamt?
1: Ja, also ich würde mich sogar dazu hinreißen lassen, alle drei zu empfehlen.
3: Ich empfehle auf alle Fälle den Trafikanten, bin nur mit ganz starken Bauchschmerzen empfehle ich das West-Berlin-Buch zu lesen, weil es ist super runterziehend, und bei

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2: Und damit einen wunderschönen guten Morgen und herzlich willkommen bei den freien Radios im Morgenmagazin. Heute hier am Mikrofon für euch Aljoscha und ihr hört uns unter anderem eben bei Radio Korax in Halle auf der 95,9 MHz, bei Radio Blau in Leipzig, bei Coloradio in Dresden in ganz Sachsen, beim Rundfunkkombinat, bei Radio Swupfurt in Frankfurt an der Oder, bei Radio Unerhört in Marburg und das war's. Das ist auch eine lang genügende Liste. Auf jeden Fall an all diesen Orten dieses Morgenmagazin zu hören, indem wir uns heute früh verschiedenen Themen widmen werden. Es wird ein sehr dichtes Programm, aber es ist auch ganz vieles Wichtiges dabei. Unter anderem geht es um das Thema Autogewalt und das, ob es ein öffentliches Interesse dagegen gibt, jetzt gleich. Aber wir werden auch auf Lettewitz schauen und dann noch ein bisschen über Utopien und Science Fiction sprechen für Anlass eines Theaterstückes, welches heute Abend und nächste Woche aufgeführt wird in Halle. Und wir wollen auch zurückblicken auf Ingeborg Bachmann ganz kurz. Gibt noch ein bisschen mehr, aber das vielleicht soweit als erster Einstieg, bevor wir hier mit einem allerersten Lied in das Magazin starten.

0: Es geht voran von den Fehlfarben hier zu hören im Morgenmagazin der Freien Radios. Und als erstes wollen wir auf etwas blicken, wo Menschen etwas vorantreiben wollen. Und zwar im Bereich des Straßen- und Autoverkehrs. Ganz konkret geht es eigentlich um Straftaten, die gegenüber Radfahrenden und zu Fuß Gehenden begangen werden. Und die Frage, ob und wie das eigentlich im Strafgesetzbuch und in den Richtlinien eigentlich behandelt wird und ob es überhaupt ein öffentliches Interesse gibt. Mit Ulrike Petger über die Petition, die genau das fordert, hat gesprochen das Coloradio in Dresden. Und zum Einstieg erstmal die Frage, seit wann es diese Petition jetzt überhaupt gibt?
1: Also ganz spontan, kurzfristig sind wir selbst ein bisschen davon überrascht worden, kann man seit Dienstag unterzeichnen für diese Petition. Also was ist das, der 30.?
2: Der
1: 6. war das, genau.
2: Der 30.6.
1: Und seitdem kann man unterzeichnen. Und wir haben jetzt 6 Wochen bis zum 11.8. Zeit, 30.000 Unterschriften zu bekommen.
2: So, jetzt können wir erstmal die Hörerinnen und Hörer, die jetzt noch nicht so in dem Thema stecken, obwohl wir öfters schon mal berichtet hatten, was besagt die Petition, die gezeichnet werden können, damit die Leute das erstmal wissen, was sie da zeichnen können?
1: Also vereinfacht gesagt geht es darum, dass Autogewalt gegen Fuß- und Radverkehr in Zukunft die Strafverfolgung stattfindet und nicht wie bisher mit der Aussage, kein öffentliches Interesse auf den Privatklageweg verwiesen wird. Der Privatklageweg ist eine faktische Einstellung des Verfahrens. Es findet keine Strafverfolgung statt von Straftaten, die mit einem Kfz begangen werden. Und wir reden davon nicht, dass mit Autogewalt meinen wir nicht, dass mal jemand einen Fehler macht und mal aus Versehen über eine rote Ampel fährt oder irgend Dinge, die man mal einfach vertrottelt. Menschen vertrotteln Dinge, das passiert. Mit Autogewalt meinen wir wirklich diese bewussten, zu engen Überholmanöver, dieses mit Absicht jemanden abdrängen, ausbremsen, aus dem Auto heraus beleidigen. Das sind Sachen, die sind tatsächlich deutschlandweit, kommen die in großer Stückzahl vor und sie werden nicht strafverfolgt von den Staatsanwaltschaften. Sie werden in der Regel eingestellt wegen kein öffentliches Interesse. Und diesen Punkt wollen wir ändern. Wir meinen, es besteht ein öffentliches Interesse daran, dass man diese Straftaten verfolgt, damit am Ende der Straßenverkehr sicherer wird und solche Leute, solche Gefährder aus dem Verkehr gezogen werden.
2: Du erwähntest vor uns die 30.000 Petitentinnen. Wenn jetzt die Summe nicht zustande kommt, muss sich der Petitionsausschuss ja trotzdem damit befassen.
1: Genau, also prinzipiell ist es so, wir haben die Petition beim Bundespetitionsausschuss eingereicht. Und die müssen sich mit jeder Petition beschäftigen, die dort eingereicht wird. Jetzt ist es aber so, wenn man 30.000 Unterschriften in 6 Wochen hat, gibt es ein zusätzliches Rederecht im Bundespetitionsausschuss. Und das würde uns einfach die Gelegenheit geben, das Thema Autogewalt und wirklich die Erlebnisse, die wir haben, die von eingestellten Verfahren und der wirklich alltäglichen Autogewalt teilweise, die in die Öffentlichkeit mitzubringen, um den Ganzen noch ein bisschen Nachdruck zu verleihen.
2: Kannst du vielleicht erstmal eure Internetpräsenz erwähnen, damit sich die Leute informieren können? Und dort ist ja auch die Petition verlinkt.
1: Genau, also die Internetseite ist kein öffentliches Interesse. Aber wenn man gegen Autogewalt oder kein öffentliches Interesse bei Google eingibt, kommt man bei uns raus. Und entweder ist es die Webseite oder bei einem von unseren diversen Social-Media-Accounts, ob es jetzt Mastodon ist, YouTube, Peertube oder auch Instagram. Und dort informieren wir natürlich, wie der Stand der Petitionen ist und was die, wo die Leute auch die Möglichkeit haben, ihre Erlebnisse wirklich zu erzählen, was für gruselige Sachen sie im Alltag erlebt haben, wo sie Strafanzeige erstattet haben und die dann eingestellt wurden. Und das ist erschütternd.
2: Das Ganze kam ja ein bisschen Geld, schätze ich mal. Also nicht nur die Petition einreichen kostet jetzt kein Geld, aber die ganzen Pressesachen und so weiter kostet alles Geld, Flyer drucken, was weiß ich. Wie können denn Menschen euch unterstützen, damit ihr nie komplett auf diesem Geld hängen bleibt?
1: Also tatsächlich kamen ein paar Beträge zusammen. Die Webseite musste erstellt werden, das Logo kreiert. Wir stellen Material zur Verfügung, Flyer, Sticker zur Verwendung. Bundesweit verschicken wir das. Das kostet natürlich Geld. Und wir haben auf unserer Webseite ein Spendenkonto verlinkt. Und dort kann man natürlich auch, wenn man sagt, ich finde das eine gute Sache, ich möchte mich gern beteiligen, auch Geld überweisen.
2: Gut, da danke ich dir erstmal. Wir werden sehen nach den 6 Wochen, was dabei rauskommt und werden die Menschen weiter informieren. Zeichnet gerne die Petition. Ich wünsche dir einen schönen Tag.
1: Das wünsche ich dir auch. Danke.
2: Tschüss.
3: Ich sprach mit Ulrike Metger zu öffentliches Interesse gegen Autogewalt.
2: das eine Petition, eine Bundestagspetition, die jetzt gezeichnet werden kann unter www.öffentliches-interesse-autogewalt.de. Im Nachgang hören wir noch einen Aktivisti, warum er die Petition wichtig findet und warum er sie gezeichnet hat. Dieses Interview wurde aus Termingründen voraufgezeichnet im Medienkulturzentrum. Weitere Infos zum Medienkulturzentrum unter www.medienkulturzentrum.de.
1: Sind ja alle mit dem Fahrrad hier und es läuft ja gerade die Unterschriftensammlung für die Petition für ein öffentliches Interesse gegen Autogewalt. Was motiviert dich, dafür zu unterschreiben?
3: Was mich dazu motiviert, eigene Erfahrung. Wenn man Angst hat um sein Leben, was ja passieren kann. Schlimmer fand ich aber, dass dann nach der Reaktion vom Fahrdienstleiter solche Antworten kamen wie, wie sollte der Fahrer anders reagieren? Der musste rechts fahren. Wo praktisch das Auto in Schutz genommen wird und die Person, der Personenschaden und das Fahrrad in den Hintergrund gerutscht ist. Im Endeffekt war ich dann im Endeffekt für schuldig gesprochen worden. Der Fahrer mit seinem großen Bus konnte ja nicht anders halten. Und das hat mich intern so aufgeregt, dass ich diese Autogewalt selber erlebt habe, dass es mich persönlich motiviert hat, da auch voll mitzumachen.
1: Hast du die Petition schon unterzeichnet?
4: Ja, habe ich tatsächlich.
1: Und was hat dich dazu motiviert?
4: Viele Erlebnisse, die ich mit Autofahrern hatte, die mich zu eng überholt haben, die mich geschnitten haben, die mich teilweise auch körperlich angegriffen haben.
0: Gründe solch eine Petition für das öffentliche Interesse gegen Autogewalt, wie es betitelt wird. Gibt es also hier im Gespräch über die dazugehörige Petition Ulrike Petke auf der Webseite www.öffentliches-interesse-autogewalt.de ist diese Petition zu finden und bis Ende Juli kann noch unterschrieben werden.

down. Don't You Be a Traffic Light von The Ting Things hier zu hören im Morgenmagazin der Freien Radios. Und eins dieser Radios, welches dieses Morgenmagazin ausstrahlt, nämlich Radio Korax, treibt es auch in verschiedene Regionen von Sachsen-Anhalt. Auch dort gibt es überall Verkehrsampeln, das kann ich euch versprechen. Und zwar im Rahmen der Sendereihe Ein Platz der Republik. Und unter anderem auch schon in Wittenberg, Kalbe und Halberstadt und vor kurzem auch in Wettin-le-Bihun. Und da gibt es einen Ortsteil, der heißt Lettewitz, einfach um noch mehr Namen zu nennen, innerhalb der Ortschaft Neuz-Lettewitz. Und dort hat sich Radio Korax umgehört und auch mit zwei jungen Menschen gesprochen.

Hallo, gerade bin ich in Lettewitz. Ich treffe gleich zwei junge Menschen, die frisch aus Land gezogen sind. Was die beiden zu diesem Ort hier denken und was sie fühlen, das erfahrt ihr gleich. Okay.

0: Also in dem Dorf würde ich das Lebensgefühl als etwas eingeschlafen, aber trotzdem mit viel Zusammenhalt beschreiben. Aber der Ort, wo ich spezifisch wohne, das Hausprojekt, das wir jetzt echt frisch gegründet haben, ist das Lebensgefühl einfach super befreiend. Ich habe das Gefühl, es ist ein Ort, wo ich einfach so sein kann, wie ich bin. Ich hatte viele Ängste, aufs Dorf zu ziehen, weil ich das persönlich gar nicht kenne. Und ganz viel, vor allem Angst davor, dass es keine Anonymität gibt, dass man immer bewertet wird und dass man weiß, dass die Menschen im Dorf über einen reden. Aber dadurch, dass echt viel positive Rückmeldung kam, positives Feedback, die Leute mit einem ins Gespräch gekommen sind, fühlt sich das Ganze eher familiär als es judgmental an. Ich würde sagen, das Spezifische an diesem Ort ist, dass es doch schon sehr nah an der Stadt dran ist. Ist es so 10 Minuten von Halle entfernt mit dem Auto, aber es sich trotzdem anfühlt, als wäre es eine ganz kleine, eingeschweißte Gemeinde und Kommune. Und vor allem hatte ich viel Angst hinzuziehen, weil ich nicht so super konform aussehe. Man sieht mir einfach an, wenn man mich sieht, dass ich alternative Werte vertrete, und hatte da Angst, auf ganz viel Ablehnung zu stoßen, aber habe auf sehr viel offene Arme bin ich gestoßen. Und die Menschen, die bei uns leben, würde ich vor allem als kauzig, aber mit großem Herz beschreiben. Oft waren die ersten Interaktionen so, dass ich mir gedacht habe, was waren das denn jetzt für Weirdos? Also, okay, mal schauen, wie das mit denen wird. Und dann innerhalb von den 3 Monaten, die wir jetzt gerade da wohnen, doch schon ein enges Band mit einigen aufgebaut habe und ganz viel vor allem so Nachbarschaftsliebe kennengelernt habe in Form von viel Lob, viel Anerkennung für die Sachen, die wir auf dem Hof machen, und auch in Form von so Geschenken. Also ich glaube, was sehr beschreibend ist, dass ich mit abgelatschten Schuhen rumgelaufen bin und ich dann angesprochen wurde, wie ich denn rumlaufe. Und ich dachte erst, okay, ist das jetzt als Beleidigung gemeint? Ich dann aber gefragt wurde, welche Schuhgröße ich denn hätte. Und ein paar Stunden später der Mensch wiedergekommen ist und mir dann einfach ganz niegelnagelneue Schuhe geschenkt hat, dass ich halt nicht in so abgelatschten Tretern rumlaufen muss. Und ich habe mich total gefreut, und ich glaube, das ist das, was den Ort ausmacht. So am Anfang erstmal eine Berührungsangst, sehr viel Kauzigkeit. Und je näher man sich aber wird, umso mehr merkt man, dass die Leute aufeinander schon Acht geben.
1: Orte zum Zusammenkommen sind auf jeden Fall der Tante-Emma-Laden. Da sitzen immer Menschen, die auch gerade nicht dort einkaufen und spielen Spiele zusammen und quetschen miteinander. Aber auch der Dorfplatz, da finden sich oft Leute ein. Vor allem, wenn so das Bäckerauto kommt, finden sich da einige zusammen. Aber auch einfach unterwegs am Gartenzaun findet einiger Schnack statt. Aber es ist jetzt nicht so, dass es so diesen einen Ort gibt, wo man irgendwie regelmäßig hinkommen kann. Aber der ist, glaube ich, am Entstehen. Ich glaube, dass diesem Ort oder der Region vor allem fehlt, dass es einfach so ein klares Angebot gibt, dass immer mittwochs die Dorfkneipe offen hat, wo irgendwie Skat gespielt wird oder so. Oder der Hof hat dann und dann geöffnet, da kann man zusammen Fahrräder reparieren oder Workshops zusammen gestalten. Und ich sehe das aber sehr am Entstehen.

0: Wie schätzt du die politische Gemengelage vor Ort ein? Das ist für mich schwierig zu beantworten. Ich habe das Gefühl, wir wurden offen willkommen geheißen, aber man merkt schon, dass es auch Faschos im Ort gibt. Also auch wenn einige Leute zu uns sehr nett waren und vor allem die Leute, die den Ort aktiv mitgestalten, sieht man trotzdem die Leute mit schwarzen Sonnen-T-Shirts. Uns wurden auch schon Hitlergrüße entgegengeworfen. Und allgemein habe ich auch viel Angst. Also zum Beispiel hat ein Hund vor unserem Tor gekackt und ich habe das nicht gewertet wie, okay, da hat halt jemand nicht aufgepasst, sondern direkt wie so eine Sache wie, warum bei dem einzigen linken Haus im Dorf liegt ja dieser Kackhaufen rum? Und manche Stellen machen einen ein bisschen Angst, aber ich habe das Gefühl, mich doch schon wohl zu fühlen. Ein paar Orte weiter ist das Ganze nicht so. Da habe ich mich schon aktiv unwohl gefühlt beim Einkaufen im Supermarkt. Leute mit klar rechten Klamotten, die einen böse angucken und einem das Gefühl geben, die wollen gar nicht, dass man da ist und dass alles so bleiben soll, wie es ist. Reichskriegsflaggen, die hängen, schwarze Sonneflaggen, die hängen. Aber direkt bei uns ist es für mich noch voll in Ordnung. Ich glaube, dass es auch viel ausmacht, dass man die Leute kennenlernt und viele Menschen Abziehbild Antifa von der Bild kennen, aber beim direkten Gespräch merken, okay, die haben vielleicht gefärbte Haare und leben ihr Leben anders als ich, aber eigentlich sind es voll stabile Menschen und die sind ja nicht solche, wie ich sie aus der Bild kenne. Und ich glaube, der direkte Kontakt macht da viel, aber verbohrt in den Köpfen ist, glaube ich, doch auch bei uns noch ein anderes Bild. Ich glaube, es ist ganz viel hervorgerufen dadurch, dass es keine kulturellen Angebote der linken Seite gibt. Also beim Public Viewing werden Deutschlandflaggen geschwenkt, aber es gibt nicht einen direkten kulturellen Austausch und wenig migrantisierte Leute im Dorf, wo alte Menschen checken können, dass das, was sie in der Tagesschau sehen oder das, was sie in Zeitungen lesen, vielleicht auch Schwachsinn ist und nicht auf alle zutrifft. Und das merkt man schon auch bei vielen Interaktionen ein bisschen durchschimmern.
1: Was ich bis jetzt gespürt habe, ist dieses klassische Landsterben, dass halt die Bevölkerung auf dem Land überaltert und irgendwie fehlt, dass jüngere Leute nachkommen, die gewisse Sachen auch wiederbeleben oder alten Leuten auch irgendwie weiterhelfen. Und dadurch gibt es halt auch kein Jugendangebot. Also die Jugend, die wir bis jetzt getroffen haben, war auch krass rechtsorientiert, weil es halt einfach wenig anderen Input gibt oder auch keine aktiven Treffpunkte. Und ich glaube, dass das auch einfach ist, was fehlt. Und mit diesem Fehlen der Jugend, die irgendwie nachkommt oder allgemein junge Menschen, kann sich auch wenig weiterentwickeln.

Also mein Local Hero in Lettewitz ist auf jeden Fall Marianne. Sie ist eine Frau, die schon im Rentenalter ist und ihr ganzes Leben schon in diesem Ort verbringt und uns so herzlich und liebevoll willkommen geheißen hat und mir einfach so einen richtig schönen Start auf diesem Dorf ermöglicht hat. Sie kommt voll oft einfach so zwischendurch vorbei, fragt, wie es uns geht, wie wir vorankommen, erzählt von ihrem Leben, schenkt uns Stauden, füttert uns Erdbeeren, während wir am Arbeiten sind. Und es macht mich einfach jedes Mal glücklich, sie zu sehen und alles, was sie uns an Reflexion irgendwie an Resonanz entgegenbringt, ist einfach nur positiv. Und ich finde das richtig krass an ihr, dass sie ihr ganzes Leben auf diesem Dorf verbracht hat und trotz dessen so offen ist und liebevoll. Und ich glaube, das bekommen wenig Menschen hin.

0: Ihr hörtet gerade die Eindrücke und Begegnungen von zwei jungen Menschen, die frisch aufs Dorf gezogen sind. Um genauer zu sein, Lettewitz in Wettin-Lübbyen.
1: Hier zu hören eben ein Gespräch mit zwei jungen Menschen im Ortsteil Lettewitz, der Ortschaft Neutz-Lettewitz in Wettin-Lübbyen im Rahmen der Sendereihe Ein Platz der Republik. Die Live-Sendung zu Wettin-Lübbyen wird am Samstag, dem 29. August, zwischen 16 und 18 Uhr im Programm von Radio Korax auch zu hören sein. Die nächste Sendung, dieses Mal aus Salzwedel, gibt es schon in der kommenden Woche, am Samstag, dem 18. Juli, zwischen 17 und 19 Uhr im Programm von Radio Korax. Und ihr hört hier das Morgenmagazin der Freien Radios, Aljoscha am Mikrofon, und es ist 10. Juli 2026.

0: Das war hier zu hören, Muse mit dem Stück Thoughts of a Dying Atheist. Ingeborg Bachmann wäre am 25. Juni 100 Jahre alt geworden. An dem Tag hatte ich im Morgenmagazin ein Lied gespielt von Laut Fragen mit Text von ihr. Für alle, die da eingeschaltet hatten und sich jetzt vielleicht dran erinnern. Und da mit Ingeborg Bachmann wollen wir uns heute auch ein bisschen noch beschäftigen, denn zu diesem Jubiläumsjahr sind auch einige neue oder aktualisierte Biografien, Hörbücher und Filme erschienen, die Christine Weiner von Bermuda Funk in Mannheim mit Erstaunen gelesen hat, gehört und gesehen. Denn die Beschäftigung mit Ingeborg Bachmann war für sie eine Begegnung mit einer sehr klugen, einfühlsamen Literatin, einer Frau, die nicht nur sich, sondern ihre Lieben und die Welt im Blick hatte. Christine liest über Ingeborg Bachmann.
1: In diesen Tagen wird der 100. Geburtstag von Ingeborg Bachmann gefeiert, der großen Literatin. Ich habe mir verschiedene Sachen angeguckt zu dieser besonderen Frau, die am Anfang steht, von vielen Frauen im Literaturbetrieb. Ich war in dem Film Jemand, der einmal ich war, von der Regisseurin Regina Schilling. Gespielt wird Ingeborg Bachmann von der Schauspielerin Sandra Hüller, die diese Verwandlung richtig zeigt, beziehungsweise die Regisseurin. Geschnitten ist das Ganze mit Dokumentarfilm, also mit wirklichen Aufnahmen von Ingeborg Bachmann und von Zeitzeugen und auch von ihren Männern, wie zum Beispiel Max Frisch. Der wird auch kurz gehört. Das ist ein ganz fantastischer Film, der auch hier in Mannheim gezeigt wird. Nicht nur im Juli im Cineplex habe ich gesehen, sondern sicherlich auch in anderen Kinos hier in der Region. Wenn ihr euch für Literatur interessiert, dann geht dort unbedingt rein. Herauszuheben von den Biografien, die derzeit auf den Markt gekommen sind, ist das Buch von Andrea Stoll, Zwei Menschen sind in mir, Ingeborg Bachmann, die Biografie, Piper Verlag. Da wird von dem Mut erzählt, den Ingeborg Bachmann aufbringen musste, um überhaupt zu schreiben. Und damit meine ich auch den Mut in ihr. Denn die österreichische Dichterin hat sehr mit sich gehadert und immer wieder versucht, die richtigen Worte zu finden für das, was sie empfindet. Die Biografie von Andrea Stoll ist nicht brandneu. Sie hat 2013 schon mal eine vorgelegt. Das heißt, sie kann sich auf etwas beziehen und dennoch hat sie jetzt nochmal Briefe nachgelesen, Nachlassseiten und auch nach Werkspuren geforscht. Von den biografischen Anfängen, die Konflikte mit ihrem Ziehvater, die ganz genau genannt werden und sicherlich andere Überväter auch, die es damals in Deutschland gab. Die Literaturszene der 1950er Jahre waren wirklich auch sehr herausfordernd, besonders weil Ingeborg Bachmann auch mit anderen Schriftstellern eben liiert war, wie Paul Celan und Max Frisch. Und ich habe in den Briefen jetzt gelesen, beziehungsweise die gehört, sowohl die Briefe mit Paul Celan als auch mit Max Frisch, wie groß ihr Interesse doch war, diese Männer zu stützen, zu fördern auch, und wie groß teilweise auch, besonders bei Paul Celan, doch auch die Eifersucht auf den Erfolg war, den Ingeborg Bachmann sehr früh gezeigt hat. Es ist also nicht nur die Geschichte einer Schriftstellerin, sondern auch die Geschichte einer Frau, die talentiert ist, die aber auch sehr klug ist. Sie war promoviert. So wirklich anerkannt waren Frauen damals natürlich nicht. Ingeborg Bachmann ist total geprägt von der Nachkriegsgesellschaft. Wir dürfen nicht vergessen, dass damals noch viele Männer und Frauen des Nationalsozialismus, also die politisch aktiv waren, zu sehen waren und zu hören waren und die auch mit entschieden haben. Sie hat sich da dagegen wirklich gestellt und sie hat versucht, dem Faschismus eine Front zu bieten. Aber in der damaligen Zeit und vielleicht auch in der heutigen war das eine sehr große Aufgabe. Sie hat sie versucht mit ihrer Literatur, mit ihren Romanen und mit ihren Gedichten, mit ihrer Lyrik, sich dagegen zu stellen. Was in dem Buch sehr, sehr schön herauskommt, das ist, dass sie vagabundiert ist. Also Ingeborg Bachmann war frei und sie ließ sich diese Freiheit auch nicht nehmen. Sie hat, habe ich in der Biografie, Wer war Ingeborg Bachmann, eine Biografie in Bruchstücken, von Ina Hartwig. Nebenbei, auch dieses Buch ist schon einmal erschienen und wurde jetzt neu überarbeitet. Auch mitbekommen, dass sie das sehr gut trennen konnte. Also ihre Lebenswelten und auch ihre Lebensmänner. Was diese Biografie jetzt wiederum von der Biografie unterscheidet, die im Piper Verlag erschienen ist, dass hier nur einzelne Facetten herausgenommen werden. Also die Biografie ist nicht kontinuierlich erzählt. Hat mir aber auch sehr gut gefallen. Es wird sicherlich in Mannheim einige Lesungen geben, aber lasst mich jetzt eher darauf hingucken, was die Kunsthalle macht. Am 19. Juli wird es einen Rundgang geben, und zwar wird ein Zusammenhang hergestellt zwischen der Kunst von Anselm Kiefer und Ingeborg Bachmann am 19. Juli. Lest auf jeden Fall erstmal eine der beiden Biografien, die ich euch genannt habe und die auch bei uns auf der Seite stehen. Das ist zum einen Wer war Ingeborg Bachmann? Eine Biografie von Ina Hartwig. Das ist ein Taschenbuch. Und Zwei Menschen sind in mir. Ingeborg Bachmann, die Biografie, geschrieben von Angelika Stoll, im Piper Verlag erschienen und ist gebunden. Wenn ihr euch eher für Briefe und direktes Material interessiert, dann empfehle ich die Hörbücher. Ich habe die bei Audible mir runtergeladen. Diese Briefesammlungen gibt es aber auch als Buchform, und zwar die Briefe mit Max Frisch und die Briefe mit Paul Celan. Da erfahrt ihr etwas, wie Ingeborg Bachmann als Künstlerin gelebt hat und wie sie im Austausch war mit ihren Männern, die auch Künstler waren. Sie hat auch eine Beziehung gehabt zu dem Komponisten Hans Werner Henze. Dazu habe ich aber jetzt direkt nichts gelesen, sondern ich habe mich eher bei den Schriftstellern aufgehalten. Und wenn ihr dann weiter interessiert seid oder Ingeborg Bachmann auch mal wirklich hören wollt und wunderbar, ja, gespielt ist das verkehrte Wort, dargestellt von Sandra Hüller, dann geht auf jeden Fall in den Film Jemand, der einmal ich war. Ich bin wirklich so überzeugt, dass ich noch ein zweites Mal reingehen werde.
0: Das sagt Christine Weiner in ihrer Senderei Christine liest, dieses Mal über Ingeborg Bachmann, welche am 25. Juni 100 Jahre alt geworden wäre, und zu diesem 100-jährigen Jubiläum eben hier ein kleiner Blick auf Leben, Werk dieser berühmten Literatin.

0: The Waitress von Tori Amos, ein sehr besonderes Werk meines Erachtens, was zumindest vom ästhetischen Anspruch auf jeden Fall, glaube ich, ganz gut auch anschließt an dem Werk von Ingeborg Bachmann oder auch in diesem Bereich von der Auseinandersetzung mit Welt und Empfinden ganz gut vielleicht auch anzusiedeln ist. Und über diese Gesellschaft und wie wir uns dazu verhalten, machen sich auch Studierende Gedanken beim Studiententheater. Wir springen nämlich jetzt in die Zukunft, in das Jahr 2056. In einem futuristisch anmutenden Gerichtssaal urteilen RichterInnen in verschiedenen Prozessen über zivilen Ungehorsam aus dem Jahr 2026. Diese RichterInnen und OrdnungshüterInnen halten dabei ein System voller Rituale und Regeln am Laufen, dessen innere Widersprüche im Verlauf der Prozesse immer deutlicher werden. Das eigentliche Urteil spricht aber am Ende das Publikum. Genauer gesagt, das Theaterpublikum, also ihr vielleicht sogar da draußen. Das ist nämlich grob das Setting, das sich in diesen Tagen im WUK-Theaterquartier am Holzplatz entspinnt. Dort fand gestern Abend die Uraufführung der Inszenierung Die Ungehorsamen durch das Studiententheater der Universität Halle statt. Es ist zugleich auch die 30. Inszenierung seit Bestehen des Ensembles. Und über diese Inszenierung und wie viele Utopie in dieser Dystopie von Die Ungehorsamen steckt, sprach die tagesaktuelle Redaktion von Radio Korax mit Yannick Deussing, Telita Lüder und Henry Schulz vom Studiententheater. Die Aktualität von dem Stück könnte jetzt gerade in der Woche nach den Protesten in Erfurt gar nicht aktueller sein, aber zuerst ging es darum, was eigentlich dieses Studiententheater ausmacht und ist.
1: Was, also so am Ende ist es halt, dass es jedes Semester immer wieder vom Studiententheater aus immer eine Aufführung gibt, im Winter- und im Sommersemester, und dort Stücke entstehen in immer ziemlich großen Gruppe und sehr bunten Truppe. Und da wird dann zusammen geprobt, was ausprobiert, Sachen versucht, es kommen jedes Semester neue Leute dazu, es bleiben Leute, die länger da sind, und dadurch mischt sich das auch immer und es entstehen immer auch ganz neue Sachen, würde ich sagen. Also es sind immer ganz individuelle Prozesse auch jedes Semester auf jeden Fall.
2: Ja, jetzt führt ihr dieses Jahr die Ungehorsamen auf. Wer sind denn erstmal vielleicht die titelgebenden Ungehorsamen? Ich frage mal Talita.
3: Wir haben quasi im Stück zwei Gruppen an Rollen. Das sind einmal die Ungehorsamen, die in unserem Stück vor Gericht stehen und angeklagt werden. Und dann die RichterInnen, die halt Gericht sprechen über diese Gruppe an Personen. Und das sind Leute aus unserem Ensemble.
2: Und wer von euch ist denn, also wir haben hier drei Leute im Studio, wer denn von euch ist denn ungehorsam? Ich habe da schon so eine Ahnung, also ich habe gehört, Henry, du bist ein Ungehorsamer. Was für ein Ungehorsamer bist du denn in dem Stück?
4: Genau, ich zähle zu den Ungehorsamen, und man kann auf jeden Fall sagen, dass sich die Ungehorsamigkeit nicht auf eine spezielle Aktion beschränkt, sondern dass es in verschiedensten Szenerien und Situationen ungehorsame Handlungen zu erkennen gibt, die aber auch immer erstmal erkannt werden müssen, weil sie sich vielleicht auch einfach am ganz normalen Alltag, wie wir ihn jetzt zurzeit kennen, orientieren und erst in der Zukunft als dieses Ungehorsame benannt werden.
2: Inwiefern sind die Ungehorsamen denn ungehorsam gewesen? Also es geht ja um zivilen Ungehorsam im Jahr 2026. Kannst du so ein Beispiel nennen für so einen zivilen Ungehorsam, der denen da vorgeworfen wird in der Zukunft, in den 30 Jahren? Vielleicht auch zu deinem Charakter.
4: Ja, okay. Es geht in erster Linie darum, nicht nur den Ungehorsam, den zivilen Ungehorsam, wie man ihn im Großen und Ganzen gerade auch kennt, ich nehme als Beispiel Widersetzen, ist ja gerade so der populärste ziviler Ungehorsam. Das gibt auch auf jeden Fall in eine ähnliche Richtung zum Teil, aber im Großen und Ganzen gibt es auch Szenen, die, wie gesagt, gar nicht als Ungehorsam erkannt werden, denn die vielleicht eher aus dem Hobby heraus oder aus einer Art von Gemeinschaftssinn irgendwie entstehen und die dann später nicht mehr regulär quasi zu erkennen sind.
2: Und Talita, du hast da noch eine Ergänzung?
3: Genau, wir haben uns quasi im Prozess entstehen des Stückes Gedanken darüber gemacht, was sind denn Handlungsweisen,

0: die heute ganz alltäglich und normal für uns sind, aber in einer möglichen Dystopie als ungehorsam und als rechtswidrig erkannt werden könnten.
1: Das heißt, ihr habt auch selbst direkt mit an der Entstehung mitgewirkt, an der Entstehung des Skriptes dann wahrscheinlich auch am Ende und das, was das Ergebnis ist. Das ist ja spannend. Wenn man jetzt mal schaut auf das Foto, was ich mir angesehen habe für die Inszenierung, die online gerade zu finden ist, auf der Instagram-Seite vom Book Theater Quartier unter anderem, da sieht man euch, also ihr seid ja eine sehr große Gruppe, in und um so einen PKW organisiert, stehend und auch sitzend in Blaumännern oder auch zum Teil so rosa Kleidung. Was hat's denn damit auf sich, also auch mit dieser Wahl? Könnt ihr dazu was sagen vielleicht an der Stelle?
2: Ja, also am Ende ist das eigentlich auf dem Bild, was man da erkennt, auch schon das, was die Ungehorsam tragen. Dieser PKW hat auf jeden Fall auch nochmal eine sehr wichtige Bedeutung auch im Stück. Das ist jetzt die Frage, wie sehr ich das eben jetzt nochmal hervorhebe, zu sagen, was genau die Bedeutung ist, aber der hat eine Bedeutung und die Leute, die auf dem Foto da rumstehen, sind die Ungehorsam und deren Outfits und das ist so das Foto.
1: Vielleicht mal eine andere Frage zu dem Stück. Erkennt ihr euch dann selbst, also ihr habt ja jetzt verschiedene Rollen, ihr spielt nicht nur Ungehorsame, erkennt ihr euch dann selber, jetzt muss ich natürlich Henry fragen als der einzige Ungehorsame heute, in Anführungszeichen, erkennst du dich denn selber da auch so ein Stück weit wieder in diesen Personen und vielleicht auch, was die heutige Zeit anbetrifft?
3: Definitiv. Also so viel kann man auf jeden Fall sagen. Es ist ein gewisser Wiedererkennungswert. Es gibt verschiedenste Situationen, wo sich bestimmt auch das Publikum wiedererkennen wird und wo, wie Lita vorhin schon gesagt hat, die Frage vielleicht stattfinden wird auch, was daran ist ungehorsam, wie wurde das ungehorsam und bin ich gerade ungehorsam, indem ich das vielleicht in meinem Alltag einfach stattfinden lasse.
1: Jetzt sind so Dystopien, es handelt sich ja auch hier um eine Dystopie, also um so Erzählungen, Negativerzählungen, wie kann sich Gesellschaft im schlimmsten Fall entwickeln in der Zukunft, so nach meinem Gefühl gerade auch in den letzten Jahren wieder sehr am Trend gewesen, also Corpus Delicti wird in Schulen gerade wieder gelesen, zumindest im Umfeld, was ich gehört habe, Corpus Delicti von Juli C. oder 1984 von George Orwell. Gleichzeitig mache ich mir so persönlich auch ein bisschen Gedanken darüber, ob es nicht vielleicht eigentlich mehr Räume auch in der Kultur für Utopien bräuchte. Also das Gegenteil davon, so positive Gesellschaftserzählungen, die es ja auch gibt in Erzählungen zum Beispiel. Seht ihr in der, ich nenne es jetzt mal Dystopie von Die Ungehorsamen auch Potenzial, dass das Publikum am Ende der Vorstellung vielleicht auch positive Gesellschaftsvorstellungen wieder mehr in den Fokus nehmen kann, wenn sie dann rausgehen aus eurer Veranstaltung heraus? Ich würde mal Talita fragen, du nickst?
0: Naja, ich weiß nicht, wie viel ich jetzt schon vorwegnehmen darf, aber ich sag, das Ende wird die Zuschauenden nicht traurig zurücklassen. Von daher, man kann sicherlich in den Szenen, in denen die Ungehorsamkeit im Mittelpunkt steht und am Ende etwas Positives für sich und für seine Lebensgestaltung mitnehmen.
1: Ich gebe mal weiter an Yannick.
2: Und ich glaube, was auch ein Ding auf jeden Fall ist, ist, dass das Stück auch durchaus sehr humoristisch gestaltet ist und man eben da natürlich auch gleichzeitig sehr viel drüber nachdenken kann und vielleicht auch vieles absurd erscheint, aber gleichzeitig wahrscheinlich auch sehr zum Lachen anregen wird. Und ja, ich glaube, das kann dann auch dazu führen, dass die ZuschauerInnen am Ende auch nicht mit so einer Schwere das Stück verlassen, sondern tatsächlich sehr positiv, glaube ich, nach Hause gehen werden.
1: Ja, dann frage ich doch mal gleich direkt, wenn ihr sagt, die sollen nicht negativ da rausgehen mit negativen Gefühlen. Wie geht ihr denn jetzt aus dem Stück persönlich? Wie geht ihr da raus? Ich frage nochmal Henry.
3: Aus dem Stück heraus, boah, auf jeden Fall ist das Gemeinschaftsgefühl nochmal extrem gestärkt. Es ist so absurd und in dieser Form eine Dystopie zu erleben, ist wahrscheinlich nicht so häufig. Und dementsprechend ist schon anregend einfach auch, definitiv. Also ich glaube, als zuschauende Person hat man Lust, diese Art von, nennen wir es Widerstand, oder einfach Tugenden umzusetzen, wie die Darstellenden es tun oder beziehungsweise die Angeklagten in diesem Stück.
1: Und es gab jetzt auch eine Veränderung kurzfristig, habe ich jetzt erst erfahren vor wenigen Minuten, als wir uns draußen schon getroffen haben. Im Ankündigungstext ist ja die Rede von Cyborg-RichterInnen und Cyborg-OrdnungshüterInnen. Das sollen jetzt keine Cyborgs mehr höchstwahrscheinlich sein, so habe ich es verstanden. Könnt ihr dazu so mehr erzählen, wie sich das verändert hat? Ich schaue mal auf Talita.
0: Wir haben uns jetzt eher so mit diesen Rollen beschäftigt, als wären das trotzdem Menschen. Das nimmt am Ende dann auch eine wichtige Rolle im Stück ein, dass es sich eben nicht um Maschinen handelt, sondern dass die RichterInnen auch Menschen sind. Sie wirken und arbeiten und treten sehr, sehr entmenschlicht auf als gleichgeschaltete Ordnungseinheit, die da Recht spricht über die Angeklagten.
1: Vielleicht so ein bisschen wie in Michael Ende Momo. Für die grauen Herren sind es, glaube ich. Henry nickt. Ja, dann würde mich abschließend noch interessieren, was denkt ihr, braucht es mehr Ungehorsame im Jahr 2026? Wenn wir jetzt auf die Jetztzeit gucken, braucht es davon mehr aus eurem Gefühl? Ich mag mal Yannick fragen.
2: Ja, ich würde sagen, auf jeden Fall. Halt vor allem irgendwie Sachen, die auch irgendwie dazu führen, eben Positives voranzubringen. Und also ich glaube, es ist ja auf jeden Fall schwieriger, einfach jetzt auch gerade in den Zeiten so durchs Leben zu gehen und alles an sich vorbeilaufen zu lassen, ohne was zu machen. Ich glaube, das ist gerade in solchen Zeiten sehr wichtig, ja.
1: Und Talita?
0: Ja, ich glaube, es braucht in jeder Zeit Ungehorsame, weil ein System lebt auch ganz essentiell davon, dass es Leute gibt, die das hinterfragen und auch mal querstellen, weil kein System ist perfekt, keine Lebenswelt ist perfekt. Und ich glaube, Ungehorsamkeit ist eine Tugend.
1: Und ich frage natürlich gleich nochmal Henry, der nämlich auch schon nickt und auch noch Gedanken zu der Frage hat, ob es noch Ungehorsame braucht oder mehr braucht im Jahr 2026.
3: Ja. Definitiv bin ich der Meinung, dass es noch mehr ungehorsame Leute braucht heutzutage. Nichtsdestotrotz erstmal muss man schon auch mal anmerken, dass der zivile Ungehorsam ja gerade auch auf jeden Fall sehr stark im Kommen ist und was auch sehr eine positive Auswirkung, glaube ich, auf die ganze Gesellschaft hat, zumindest auf die Leute, die eben dahinter stehen. Und ich kann mir auch gut vorstellen, dass Leute, die unser Stück sehen, vielleicht Anregungen bekommen, wie ziviler Ungehorsam noch aussehen kann. Das ist nämlich auch eine sehr entscheidende Sache. Der kann kreativ sein, der kann im Individuellen beginnen, der kann als Gemeinschaft ausgeübt werden. Er ist sehr vielfältig und vielleicht mehr, als der ein oder die andere vermutet.
4: Das sagt Henry vom Studierendentheater der Universität Halle. Die tagesaktuelle Redaktion von Radio Korax hat mit ihm, mit Yannick Deussing, mit Telita Lüder gesprochen vom Studierendentheater. Denn gestern Abend fand die Uraufführung dieses dystopischen Widerstandsinszenierung Die Ungehorsamen statt. Angeführt wird es durch das Studierendentheater am WUK-Theaterquartier am Holzplatz in Halle. Und heute und am Samstag sowie in der kommenden Woche am Donnerstag, Freitag und Samstag wird das Stück erneut jeweils um 20.30 Uhr aufgeführt. Ihr könnt es also noch sehen, wenn jetzt das, was ihr gerade gehört habt, euch überzeugt hat, dass es vielleicht doch sich lohnt, dahin zu gehen. Tickets an allen üblichen Vorverkaufsstellen in der Stadt Halle oder online beim WUK-Theater. Die Tickets irgendwo zwischen 9 bis 15 Euro und es gibt auch einen 20 Euro Soli-Preis mit freier Preiswahl und das Ganze im Internet zu finden unter wuk-theater.de. Ja, ziviler Ungehorsam. Ein paar Jahre in der Zukunft, 30 Jahre in der Zukunft, diese Auseinandersetzung. Ihr hört das Morgenmagazin der Freien Radios und es ist heute der 10. Juli 2026. Und wir fragen uns jetzt auch, sagen wir Ja oder Nein zur Zukunft?

0: hier zu hören. Hey Yoka mit dem Lied Yes Future. Und ich habe noch ein paar Minuten bis zur vollen Stunde, was ein super Anlass ist, denn heute ist ein Geburtstag auch von Neil Tennant. Neil Tennant, bekannt von ganz anderer Musik als das, was Hey Yoka hier gemacht hat in den 2000er Jahren. Neil Tennant ist nämlich Teil der Pet Shop Boys, einer britischen Synthpop-Duo, die ihr bestimmt alle irgendwie kennt. Ich kannte sie relativ wenig, deswegen hatte ich vor ein paar Jahren einfach einen Freund von mir, der großer Fan ist, gefragt, ob er mir einfach ein paar Wörter zu den Pet Shop Boys, zu diesem Geburtstag erzählen könnte. Und naja, die Antwort ist eindeutig.
1: Ja, ich kann mehr als drei Worte zum Thema verlieren. Das liegt zunächst mal daran, dass ich die Boys seit 1999 höre und sofort in mein Herz geschlossen habe, als ich sie bewusst wahrgenommen habe. Und das liegt auch daran, dass die Pet Shop Boys sich 1981 selber kennengelernt haben und bis heute musikalisch aktiv sind. Zunächst mal muss ich gestehen, dass ich überhaupt nicht weiß, wo ich anfangen soll, weil es zu den Boys so eine Menge zu sagen gibt, dass ich wahrscheinlich gerade, wenn überhaupt, ein Zehntel von dem abdecken kann, was mir selber einfallen würde. Aber gut, dann mal der Reihe nach. Die Pet Shop Boys sind unbestritten eines der erfolgreichsten Duos der Popmusikgeschichte. Und sie können unbestritten als das erfolgreichste Popmusikduo Großbritanniens gelten. Dazu muss man wissen, dass sie das in einer Zeit erreicht haben, in der Großbritannien eine ganze Menge Popmusikduos hervorgebracht hat. Wir reden da von Größen wie Erasure, wir reden da von Größen wie Softcell. Und zudem haben sie einen musikalischen Sektor gespielt, in dem auch Bands zu finden sind wie Depeche Mode, Aha oder New Order.

Am ehesten könnte man natürlich sagen, dass New Order oder A-ha-Bands sind, die am ehesten in die Richtung gehen von dem, was die Pet Shop Boys machen. Der Depeche Mode-Vergleich ist allerdings aus einer ganz anderen Richtung her interessant. Während es mir bei Depeche Mode so vorkommt, als würde man mit Synthesizern, dunklen Klängen und sehr viel Melancholie auch ein Stück weit fragile Männlichkeit besingen, und das kommt bei sehr vielen Depeche Mode-Songs vor, ist es bei den Pet Shop Boys doch eher der Fall, dass da sich mehr als ein guter Laune-Song im Repertoire befindet. Also für Menschen, die grundsätzlich harte Musik mögen und nichts weiter als harte Musik hören, für die sind die Pet Shop Boys wahrscheinlich weniger etwas. Ich finde allerdings den Pet Shop Boys Ansatz sehr schön und nicht zu verachten. Ich erinnere mich da zurück an ein Interview, was Chris Lowe gegeben hat, der Keyboarder und Melodienschreiber von den Pet Shop Boys. Er sagte da so schön, dass ein Song innerhalb von Sekunden deine Laune und deinen Gefühlszustand ändern kann. Und genau das lassen sie halt in die Musik einfließen. Das muss nicht immer sein, dass sie damit den letzten Einhorn-Quietsch-Song produzieren, den man sich vorstellen kann, aber das ist natürlich sehr häufig bei denen der Fall. Und die subtil queeren Texte haben schon in den 1980ern dafür gesorgt, dass die Boys letzten Endes in sehr vielen Schwulen- und Queer-Clubs halt einfach eine Riesennummer waren. Und sie waren schon Bestandteil queerer Musik in den 80ern, als sie sich noch nicht öffentlich geoutet haben. Zu ihrer Homosexualität bekannten sich Neil Tennant und Chris Lowe erst Anfang der 90er. Das hatte vor allem queerpolitische Gründe. Der Anlass war schlicht, dass in den 80ern und 90ern es ja riesen AIDS-Wellen gab und dass politisch wie gesellschaftlich sehr viel Druck auf Homosexuelle ausgeübt wurde. Und damit fand die ganze Thematik letzten Endes Einzug in einen ihrer größten Hits. Das ist der Song, für den sie letzten Endes berühmt geworden sind. Also wer die Pet Shop Boys fast nicht kennt, kennt meist Go West. Ich selbst bin als Jugendlicher in einer zugegeben sehr heteronormativen Umwelt aufgewachsen und ich würde mich bis heute tatsächlich als heterosexuellen Cis-Mann verorten. Und deswegen muss ich auch zugeben, dass ich den Stellenwert des Songs Go West lange, lange verkannt habe, wie das wahrscheinlich viele, viele andere tun, die Hintergründe nicht kennen. Dazu muss man wissen, dass Go West kein eigenes Werk der Pet Shop Boys ist, sondern dass es sich dabei um ein Cover von den Village People handelt. Ich habe noch im Kopf, wie Neil Tennant den Song mal beschrieb als Going to Gayland, Going to Happyland. Das ist, worum es in Go West schlussendlich geht. Nun könnte man natürlich hellhörig werden, wenn man eventuell das Musikvideo zu Go West kennt. Das ist 1993 entstanden und wurde am Roten Platz in Moskau gedreht. Und mit den Lenin-Anspielungen könnte man zum falschen Eindruck gelangen, dass es sich dabei um eine Kapitalismushymne handelt. Das ist allerdings weit gefehlt und ist der Tatsache geschuldet, dass Neil Tennant als Student russische Geschichte studiert hat. Was es allerdings sehr schön illustriert, ist, dass die Boys alles andere als monothematische Künstler sind. Neben queeren Zusammenhängen thematisieren die Songs der Boys durchaus auch sozialkritische und auch religionskritische Themen.

fällt einem natürlich zuerst ihr Song It's a Sin ein, denn es handelt sich bei It's a Sin um eine Abrechnung von Neil Tennant mit der katholischen Kirche, was unter anderem darauf zurückzuführen ist, dass Neil auf ein katholisches Internat ging. Des Weiteren finden sich sehr viele sozialkritische Songs, bei denen Neil die Perspektive einer Frau einnimmt. Das ist zum Beispiel der Fall im Song Rent, der noch bis Anfang der 2000er regelmäßig in den Radios lief. Und es gibt noch einen High-Energy-Track von ihnen, der da heißt Love is a Bourgeois Construct, der in dieselbe Kerbe schlägt. In den vergangenen Jahren habe ich die Boys auch so wahrgenommen, dass man sich regelmäßig gegen globale Rechtsrucks äußert. 2019 erschien eine EP namens Agenda. Diese EP wird im Song Give Stupidity a Chance mit der Trump-Regierung abgerechnet. Ein bisschen irritiert war ich dann beim Song What We Gonna Do About the Rich. Wenn man dann allerdings die Interviews zu diesem Song zugrunde legt, kommt man dahinter, dass es weniger ironisch als vielmehr ernst gemeint ist.

Jetzt sollte man allerdings nicht in den Irrglauben verfallen, dass die Boys eine durch und durch und ultrapolitische Band sind. Es ist definitiv ein Teil von ihnen, aber eben nicht the core of the essence. Letzten Endes würde ich schätzen, dass so 80% der Songs der Boys sich entweder mit Alltagsproblemen oder mit dem Thema Liebe auseinandersetzen. Da würde ich allerdings sagen, dass die Lyrics gemeinhin ziemlich unterschätzt sind. Manchmal geht es mir so, dass ich jahrelang einen und denselben Song von ihnen höre und merken muss, wie viel Ironie, wie viel Sarkasmus und wie viele Spitzen darin eigentlich stecken, ohne dass man es zunächst merkt. Wird man allerdings aufgrund der Lyrics nicht neugierig, muss man auf alle Fälle herausstellen, dass die Pet Shop Boys einen sehr gravierenden Einfluss auf die Disco-Musik hatten. Kritikerinnen und Kritiker würden einwerfen, dass bei den Boys alles gleich klingt. Ich halte dagegen, dass einfach Nils Stimme dafür sorgt, dass alles gleich klingt. Und Nils Stimme ist, man muss es nicht mögen, unbestritten unverwechselbar. Ähnlich unverwechselbar wie eine Stimme eines Phil Collins. Und ich sehe es natürlich schon so, dass Nils Stimme stark polarisiert. Nicht jeder kommt auf den nasalierenden Briten klar. Dennoch haben viele Bands auf seine Stimme als Background-Stimme zurückgegriffen, unter anderem Blur. Und um ein bisschen auf Kooperationen mit anderen Künstlern, Künstlerinnen und Bands zurückzukommen, die Liste ließe sich gar nicht vollständig erstellen. Das liest sich im Prinzip wie das Who is Who der Popmusik. Ohne die Pet Shop Boys hätte beispielsweise Dusty Springfield in den 80er Jahren nicht nochmal angefangen, Musik zu machen. Weitere Kooperationen gab es dann unter anderem mit David Bowie, Elton John, Lady Gaga, Kylie Minogue, Softcell, Tina Turner oder Robbie Williams, um nur die bekanntesten zu nennen und um Rammstein auszusparen, für die man sich heute schämen muss. So oder so wünsche ich mir als Fan natürlich noch, dass ich ein oder zwei Live-Konzerte mitnehme, bevor sie dann den Plattenspieler an den Nagel hängen. Eingangs hatte ich erwähnt, dass die Boys nichts sind für Leute, die ausschließlich dunkle Klänge suchen. Glücklicherweise gibt es aber auch diese dunklen Seiten. Ich würde jedem Synthesizer-Enthusiasten raten, sich die B-Seitensammlung Alternative von den Pet Shop Boys in den Plattenschrank zu stellen. Und da die Redaktion wahrscheinlich ganz von alleine drauf kommt, Pet Shop Boys Hits wie Suburbia, It's a Sin, Always on My Mind oder New York City Boy auszukramen, denke ich, mache ich es ihnen ein bisschen schwerer. Einer der besten Songs, um die Pet Shop Boys zusammenzufassen, ist Integral von 2007. In Integral kritisiert Neil Tennant die Überwachungsgesetze der britischen Regierung, die auch durch die Labour Party mitgetragen wurden. Dazu muss man wissen, dass Neil Tennant einst einer der größten Finanziers der Labour Party war, aber aufgrund dessen seine Finanzierung eingestellt hat. Musikalisch gibt es zu Integral zu sagen, dass es von Trevor Horn produziert wurde. Und wem Trevor Horn nichts sagt, das war der Frontmann von The Buggles, die Video Killed the Radio Star gesungen haben. Außerdem gilt Trevor Horn als der Mensch, der die 80er erfunden hat. Und um aufzuzählen, wen Trevor Horn alles produziert hat, das sprengt hier den Rahmen. 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
2: Ihr hört das Morgenmagazin der Freien Radios. Es ist jetzt 8.02 Uhr und am Mikrofon hier Aljoscha. Ich begleite euch durch dieses Magazin, wo wir in der kommenden Stunde uns mit diversen Themen beschäftigen wollen, unter anderem Straßenbahn und Straßenbahngleisprobleme durch Hitze. Da gibt es jetzt nach der letzten Hitzewelle einen Nachklang, pünktlich vor der kommenden Hitzewelle. Da wollen wir genauer drauf anschauen. Wir haben natürlich auch wieder Veranstaltungshinweise für euch mit dabei und wollen auch auf das Thema Zeit eigentlich blicken, beziehungsweise die Zeit, die vergeht, denn am Wochenende endet das diesjährige Werkleids in Halle mit dem Themenfokus auf Zeit. Es lohnt sich also da reinzuschauen und wir werden uns auch noch an eine wichtige Persönlichkeit erinnern an dieser Stelle, deren Todestag heute ist. Dazu nach dem später mehr, das ist vielleicht auch für mich einfach ein bisschen persönlich, erzähle ich dann auch ein bisschen noch was dazu. Aber hier in diesem Morgenmagazin jetzt gleich die Straßenbahngleisprobleme als erstes. Aber vorher möchte ich euch noch mit einem Lied begleiten auf den Weg dahin. Was definitiv nicht so poppig ist wie die Pet Shop Boys, aber was sehr viel von dem verbindet, was Rock eigentlich so poppig gemacht hat.

0: Das waren The Raconteurs mit Level hier im Morgenmagazin der Freien Radios. Und ich hatte es schon angekündigt, an dieser Stelle wollen wir gleich über die Straßenbahn sprechen. Aber weil das eigentlich so grob die übliche Nachrichtenzeit ist, will ich doch noch über eine Sache vorher ganz kurz ein bisschen was erzählen. Heute findet im Bundestag mehrere Abstimmungen statt über diverse Reformvorhaben, unter anderem eben dieses... Ich muss es tatsächlich ganz kurz nochmal nachlesen, eine Sekunde, weil ich diesen Titel, also das ist wirklich der Wahnsinn, GKV-Beitragssatzstabilisierungsgesetz. Worum es da genau geht, dazu hat Korax ein längeres Interview auch geführt. Es geht aber um die gesetzliche Krankenversicherung und die Stabilisierung des Beitragssatzes darin. Also Teil dieser Krankenhausreform, über die viel diskutiert wurde in den letzten Tagen. Und außerdem gibt es auch eine Abstimmung über eine Modernisierung des Bundespolizeigesetzes, wo ganz interessante Dinge drin stehen, wie eben, dass Verhaltensscanner in Kameras und KI-gestützte Systeme eingesetzt werden dürfen, überall in ganz Deutschland, also einzelne Modellprojekte jetzt übertragbar werden sollen auf alle möglichen Orte. Und der Hauptgrund, warum ich das ansprechen möchte, ist, ja klar, so diese Abstimmungen sind wichtig, über die lohnt es sich auch zu sprechen, sich anzuschauen, worum es da eigentlich geht. Aber dahinter steckt noch ein viel größeres Problem. Die Bundesregierung hat ja 34 Reformen angekündigt letzte Woche und die sollen jetzt so schnell wie möglich durchgehen. Das heißt, sie werden in den Bundestag eingebracht, die Gesetzesvorschläge, und eine Woche später schon findet dann eben die Abstimmung statt. Normalerweise muss ein Gesetz drei Beratungen im Bundestag durchgehen, bevor es abgestimmt wird. Wenn man es also schnell durchkriegen möchte, ist die Lösung, die unsere Bundesregierung momentan offensichtlich gewählt hat, dass man die zweite und dritte Lesung einfach zusammenfasst. Dann findet eine Lesung statt und es ist gleichzeitig die zweite und die dritte Lesung des Gesetzes und dann kann man auch direkt abstimmen. Dann geht das Ganze schneller noch vor der Sommerpause vom Bundestag. Und damit es auch richtig schnell geht, muss natürlich auch der Gesetzesentwurf selber erst wenige Tage vor der ersten Lesung überhaupt bekannt sein. Was aber halt Probleme mit sich bringt. Also eine Diskussion in einer Zivilgesellschaft braucht Zeit. Die Opposition braucht Zeit, um diese Texte durchzulesen, eine Kritik zu üben, Änderungsanträge einzubringen. Hier, so mein persönlicher Eindruck, wird die diskursive Rolle des Parlaments untergraben durch den Versuch, möglichst schnell sich als starke Reformpartei hinzustellen. Es lohnt sich also heute da nochmal genauer hinzuschauen, auch wenn viele schon im Sommerurlaub sind oder auf dem Weg dorthin, weil dasselbe sehen wir gerade auch im Europäischen Parlament, wo heute drüber abgestimmt wird, ob die nächsten zwei Jahre wieder anlasslos alle Chatnachrichten, die wir untereinander so schreiben, über WhatsApp, Signal und so weiter und so fort, grundsätzlich möglicherweise überwacht werden sollen. Und auch das, eine Entscheidung, die relativ kurzfristig durchgedrückt wurde. Am Dienstag wurde der Eilantrag abgestimmt, ob das jetzt noch vor der Sommerpause vom Europäischen Parlament, die eben heute Abend beginnt, auch noch entschieden werden soll. Demokratie im Geschwindigkeitsrausch, so könnte man es nennen. Aber es ist halt gleichzeitig auch dann eine Demokratie, bei der die notwendige Debatte und die Deliberation, die Sorgfalt, die Überlegung, das Austauschen von Argumenten auf der Strecke bleibt. Und auf der Strecke geblieben, und damit komme ich jetzt wieder zurück zu den Straßenbahngleisen, ist bei der letzten Hitzewelle auch das komplette Straßenbahnnetzwerk in Leipzig, ist aber nicht die einzige Stadt. Auch Nürnberg wurde der Straßenbahnbetrieb vollständig eingestellt und in Bremen, Hannover, Heidelberg und Essen teilweise eingestellt, weil es zu warm war. Das ist natürlich ein Problem, aber es ist vielleicht auch ein Problem, für das es Lösungen gibt. Im Wesentlichen, warum ist es eigentlich passiert? Die Hitze hat Schienenschäden ausgelöst. Das ist so die zusammenfassende Darstellung bisher. Und so wie es scheint, liegt es vor allem daran, dass ein Bitumengemisch, was verwendet wird zwischen Schiene und Asphalt, sich ja im Wesentlichen zu warm wird, anfängt aufzukochen und dann herausquillt aus dem Ganzen. Und über diese Ursache und was das eigentlich bedeutet und diese Probleme dahinter hat Jörg von Radio T in Chemnitz gesprochen mit Stefan Tschöck. Er war langjähriger Pressesprecher der CVAG, also der Chemnitzer Verkehrsbetriebe, kennt sich also mit Straßenbahn sehr gut aus und hat auch im Ruhestand sowohl hobbymäßig als auch einfach aus Interesse sich immer weiter auch informiert zu den aktuellen Entwicklungen, hier also jetzt im Gespräch.
1: Also ganz offensichtlich, so wie ich das in den vergangenen Tagen auch recherchiert habe, ist das tatsächlich dieser extremen Hitze zu Schulden gewesen. Normalerweise haben solche Fugen, die mit so einer bituminösen Masse vergossen sind, doch eine hohe Haltbarkeit auch gegenüber Wärme. Aber hier sind verschiedene Faktoren zusammengekommen, unter anderem eben diese extreme Hitze, die lang andauernde Hitze und dass es auch in der Nacht kaum zu einer Abkühlung gekommen ist. Und darüber hinaus natürlich auch die mechanische Belastung durch die darüber fahrenden Straßenbahnen und teilweise die Omnibusse, die die Fahrspuren der Straßenbahn mitnutzen. Und wenn diese Bitumenmasse so weit de facto verflüssigt ist, dann kann das dazu führen, dass sie durch die Radreifen bzw. durch die Gummireifen herausgetragen wird. So ist es in Leipzig, dort habe ich mich auch mal erkundigt, passiert und ist dann an den mechanischen Teilen der Straßenbahn oder der Omnibusse haften geblieben und teilweise in die Weichen hineingetragen worden, die sich dann nicht mehr stellen ließen. Also es war eine ganz besondere Situation und es war eine Situation, die mir so bisher auch noch nicht bekannt gewesen ist.
2: Chemnitz war meines Kenntnisstands davon nicht betroffen. Warum?
1: Das ist ganz schwer zu beantworten. Ich habe dort mit einem Kollegen mich auch kurz unterhalten. In Chemnitz hat es dieses Problem nicht gegeben. Zu beantworten, warum das so ist, ob das eine bessere Haltbarkeit ist des Bitums, das wird meines Erachtens im Betrieb gerade ausgewertet. Dazu kann ich aber, weil ich dort im Betrieb nicht mehr tätig bin, im Moment keine Aussage treffen.
2: Also das war so das Erste, woran ich gedacht habe, dass es unterschiedliche Bitummischungen gibt, die eben unterschiedlich wärmestabil sind. Eventuell hat ja auch die Menge der Belastung noch eine Rolle gespielt.
1: Ja. Mit Sicherheit hat das eine Rolle gespielt, ja. Wobei man wissen muss, das muss man immer wieder sagen, dass dieser Verguss des Gleises, also der Schiene, in die Fahrbahn schon immer eine neuralgische Stelle gewesen ist. Also das ist immer eine Stelle, die beobachtet werden muss, weil das auch mal reißt, weil es sich auch mal Setzungen und Senkungen ergeben. Also das ist auch im normalen Verkehr bei nicht hohen Temperaturen eine Stelle, die beobachtet werden muss.
2: Ich kenne es ja als Fahrradfahrer, ich bin immer froh, wenn die Schienen im normalen Straßenverkehr so vergossen sind, dass man bequem als Fahrradfahrer langfahren kann. Natürlich, denke ich, werden sich jetzt da die verschiedenen Gesellschaften, unter anderem denke ich eben auch die CVAG, Gedanken machen müssen, wie man zukünftig damit umgeht, denn es wird nicht der letzte heiße Sommer gewesen sein.
1: Also es ist damit zu rechnen, dass solche Extremtemperaturen nicht mehr unbedingt die Ausnahme sind und dann werden sich die Verkehrsbetriebe mit Sicherheit Gedanken dazu machen, um dort eine höhere Resilienz zu erreichen. Das bin ich überzeugt davon.
2: Das heißt, man wird vor allem an den Bitummischungen irgendwie weiter experimentieren müssen und eventuell sogar den jetzigen Bitum rausnehmen und dafür temperaturstabileren Bitum einsetzen.
1: Das ist jetzt für mich ein klein wenig Blick in die Glaskugel, aber das wäre eine Möglichkeit, die zum Beispiel bestehen würde. Wobei, wenn in Chemnitz im Moment die Situation nicht so war, dass es so, zu solchen drastischen Schäden geführt hat, dann deutet das ja darauf hin, dass das zum Fugenverguss eingesetzte Material hier durchaus eine höhere Hitzebeständigkeit hat.
2: Vielleicht noch so aus Erfahrungen der vergangenen Jahre. Was sind die größten Probleme bei großer Hitze der Straßenbahn? Also ich kenne es ja eher, dass es Probleme bei Kälte gibt, aber es wird vermutlich ja auch Probleme geben bei Hitze.
1: Also das Problem, was wir gerade angesprochen haben mit diesem Fugenverguss, das ist ein Problem, was die Verkehrsbetriebe weiter beobachten werden, da bin ich ganz sicher. Ein weiteres Problem ist, dass bei sehr starker Hitze und sehr lang anhaltender Hitze natürlich auch Gleisverwerfungen nicht ausgeschlossen werden können. Deswegen werden auch die Gleise, die Weichenanlagen, die Abstellanlagen und so weiter sehr intensiv und sehr genau beobachtet, ob es dort zu Veränderungen kommt, die dann gegebenenfalls die Sicherheit des Straßenbahnbetriebs einschränken könnten.
0: Möglicherweise ist also die Art des verwendeten Bitumens die Ursache für die Verflüssigung des Fugenmaterials zwischen Schiene und Straße. Das heißt auch eben mit dem Blick darauf, dass der Straßenbahnverkehr bei der letzten Hitzewelle in Leipzig und in Nürnberg vollständig eingestellt wurde und in Bremen, Hannover, Heidelberg und Essen teilweise, wird es jetzt bestimmt ganz viele Materialvergleiche auch zwischen den Städten geben. Das heißt, da kann wieder ganz viel rausgefunden werden. Hier eine Verbesserung herbeizuführen, wie gehört, sollte nicht so schwer sein. Eine hier im Gespräch noch nicht erwähnte Komponente könnte auch eine punktuelle oder generelle Aufheizung der Städte sein, die mit Entsiegelung und ausreichenden Bäumen gemildert werden kann. Also städteplanerisch nochmal einzugreifen darin, ob das mit der Hitze tatsächlich so funktioniert oder nicht oder ob man das nicht vielleicht runterkriegen könnte. Hier im Gespräch auf jeden Fall über dieses technische Problem bei den Straßenbahnen bei hohen Temperaturen Stefan Tschöck. Er war langjähriger Pressesprecher der Chemnitzer Verkehrsbetriebe.

0: Dream Job von The Yard Act, einem britischen, ich würde sagen tatsächlich satirischen Musikprojekt, aber natürlich meinen sie ihre Musik auch ganz ernst, aber textlich ist es schon ein sehr beißender britischer Humor, den sie da untergebracht haben. Den Traumjob, da muss man natürlich auch hinarbeiten und dafür kann man sich auch überlegen, wie man seine Freizeit verändern möchte. Richtig, ihr habt es genau richtig erraten. Jetzt kommen hier Veranstaltungshinweise für euch, falls ihr euch überlegt, wo ihr heute oder im Laufe des Tages einfach generell noch so hin wollt, über verschiedene Städte verteilt, denn das Morgenmagazin der Freien Radios, das ihr hier hört am heutigen 10. Juli 2026, ist zu hören in ganz Sachsen, im südlichen Sachsen-Anhalt und in Marburg bei Radio Unerhört.
1: In Halle findet zurzeit das Werkleitsfestival statt und versucht sich am Thema der Zeit. Das Ergebnis ist auf der Ausstellungsfläche in der großen Uhlestraße zu besichtigen. Und morgen am Samstag findet auch ein geführter Rundgang durch die Ausstellung statt. Los geht's dafür um 15 Uhr. Eine große Sommersause Open Air findet in Halle statt, und zwar am heutigen Freitag. Damit testet die Stadt Halle eine potenziell neue Fläche für Spontanpartys und Open Air Formate unter realen Bedingungen. Oberbürgermeister Dr. Alexander Vogt eröffnet dafür heute um 19 Uhr am Saugraben neben dem Grimmitzer Damm eben die Party. Davor, von 16 bis 19 Uhr, bietet die Veranstaltung zunächst die inklusive Disco Deluxe und diverse Kreativangebote für Familien, Kinder und Menschen mit körperlichen und geistigen Einschränkungen und Erwachsene an. Unter anderem werden Töpfern, Kleidertausch, Siebdruck, Ballspiele und vieles mehr angeboten. Nach 19 Uhr spielen dann die Bands und DJs. Und das Ganze läuft in Kooperation mit dem Lebenstraumverein, dem Drehkreuz, DJversity, Stromwechsel, Oral Noise Sound Engineering, dem Netzwerk Musikveranstaltenden Halle, der Passage 13, der Pusteblume, dem Blendwerk und dem Streetwork Halle. 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Ihr müsst in die Rubrik mitmachen und dann Workshops zur Workshop-Anmeldung. Kosten betragen 15 Euro für Vereinsaktive und 40 Euro für Externe für insgesamt beide Termine. Und der zweite Termin wird voraussichtlich im September stattfinden. Am kommenden Samstag findet in Schnellroda eine Demonstration gegen das sogenannte Sommerfest des faschistischen Verlags Antaios statt. Das Sommerfest des rechten Verlags Antaios vernetzt völkische AktivistInnen, BurschenschaftlerInnen, AfD-PolitikerInnen und militante Neonazis. Schnellroda liegt ungefähr 50 Kilometer von Halle und 70 Kilometer von Leipzig entfernt. Leider nahmen in den letzten Jahren erstaunlich wenige Menschen an den antifaschistischen Gegenprotesten in Schnellroda teil. Das muss sich eben jetzt ändern. Der antifaschistische Protest gegen das Sommerfest startet um 14 Uhr am Samstag in Schnellroda. Organisierte Busse fahren aus Halle und Leipzig eben nach Schnellroda. Und ihr findet weitere Informationen zum Gegenprotest und auch zu diesen Bussen über das Bündnis gegen rechte Hetze auf Instagram oder über den Planloskalender. Vom Protest hin zur Büchermesse. Am Samstag und Sonntag findet in Leipzig die radikale Buchmesse statt, The Radical Book Fair. Ab 12 Uhr könnt ihr jeweils dort linke Verlage, Kollektive, AutorInnen und AktivistInnen kennenlernen. Auf der radikalen Buchmesse wird aktuelle, kritische und widerständige Literatur präsentiert und diskutiert. Das Programm der Radical Book Fair Leipzig findet ihr online unter www.radicalbookfairleipzig.org. Aber auch heute schon könnt ihr euch über eine Buchvorstellung in Leipzig freuen. Antisemitismus definieren, Anleitung zur Abgrenzung. Ist Titel des Buches von Tom Ullich und Nicolas Lelle. Die beiden Autoren werden daraus heute vorlesen und alltagspraktische wie akademische Mythen in der Definition des Antisemitismus aufdecken und darüber auch mit dem Publikum in Diskussion kommen. Ab 19 Uhr heute im Conner Island. Der Garten nebenan in Dresden zelebriert jetzt am Wochenende eine Jubiläumsparty. Livebands und elektronische Musik sollen so sehr zum Tanzen anregen, dass die Erde sich schneller dreht. Bevor Vananelli, Madoff, Lorch, Ophelia, Risa Risa und Witty die DJ-Teller anstellen, wird es ab 17 Uhr auch schon einen DJ-Workshop für Flinters geben. Die ganze Musiksause ist dann bis Mitternacht angesetzt und im Garten nebenan selbst findet das Ganze statt, zu finden in der Wölfnitzstraße 6-10 in Dresden.
0: Das waren die Veranstaltungshinweise für dieses Segment der Sendung. Wir springen gleich weiter zu einer ganz anderen wichtigen Veranstaltung. Aber ich darf vorher euch noch ein Musikstück präsentieren. Und wenn wir schon bei ganz vielen verschiedenen Veranstaltungen sind, bin ich jetzt für Musik, die auch sich an sehr vielen Sachen bedient.

0: Das war von Abel Zelakoe das Lied Kaveh oder Hero von dem Album Where is Home. Kann ich sehr empfehlen, das ganze Album. Sehr viele, sehr schöne Stücke drauf. Aber genau das kann ich euch heute hier im Morgenmagazin präsentieren. Aber wir wollen natürlich jetzt erst uns wieder ein bisschen mehr mit dem Regionalen beschäftigen. Und zwar mit Halle, mit dem Werkleitsfestival. Wer die Woche Korax gehört hat, wird schon gemerkt haben, dass das Werkleitsfestival stattfindet, denn wir haben dem Ganzen auch schon ein bisschen im Programm Zeit gewidmet. Auf jeden Fall begann es in der großen Ulrichstraße vor einiger Zeit schon, also Anfang des Monats Juli, und dort ist jetzt auch noch hingegangen unser Redakteur Jan, um zu sprechen mit Daniel Herrmann von der Werkleitsgesellschaft über den Titel eigentlich. Den Titel, den kann ich euch natürlich auch verraten, Werkleits. Es geht ums Thema Zeit, sage ich immer, weil ich es abkürzen möchte. Aber es ist, da hängt natürlich auch ein bisschen mehr einfach dahinter, weil der Titel ist nicht Zeit, sondern Früher oder Später. Also ist etwas früher oder später. Aber gut, dass mit früher oder später man auf Zeit kommt, sei mir verziehen. Das ist, glaube ich, eine logische Zusammenverkürzung, die aber auch im Festivalprogramm sehr eindeutig hervorkommt. Und in diesem Gespräch geht es eben auch um die sich dahinter verbergende Inhalte, die Thema sein soll. Das Festival geht jetzt noch bis Samstag. Da könnt ihr also auch jederzeit hingehen. Aber jetzt hören wir erstmal dieses Gespräch mit Daniel Herrmann über das Werkleitsfestival.
1: Ich bin jetzt hier beim Werkleitsfestival, ehemaligen Expo Vita, wer das noch weiß. Vor über 30 Jahren war es immer das Sportkaufhaus, zu DDR-Zeiten noch. Ja, die Erinnerungen verblassen langsam. Ich habe langsam Mühe, mir das wieder hochzuholen, was das hier mal war. Neben mir Daniel Herrmann. Hallo.
2: Hallo. Grüße von früher oder später.
1: Genau, das ist das Thema hier, früher oder später. Ich habe mich gefragt, wie kommt man auf so ein Thema, so früher oder später? Das klingt für mich fast wie eine Drohung. Früher oder später wird oder wird nicht. Ich meine, wie kommt man auf diesen Titel?
2: Naja, das ist halt irgendwie so ein schöner Spruch, der ist ja auch nicht nur negativ, ne? Also früher oder später, weiß ich nicht, kommen meine zweiten Zähne, könnte ich jetzt irgendwie als angehendes Schulkind sagen oder so, wenn ich da vorne jetzt gerade zwei Lücken habe. Also es ist irgendwie alles im Fluss. Gibt da diesen Bergson, der über Zeit philosophiert hat, vor allen Dingen über Zeit und Dauer. Und das ist so schön, dass er eben sagt, dass mit der Wissenschaft und der Exaktheit irgendwie immer nicht so ganz hinhaut, sondern dass es einen genau zu bestimmten Zeitpunkt für irgendetwas ohnehin nicht gibt, ne? Bei Zustandswechseln in der Physik, Chemie oder sowas. Und ich glaube, früher oder später drückt das am besten aus. Also, dass da noch ziemlich viel Raum im Oder-Bereich ist, also in dem Dazwischensein. Warum wir das jetzt als Festivaltitel haben, früher oder später, das ist ja ein Zeitthema, was wir hier verhandeln, zusammen mit über 100 KünstlerInnen, die hier ihre Arbeiten zeigen. Das hat irgendwo was mit den gesellschaftlichen Umständen, in denen wir uns weltweit gerade befinden, zu tun. Dass man also irgendwie so spürt, dass da krasse Transformationsprozesse am Laufen sind, dass vieles nicht mehr so sein wird wie bisher, dass wir uns von Dingen verabschieden müssen, dass wir uns auf neue Zukünfte einlassen müssen, können, wollen, sollen. Und dass wir selber in diesem Dazwischen, also in diesem Oder-Bereich, früher oder später, dass wir daran teilhaben, ist erstmal irgendwie eine spannende Sache, aber dass wir nicht alles begreifen können. Und dann kommt der nächste blöde Satz, hinterher ist man immer schlauer. Das wäre dann sozusagen weit nach später, den ich jetzt aber auch gar nicht so interessant finde. Wir hatten gestern die Eröffnung und wir haben es auch in den Reden nochmal angekündigt, dieses Moment, um 89, 90, 91, auch schon diese Ahnung im Herbst 89, das geht nicht mehr so weiter mit diesem Start, den wird es vielleicht früher oder später nicht mehr geben. Das war ja schon zu ahnen, im Sommer vorher, dann im Sommer dann der Gang über die grüne Grenze. Diese Zwischenzeit, würde ich sie mal nennen, was ist da? Keiner hat einen Plan davon. Alle merken, dass irgendwas anders ist. Keiner weiß, wohin das laufen wird. Sowas, und aus diesem Wissen und aus diesen Erfahrungen können wir schöpfen, haben wir im Moment auch gerade wieder. Ne? Also das kann ein Politikwechsel hier in Sachsen-Anhalt sein. Das kann noch ein krasserer Deindustrialisierungsschub in Deutschland sein. Das kann tatsächlich ein Fortsetzen von künstlicher Intelligenz sein. Das kann, also die sich ausbreitet, die sozusagen noch in tiefere Bereiche der Gesellschaft, der Produktion, der Bildung, des Haushalts hineingerät, hineinwächst. Das sind sozusagen Energiefragen, die so nicht mehr handelbar sind. Also wir haben den Atomausstieg, Einstieg, Rückstieg, Ausstieg gehabt. Das sind auch alles Zeitfragen in so einer Phase. Nun ist es vollzogen, kommt es wieder. Wir brauchen Energie zum Leben, zum Produzieren, und selbst wenn wir unsere Ansprüche massiv runterfahren und sagen, okay, wir üben uns in Bescheidenheit, werden wir am Ende immer noch Energie brauchen. Auch das ist sozusagen eine klare Sache. Und auch da zu spüren, dass wir einen krassen Wechsel haben von fossilen auf erneuerbare, ne, in Sachsen-Anhalt, also sagt man so, okay, wir haben hier über 50%, die wir an Erneuerbaren bereits schöpfen hier im Bundesland durch Solar und Wind. Findet man das schön, wenn das in der Landschaft steht? Ist es irgendwie ein gutes Signal, dass wir sozusagen energieneutral werden könnten? Es sind alle mal Veränderungen. Und früher oder später werden die fossilen Energien wirklich auch zu Ende sein. Also das wissen wir ja auch alles, ob das jetzt irgendwie in 100 Jahren ist oder wie mal prognostiziert, eigentlich jetzt schon, bis man wieder neue Ressourcen erschlossen hat. Auch das zeigt sich früher oder später.
1: Ja, ein Thema. Ich meine, die Leute hier, zumindest hier, wir sind ja in der ersten Welt, sozusagen im Sahnehäubchen der Weltgesellschaft, ja, haben mit dem früher oder später eher negative Erwartungen, Befürchtungen. Es kann eigentlich hier nur schlechter werden. So vom Gefühl her, man ist nicht auf eine Änderung eingestellt. Man hat sich sehr bequem gemacht, in dem mehr oder minder Wohlergehen, mehr oder minder auf Kosten des Restes der Welt, ja. Und deswegen kommt das Drohende bei mir, ja. So, man ist nicht so gewillt. Ich meine, AfD ist ja auch so eine Sache, ja. Die wollen so, jedenfalls verbal, am liebsten ganzen Windkraftwerke wieder weghauen, ja. Weil angeblich ganze Vögel draufgehen dabei. Ich meine, es gibt Verluste bei den Vögeln, aber die sind bei Flügen gegen Glasscheiben viel höher, da sterben viel mehr Vögel als durch Windräder und so weiter. Also da sind auch Sachen da mit dem Spiel, die, ja, die Frage ist irrational. Also die Leute wünschen sich teilweise eine Welt von früher wieder, die es nie gab, aber die man noch mental festsitzt, noch gewohnt ist scheinbar. Was frage ich jetzt? Also das hat auch mit dem Früher und Später zu tun. Ja, so ein, das ist das drohende Element wahrscheinlich.
2: Ja, das waren jetzt so viele Gedanken. Der erste Gedanke war, ob wir uns auf unserem Wohlstand ausruhen können. Das ist so die Übersetzung. Ich glaube, man muss auf eine Sache achten. Also man darf jetzt nicht in so eine Falle hineingeraten, dass alle irgendwo sparen müssen, mehr und härter arbeiten müssen. Das ist das Gegenteil des KI-Versprechens. Das KI-Versprechen ist, dass wir weniger arbeiten müssen, weil viel mehr für uns erledigt wird, dass wir in bestimmten Prozessen sozusagen Unterstützung erhalten aus diesem Bereich. Das ist ein vergleichbares Versprechen mit der Mechanisierung, mit der Rationalisierung, wie wir es sozusagen vor Jahrhunderten in verschiedenen Industrialisierungsschüben hatten. Also wir müssen immer weniger machen, und effektiv hat das nicht so ganz geklappt. Und jetzt den Spieß sogar umzukehren und zu sagen, wir müssen uns jetzt irgendwie wieder zurückbewegen in irgendwelche ärmlichen Industriezeitalter zurück mit viel Arbeit und wenig Freizeit. Freizeit ist auch ein Zeitthema. Das ist, glaube ich, Quatsch. Also da muss man höllisch

Das hieße dann auch Ende eines bestimmten Wachstums. Das heißt aber nicht, dass nicht an einer anderen Stelle gewachsen werden kann, dass es eben noch mehr Wachstum bei den Erneuerbaren gibt. Ich weiß auch nicht mit der AfD, also ob diese Partei, wenn sie an die Regierung kommt, also tatsächlich all diese Versprechen einlöst, sämtliche Windräder wieder abzurasieren, ne? Also weil sie irgendwie scheinbar nicht gut sind. Das kann ich mir nicht wirklich vorstellen. Also dann würden sie im Prinzip also an dem Ast einer wirklich steigernden Prosperität sägen und so viel Uncleverness kann ich mir auch bei dieser Partei nicht vorstellen. Aber ich glaube, die letzte Windmühle im Saaletal bei Dobis ist irgendwann in den 50er Jahren nach einem Sturm weggeblasen worden. Eine Bockwindmühle, die sich drehte. Und das ist ja nur ein Zeuge dafür, dass es mal entlang dieser Hänge also jede Menge Windmühlen gegeben hat. Wir kennen das alles aus Don Quixote, also wo er gegen die Windmühlen ankämpft, im metaphorischen Sinne. Und im tatsächlichen Sinne der Geschichte. Und das ist verschwunden. Das spielt keine Rolle mehr. Ne? Als mechanisches Urzeitkonstrukt Mühlen gibt es, glaube ich, schon ewig in der Menschheitsgeschichte. Und jetzt gibt es wieder eine neue Art von Mühlen. Und vielleicht können die irgendwann mal wieder verschwinden, früher oder später, weil man eine bessere Lösung gefunden hat. Auch das ist dazwischen, auch das ist ein Übergang, den man braucht. Und ja, insofern ist dieses Thema früher oder später eigentlich auch immer so ein Wirtschafts-, Gesellschafts-, Industrie-, Bevölkerungswachstum, Bevölkerungsabsinken und sowas Thema, was wir hier mit früher oder später und mit so einer längeren Reihe von Beschäftigungen mit dem Thema Zeit eröffnen wollen. Und hier beim Werkleitsfestival früher oder später hatten wir eben Toner Künzer eingeladen, um erstmal zu gucken, was interessiert denn so viele Menschen, 100, am Thema Zeit? Also wie versuchen die so einen Titel für sich zu übersetzen? War ja ein offener Aufruf zum Einreichen von Kunstwerken zum Thema Zeit. Was assoziieren Sie mit dem Zeitbegriff? Und warum ist es für Sie, also für die KünstlerInnen, für die Kollektive, die jetzt hier ausgestellt sind, ist eine Auseinandersetzung mit Zeit für Sie relevant? Und da haben wir ja unterschiedliche Bereiche hier in der Ausstellung, also von einem Bereich, wo über Natur als großes Urzeitphänomen verhandelt wird, also wo sozusagen Klima, Prozesse, die ja auch von Zeit und Dauer geprägt sind, verhandelt wird. Es gibt also einen Bereich von Arbeiten, die wir auch zusammengehängt haben, wo sehr viel über Familie und Generation spekuliert wird, nachgedacht wird, wo Filme eine Wohnung zum Beispiel abtasten. Wir sehen es hier gerade gegenüber. Ich weiß leider nicht, wie alle die einzelnen Arbeiten heißen von 100 KünstlerInnen und die Werkstitel. Wir haben hier unten ein Faltblatt mit QR-Code und das ist alles auf der Webseite zu erfahren. Aber nochmal zurück zu der Arbeit, die wir gerade sehen. Das ist eine an Demenz erkrankte ältere Dame, deren Wohnung sozusagen von der Kamera abgetastet wird. Sehr, sehr schöne Kamerafahrten, sehr still, sehr beharrlich, poetisch. Vor uns fahren gerade Zahnbürsten, Haarsprays vielleicht, Handtücher im Badezimmer entlang. Also so tastet die Kamera die ganze Wohnung ab. Es taucht kein Mensch auf. Die demenzkranke ältere Dame spielt in dem Film keine Rolle, sondern nur ihr Habitat, also ihr Badezimmer, ihre Küche, ihre Stube, das Bild an der Wand, die Gardine, die sich bewegt, die Waschmaschine, die läuft, wahrscheinlich durch schon eine Care-Arbeiterin, die das stimmt. Das ist auch eine spannende Zeit, also wenn man alt ist und es rollt die Waschmaschine, wenn man alt ist und nicht mehr Herr seiner Sinne oder Herrin anderer Sinne und man dennoch in diesem Zustand also lebt und ist, also ist im Sinne von Sein. Tolle Arbeit und wir haben in der räumlichen Nähe davon auch noch ein weiteres Video, das ist animiert, das zeigt ein Zimmer, könnte auch einer älteren Dame, die vielleicht sowas wie Quiz macht und irgendein Glücksspiel spielt und ein paar Medikamente liegen auf dem Tisch und eine Telenovela läuft auf dem Monitor und man sieht durch das Zimmer so ein bisschen, ein sehr kleines Zimmerchen mit Stuhl am Tisch, welche Person da drin hausen kann, wie alt die etwa ist, was die so macht, was sie nichts zu tun hat, weil sie eben Rätsel löst und so weiter. Und irgendwann fährt die Kamera nach oben und dann ist es eigentlich so ein Tomb-Show-Container ohne Deckel. Das ist sozusagen ein Platzhalterraum für ältere Generationen. Hier, die Künstlerin kommt aus Lateinamerika. Finde ich auch sehr spannend. Und einen Monitor weiter hat man von Loon eine Arbeit, New Update Available. Das sind sogenannte Silver Server, die als Avatare
in so einem Zoom-Raum sitzen und sich eben nicht nur über das neue Update

0: Beispiel über Computing, Silver Surfen, ich meine damit die Älteren, die Zugang zu Computern haben, sich nicht nur darüber unterhalten, sondern auch über ihr Wohlbefinden. Ja, also so ein schöner Sprung zwischen den Digital Natives, also wie heute irgendwie die Kids, denen gerade die Handys verboten werden sollen, damit sie also sozusagen nicht zu viel von dieser Droge Social Media konsumieren, und den Älteren, die noch jung genug waren oder sind, sich auf diese Digitalität einzulassen. Auch das ist eine schöne Geschichte. Das ist vor allen Dingen deswegen eine schöne Geschichte, weil ja auch diese Altersgruppe immer mehr Raum einnimmt in unserer Gesellschaft, also die Umkehrung der Pyramide. Und das heißt ja, dass es viel, viel mehr Menschen gibt, die auf einen längeren Zeitraum zurückblicken können. Das heißt das ja im Klartext. Also wenn ich 2 bin, kann ich mich an nichts erinnern. Mit 11 weiß ich vielleicht, wie es mit der Zuckertüte auf dem Schulhof war oder ein spannender Geburtstag, das erste Mal auf dem Reiterhof oder meine erste Puppe, die ich an- und ausziehen konnte. Und irgendwann ist man über 60 und lebt vielleicht nochmal 30 Jahre und kann sich an all das erinnern und erzählt das alles in diesen Raum, in diese Zeit hinein. Auch das spielt durchaus hier in den Videos eine Rolle. Finde ich auch wahnsinnig interessant, was wir alles über Zeit wissen, durch Forschung, durch persönliches Leben. Wir haben eine Etage weiter oben, haben wir eine Reihe von Arbeiten, wo es auch um Transformationsprozesse geht, einen Garagenhof, der abgerissen wird, so ein DDR-Beton-Fertigtypen-Baugaragenhof, der abgerissen wird, und da sind noch so die letzten Hinterlassenschaften. Wir blicken ja auch in Archiven, in Museen, in Lagern, in Galerien, gucken wir ja auch immer auf ein Depot von Wissen und auf Dinge zurück, die wir vorhalten täglich, und da wird halt von den Hinterlassenschaften in so einem Garagendepot gesprochen, die dann verschwinden werden und mit abgerissen werden. Die nächste Arbeit ist eine Arbeit, wo es sozusagen um eine Transformation von einem Kaufhausnamen in Tschechien gibt, der sozialistische Name oder der frühere Name, und dann kommt sozusagen der Weltkonzernname und beide klingen gleich, Mai Mai von Stefanie Kiewit. Daneben ist Holmer Feldmann, der einen Zeitungsartikel vergrößert abgemalt hat, wo es um eine süd-nordkoreanische Lotterie geht, wo man als getrenntes Pärchen in Nord- oder Südkorea verblieben nach der Teilung im Lotto gewinnen konnte, dass man sich 30 Jahre später doch nochmal trifft und sozusagen am Grenzort sich in die Augen schauen kann. Und es wird geschildert, dass das sozusagen einem Pärchen widerfahren ist. Die sind dann alt, schauen sich an, erkennen sich wahrscheinlich nicht wieder. Das ist sozusagen die koreanische Teilung. Wir haben ja auch eine Geschichte der deutschen Teilung. Und nebenan in einem kleinen Holzcontainer ist eine Arbeit von Eom, wo eben eine Großmutter aus Korea genau von diesem Konflikt Nord-Südkorea erzählt, wie das war, ihre Enkelin, aber auch ihr eigenes Alter erzählt. Das ist auch wirklich eine sehr schöne Arbeit. Und draußen von der ukrainischen Künstlerin werden Arbeiten gezeigt. Das stimmt gar nicht. Das ist so ein Desktop-Video, wo sie so verschiedene Filmchen anklickt, die so vielleicht in so einem Zeitraum von 1-2 Jahren, vielleicht auch mehreren Jahren innerhalb des Ukraine-Krieges liegen. Da geht es aber sozusagen um Videos von gesellschaftlicher Normalität. Der Besuch in der Kirche, vielleicht eine Kommunion, ein Tanz, also auf einer Party irgendwie sein. Also so Erinnerungsschnipsel, was uns natürlich also fern von diesem Krieg, der Krieg ist sehr nah und trotzdem sind wir in sicherer Ferne vom Ukraine-Krieg hier in Halle, dass man sich das gar nicht vorstellen kann, dass inmitten dieses Krieges also eben solche Normalitäten stattfinden. Und wenn man das so durchgeklickt bekommt in diesem Desktop-Video, denkt man auch schon, ja, die haben dort natürlich Sehnsucht nach einem normalen, vor allem nach friedlichen Leben. Und das wiederum gespiegelt mit der Großmutter, die über den Krieg Nord-Südkorea erzählt. Unten im Hof läuft ein Film aus einer Künstlerstadt Kalbe, wo auch wiederum eine Großmutter davon erzählt, wie das war, als die Nazis da waren, als die Russen kamen, als die DDR kamen, wie das jetzt ist, wenn die Neonazis wieder da sind. Also auch so eine lange Geschichte, was ich vorhin meinte mit. Ja, das ist sozusagen der Zeitbezug der Ausstellung. Ich konnte jetzt nur von ein paar arbeiten. Wir gucken dann noch auf einen großen Triptychon aus Eisleben vom Gymnasium, wo LehrerInnen und SchülerInnen sich mit dem Bauernkrieg, das war ja letztes Jahr dieses 500-jährige Jubiläum Münzers Tod und der Bauernkrieg, beschäftigt haben, und auf einem dreiteiligen Bild sehr, sehr viele Geschichte und Menschheitsgeschichte und Menschwerdung hineingebracht haben, auch relativ, ja, üppig als Kunstwerk. Da freue ich mich drüber.
1: Der Zeitbegriff ist ja vielfältig. Einmal Zeit an sich, denn der Zeitprozess, in dem man steckt, das ist existenziell gut. Das ist natürlich auch vom Jünger zum Alter werden, ist auch ein Prozess, in dem man steckt. Das endet irgendwann. Man hört dann auf zu sein, man stirbt. Aber auch so ein gesellschaftlicher Zeitprozess, wo eben Umwälzungen stattfinden, von denen man nicht genau weiß, was man davon halten soll, weil man mittendrin steckt. Auch, das sind ja verschiedene Elemente. Ich meine, diese x-beliebigen Elemente, mir fällt irgendwo Hintergrund nach Heidegger seine Zeit ein, aber da müssen wir auch nicht überhaupt drüber reden. Aber dann diese x-Elemente, könnten das nicht einfach diese Ausstellung auch sprengen? Also weil einfach Zeit ist ein so vielfältiger Begriff, da kann man so viel reintun, das kann so viel bedeuten. Also ist man nicht in der Gefahr, sie auch hier zu übernehmen zum Teil?
0: Also wir haben uns auf jeden Fall übernommen. Also 100 Kunstwerke auszustellen ist eine Herausforderung, die ich nicht noch einmal in meinem Leben suchen möchte. Und natürlich, dadurch, dass alles mit Zeit zu tun hat, auch unser Gespräch gerade, also ich habe schon viel zu lange geredet, rutscht das immer auch in die Gefahr der Beliebigkeit oder dass sozusagen in dieser Kürze der Zeit also auch was anderes gerade wichtiger wird und man gar nicht mehr zuhört oder man den Faden beim Sprechen verloren hat und so weiter und so fort.
1: Einstein, Relativitätstheorie habe ich noch gar nicht gesprochen. Das können wir auch ausklammern, dass Zeit eine relative Sache ist, die von Geschwindigkeit vom Raum abhängt. Also hängt ja zusammen sozusagen. Zeit existiert nicht per se. So, aber das können wir jetzt lassen, dann sprengt es endgültig in den Rahmen.
0: Nee, das wollte ich mit dem Bergson vorhin angesprochen haben. Also das ist irgendwie diesen Zeitpunkt, den man irgendwo in einem, ich sag mal, chemischen Prozess definieren könnte, dass es den nicht gibt. Es gibt am Ende, je mikroskopischer man das betrachtet, je kleinteiliger, immer noch ein Rest des Dazwischens. Also wo man sozusagen den Punkt, das ist Bergsons Kritik an der Wissenschaft, an der versuchten Konkretheit, dass da immer noch irgendwas fehlt, irgendein Element. Und das ist jetzt auch wiederum in Bezug auf die Ausstellung auch eine Sorge, dass wir natürlich die anderen 8 Millionen Menschen nicht zum Thema Zeit befragen konnten, sondern eben nur eine kleine.
1: Milliarden.
0: Entschuldige, 8 Milliarden Menschen. Dass wir die nicht befragen konnten, sondern eben nur 100. Und trotzdem ist es irgendwie die komplette Vielfalt. Und das war unser Wunsch, also im Prinzip so ein Pluriversum ausstellen zu können von Gedanken von Menschen, die sich Gedanken zu Zeit gemacht haben. Es ist nicht mehr und nicht weniger. Und ich hoffe, dass früher oder später jeder Hallenser mal hier in die Ausstellung gekommen ist. Die läuft noch bis Sonntag, den 12. Juli. Und bringen Sie ein bisschen Zeit mit, weil 100 Kunstwerke sich anschauen, das dauert.
2: Hier im Gespräch Daniel Herrmann von der Werkleitsgesellschaft über das Festival von Werkleitz unter dem Titel Früher oder später für dieses Jahr, welches jetzt noch bis zum 12. Juli geht. Ihr könnt es also noch besuchen, wenn ihr in Halle seid in diesem Zeitraum bis dahin. Und zwar in der großen Ulrichstraße zu finden, Hausnummer 13 bis 15.

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Alles wieder offen von den einstürzenden Neubauten. Fand ich eigentlich ein ganz schöner Anschluss an die Frage früher oder später, dass alles wieder offen ist oder sein soll. Und das ist auch tatsächlich die Einstellung, die Esther Bejarano mir sehr stark übermittelt hat. Ich hatte das Glück, sie einmal live zu erleben. Und zu dem Zeitpunkt war ich eigentlich schon überzeugter Antifaschist. Muss aber sagen, dieses Erlebnis, Esther Bejarano zu treffen, ihr zuzuhören, ihre Perspektive auf ihre Vergangenheit und auch die Gesellschaft und was es braucht eigentlich in Zukunft, hat mich sehr, sehr tief berührt und nochmal ganze Dimensionen geöffnet. Es war eine sehr besondere Person, die hier Auschwitz-Birkenau überlebt hatte und in der Nacht vom 9. auf den 10. Juli im Jahr 2021, also vor 5 Jahren, verstorben ist. Der Grund, warum sie überlebt hat, also in Auschwitz-Birkenau, ist, dass sie im Orchester Akkordeon gespielt hat. Musik spielte für sie immer eine große Rolle und sie ist eine der letzten Überlebenden der Shoah gewesen, setzte sich Zeit ihres Lebens als überzeugte Kommunistin, als Antifaschistin für eine gerechte und gleiche Gesellschaft ein, mit Büchern, mit dem Musikprojekt Microphone Mafia oder auch in Schulklassen und berichtete über die Zeit des Nationalsozialismus, über das, was sie gelebt hat und erlebt hat und warnte vor einem erneuten Erstarken rechter Bewegungen in Deutschland. Hier anlässlich der Jahrestages des Todes von Esther Bejarano in der Nacht auf den 10. Juli hier ein Porträt zu ihrer Person.

0: Esther Bejarano, geborene Löwy, wurde am 15. Dezember 1924 im Saarland geboren. Ihr Vater Rudolf Löwy ist Lehrer und Kantor der örtlichen jüdischen Gemeinde, die Mutter Margarete Löwy ebenfalls Lehrerin. Als jüngstes von vier Kindern erfährt sie schon früh eine musikalische Erziehung. Sie lernt Klavier und singt. Ihre Kindheit beschreibt Bejarano als unbeschwert.
1: Ich hatte wirklich eine sehr, sehr schöne Kindheit, weil wir auch zu Hause sehr viel Musik gemacht haben. Und meine Mutter hatte auch eine wunderschöne Stimme. Mein Vater hatte eine herrliche Stimme, hat sehr gut gesungen und war ein wunderbarer Oberkantor.
0: Zwar wächst Bejarano in einem koscheren Haushalt auf, dennoch beschreibt sie ihre Beziehung zur Religion als wenig ausgeprägt. Weltoffen, liberal und gutbürgerlich sei ihre Familie gewesen. Den größten Einfluss auf ihr Heranwachsen spielte in ihrem Leben die Musik. Im Gegensatz zum Rest Deutschlands erreichte das Nazi-Regime das Saarland nicht 1933, sondern erst nach der Abstimmung zur Wiedereingliederung des Saarlandes. Ab 1935 bereiteten sich andere Mitglieder der jüdischen Gemeinde kurzerhand auf die Auswanderung vor. Die Löwys bewegen nicht zuletzt die finanziellen Mittel zum Verbleib in Nazi-Deutschland.
1: Mein Vater war ein deutscher Patriot. Er hat im Krieg gekämpft, im Ersten Weltkrieg, 4 Jahre. Und er war davon überzeugt, dass man seiner Familie nichts antun könnte, weil er ja für Deutschland gekämpft. Ja, und er war 50% kriegsbeschädigt.
0: Die schrumpfende Gemeinde zwingt die Familie 1936 zu einem Umzug ins bayerische Ulm. Nach der Reichspogromnacht 1938 verliert die Familie endgültig die Hoffnung auf eine Besserung der politischen Lage. Auswanderungsversuche der Löwys scheitern zunächst an mangelnden finanziellen Mitteln und im weiteren Verlauf am Beginn des Krieges im Jahre 1941. Lediglich die beiden älteren Geschwister können Deutschland verlassen und sich in den USA und Palästina in Sicherheit bringen.

0: Esther Löwy, die zum damaligen Zeitpunkt getrennt von ihren Eltern in Berlin lebt, ist als Zwangsarbeiterin für die Flörop AG tätig. Während ihre Eltern sowie ihre in Deutschland verbliebene Schwester 1941 und 1942 von den Nazis ermordet werden, wird auch Esther im April 1943 nach Auschwitz-Birkenau deportiert. Als die ebenfalls inhaftierte Dirigentin Sofia Tschaikowska Musikerin für das neu gegründete Frauenorchester sucht, nutzt Esther Löwy ihre Chance.
1: Und nun kam ich in diesen Block zurück und die Blockältesten sagten gleich zu mir, hier ist jemand, der möchte gerne wissen, ob du ein Instrument spielst. Und da stand eine Frau und die Frau hieß Tschaikowska. Sie war eine Polin und sie war Musiklehrerin. Und sie hat den Auftrag bekommen von der SS, ein Orchester zu gründen, ein Mädchenorchester in Birkenau. Und sie hat das also versucht. Sie hat dann ist von Block zu Block gegangen und hat gesucht nach irgendwelchen Musikerinnen oder irgendwelchen Leuten, die eben ein Instrument spielen können. Sie fragte mich, ich sagte ihr, ich kann Klavier spielen. Daraufhin sagte sie, also ein Klavier haben wir nicht, aber wenn du Akkordeon spielen kannst, dann kann ich dich ja mal prüfen und dann werden wir sehen, ob du in diesem Orchester sein kannst oder nicht.
0: An diesem Tag hält Esther Löwy zum ersten Mal in ihrem Leben ein Akkordeon in der Hand. Die musikalische Vorerfahrung ermöglichte ihr in kürzester Zeit das Spielen des Instrumentes. Kurzerhand wird sie Teil des Auschwitzer Mädchenorchesters. Das Orchester muss unter anderem zum täglichen Marsch der Arbeitskolonnen durch das Lagertor sowie neu ankommenden Inhaftierten spielen. Für Esther Löwy bedeutet dies Verschonung von der Zwangsarbeit sowie eine bessere Versorgung mit Essen und Kleidung. Mhm.

0: Nach einer Verlegung ins KZ Ravensbrück nahm Löwy zu Ende des Krieges an den berüchtigten Todesmärschen teil. Von Ravensbrück ging es in Richtung des KZ-Außenlagers Malchow, wo ihr schlussendlich die Flucht gelingt. Am 3. Mai 1945 erlebt sie in Lübs die Befreiung durch US-amerikanische Truppen.
1: Und nun sind wir aber wir sieben Mädchen sind wir durch den Wald gegangen. Und plötzlich haben wir gehört, da schreien irgendwelche, irgendjemand schreit da, stop, don't move. Ja? Wir sind dann sofort stehen geblieben. Und dann kamen zwei amerikanische Soldaten an. Ja? Das war aber nicht in dieser amerikanischen Zone, sondern das war in der russischen Zone. Ja. Die sind angekommen und da haben sie gefragt, wer seid ihr und so weiter. Wir haben ihnen unsere Nummer auf dem linken Arm gezeigt, da wussten sie schon Bescheid. Und dann haben sie gesagt, ja, also hier könnt ihr nicht in diesem Wald könnt ihr nicht rumlaufen, weil die Nazis, die kämpfen immer noch und die schießen auf jeden, den sie sehen. Ja. Also ihr müsst wieder raus aus diesem Wald. Ne? Und dann haben die beiden zu uns gesagt, also geht mal hinter uns her. Ja. Dann sind wir hinter ihnen hergegangen. Und sie haben uns dann auf den amerikanischen Sektor gebracht.
0: Nach dem Krieg lebt Löwy zunächst in Israel. Erst in den 1960er Jahren zieht es sie gemeinsam mit ihrem Mann Nissim Bejarano und den Kindern Edna und Joram zurück nach Deutschland. In Hamburg eröffnet sie eine kleine Boutique, ihr Mann arbeitet als Feinmechaniker. Die Rückkehr an ihre Heimat lässt auch ihr aktivistisches Bewusstsein erstarken, woraufhin sie der Vereinigung der Verfolgten des Nazi-Regimes, dem Bund der Antifaschistinnen und Antifaschisten, beitritt. In den folgenden Jahrzehnten engagiert sich Bejarano als überzeugte Kommunistin und Antifaschistin für eine gerechte und gleiche Gesellschaft und erhält zahlreiche Auszeichnungen.

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1: Zusammen mit ihrem Sohn Joram und ihrer Tochter Edna sang sie jüdische und antifaschistische Lieder. Zuletzt tourten sie mit der Kölner Hip-Hop-Band Microphone Mafia durch Deutschland. Regelmäßig berichtete sie über die Zeit des Nationalsozialismus und warnte vor einem erneuten Erstarken rechter Bewegungen in Deutschland.
0: Es ist meine Rache, dass ich in die Schulen gehe, ja, dass ich den Menschen erzähle, was damals geschah, damit nie wieder so etwas passieren kann.

0: In der Nacht vom 9. auf den 10. Juli 2021 stirbt Esther Bejarano im Alter von 96 Jahren in Hamburg. Sie hat ihr Leben dem Kampf gegen das Vergessen und das Wiedererstarken des Rechtsextremismus gewidmet. Zuletzt hatte Esther Bejarano eine Petition initiiert, die von über 150.000 Menschen unterzeichnet wurde. Darin heißt es, der 8. Mai muss ein Feiertag werden. Ein Tag, an dem die Befreiung der Menschheit vom NS-Regime gefeiert werden kann. Ihre klare, mutige und aufrechte Stimme wollen wir an dieser Stelle noch einmal hören.
1: Wir erinnern, um zu verändern, um unsere Demokratie zu bewahren. Der Schlüssel dazu ist für mich die Jugend. Die müssen wir gewinnen. Ihr seid nicht schuldig für das, was damals geschehen ist, sage ich. Aber ihr macht euch schuldig, wenn ihr nichts von dieser Geschichte wissen wollt.

Ein Porträt über Esther Bejarano, hier gespielt anlässlich ihres Todestages. In der Nacht vom 9. auf dem 10. Juli 2021 ist Esther Bejarano mit 96 Jahren in Hamburg gestorben. Und eben auch, weil es eine Person war, die mich persönlich sehr berührt hat mit dem, was sie getan hat, dachte ich, das ist auch sehr wichtig, das hier auch nochmal unterzubringen und zu erinnern an dem Aufruf, den sie auch an die nachfolgenden Generationen gestellt hat. Und ich möchte auch nochmal musikalisch ihr ein bisschen Raum hier geben mit einem Lied, wo ich finde, die Hoffnung auf die Zukunft, die sie ganz stark auch immer vorangetrieben hat, diese Hoffnung, dass es nicht wieder zum Faschismus kommt, auch sehr gut rüberkommt. Hier hören wir jetzt Wir leben ewig von Esther Bejarano und Coincidence.

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2: Ihr hört das Morgenmagazin der Freien Radios zu hören in Sachsen, beim Rundfunkkombinat in Sachsen, bei Coloradio in Dresden, bei Radio Blau in Leipzig, aber auch bei Radio Swupfurt in Brandenburg, also in Frankfurt an der Oder, um genau zu sein, und bei Radio Korax in Halle im südlichen Sachsen-Anhalt, sowie bei Radio Unerhört in Marburg. Und in der kommenden Stunde von diesem Morgenmagazin am heutigen 10. Juli 2026 werden wir einmal noch eintauchen in die Plätze dieser Republik und nach Halberstadt zum nach Halberstadt wandern zum Raueshaus. Vielleicht heißt es so, Rauheshaus, vielleicht auch. Wir werden es gleich erfahren. Und danach werden wir uns noch damit beschäftigen, inwiefern und in welcher Rolle eigentlich die Hochschulen jetzt gerade warnen vor einer möglichen Bedrohung durch die AfD. Denn das passiert gerade. Und was da genau dahinter steckt, das werden wir uns gleich anschauen. Aber nun springen wir direkt nach Halberstadt.
3: So irgendwie zwischen Neubauten und Fachwerk und einem Park stehe ich vor einem echt gut besuchten großen Fachwerkhaus, das Raue Haus in Halberstadt. Schön unter Akazie, Linde, Lärche und Kiefer eingerahmt ist ein selbstgebautes Fußballholztor, ein Trampolin zu sehen, ein Swimmingpool, ein Stück Wiese, eine kleine Rollerbahn, eine Tafel zum Malen, ein Kletterturm und das alles auf relativ wenig Hofplatz. Und im Haus gibt's 3 Stockwerke Angebote für Kids. Und was sich dahinter verbirgt, das werde ich die Kids jetzt gleich mal selbst fragen.
4: Essen ist fertig. Super, danke dir. Aber
5: das ist ja noch lange heiß. Hallo.
3: Hallo.
4: Ja, das ist der Radio Ralf aus Halle.
5: Ja. Hallo.
3: Hallo.
5: Vom Radio. Ich bin die Iris und bin für die Küche.
4: Hast du einen Bananen? Gibt heute Grießbrei.
5: Und
4: eine Erdbeersoße. So, du drehst jetzt um.
3: Okay, dann komme ich mal zu dir. Wenn du jetzt mal das Haus beschreibst, das Raue Haus, wie würdest du das machen?
6: Ich bin seit gestern hier, keine Ahnung. Lustig.
7: Also jeder kann hierher kommen, also von 12 bis 17 Uhr, immer nachmittags nach der Schule. Gibt es auch mal Übernachtungen am Wochenende, ja. Und es gibt auch keine Einschränkungen, jeder kann herkommen. Also man stellt sich ganz normal vor und dann kann man auch gleich reingehen mit den anderen und spielen und machen, was man, sag ich mal, möchte. Also natürlich noch an Regeln halten, aber was hier zur Auswahl steht, kann man dann auch machen.
8: Dass wir hier Trampolin haben, dass wir auch hier manchmal baden. Spielen wir auch manchmal schöne Spiele. Und im Ferien fahren wir zu anderen Städten oder Dörfern. Zum Beispiel, wir gehen am Sommerferien zu Ostsee.
9: Ja, man sollte da leise sein. Im Haus für nicht so laute Musik anzuhaben. Wenn es hier Alarm ist, müssen wir da, wo das grüne Teil ist, versammeln. Und dann warten, bis das aus ist. Oder gucken, ob Feuer ist.
8: Ich freue mich sehr, dass wir zu Ostsee fahren und noch zu Berlin übernachten und noch viele Sachen machen in Sommerferien. Ich wünsche euch einen richtig schönen Sommerferien.
10: Das ist eigentlich ziemlich okay hier. Mir gefällt so drinnen und so schön.
11: Die meisten Konflikte, wenn sie ausarten, werden von den Erziehern mit geregelt, falls es nicht zu schlimm ist, sollen wir Kinder es regeln. Ist zumindest das, wie ich es jetzt wahrnehme, die meisten Regeln, die hier gemacht worden sind, schon lange nicht mehr richtig aktiv. Ich kenne zum Beispiel noch sehr viele Regeln von vor fast 5 Jahren noch. Zum Beispiel auch eine Regel, die auch nicht mehr so stark durchgesetzt wird, aber auch noch halbwegs, ist zum Beispiel mit Handyregeln, die eigentlich mal ein Verbot war. Und dann eine Zeit lang gab es Handyzeiten. Mittlerweile ist es nicht mehr so streng durchgesetzt. Ist eigentlich trotzdem nicht so schön gesehen hier eigentlich, dass man am Handy ist. Also hier ist im Moment sehr vieles möglich, zwischen draußen im Außengelände Trampolin springen, Tischtennis, an der Tafel etwas machen, klettern oder auch im hinteren Part des Geländes ist eine Netzschaukel, wo man auch ein bisschen schaukeln kann, bis zu Trünne in der Kinderwerkstatt Sachen machen oder oben Kartenspiele, Brettspiele zum Beispiel zu spielen, ist hier sehr vieles möglich. Es ist zwischendurch manchmal sehr gut, manchmal aber auch artet es nicht so richtig zusammen. Da ist sehr schwierig, wird manchmal richtig klarzukommen mit anderen Leuten hier drin.
6: Die Begrüßung ist sehr schön. Man wird mit angegriffen, man wird mit Gartenstühlen beworfen, mit Gabeln bedroht und angehustet. Weil es lustig ist, ja. Ich habe das überstanden.
8: Ich grüße meine Mutter, weil ich meine Mutter liebe. Übel.
12: Was ich selber im Raunhaus gut finde, ist die Xbox hier. Die Xbox 360 mit FIFA. Macht sehr viel Spaß, kann man sagen. Ich kenne auf jeden Fall nicht, also sich nicht prügeln, Betreuer beleidigen. Und außerdem eine goldene Regel meiner Meinung nach, ein friedliches und vernünftiges Leben. Hier, in dieser Gemeinschaft. Einfach ist es so, dass es halt leider viele Menschen gibt, ich möchte jetzt nicht Idioten sagen, aber die irgendwie was haben, dass sie irgendwas gegen die Regeln der Gesellschaft was haben, also richtig haben, sich nicht nur über eine Regel ärgern, sondern einfach sagen, scheiß auf alle Regeln. Und diese Menschen gibt es hier leider schon oft. Wahrscheinlich kommt das her von diesen ganzen sozialen Medien.
11: Also in Halberstadt finde ich, was ich jetzt so mitbekommen habe, dass es sich allgemein in sehr vielen verschiedenen Gruppen aufteilt. Jugendlichen teilen sich in sehr vielen Gruppen auf, die dann gut miteinander klarkommen, aber auch oder auch nicht. Und dann auch zum Beispiel auch die Leute, die direkt aus Deutschland kommen oder auch nicht aus Halberstadt, kommen auch manchmal sehr gut mit anderen Leuten klar, die hier geboren sind oder auch nicht, je nachdem, wie es dann gemacht wird. Und auch die Menschenrechte mit weiterhin auch so machen, dass sie als Menschen gesehen werden und nicht nur als irgendwelche Personen oder Lebewesen. Ich persönlich zum Beispiel mag die AfD gar nicht, da sie sehr viele Sachen schlimmer machen wird mit in Hinsicht von Menschen oder auch ausländischen Menschen. AfD, soweit ich mitbekommen habe, hat auch vor großartig, dass halt die Leute, die nicht arbeiten und nicht aus Deutschland kommen, wollen die aus Deutschland raus haben.

Also mein Name ist Berit Elfbin-Lacher und ich leite das Haus jetzt seit fast auf den Tag genau 5 Jahre. Und was ist das Rauhaus? Also pauschal gesagt ist es ein offener Kinder- und Jugendtreff. Das heißt, dass alle Kinder und auch Jugendliche nach der Schule einfach herkommen können und ihre Freizeit verbringen können. Und wie wollen die ihre Freizeit verbringen? Abhängen und chillen und am Handy zocken, ne? So. Und wir versuchen, diese Angebote ein bisschen zu erweitern, indem wir mit den Kindern gemeinsam spielen und schauen, was die noch so für Interesse haben außerhalb des Handys. Und das ist ja eine ganze Menge, ja. Jetzt im Sommer lieben sie es wirklich, stundenlang in unserem kleinen Pool rumzutoben. Den füllen wir dann auch immer wieder auf, wenn er leer ist. Oder sie lieben es tatsächlich auch, Brettspiele zu machen, Jammerlappen zu spielen oder sogar Schach. Ja, Schach ist immer sehr anspruchsvoll, weil es einen hohen Fokus braucht. Sie lieben es zu kochen und zu backen und Fußball zu spielen oder im Park Jugger zu spielen. Also ganz viele Spiele bieten wir an. Also wer sind wir? Wir sind an erster Stelle natürlich Pädagogen, Sozialpädagogen. Davon sind wir 2 im Haus, also ich und meine Kollegin Maren Giebel. Zu wir gehört auch eine Minijobberin, die Katrin Franzke. Sie ist zwar keine ausgebildete Pädagogin, aber sagen wir eine passionierte Pädagogin vom Herzen. Wir haben ehrenamtliche Helfer. Tobias Hübner ist auch schon gefühlt 100 Jahre hier. Wir haben Praktikanten, die sind wenige Monate hier, Erzieherinnen-Praktikanten, und die gehen dann wieder in ihre Ausbildung. Wir haben einen Eurojobber oder Menschen, die einfach mal in diesen Beruf reinschnuppern möchten und merken, wow, ist was für mich, ich will diese Ausbildung machen, oder sagen, oh nein, Hilfe, das ist ja doch nicht mein Job. Das Raue Haus ist in Trägerschaft des evangelischen Kirchenkreises Halberstadt. Und ich fühle mich da ziemlich privilegiert, wir uns als Raues Haus, wir haben da wirklich einen guten Platz. Finanziert wird meine Stelle aber vom Jugendamt, vom Landkreis. Das ist die Finanzierung. Und meine Kollegin, die Maren Giebel, die hat einen Lottogewinn. Ihre Stelle wird tatsächlich über die Deutsche Fernsehlotterie finanziert. Ein 3-Jahres-Projekt, eben dieses Projekt Clash Busters to Go. Konfliktmanagement zum Mitnehmen. Und da habe ich tatsächlich mit langem Atem Fördermittel beantragt und habe diesen Zuschlag bekommen. Und Maren sagt gerne, ich bin ein Lottogewinn tatsächlich. Also das Raue Haus mit H geschrieben ist ja nicht das Raue Haus. Das ist eine witzige Story, die muss man eigentlich mal kurz erzählen. Und zwar gibt es ja das Raue Haus in Hamburg, von dem Wichern gegründet, seinerzeit als mit dem Zuge der Industrialisierung wahnsinnig viele Kinder echt auf der Straße abhingen, ja. Und der Wichern hat die halt eingesammelt, ein Reformpädagoge, und hat diesen jungen Menschen sinnvolle Beschäftigung gegeben, mit dem Ziel, sie auch in einen Beruf reinzubringen, so dass sie selber ihr Leben unterhalten konnten. Das machen wir hier natürlich nicht und ist auch gar nicht nötig, aber diese Grundidee, Kindern Freizeitstruktur zu geben, ihnen Lernangebote, Entwicklungsangebote zu machen, das ist natürlich in unserem Ort auch eine Idee, wogleich natürlich nicht wie im 19. Jahrhundert, ja. So, daher kommt aber der Name von meiner Vorgängerin, die hat den Namen gesucht und gegeben. Wir haben Kinder hier, ich sag mal ganz normal, wilde Kinder mitten aus unserer Gesellschaft, und mitten in unserer Gesellschaft ist es ziemlich bunt, weil da sind nämlich Menschen aus der halben Welt oder aus der Viertelwelt. Also sprich, wir haben viele Kinder, die hier ihre Zuflucht gefunden haben in Halberstadt, die hier bei uns auch Sprache lernen, Kultur lernen, und wir lernen voneinander, ja. Ich mag es nicht zu sagen, dass wir Kinder vom Rande der Gesellschaft haben, weil das ist nicht der Fall. Gleichwohl haben wir Kinder hier, die nach sinnvoller Beschäftigung suchen, die außerhalb von nur im Bett liegen oder nur zu Hause abhängen oder auf der Straße abhängen. Die Betonung liegt auf mitten aus unserer Gesellschaft. Und mitten in unserer Gesellschaft geht es ja gerade in gewisser Weise manchmal auch wild und turbulent zu. Und all diese Turbulenzen und großen und kleinen Fragen an das Leben versuchen wir hier aufzufangen, diesen Fragen Resonanzraum zu geben.
Konflikte wollen wir nicht vermeiden. Wir lieben Konflikte und ich liebe auch jeden Konflikt, weil jeder Konflikt hat wieder eine tolle Lernchance in sich, wie wir miteinander umgehen wollen. Ja, und das Ganze wird tatsächlich gerahmt von einem großen Projekt, das heißt Clash Busters to Go. Das heißt Konfliktmanagement zum Mitnehmen sozusagen übersetzt. Ja, und das sind viele kleine Tools, zum Beispiel seine Wut spüren und seiner Wut mal Ausdruck geben in dem Projekt Action Painting. Ne? Also mit inneren Gefühlen umgehen, sie wahrnehmen, ihnen Ausdruck geben, sie reflektieren und zu gucken, wie kann ich denn mit meinen Gefühlen gut jonglieren. Ja? Oder das Projekt Jugger. Jugger ist so ein Mannschaftssport mit Fantasiewaffen aus Schaumstoff. Da lernen die Kinder mal in den Kampf hineinzugehen und hinauszugehen und zu gewinnen und zu verlieren und trotzdem noch dabei zu bleiben. Theater. Wir haben Theater statt Clash gemacht. Da gehen wir hier auf die Theaterbühne und machen Improvisationstheater, wo Kinder auch mal, weiß ich, auf dem Kopf tanzen können, um ihre schrägen, gemischten Gefühle, die sie gerade aus der Schule mitbringen, mal loszuwerden. Oder wir haben Kunst statt Clash gemacht. Wie sieht ein Clash als Kunstwerk aus? Oder irgend sowas, ja. Im Prinzip trainieren wir das permanent, ob wir gemeinsam essen oder Trampolin springen oder ein Spiel machen. Wir üben permanent, Konflikte zu erkennen, auszuhalten und sie anders zu lösen als durch Schreien oder Kloppen. Gerade ist ja auch Fabian da. Fabian ist unser neuer Streetworker. Der ist seit einem Monat in der Stadt unterwegs und wir haben in Halberstadt im Prinzip 3 offene Standorte. Die Rolle als offenen Kinder- und Jugendclub, die Zora als soziokulturelles Zentrum und das Raue Haus. Also wir kooperieren. Wir stehen gemeinsam vor der Stadt und arbeiten auch daran, in der Stadt noch eine stärkere und durchaus positiv sinnvolle Präsenz zu bekommen, ja. Daran arbeiten wir und Konflikte sind nicht zum Vermeiden da, sondern zum sinnvoll Lösen da. Und die Kinder rufen dann auch gerne, das ist ja ungerecht und so. Ja, die Welt ist nicht gerecht. Also wir arbeiten mit dieser Polarität, etwas auszuhalten, was man aber anders haben möchte. Und ich glaube, da liegt ein Kern der Lösung, dass wir das Anderssein aushalten. Es gibt verschiedene Parteien, die man wählen kann. Man kann verschiedene Haltungen einnehmen. Man hat unterschiedliche Kultur mit unterschiedlicher Sichtweise auf das Gleiche. Und diese Verschiedenheit auszuhalten, ohne rumzuschreien, ohne Parolen und ohne drauf zu kloppen. Ich glaube, das ist die Kunst des am Ende guten Miteinanders. Die Strategie ist, und ich weiß nicht, ob die geht, aber die Strategie ist nicht, ey, ihr da macht falsch und wir da sind richtig, sondern wie machen wir denn das hier gemeinsam, weil wir leben ja in einer Stadt. Also nicht ihr da, sondern wir da. Also wir gemeinsam da. Das ist die Strategie, erstmal so zu denken. Nicht die machen so, sondern lasst uns gemeinsam was probieren. Schwierig, aber möglich. Also immer wieder dieses Wir betonen, also dass wir groß werden lassen und das Ich etwas kleiner. Das ist im ersten Moment schockierend, weil ich bin mir ja so wichtig, aber das Wir ist ja noch viel wichtiger, weil allein ist ja der Mensch nichts. Und wenn wir da so diesen Erkenntnisprozess anschubsen bei den Kindern, da passiert was, da passiert was. Das merken wir zum Beispiel wieder in einem Konflikt, ey, aber wir wollten doch alle baden. Genau, wie kriegen wir das hin? Nacheinander, okay, nacheinander geht das Wir.

0: Das Besondere bei uns im Rauen Haus ist auch, dass wir eng mit den Eltern zusammen, also kooperieren. Wir kennen alle Eltern von allen Kindern, haben einen guten kurzen Draht, sind per Du und Hallo unterwegs und einmal im Monat gestalten wir einen Elternnachmittag, wo wir mit den Eltern gemeinsam Dart spielen oder etwas im Haus reparieren oder am Lagerfeuer sitzen oder ein Tischtennisturnier machen. Einfach weil das Raue Haus auch davon lebt, dass es unterstützt wird, dass geholfen wird, etwas wieder in Ordnung zu bringen, dass gemeinsam gefeiert wird und auch, dass mal ein neuer Basketballkorb oder so gespendet wird, tatsächlich. Und da haben wir eine tolle Elternschaft hinter uns. Also wir kooperieren erstmal super gerne mit unterschiedlichen Künstlern, zum Beispiel Anja Herbner vom Figurentheater aus Quedlinburg. Es wurden eigene Puppen gebaut, es wurden Instrumente gebaut und es wurde versucht, über dieses gemeinsame Spielen und über das Geschichtenerzählen, dass wir größer werden zu lassen, ja.
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1: 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Oder wir arbeiten mit dem Kevin Kubernick und sein Sport heißt Wing Chun. Das ist eine Kampfkunst, wo wir mit den Kindern gemeinsam, also zum einen lernen konnten, wie verteidige ich mich? Alle möchten sich ja so gern verteidigen, ja. Aber selbst dieses Verteidigen lernen war im gemeinsamen Sportspiel möglich, ja. Oder auch der Künstler Andreas Brüggemann, der aus weggeworfenen Dingen von Metall bis Plastik Neues entstehen lassen hat und vor allen Dingen diskutiert hat, wer definiert denn, was Müll ist und was gut ist. Das ist ja auch eine interessante Debatte, ja.
2: Wir machen hier ein Projekt, was vom Friedrich-Bödecker-Kreis gefördert wird. Das ist so in der Projektreihe Wörterwelten, also im Programm Wörterwelten heißt es. Und da geht es darum, dass man mit Kindern und Jugendlichen Zugang zum Schreiben findet oder beziehungsweise Schreibprojekte macht. Und besonders mit Kindern, die sonst vielleicht nicht einfach so zum Schreiben kommen würden, also vielleicht durch verschiedene Punkte benachteiligt sind, in sozialen Umständen sind, wo es einfach nicht so einfach fällt, immer sonst zum Schreiben zu kommen. Und das ist eigentlich durch solche Programme gezielt, Kinder und Jugendliche anzusprechen, um eine Möglichkeit zu finden, sich auszudrücken und einen Zugang zur Sprache zu finden. Wir machen das eigentlich hauptsächlich durch Gespräche. Weil ich mich in Halle beschäftige, ich mich auch eigentlich damit, wo Leute zusammenkommen, Begegnungsorte und Treffpunkte. Und hier haben wir das auch, dass wir uns gemeinsam Orte ausdenken, wie der perfekte, ideale Ort aussehen könnte. Das ist eigentlich so der Ausgangspunkt einer Geschichte. Und da entstehen ganz tolle Ideen daraus, wie Orte entstehen können, wie Kinder sich und Jugendliche sich ein eigenes Land, eine eigene Stadt vorstellen. Und davon ausgehend gestalten wir unsere Geschichten gerade. Das ist eigentlich noch sehr am Anfang.
1: Schule funktioniert ganz anders, ja. Schule ist ein formaler Bildungsbereich, da herrschen regelrecht andere Gesetzmäßigkeiten, ja. Wenn wir es uns leisten können, Autorität durch gute Beziehung aufzubauen, ja. Also Kinder und Jugendliche folgen ja sehr gerne, wenn die Beziehung stimmt, dann hat die Schule diese Möglichkeit weniger oder anders. Da geht es um eine bestimmte Art von Wissensvermittlung und Leistungserbringung am Ende. Da müssten wir 7 Tage drüber philosophieren. Das ist echt ein Thema. Das ist ein wirkliches Thema, Thema Schule. Zur Schule kann ich noch sagen, und trotz dieser strukturellen Unterschiedlichkeit mit Schule kooperieren wir sehr eng mit Schule. Wir bieten Gewaltpräventionskurse, Workshops an und hatten gerade jetzt wieder Kinder hier. Da machen wir so Teambuilding-Spiele, Konfliktmanagement und so diese Geschichten. Und das nehmen die Schulen dankbar an. Das fetzt, ja. Das gibt es, ja. Und über die Eltern hinaus natürlich kooperieren wir mit helfenden und rahmenden Einrichtungen wie Jugendamt, Familienhilfe, Jugendberatungszentren, queere Beratungen und alles Mögliche. Also da haben wir ein enges Netzwerk, weil manche Fragen können wir hier einfach nicht beantworten, weil uns die Zeit, die Kompetenz, die Ressource fehlt. Und dann haben wir ein Netzwerk um uns, wo wir bestimmte Fragen dann auch gut delegieren können. Und da bin ich als Leitung auch ganz eng dran, dass wir da diesen Status haben, dass wir auch Kinder geschickt bekommen, die zu uns passen von der Schule oder von der Familienhilfe, weil wir hier noch andere Möglichkeiten haben. Also wir ergänzen uns alle miteinander, ja. Mit der Zora, das ist ein sehr schönes Beispiel, unser interkultureller Nachmittag. Da arbeiten wir mit der Zora, mit der Rolle, mit dem betreuten Wohnen, mit der Kinderschutzhütte, mit der ZAST oben zusammen und organisieren einmal im Monat einen interkulturellen Nachmittag mit einem unterschiedlichen Schwerpunkt von Kochen bis gemeinsam Spielen, Basteln oder Baden oder Rudern. Machen wir alles Mögliche, um Menschen aus mit unterschiedlichen Hintergründen, und es ist egal, welche Nationalität, halt gemeinsam ins Erlebnis zu bringen. Die Kinder sind ja pfiffig, ja. Die können ja durchaus so tun, als ob sie alles verstehen. Dadurch mischen sie sich unter die anderen Kinder und sie lernen wirklich in Windeseile Deutsch mit anderen Kindern beim Spielen. Ist wirklich so. Aber was wir machen, dass alle Kinder und egal jetzt, wo sie herkommen, auch mal vorschlagen, was es zu essen gibt, und über dieses gemeinsame interkulturelle Essen dann wird auch viel an kulturellem Wissen transportiert.

0: Ich schätze, wenn ich nach dem Wahlprogramm der AfD gehe, dass das Raue Haus nicht mehr bestehen wird, weil wir festigen Werte des Miteinander in größter Offenheit. Wir festigen keine ausschließlich deutschen Werte. Unser Fokus geht über die deutsche Geschichte hinaus. Unser Fokus geht auch auf Menschen mit allen sexuellen Orientierung. Also, und das ist halt nicht im Programm der AfD enthalten. Und demnach würde ich annehmen, würden wir wegrationalisiert werden, weil wir nicht das enge Programm der AfD erfüllen.
1: 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Все, короче, классные здесь.
2: Раусхаус очень как дом. Да, можно найти новых друзей, попрыгать на батуте. Главное, чтобы тут не было драк. Тоже вкусно покушать можно. И в футбол поиграть.
1: Ну, было бы классно, чтобы здесь можно было типа приходить, интернетом пользоваться, например, в PlayStation играть, там компьютеры поставить. 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
2: Чтобы тут было озеро с рыбами, чтобы были спальные кровати, чтобы можно было оставаться на ночевку тут, автоматы, чтобы можно было стрелять.
3: Ich sag dir, warum mir ein bisschen unwohl ist, weil ihr noch nicht so gut connected seid und nicht so gut aufeinander hört. Und den großen
4: versuchen das.
3: Hörst du? Den großen Ball kann ich geben, wenn ihr gut miteinander spielt.
4: Ja, machen wir.
3: Lass mal noch ein bisschen chillen und dann gebe ich den später raus, okay?
4: Ja, später ist doch der
3: Ball. Ja.
5: Wäre doch schon danach auch.
6: Das war ein Ausflug nach Halberstadt zu den Plätzen unserer Republik hier in Sachsen-Anhalt. Eine Sendereihe, die Radio Korax derzeit produziert mit inzwischen schon sehr, sehr vielen, vielen Gesprächen und längeren Sendungsausschnitten und Beiträgen aus den verschiedenen Orten in Sachsen-Anhalt, wo Radio Korax ins Gespräch kommt mit Menschen, die vor Ort Dinge erreichen wollen, bewegen wollen, sich organisieren, zusammentun, Gemeinschaft leben, Sachsen-Anhalt ausmachen, aber vor allem auch, wo diese Menschen auch einfach selber ans Mikrofon treten, gehört werden und auch die Inhalte bestimmen. Da wird auch noch vieles kommen im Laufe des Julis und dann auch des Augusts an Inhalten. Die Senderei ist noch lange nicht vorbei. Ein direkter Einblick in die Realitäten in Sachsen-Anhalt. Ihr hört auf jeden Fall hier gerade das Morgenmagazin der Freien Radios. Am Mikrofon steht Aljoscha. Ich begleite euch durch diese Sendung und wir werden uns gleich nochmal mit Sachsen-Anhalt beschäftigen. Das schon mal soweit als Vorwarnung, aber da geht es vor allem jetzt darum, was zu erwarten ist für Hochschulen, wenn eine Regierung durch die AfD zustande kommen sollte. Also eigentlich auch übertragbar auf alle anderen Bundesländer von dem, was da passieren kann. Aber vor allem schauen wir uns auch an, was diese jetzt tun, um damit umzugehen. Aber vorher gehen wir nochmal musikalisch woanders hin. Und zwar wollte ich hier noch die Sommernacht unterbringen, denn gerade ist es ja Sommer und wir genießen alle Sommernächte.

0: Richtig, es ist die Uhrzeit, wo ich Punk spiele oder so ähnlich. Hier, Scheiße, die Bullen mit ihrem Lied Sommernacht. Es ist jetzt ein bisschen rauer, ein bisschen aggressiver geworden auf der musikalischen Seite, weil ich mir auch so ein bisschen dachte, ich muss auch mal kurz hier ein bisschen Tempo reinbringen in die Musik. Gut, wir wollen auf jeden Fall jetzt uns mit was anderem beschäftigen als Musik, denn wenige Monate vor der Landtagswahl haben sich die Gewerkschaften, die Studierendenvertretung und wissenschaftliche Initiativen aus ganz Sachsen-Anhalt in einer gemeinsamen Stellungnahme gegen die hochschulpolitischen Vorstellungen der AfD positioniert. Die Unterzeichnenden sehen in den Plänen, die diese Partei hat, eine Gefahr für demokratische Mitbestimmung, die Wissenschaftsfreiheit und die Chancengleichheit an den Hochschulen des Landes. Unter diesen Unterzeichnenden sind zu finden die GEW Sachsen-Anhalt, die Studierendenräte und Promovierendenvertretungen verschiedener Hochschulen. Und als besonders besorgniserregend sehen diese zum Beispiel die Pläne der AfD, die Mitbestimmungsrechte von Studierenden und Beschäftigten einzuschränken. Auch soll die Gleichstellungsarbeit an Hochschulen geschwächt werden. Über all diese problematischen Inhalte und was das Bündnis mit dieser Stellungnahme bezwecken möchte, darüber hat Radio Korax gesprochen mit Elias Zarat. Er ist Co-Vorsitzender des Studierendenrates an der Martin-Luther-Universität Halle-Wittenberg.
1: Also die GEW hat uns vor ein paar Wochen informiert, dass die an seiner Positionierung arbeiten und uns gefragt, ob wir da potenziell Interesse hätten, hatten uns auch Punkte geschickt. Und dann kam irgendwann das ausformulierte Schreiben und dann haben wir uns dazu entschieden, als Leitungsgremium vom Stura, als Sprecher im Kollektiv, das zu unterschreiben, weil wir das inhaltlich teilen. Weil nämlich die AfD vor ein paar Monaten, ist das jetzt mittlerweile schon her, einen Antrag gestellt hatte, die Studierendenschaften abzuschaffen. Also unsere Begründung, warum es uns gibt als Stura, aus dem Gesetz, aus dem Landeshochschulgesetz zu streichen. Damals hatte sich die GEW auch schon solidarisch mit uns gezeigt und verschiedene andere Initiativen, die das auch unterschrieben haben. Das liegt also in unserer DNA, sich da hochschulpolitisch, also nur auf die Hochschule, auf das Thema zu konzentrieren und uns da für die eigene Sache, aber auch für die Anliegen anderer Hochschulbeteiligter einzusetzen.
2: Ja, das klingt auf jeden Fall plausibel und es ja, betrifft euch ja auch sehr direkt. Die AfD hat aber auch neben dieser Mitbestimmung von den Studierenden vor allem die Schwächung der Gleichstellungsarbeit an Hochschulen auch mit drinstehen. Zum Beispiel wollen sie einfach die Gleichstellungsbeauftragten per se abschaffen, wenn ich das richtig verstanden habe. Worin besteht denn momentan die Arbeit der Gleichstellungsbeauftragten und was macht die Position so wichtig? Warum unterschreibt ihr auch diese Forderung sozusagen?
1: Genau, das ist jetzt für uns als Studis nicht immer so die erste Ansprechperson. Wir haben erstmal andere. Gleichstellungsbeauftragte richtet sich hauptsächlich ja eigentlich an die Angestellten, ProfessorInnen, Dozierende insgesamt, ist aber für uns auch ansprechbar als Studis. Und das zieht sich ja bei der AfD so ganz grundsätzlich durchs Programm. Also nicht nur durch die Positionierung zur Hochschulpolitik und zu Hochschulinhalten, sondern ganz grundsätzlich ihr Gesellschaftsbild, dass die Meinung von, dass Männer grundsätzlich überall durch so einen vermeintlichen, krankhaften, in Anführungszeichen, Feminismus irgendwie zurückgestellt werden. Die würden überall schlecht dargestellt werden. Männer würde eingeredet werden, sie sind das übergroße Böse. Und hier äußert sich das halt, dass man sagt, okay, in der Hochschule werden Männer nicht befähigt, dass die sagen, ich möchte auch weiter Doktor werden, ich möchte Professor werden, sondern vermeintlich würde sich da auf nur Frauen konzentriert werden. Wir sagen halt, das ist Quatsch. Seit Jahrzehnten, Jahrhunderten, seit es die Hochschule gibt, ist das System einfach enorm patriarchal geprägt. Das ist jetzt in den letzten Jahrzehnten halt etwas aufgebrochen worden. Das ist auch gut so. Deswegen gibt es auch eine Gleichstellungsbeauftragte, die sich dann so Probleme annehmen soll, wenn Leute auf sie zugehen. Die guckt sich auch die verschiedenen Strukturen in der Uni an, ob die durchlässig sind für alle Personen oder ob es da irgendwelche Klüngeleien noch gibt. Und wir sagen, diesen Posten braucht es weiterhin. Weil die Gefahr besteht, wenn da gestrichen wird, der Posten, dass dann einfach die AfD durch verschiedene andere Möglichkeiten auch sagt, bitte konservative Professoren, kommt nach Sachsen-Anhalt und dass da auch insgesamt ein Umtausch stattfindet in den Angestellten an der Uni, was dann dazu führen würde, dass natürlich insgesamt die Hochschule umgekrempelt wird im Sinne der AfD. Und das wollen wir halt eben auch nicht, dass es sehr einseitig parteipolitisch wird an der Uni, das wollen wir nicht.
2: Ja,

0: Dazu kommen wir auf jeden Fall gleich auch noch zu so parteipolitischen Interessen. Was mich noch interessieren würde, also die Gleichstellungsbeauftragte, das ist anscheinend jetzt eine Person oder ich weiß es nicht, auf jeden Fall, die sollen abgeschafft werden, aber die AfD hat auch schon eine Idee, die zu ersetzen, und zwar durch eine sogenannte oder sogenannten Familienbeauftragten. Und ihr schreibt, dass diese Person die Gleichstellungsarbeit nicht ersetzen kann. Familienbeauftragte hat natürlich irgendwie so ein Geschmäckle jetzt erstmal, und ich habe das Gefühl, dass das auch so ein familienzentriertes Weltbild, was die AfD auch in anderen Positionen irgendwie vertritt. Würdest du das auch so teilen, dass das an den Hochschulen dann auch so ein bisschen durchgesetzt werden soll?
1: Das ist die Befürchtung, die man haben muss, wenn man sich sonst anguckt, wieder, was die AfD für ein gesamtpolitisches Bild hat. Weil klar, also dass manche Punkte insgesamt in der Positionierung der AfD lesen sich als Einzelpunkte sehr angenehm, oder wenn man jetzt liest, okay, die wollen Familien stärken, das klingt erstmal oberflächlich betrachtet sehr schön, klar, man möchte, dass irgendwie Familie und Beruf irgendwie, dass das funktioniert. In der heutigen Zeit ist das sehr schwer, aber da steht ja von der AfD aus dahinter, dass die eigentlich wollen, dass möglichst viele StudentInnen und Dozierende, also meistens halt Leute, die halt Kinder kriegen können, auch Kinder kriegen sollen. Also dass dieser Familienbeauftragte, diese Person dann alles unter die Lupe nehmen soll und gucken soll, was muss verändert werden, damit die Leute möglichst leicht Kinder bekommen, und was wird dafür dann vermutlich geopfert. Also das würde dann vermutlich dazu führen, dass man sagt, okay, hier, wir könnten jetzt diese Professorin anstellen, aber das wäre dann doof, weil dann kriegt ihr ja keine Kinder, also nehmen wir lieber den Professor. Oder bei Dozierenden sagt man, naja, hier, guck mal, du bist jetzt schon Ende 40, vielleicht wäre es lieber, wenn wir dir ein paar Stunden streichen in der Forschung, und vielleicht willst du lieber ins Häusliche und da vielleicht Kinder kriegen. Das steht da bei der AfD natürlich nicht so deutlich drin. Wenn man aber den Reden lauscht oder den Leuten zuhört, mit wem die sich treffen, mit welchen radikal-katholischen Leuten und was für enorm konservative Weltbilder und Familienbilder die einfach vertreten, dann ergibt in diesem Gesamtkontext das Bild einfach, okay, man möchte einfach Frauen aus diesem Beruf Stück für Stück entfernen und Stück für Stück ins Häusliche zurückschieben. Da würden die natürlich widersprechen. Die würden sagen, nein, gar nicht. Wir wollen nur Familie und Beruf zusammenbringen können. Und ja, der Beruf ist halt so anstrengend und da. Aber das ist schon sehr deutlich, wenn man sich das Gesamte anguckt. Deswegen haben wir es auch reingeschrieben.
0: Okay, verstehe. Ja, dann mal zu diesem Parteipolitischen, was du auch gerade schon angesprochen hast. In der Stellungnahme, in dieser Pressemitteilung, die ihr da veröffentlicht und ihr auch unterstützt, warnt ihr vor den Versuchen der AfD, die Forschung parteipolitisch zu steuern und damit die Wissenschaftsfreiheit einzuschränken. Wie plant die AfD denn das genau? Also wie wollen sie politisch da eingreifen?
1: Deren Plan ist ja einfach sowas wie kritische Forschung zur Kolonialgeschichte oder Forschung zu Gender Studies, dass sie sowas abschaffen, weil die sagen, das ist erstens unnötig und Geldverschwendung und ja, das wird sich eh viel zu sehr um Kleinstgruppen gekümmert. Wir müssen mal endlich wieder das Familienbild erforschen, wir müssen kritisch uns mit dem Islam auseinandersetzen. Was die da aber ganz oft meinen, ist nicht ganz grundsätzlich eine Religionskritik, die man sagen könnte, okay, das gehört zur Hochschule dazu, dass man sich grundsätzlich mit allen Religionen kritisch auseinandersetzt, sondern die AfD fordert einfach sehr speziell, sich mit dem Islam in einem sehr negativen Licht auseinanderzusetzen und zu erforschen, was an dem alles schadhaft vermeintlich für die deutsche Kultur ist. Oder auch, was ich noch anbringen wollte, das ist aus dem Brief nicht ganz klar geworden. Die AfD sagt immer, wir hätten irgendwie sonst viele Genderprofessoren in ganz Deutschland und Sachsen-Anhalt. In Sachsen-Anhalt gibt es keine einzige Genderprofessur an sich. Wir haben natürlich Gender in verschiedenen Studiengängen drin. Auch ich im Lehramtsstudium habe das natürlich, Geschlecht ist dann Teil in einem Seminar, aber das ist nie ein Hauptding.
0: Mhm. Gab es da auch schon Versuche in der Vergangenheit? Weißt du da was?
1: Also wo die AfD das natürlich probiert, ist einfach, sie haben das in den letzten Jahren immer so durch so kleine Anfragen gestellt. Also die sitzen im Landtag und können dann an die Landesregierung Anfragen stellen. Beispielsweise ist dann eine gewesen, wie viel Forschungsgänge, wie viel Fachrichtungen gibt es an der Uni Halle, Uni Magdeburg, Hochschule und sonst wo, die sich mit postkolonialer Geschichte auseinandersetzen, die sich mit Gender Studies auseinandersetzen. Und daran erkennt man, okay, was machen die für Listen? Also das machen die auch in anderen Gesellschaftsbereichen, zu gucken, wo werden irgendwelche linken Kulturvereine gefördert. Aber an der Uni haben die dadurch dann ihre Listen, in welchen Seminaren, in welchen Vorlesungen das Thema vorkommt, postkolonielle Geschichte, wo das kritisch betrachtet wird. Und dadurch wissen die natürlich ganz genau, okay, welche Dozierenden, die das dann halten, kann man angehen, weil die personalisieren das direkt. So eine Angriffe gab es noch nicht in Sachsen-Anhalt. Man sieht aber mal anhand vom Beispiel von Amerika, wo das hinführen kann. Wie es bei den Amis einfach läuft, wenn man so Gender Studies auf einzelne Personen nur fokussiert, auf einzelne Dozierende, weil dann so Online-Hasswellen aufbrannten. Das ist so noch nicht passiert, aber das schwebt einfach drüber, weil wir wissen, was passieren kann, und wir wollen einfach nicht, dass das überhaupt in die Möglichkeit kommt.
0: Ja, ich habe tatsächlich in der Vorbereitung auch ganz krass an die USA denken müssen. Siehst du da noch mehr Parallelen?
1: Naja, ich vergleiche das ganz grundsätzlich so ein bisschen mit Trump seiner Regierungsphase 1 und jetzt seine zweite Regierungszeit, dass man ja völlig unterschiedlich sieht, wie darauf vorbereitet er war Und die AfD weiß ja selbst auch, die müssen sich überall drauf vorbereiten. Also auch bei den Hochschulen, deswegen gibt es so viele diese kleinen Anfragen, dass sie sich die Listen zurechtlegen können, wo gibt's kritische Forschung. Deswegen machen die auch schon mal einen Auflösungsantrag gegen Studierendenschaften, um zu gucken, okay, wie reagiert die Zivilgesellschaft drauf, wie reagieren die anderen Parteien drauf, wie gibt's ein Medienecho, um darauf dann natürlich auszuloten, okay, was gehen wir vielleicht eher als erstes an, was kriegen wir leicht, ohne viel Gegenwehr durch. Oder was ist so eine Sache, die wir vielleicht nach hinten schieben, die wir vielleicht irgendwie mal irgendwo mit ganz vielen Anträgen durchschieben und dann fällt es gar nicht auf. Da tauschen die sich auch aus. Also aus hier der Ulrich Siegmund, der Spitzenkandidat, der war auch in Amerika und auch andere von der AfD, tauschen sich aus, gucken sich an, was bei den Amis, wie das da läuft. Das ist uns auch bewusst. Das hilft dann manchmal zu schauen, okay, wie gehen die in Amerika vor, wie kann man sich dann versuchen zu wappnen. Und das machen wir jetzt mit so einem Statement jetzt einfach, dass wir der Zivilgesellschaft zeigen wollen, okay Leute, passt auf, ihr seht, was da passieren könnte. Wir versuchen uns jetzt schon dagegen zu wehren. Keiner soll im Nachhinein sagen können, wir haben nicht gewusst, was die AfD alles wegkürzen will, wo die alles gegen vorgehen möchte. Und deswegen wollen wir an der Hochschule einfach aufzeigen, was da alles in Gefahr ist, in der Wissenschaftsfreiheit und in der Forschung.
0: Mhm. Du hast gerade schon angesprochen, die Öffentlichkeit soll jetzt mal darüber aufgeklärt werden. Gibt es noch andere Möglichkeiten der Unis oder auch von euch zum Beispiel, sich jetzt schon zu wehren?
1: Was wir natürlich den Leuten immer wieder sagen, sie sollen sich politisch engagieren und einbringen in verschiedensten Initiativen. Also auf der einen Seite haben wir verschiedene Arbeitskreise im Stura, den Arbeitskreis Antirassismus, den Arbeitskreis Inklusion, die sich halt mit speziellen so einem Thema auseinandersetzen und die dann in die Hochschulöffentlichkeit auch dadurch reinwirken. Und wenn die Leute da an der Uni sagen, nee, das ist nicht so meins, dann sollen sie halt in antifaschistische Vereine oder demokratische Parteien gehen und sich da einfach engagieren, um das einfach möglichst breit zu tragen. Oder das Mindeste, was wir immer sagen, ist, okay, nehmt so ein Statement und bequatscht das mal mit euren Eltern, mit eurer Familie und sagt, okay, ich studiere in Halle und mache mir Sorgen und ihr kriegt das vielleicht zu Hause nicht mit, aber hier, das könnte die AfD halt zur Folge haben, dass wir da Leute anhalten, sich einfach auch ein bisschen zu äußern. Das nicht nur hinzunehmen, nicht nur zu sagen, ist eh schon alles verloren, weil wir finden, man kann sich noch wehren und das sollten wir so lange auch nutzen. Und ja, von der Hochschule, da warten wir natürlich einfach, sollte es dann im September dazu kommen, dass die AfD in Regierungsverantwortung kommt, dass wir von der Hochschule natürlich erwarten, dass die da einfach ihr Möglichstes macht, um uns als Stura und auch die Geisteswissenschaften und insgesamt die Wissenschaften an sich die Hochschulfreiheit zu verteidigen, dass sie da Möglichstes versuchen.
0: Mhm. Ja. Okay, und du hast gerade schon mal kurz angesprochen, dass du Lehramt studierst. Und was ist denn so deine persönliche Sorge?
1: Also ich studiere Förderschullehramt und das ist grundsätzlich immer schon so ein Problem. Also da ist Sachsen-Anhalt ganz grundsätzlich eigentlich im Verhältnis zum Beispiel Bremen und Berlin nicht gut aufgestellt, was die Inklusion im späteren Beruf angeht. Also wir haben Förderschulen, viele in Sachsen-Anhalt, aber wir haben wenig den Versuch, dass wir dann so Inklusion in die Schulen bringen. Also das passiert bei uns Sachsen-Anhalt besser als in Bayern, aber immer noch schlechter als in Berlin und Bremen. Und da sage ich immer, okay, das müsste ganz grundsätzlich das Schulsystem geändert werden. Und die AfD will aber nochmal eine Rolle rückwärts noch mehr machen. Also die sagen, okay, das vermeintliche, in Anführungszeichen, diese Ideologie hinter Inklusion oder dieser Versuch von Inklusion wäre gescheitert. Das wäre für alle nur nachteilig. Und das steht so wunderbar drin in diesem Wahlprogramm. Ja, wir möchten, dass alle ihre Fördermöglichkeiten kriegen. Deswegen wollen wir die Förderschulen ausbauen. Und da aber auch wieder, wenn man sich das Gesamtbild der AfD auf Gesellschaft, auf Behinderung anguckt, wollen die einfach nur die vermeintlich krankhaften Kinder aus der Schule raushalten, dass die vermeintlich gesunden Kinder auf gar keinen Fall auf die treffen. Die Kinder mit einer Behinderung sollen dann schön in eine Förderschule gesteckt werden, da betreut und da vermutlich leider der eigentlich nicht die Schulbildung bekommen, die sie bräuchten. Die wollen halt das einfach trennen und da sehr gegen Inklusion vorgehen. Das ist so ein bisschen meine Sorge dann als angehende Förderschullehrkraft. Ja, und ganz grundsätzlich, ich bin jetzt auch einfach Als linke Person mache ich mir natürlich schon Sorgen, was dann so spätere Berufseinschränkungen eingeht, nenne ich es jetzt mal, von der AfD, dass die sagen, okay, wir wollen halt die vermeintlichen linksradikalen Studis da raushalten und dass es da irgendwelche Probleme gibt mit meinem Engagement. Da bin ich aber nicht die einzige Person. Wir haben ganz viele Leute, die an der Uni aktiv sind, die in Vereinen aktiv sind, in Parteien, die sich da auch den Gedanken machen, okay, was ist, wenn die AfD da sagt, naja, du bist jetzt da und da auf einer linken Demo gewesen. Nee, du bist jetzt nicht mehr neutral und deswegen verbieten wir dir jetzt als Lehrkraft zu arbeiten. Das ist eine abstrakte Sorge, das steht so zum Glück noch nicht im Programm. Aber ich mache mir da keine Illusion, dass sie das nicht versuchen würden.
0: Mhm. Ja, verstehe. Und wenn ich jetzt richtig verstehe, würdest du ja auch im Lehramtsstudium dann Einschränkungen in bestimmten Fächern haben, wenn die dann gekürzt werden. Also genderbezogene Themen, postkoloniale Themen. Ich weiß nicht, ob ihr das dann im Förderschullehramt irgendwie habt, aber der Grundvibe wird sich ja wahrscheinlich auch verändern, kann ich mir vorstellen.
1: Ja, ganz grundsätzlich klar. Wir haben einfach auch so Seminare, die sich kritisch mit der Schulbildung an sich auseinandersetzen oder der Geschichte der Schulen. Und gerade im Förderschullehramtsstudium ist es ein Schwerpunkt, dass man sagt, okay, dass wir uns auch mit der Geschichte auseinandersetzen, mit den Kindern, die wir beschulen, die halt Behinderung haben teilweise, dass man sagt, okay, was ist früher mit den Kindern gemacht worden? Also wie sind die beschult worden früher oder im Dritten Reich, okay, wie sind die dann einfach ermordet worden? Dass uns das bewusst ist als Förderschullehrkräfte. Ich weiß, dass das in anderen Lehramtsstudiengängen auch teilweise angeschnitten wird. Die haben da auch Seminare zu. Und das sind natürlich Sachen, wo man davon ausgehen muss, dass die AfD gerade so bei den Geschichtslehramtsstudiengängen, dass die da relativ sicher kritisch Dinge einschneidet und sagt, okay, ihr habt vielleicht ein bisschen Kolonialgeschichte, aber nicht so kritisch betrachtet und konzentriert euch mal mehr auf Bismarck. Die wollen ja ein sehr historisches Bild anders stellen. Also das ist auch durch einen Punkt im Wahlprogramm, bei denen mehr 1813 bis 1871 wagen, dass man sich mehr auf diese Reichsgründung bezieht und wegkommt von dem historisch-kritischen Blick auf die Kolonialgeschichte und das Dritte Reich.
0: Mhm. Ja. Die Pressemitteilung, wo können die Leute die denn finden, wenn sie mit ihren Eltern zum Beispiel mal darüber reden wollen?
1: Genau, also die können sie bei uns auf der Webseite finden, aber vor allem können sie die bei der GEW auf Instagram und oft auf Webseite finden. Da müsste das online zu sehen sein und dann kann man sich das gerne mal rausziehen. Und sonst ist auch bei der GEW, bei Insta gibt es verschiedene Beiträge zu der AfD, wie die kritisch sich mit der Schulbildung auseinandersetzen, wo die GEW dann sagt, Leute, passt mal auf, was da passieren könnte. Und wir als Stura teilen natürlich auch Dinge, wenn das Studis betrifft, wo das kritischen Einfluss haben kann, leider.
2: Das sagt Elias Zarrad, er ist Co-Vorsitzender des Studierendenrates Halles, also der Martin-Luther-Universität Halle-Wittenbergs, um genau zu sein, hier im Gespräch darüber, warum sie zusammen mit der GEW Sachsen-Anhalt und auch Promovierendenvertretungen und anderen Studierendenräten von Hochschulen sich nun gemeinsam mit einer Stellungnahme gegen die hochschulpolitischen Vorstellungen der AfD positioniert haben. Wir nähern uns hiermit auch dem baldigen Ende von diesem Morgenmagazin. Gleich geht's weiter im Programm. Vorher habe ich für euch aber hier noch ein paar Veranstaltungshinweise.
3: In Halle findet zurzeit das Werkleitsfestival statt und versucht sich am Thema der Zeit. Das Ergebnis ist auf der Ausstellungsfläche in der großen Uhlestraße zu besichtigen. Und morgen, am Samstag, findet auch ein geführter Rundgang durch die Ausstellung statt. Los geht's dafür um 15 Uhr. Eine große Sommersause Open Air findet in Halle statt. Und zwar am heutigen Freitag. Damit testet die Stadt Halle eine potenziell neue Fläche für Spontanpartys und Open Air Formate unter realen Bedingungen. Oberbürgermeister Dr. Alexander Vogt eröffnet dafür heute um 19 Uhr am Saugraben neben dem Grimmitzer Damm eben die Party. Davor, von 16 bis 19 Uhr, bietet die Veranstaltung zunächst die inklusive Disco Deluxe und diverse Kreativangebote für Familien, Kinder und Menschen mit körperlichen und geistigen Einschränkungen und Erwachsene an. Unter anderem werden Töpfern, Kleidertausch, Siebdruck, Ballspiele und vieles mehr angeboten. Nach 19 Uhr spielen dann die Bands und DJs. Und das Ganze läuft in Kooperation mit dem Lebenstraumverein, dem Drehkreuz, DJversity, Stromwechsel, Oral Noise Sound Engineering, dem Netzwerk Musikveranstaltenden Halle, der Passage 13, der Pusteblume, dem Blendwerk und dem Streetwork Halle. Für Halle gibt es auch noch einen letzten Hinweis in eigener Sache. Bei Radio Korax könnt ihr am Wochenende lernen, wie man wie ein Rabe kräht, in einem Sprech- und Stimmworkshop. Der Workshop findet in zwei Teilen statt. Beide Termine bauen aufeinander auf, können aber auch unabhängig voneinander besucht werden. Und der erste Termin ist jetzt am Samstag, also morgen, um 10 Uhr. Beide Termine laufen eben bei Radio Korax am Unterberg 11. Und anmelden könnt ihr euch auf unserer Webseite unter www.radiokorax.de. Ihr müsst in die Rubrik mitmachen und dann Workshops zur Workshop-Anmeldung. Kosten betragen 15 Euro für Vereinsaktive und 40 Euro für Externe für insgesamt beide Termine. Und der zweite Termin wird voraussichtlich im September stattfinden. Am kommenden Samstag findet in Schnellroda eine Demonstration gegen das sogenannte Sommerfest des faschistischen Verlags Antaios statt. Das Sommerfest des rechten Verlags Antaios vernetzt völkische AktivistInnen, BurschenschaftlerInnen, AfD-PolitikerInnen und militante Neonazis. Schnellroda liegt ungefähr 50 Kilometer von Halle und 70 Kilometer von Leipzig entfernt. Leider nahmen in den letzten Jahren erstaunlich wenige Menschen an den antifaschistischen Gegenprotesten in Schnellroda teil. Das muss sich eben jetzt ändern. Der antifaschistische Protest gegen das Sommerfest startet um 14 Uhr am Samstag in Schnellroda. Organisierte Busse fahren aus Halle und Leipzig eben nach Schnellroda. Und ihr findet weitere Informationen zum Gegenprotest und auch zu diesen Bussen über das Bündnis gegen rechte Hetze auf Instagram oder über den Planlos-Kalender. Vom Protest hin zur Büchermesse. Am Samstag und Sonntag findet in Leipzig die radikale Buchmesse statt, The Radical Book Fair. Ab 12 Uhr könnt ihr jeweils dort linke Verlage, Kollektive, AutorInnen und AktivistInnen kennenlernen. Auf der radikalen Buchmesse wird aktuelle, kritische und widerständige Literatur präsentiert und diskutiert. Das Programm der Radical Book Fair Leipzig findet ihr online unter www.radicalbookfairleipzig.org. Aber auch heute schon könnt ihr euch über eine Buchvorstellung in Leipzig freuen. Antisemitismus definieren, Anleitung zur Abgrenzung. Ist Titel des Buches von Tom Ullich und Nicolas Lelle. Die beiden Autoren werden daraus heute vorlesen und alltagspraktische wie akademische Mythen in der Definition des Antisemitismus aufdecken und darüber auch mit dem Publikum in Diskussion kommen. Ab 19 Uhr heute im Conner Island. Der Garten nebenan in Dresden zelebriert jetzt am Wochenende eine Jubiläumsparty. Livebands und elektronische Musik sollen so sehr zum Tanzen anregen, dass die Erde sich schneller dreht. Bevor Vananelli, Madoff, Lorch, Ophelia, Risa und Witty die DJ-Teller anstellen, wird es ab 17 Uhr auch schon einen DJ-Workshop für Flinters geben. Die ganze Musiksause ist dann bis Mitternacht angesetzt und im Garten nebenan selbst findet das Ganze statt, zu finden in der Wölfnitzstraße 6 bis 10 in Dresden.
2: Das waren noch ein paar Veranstaltungshinweise, wo ihr heute alles hingehen könnt. Ihr hört das Morgenmagazin der Freien Radios, unter anderem bei Coloradio in Dresden, bei Radio Blau in Leipzig, bei Radio Swupfurt in Frankfurt an der Oder, bei Radio Korax in Halle, bei Radio Unerhört in Marburg und beim Rundfunkkombinat in ganz Sachsen. Wenn ihr jetzt hier bei euren jeweiligen Sendern dieses Radio am Weiterlaufen lässt, dann hört ihr gleich im Anschluss bei Radio Korax die Sendung vom linken Medienspiegel, also ein Überblick über was linke Medien so gerade schreiben. Wenn ihr bei Radio Blau einschaltet, dann seht ihr dort als, oder nein, nicht seht, ach Quatsch, es ist ja Radio. Ich sehe, weil ich schaue in den Programmkalender auf radioblau.de, aber ihr hört hier als nächstes Further in Fusion, musikalische Kategorien über Bord geworfen, ganz viel Fusion-Musik, das auf jeden Fall auch sehr hörenswert und bei Radio Unerhört in Marburg folgt auch Programm, ich kann es euch nur nicht sagen, der Kalender scheint da eine Lücke zu haben. Naja, wird auch spannend. Ich verabschiede mich, Aljoscha, hier am Mikrofon für euch diesen Morgen. Ich wünsche euch viel Spaß mit den nachfolgenden Sendungen. 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

0: von den Wurzeln bis heute. Wir interviewen Protagonisten der friedlichen Revolution hinsichtlich ihrer Erfahrungen von damals und was ihren Blick von heute auf die Dinge von 1989, 90 betrifft. Wir sind heute zu Gast bei Frank Peuker, Bürgermeister von Groß-Schönau, damals auch einer der Protagonisten der friedlichen Wende. Hallo, Herr Peuker.
1: Hallo, Herr Hamann.
0: Die erste Frage, die uns natürlich interessiert, damals zur friedlichen Revolution, wer waren Sie zu dieser Zeit?
1: Wer war ich zu dieser Zeit? Naja, ein junger Mann, Mitte 20 und habe in meinem erlernten Beruf gearbeitet. Ich bin gelernter Kfz-Mechaniker, ja, und habe in Zittau gelebt und ja, als ganz, sag mal, so eine ganz normale Laufbahn in der Nische der DDR.
0: Und Sie waren damals aktiv, Sie waren damals dabei, aber solche geschichtlichen Ereignisse oder, wenn man so will, Revolutionen haben ja immer auch eine Geschichte, einen Vorlauf, persönliche Prägungen. Gibt es diesen Vorlauf bei Ihnen auch in den Jahren vor der Wende, als Sie Jugendlicher waren?
1: Naja, vielleicht fängt es sogar schon etwas eher an. Also meine Eltern haben mich doch zu einem sehr, denke ich mal, aufmerksamen und kritischen Menschen erzogen. Also dass man auch Dinge nicht einfach so hinnimmt, dass man auch Dinge hinterfragt. Meine Eltern hatten auch eine Biografie. Mein Vater, der studieren wollte, durfte nicht studieren, weil er aus einer Nicht-Arbeiterfamilie kam. Alle solche Dinge. Wir haben natürlich so die Entwicklung beobachtet. Ich habe als kleiner Junge damals erlebt den Einmarsch der Roten Armee hier nebenan in die Tschechoslowakei. Wir haben dann die Grenzöffnung, Grenzschließung zu Polen erlebt mit Solidarność. Also diese ganzen Dinge, die sich im Vorfeld abgespielt haben. Und natürlich auch das ganze Thema Friedensbewegung, gerade in Zittau um den damaligen Pfarrer Lothar Ahlisch, hatten wir recht frühzeitig Kontakt. Und ja, das waren natürlich alles so Begegnungen, Momente, wo man schon ein Stück weit ein Gefühl bekommen hat. Natürlich auch durch ja, Informationen, die sehr spärliche bei uns im Dreiländereck zu besorgen waren, aufgrund der eingeschränkten Empfangsmöglichkeiten. Aber es gab trotzdem immer noch Mittel und Wege, um sich zu informieren und auch mal eine andere Meinung, eine andere Sicht zu sehen.
0: Gut, wenn wir die Frage noch ein bisschen vertiefen, gibt es konkrete Episoden, die Ihnen in Erinnerung geblieben sind?
1: Na gut, konkret wurde es ja dann schon im Jahr 89. Also ich war und bin eigentlich immer ein optimistischer Mensch. Ich war immer der Meinung, dass ich habe zu meinen Geburtstag im März 89 verkündet, dieses Jahr fällt noch die Mauer. Da bin ich als gnadenloser Optimist bezeichnet worden. Aber im Ernst, die Ereignisse dann in China, in Peking, auf dem Platz des himmlischen Frühens, die haben uns schon geprägt. Und da hatten wir auch kein gutes Gefühl, weil auf der anderen Seite war ja Glasnost, Perestroika, hoffnungsvoll. Aber die Frage war, was passiert hier, und nimmt man jetzt China als Vorbild? Ja, dann war ich mit meiner Partnerin und Freunden, waren wir erst in der Hohen Tatra, das war dann im Spätsommer 89, und wir sind dann nochmal nach Ungarn gefahren, das war ja für uns sozusagen ein Stück Freiheit, und in Ungarn waren schon enorme Fluchtbewegungen, also da war schon zu beobachten, da kam auch auf dem Campingplatz die Schlepper und die sagten, komm noch mit, und diese ganzen Geschichten, man stand auch in Budapest, war das große Lager vom Roten Kreuz. Was tut man jetzt? Geht man lieber in den Westen, fährt man zurück? Es war ja beides unsicher, ne? Was passiert, wenn man die Heimat verlässt? Auf der anderen Seite, wenn man zurückkehrt, das wird dann möglicherweise auch nicht so die richtige Entscheidung gewesen sein. Aber wir sind am Ende eigentlich recht zielstrebig wieder zurückgefahren, waren eher die Ausnahme. Und ich werde eine Szene auch nicht vergessen, als wir Ungarn verlassen haben, Richtung Bratislava, also die damalige Tschechoslowakei. Und der ungarische Zöllner gab mir meinen Ausweis zurück und den meiner Freundin und sagte, hier nicht Österreich. Österreich da, drehte sich um und schaute nach oben. Also das hatte so eine schwägsche Nummer, war das. Und wir haben aber keinen Moment überlegt und sind dann nach Hause gefahren. Zu Hause hatte man schon, ich will nicht sagen Wetten abgeschlossen, aber gerade in meiner Arbeitsstelle, die waren sich relativ sicher, dass ich nicht wiederkomme, ob meiner kritischen Haltung zum Staat der DDR. Ja, und dann kam die Grenzschließung zur Tschechoslowakei und das war natürlich dann ein Moment, wo man dachte, jetzt wird komplett zugemacht und das war dann auch wirklich der Punkt, wo ich gesagt habe, entweder es gelingt jetzt oder wir sind für immer eingesperrt. Das war so für mich diese Situation. Ne? Und da war auch, es lief ja alles so parallel, der Gründungsaufruf des neuen Forums, Aufbruch 89. Ja, da haben wir uns dann sehr frühzeitig engagiert und versucht auch Dinge zu bewegen.
0: Sie hatten ja gerade die Begegnung mit dem Zöllner genannt an der slowakischen Grenze. Gab es weitere Begegnungen mit der Staatsmacht, zum Beispiel als Sie dann wieder zurück in der DDR waren?
1: Ja gut, es gab eine Reihe von Begegnungen mit der Staatsmacht. Unter anderem erreichte mich dann relativ zeitnah so eine Art, ich weiß gar nicht, wie das richtig hieß, Einberufungsbefehl zum Reservistendienst, also zur Nationalen Volksarmee. Ich hatte ja meine Wehrpflicht Ende der 80er Jahre ableisten müssen. Und ich bin damals auf das Wehrkreiskommando mit doch einem unguten Gefühl im Magen gegangen und habe dort einen Brief abgegeben, dass ich keine Waffe mehr für diesen Staat in die Hand nehme. Das war dann schon, wie gesagt, mit gemischten Gefühlen, aber man hat uns dann auch ziehen lassen. Dann war ein großes Schlüsselerlebnis für mich. Ich war am 7. Oktober 89 bei einem Freund in Berlin und es waren ja die Feierlichkeiten zum 40. Jahrestag der DDR. Auf der Autobahn kamen wir schon die Militärs entgegen, also das große Säbelgerassel. Und wir sind dann am Abend des 7. Oktober zum, das war damals das Palasthotel, also gegenüber vom damaligen Palast der Republik, und wollten Gorbatschow sehen. Und das ist dann diese Situation gewesen, das ist dann auch mal in einem, ich glaube bei Lenin ist das so die Anfangsszene, wo sich dieser Demonstrationszug formierte. Wir haben gerufen, Gorbi, Gorbi, und dann ging das alles in Bruchteilen von Sekunden auf die Straße. Ein Demonstrationszug formierte sich. Ich war da mittendrin, war da völlig auch unerfahren. Und dann kamen die Stasi-Greifer, Kampfgruppen, Arbeiter, Waschmaschinen, das volle Programm. Und wir haben uns untergehakt, damit wir nicht rausgezogen werden. Also es war schon ziemlich übergriffig, hatte ja auch einige dort sehr böse erwischt und haben dann vor Angst die Internationale gesungen und sind dann aus der Innenstadt Richtung Gethsemane Kirche abgedrängt worden. Also das war auch so eine Begegnung mit der Staatsmacht. Ich habe dann meinen Freund verloren, dann habe ich in der U-Bahn, bin ich zurückgefahren, waren drei junge Männer in meinem Alter damals mir gegenüber. Ich dachte, das sind Verbündete, aber mein Instinkt sagte, halt dich zurück. Und es war ein Vorgesetzter mit seinen zwei Mitarbeitern, also das waren keine Inoffiziellen, das waren Hauptamtliche, die dann offenbar in der Nachsuche waren, wer noch aus diesem Demonstrationszug aufzugreifen ist. Also das war so ein sehr bewegendes Erlebnis. Und ich war dann am 16. Oktober 89 in Leipzig. An dem 9. war ja das denkwürdige Ereignis, wo das erste Mal 100.000 Menschen auf dem Ring waren. Oder 70.000, 70.000 waren das. Und an dem 16. Oktober, Montag, ich hatte unter einer interessanten Begründung, ich müsse mit einem Freund ihn beraten, er will ein Auto kaufen bei Leipzig, Überstunden abgefeiert, dann sind wir zu dritt. Das war auch so, so typisch deutsch, sage ich mal. Überstunden abgefeiert, sind nach Leipzig gefahren und es gab ja viele Gerüchte, die Sowjetarmee sperrt die Stadt ab, Panzer sind auf den Straßen, sind aber unbehelligt nach Leipzig hineingefahren und dann das letzte Stück mit Straßenbahn zur Nikolaikirche und dort Menschen versammelten sich, passten die alle nicht mehr rein in die Kirche, versammelten sich und oben drehten sich die Kameras und man schaute hoch und die Leute haben reingewunken. Und das war so für mich der Moment, wo die Angst die Seiten gewechselt hat. Also das war dann schon, wo man gemerkt hat, also jetzt hat man das Gefühl, es ist unumkehrbar. Das waren so Momente, natürlich dann in Zittau, der 19. Oktober, wo wir völlig überrascht waren oder wurden, über diesen gigantischen Andrang der Bevölkerung, wo drei Kirchen geöffnet werden mussten. Es war eigentlich nur die Johanneskirche geplant, dann war die übervoll. Menschen standen davor, dann die Klosterkirche, dann die Marienkirche, wo ja schätzungsweise, es gibt ja da unterschiedliche Zahlen, aber auf jeden Fall 13.000 Menschen an einem Herbstabend sich versammelten. Und das war schon alles sehr bewegend. Also da haben sich die Ereignisse auch wirklich überschlagen. Das ging ja dann wirklich täglich im Takt, sage ich mal.
0: Gab es denn auch persönliche Begegnungen mit den Protagonisten hier vor Ort? Haben Sie zum Beispiel Heinz Eckert getroffen oder Andreas Schönfelder, Thomas Pilz, also diese Menschen, die heute auch noch irgendwie diese friedliche Revolution von damals symbolisieren?
1: Na gut, Heinz Eckert kannten wir ja schon viele Jahre aufgrund seiner Stelle als Pfarrer in Eupin, da war ja da auch eine Persönlichkeit, ein Anlaufpunkt, Abendmusik bei Kerzenschein in der Bergkirche. Man ging schon natürlich wegen der Musik hin, aber auch sehr interessant waren seine Botschaften, die er da mit rübergebracht hat. Bei Thomas Pilz habe ich in der Küche den Gründungsaufruf zum neuen Forum unterzeichnet. Wie gesagt, mit Lothar Ahlisch war ich sehr gut und eng befreundet, der leider viel zu früh verstorben ist. Ja, also da bestand schon der Kontakt.
2: Pfarrer Hempel? Ja.
1: Pfarrer Hempel habe ich dann kennengelernt, ich bin ja Zittauer, habe ich dann kennengelernt das muss im November gewesen sein. Das war natürlich auch eine sehr starke Persönlichkeit. Pfarrer Hempel war also der Vertreter Basisdemokratie und also das war schon auch ein unheimlich mutiger Mensch und engagiert und, sage ich mal, furchtlos. Also der war schon, ja.
0: Wir machen mal einen kleinen Perspektivwechsel von damals auf heute. Und das ist jetzt eine große Frage. Wir kommen dann noch zu ein paar Details. Rückblickend auf damals. Was ist von den Idealen, was ist auch vielleicht von den Emotionen von 1989 heute geblieben?
1: Na gut, geblieben ist natürlich die Lebenserfahrung, die man in diesem Abschnitt sammeln durfte. Diese unglaubliche Stimmung, dieses Gefühl des Aufbruchs, es gibt eine massive Veränderung und es wird alles besser. Ob es gut wird, das wusste man nicht. Aber das ist natürlich schon, für mich war es in der Rückschau schon der schönste und der spannendste Abschnitt meines Lebens, muss man so sagen. Das war teilweise schon auch überwältigend, wobei wir dann auch selber von der Dynamik teilweise ja überholt worden sind. Also wir waren Vertreter, dass es noch eine lange Zwei-Staaten-Lösung gibt. Dass es also eine Bundesrepublik gibt und eine DDR und dann wird man sich irgendwo im Rahmen einer Föderation zusammenfinden, das über Jahre und die Wirtschaftssysteme und Sozialsysteme angleichen, weil nun war man ja kein Fachmann, kein Wissenschaftler, aber rein aus der eigenen Lebensperspektive hat man gewusst, dass die Betriebe, in denen ja in der Regel so 40 Jahre nicht allzu viel passiert war, dass die im Wettbewerb nicht standhalten, die Produkte teilweise auch. Wir hatten in Zittau die Robo-Werke, das war Technik aus den, also Fahrzeugtechnik aus den 40er Jahren im Prinzip, ne? Und vieles anderes, oder dass man eben dann nicht mithalten konnte, wenn man die Produkte für D-Mark verkaufen muss. Ja, und dann kam aber die Entwicklung auch seitens der Bevölkerung, der Druck, wenn die D-Mark nicht zu uns kommt, ne, gehen wir zur D-Mark. Da ist natürlich dann vieles dann in einer hohen Dynamik gelaufen und letztendlich dann die Volkskammerwahl 1990 im März, die hat uns ja dann auch gezeigt, wo die Reise hingeht. Dann war das die Bürgerbewegung mit 3,1% nur noch eine Randerscheinung, also auf der sogenannten politischen Bühne. Und eher die alteingesessenen Blockparteien, die ja doch dann die stärkste Kraft waren, die hatten dann sozusagen die Kurve bekommen. Ne? Das war schon auch spannend.
0: Wenn wir auf die heutige Zeit blicken, also ich sage jetzt auch mal durchaus Montagsdemonstration, gibt es gemeinsame Grundmuster zwischen dem Protest von damals und dem, was man heute teilweise erlebt?
1: Ja, Grundmuster, das ist sicherlich ein Punkt, den man vergleichen kann, eine Unzufriedenheit mit der politischen Situation im Lande. Das denke ich schon. Es ist eine mittlerweile aber eine andere Konstellation. Damals, ich meine, im Fortgang gab es ja dann die runden Tische, wurde mit allen Beteiligten gesprochen. Ja, also auch wir haben ja mit den Altfunktionären der SED gesprochen, ohne dass wir uns mit deren Meinung gemein gemacht haben. Und heute erleben wir teilweise eine sehr verkürzte Diskussion und teilweise auch eine Ausgrenzung, die ich für sehr bedenklich achte. Also wo man, ich denke schon mal, und das ist auch eine Erfahrung aus der Geschichte, den Menschen deutlich aufmerksamer zuhören sollte. Ja. Also ich denke, der Gedanke war am Anfang absolut im Vordergrund. Also und das war ja so der Punkt. Also ich denke, da gibt es auch manchmal einen Geschichtsrückblick, der nicht ganz realistisch ist. Ich habe immer gesagt, wir dürfen nicht verkennen, es waren sehr, sehr viele Menschen auf den Straßen. Aber es war nicht die Mehrheit der Bevölkerung. Ja, wir hatten in Spitzenzeiten am 4. November 89 in Berlin, ich glaube 400 oder 500.000 Menschen auf dem Platz. Das war eine der größten Veranstaltungen, die es gegeben hat. Oder in Leipzig über 100.000. Aber wir hatten zu dem Zeitpunkt noch über 2 Millionen SED-Mitglieder, weit über 100.000 hauptamtliche Stasi-Mitarbeiter. Na, also das muss man ja auch mal in Relation sehen. Und ich denke, der Kern des neuen Forums, des demokratischen Aufbruchs, da ging es vordergründig um Rechtsstaatlichkeit, Demokratie, Mitbestimmung, Toleranz. Aber als es dann kippte im Spätherbst, ne, also dann noch mit Öffnung der Mauer, das war ja das Ventil. Ja, dann kam natürlich auch, das ist ja auch nichts Unehrenhaftes und auch nichts Illegitimes, aber kam dann schon eher der Wunsch nach Konsum, Auto, Reisen, was alles ja auch in Ordnung ist. Aber ich denke schon, dass die Revolution frisst ihre Kinder, dass dann schon eher, ich sag mal, die materiellen Dinge im Vordergrund standen beim Großteil. Deswegen war eben auch dieses Thema Zwei-Staaten-Lösung eine Utopie. Ja, deswegen war das am Thema der Bevölkerung schlussendlich vorbei. Ja, das ist vielleicht ein bisschen hart formuliert, aber ich denke, war schon so eigentlich der Punkt. Es war ja auch der Spruch, Volkskammerwahl 90, keine Experimente. Ne? Ja, war vom dem sogenannten bürgerlichen Bündnis, war das ja der erfolgreiche Slogan.
0: Ja, nochmal ein kleiner Schwenk. Sie hatten vorhin schon die Protagonisten genannt, einige aus der Region, auch was man so überregional erlebt hat. Und ein paar von denen tragen ja auch heute Verantwortung. Und die Frage wäre, an welche dieser Menschen, dieser Protagonisten erinnern Sie sich gern und an welche nicht?
1: Das ist ja eine sehr, sehr persönliche Frage. Ich sag mal, diese Begegnungen waren ja für mich damals auch ein Stück prägend. Ich war Mitte 20 oder damals noch Anfang 20 und da waren eben schon Persönlichkeiten, die im Leben standen, wie Lothar Ahlisch. Das war für mich schon natürlich eine sehr starke Bezugsperson, ne? Der ja leider, wie gesagt, viel zu früh verstorben ist. Natürlich ein Thomas Pilz. Wir sind aber ja in einem Jahrgang fast. Auch wenn unterdessen die Entwicklungen unterschiedlich gelaufen sind und ich sag mal auch vielleicht da unterschiedliche Standpunkte vertreten werden, aber ich denke, dass ich mit allen Protagonisten noch einen Kaffee trinken kann und dass wir uns auch über die grundsätzlichen Dinge verständigen. Aber es gibt natürlich auch Unterschiede und das ist ja per se nicht schlecht, das war ja auch das Thema beim neuen Forum, das ist ja dann schlussendlich auch auseinandergebrochen, wo eben die eher Konservativen vielleicht dann Richtung CDU gegangen sind, andere sind bei der SPD, bei den Grünen aufgegangen, andere sind wieder in die Nische zurückgekehrt, in ihre persönliche. Also das, denke ich, ist auch eine ganz, ganz normale Entwicklung.
0: Naja, es gab ja damals auch einige Personen, jetzt nicht aus der Region, aber in Berlin, wenn ich an Wolfgang Schnur denke, Ibrahim Böhme. Also ich habe die niemals kennengelernt, aber ob ich mit denen einen Kaffee trinken würde, weiß ich persönlich nicht, du wahrscheinlich auch nicht.
1: Genau, die habe ich jetzt auch nie gemeint, mit denen hatte ich auch keinen Kontakt. Einige habe ich natürlich mal getroffen oder war ich dann schon in der Stadtverwaltung im Sommer 1990. Meine erste Dienstreise führte mich nach Berlin. Das Kommunalvermögensgesetz war erschienen. Das war also ein Gesetz, wie das DDR-Volkseigentum aufgeteilt wird. Niemand hatte eine Ahnung, wie das funktionieren soll. Es gab keine Durchführungsbestimmung. Da wurde ich als Mitarbeiter, der mit Gesetzen noch nichts zu tun hatte, nach Berlin geschickt, mich in die Volkskammer zu Günter Noke. Und Günter Noke hatte maßgeblich an dem Gesetz gearbeitet. Er hat mich erstmal dort, wo früher die SED saß, freudestrahlend durch das Haus geführt. Das waren schon Begegnungen. Oder Werner Schulz, mit denen hatte ich auch viele Begegnungen, an die ich mich auch immer sehr, sehr gerne erinnere, der ja auch leider verstorben ist. Also das waren natürlich schon eben auch Persönlichkeiten. Aber die waren eben auch von ihren Grundrichtungen. Ne? Noke war sehr konservativ und Werner Schulz war ja dann den Bündnisgrünen auch treu geblieben. Ne?
0: Gut, wir haben jetzt viel über die Wendezeiten gesprochen. Was ist von diesen Erfahrungen der Wende ins Heute mit hinübergekommen und was ging vielleicht verloren?
1: Na gut, das ist ja jetzt die Frage, welche Ebene. Also für mich persönlich weiterhin kritisch bleiben, hinterfragen, Dinge nicht automatisch als gegeben hinnehmen. Das ist für mich natürlich so eine Erfahrung. Aber auch die Frage Toleranz, auch mit anderen Meinungen umzugehen, andere Meinungen zu achten. Auch wenn man vielleicht da das Kontrast hat und immer eigentlich auch das Gespräch mit den anderen suchen. Also jetzt nicht zu sagen, was wir ja heute sehr häufig erleben, diese Blasenbildung und auch Menschen abzustempeln, in eine Ecke zu stellen, vorschnell. Also das ist für mich so eine Erfahrung, die nachwirkt und ich hoffe, auch entsprechend mit Leben erfüllt.
0: Und Sie waren seit der Wende durchgängig politisch aktiv, ja? Also Bürgermeister,
1: ich bin
0: ehemaliges SPD-Mitglied.
1: Ich bin, ich habe 1990 das erste Mal in Zittau für den Stadtrat kandidiert, bin aber hatte damals nicht die erforderliche Stimmenzahl erreicht, bin aber in die Kommunalverwaltung gewechselt, aber das ist natürlich jetzt Trennung politisches Amt und dienstliches und bin 1994 dann in den Kreistag gewählt worden und seitdem immer wieder Mitglied des Kreistages. Erst für Bündnis 90 die Grünen, dann für die SPD und in Groß-Schönau bin ich seit 2001 hauptamtlicher Bürgermeister, also jetzt in der vierten Wahlperiode. Und alles immer, da bin ich schon ein wenig stolz drauf, immer direkt gewählt. Ist in der Oberlausitz,
0: ist ein Attribut heutzutage auf jeden Fall, ja. Stichwort Oberlausitz, wir haben ja da auch ein paar politische Symptome, also Unzufriedenheit. Wie weit geht diese Unzufriedenheit Ihrer Meinung nach? Ist die Demokratie in Gefahr? Sehen Sie die Demokratie in Gefahr? Und wenn ja, mit welchen Symptomen kann man das vielleicht umschreiben? Oder ist Demokratie überhaupt in Gefahr heute? Oder geht das alles seinen geregelten Weg?
1: Demokratie nutzt sich ab, wenn man sie nicht nutzt. Ne? Also was mich schon lange Zeit umtreibt, ist die Frage Wahlbeteiligung. Teilweise haben wir eine sehr, sehr niedrige Wahlbeteiligung, wo ich eben die Befürchtung habe, dass ein Teil der Bevölkerung sich auch nicht mehr vertreten fühlt von den politisch agierenden Parteien, ja, oder denen das einfach egal ist. Die machen sowieso, was sie wollen. Das ist vielleicht eben auch eine Frage, die man hätte 1989, 90 angehen müssen, diese Frage Verabschiedung einer neuen Verfassung der Bundesrepublik, der neuen Bundesrepublik, was sicherlich gerade, es wäre wahrscheinlich inhaltlich gar nicht so viel passiert zum bestehenden Grundgesetz, das ist ja eine starke Basis. Aber es hätte, glaube ich, ein anderes Lebensgefühl nochmal vermittelt, ein anderes Gefühl des gemeinsamen Starts. Das wäre vielleicht ein Punkt gewesen. Und die Frage, inwieweit es gelingt, auch mehr Bürgerbeteiligung zu erreichen. Das ist sehr schwierig. Ich weiß, wovon ich rede. Ich bin seit 22 Jahren hier im Amt. Und das ist natürlich ein Amt, wo man direkt am Bürger ist. Also da ist man irgendwo weit entfernt in irgendwelchen Parlamentsgebäuden, sondern man ist direkt vor Ort. Und das finde ich ja persönlich auch sehr gut. Aber das ist schon so eine Frage, die mich umtreibt, dass eben die Bevölkerung sich auch wirklich vertreten fühlt. Und ich denke, mit dem System, was wir haben, alle 4-5 Jahren mal die Stimme abzugeben und dann werden Koalitionen gebildet, die vielleicht nicht das widerspiegeln, was man eigentlich gewählt hat. Ne, dass dann eben durch Koalitionsverhandlungen, das wird natürlich nicht weniger, wenn jetzt immer mehr Parteien Koalitionen bilden, ne, dass dann die eigentlichen Parteien, denen man das Mandat gegeben hat, immer mehr das Profil verlieren. Ja, wir sehen das ja jetzt auf der Bundesebene, wo eigentlich Parteien koalieren, die wenig Schnittmengen haben, sage ich mal ganz, ganz zurückhaltend. Und das ist auch ein Punkt, wo die Bevölkerung sehr sensibel ist und denkt, naja, was passiert denn da? Und das andere, und das sage ich ganz offen, war für mich auch ein Punkt im März 2020 mit der Frage Infektionsschutzgesetz und dann Corona-Schutzverordnung, eine nach der anderen und damit verbundene Einschränkung des Grundgesetzes. Und das nicht mehr von einer Parlamentsebene, sondern dann nur noch von der Verwaltungsebene, weil ja durch das Infektionsschutzgesetz sozusagen eine Ermächtigung war für die Verwaltung diese Verordnung zu erlassen. Und ich denke, das hat, weil eben auch eine hohe Sensibilität hier in der Bevölkerung ist, aufgrund der Erfahrung aus früheren Zeiten, das hat auch sehr viel Unmut hervorgerufen und auch eine sehr kritische Haltung.
0: Die Kommunikationsebenen, die gehen ja bei Ihnen lokal, regional, dann noch weiter nach oben, Bund. Fühlen Sie sich, sage ich mal, in diesem Austausch ein wenig von der Politik missverstanden? Wird das gehört, was in Groß-Schönau gedacht wird? Wird das in Dresden, Berlin gehört? Oder gibt es da eben kommunikative Missverständnisse?
1: Ja, also man kann jetzt natürlich auch nicht erwarten, dass, ich sag mal, alles, was aus den, ich weiß gar nicht, wie viel, 1000 Städte und Gemeinden wir in der Bundesrepublik Deutschland haben, dass das alles gehört wird. Es geht natürlich darum, wir haben ja kommunale Spitzenverbände, die unsere Interessenlage bündeln und vertreten sollen, wie das wahrgenommen wird. Und wir haben schon in den letzten Jahren zur Kenntnis nehmen müssen, dass eben zum Beispiel Anhörungen, Gesetze, Verordnungen etc. in der Regel rein formal erfolgen. Ja, also wir haben Anhörungen, das sollst du dann binnen von 2-3 Tagen, war jetzt aktuelle Heizungsgesetz, Stellung nehmen. Da kommen 100 Seiten Text, das ist überhaupt nicht möglich. Und da sind wir ja schon eine Verwaltung, die da eher geübt ist im Umgang mit solchen, sind ja auch nicht gerade Texte in leichter Sprache. Ne? Und das sind so Dinge, wo man merkt, da verselbstständigt sich was. Also die Bürokratie, also ich bin kein Feind von Bürokratie, nicht, dass ich missverstanden wäre. Bürokratie kann doch was richtig Positives sein, wenn sie auch funktioniert. Aber es ufert aus und das wird auch immer schwieriger, den Menschen zu erklären, was ist Politik und was ist Verwaltung. Ja, das wird auch durch vieles vermischt. Sage ich mir mal mein Lieblingsbeispiel, zum Beispiel Förderverfahren. Ja, die sind auf Grundlage von Gesetzen bzw. Verordnungen, werden von einer Verwaltungsebene begleitet. Also man stellt einen Antrag, begründet den und dann wird eben sachgerecht entschieden. Aber der Förderbescheid wird, das ist so eine neue Tradition geworden, wird dann von Mitgliedern der Staatsregierung übertragen, also übergeben, medienwirksam. Und da entsteht in der Bevölkerung der Eindruck, aha, das ist so wie Gutsherrenart. Und das ist auch aus meiner Sicht demokratieschädlich, ja, weil natürlich gibt es den Grundsatz, es gibt keinen Anspruch auf Förderung, aber es gibt einen Anspruch auf Gleichbehandlung und auf ein faires Verfahren. Und da kann eben ein falscher Eindruck entstehen, wenn das immer mit großem Bramborium und mit herübergebracht wird. Also das sind so Dinge, wo ich denke, mit der Kommunikation, da ist auch eine hohe, das sind die Leute, darf man nur unterschätzen, auch seismografisch gut unterwegs, wenn dann gesagt wird, ja, wir finanzieren ja jetzt das 49-Euro-Ticket. Nein, das finanzieren die Menschen selber, sind die Steuerzahler. Wir haben immer die Verschiebebahnhöfe und das sollte man dann auch immer schon mit dem Blick behalten. Also ich denke, da sind einige Dinge ein bisschen ungut unterwegs und vor allen Dingen natürlich auch durch die neuen Medien ist sicherlich so ein Tempo drin und so eine Masse und Vielfalt und Wucht an Informationen, was auch für viele schwer einzuordnen ist.
0: Wir kommen noch mal zu den Menschen auf der Straße. Also ich sage noch mal das Stichwort Montagsdemonstration und Ähnliches, was man ja heute sieht, sicher berechtigt, gerade mit den Attributen, mit den Ereignissen versehen, die Sie gerade genannt haben. Wo ist der Unterschied zu damals, was Sie erlebt haben, 1989, 90, zu dem, was sich heute auf der Straße abspielt?
1: Na gut, der Unterschied besteht darin, dass wir damals niemanden gefragt haben. Wir haben auch keine Erlaubnis beantragt und auch keine Genehmigung für eine Veranstaltung bekommen, sondern wir haben es einfach gemacht. Wobei, ich habe dann Veranstaltungen organisiert, da habe ich noch die Genehmigung vom Volkspolizeikreisamt. Aber bei diesen Demonstrationen, da ging es eben spontan auf die Straße und da lief das halt so. Heute ist das natürlich alles schon auf Basis Grundgesetz, Versammlungsfreiheit, wo natürlich auch die Polizei dafür sorgt, dass dieses Recht ausgeübt werden kann. Ausnahme war in Lockdown-Zeiten, wo teilweise recht übergriffige Situationen zu beobachten waren. Vergleichbar nach wie vor ist für mich die Frage kritischer Haltung zu staatlichen Entscheidungen, zu staatlichen Agieren. Unterschiede. Gut, damals ist auch niemand davon ausgegangen, im ersten Atemzug das System abzuschaffen. Heute ist es für viele, die sich versammeln, also was ich so einschätzen kann, das demokratische Recht, seiner Meinung Ausdruck zu verleihen, weil eben alle 4-5 Jahre einmal die Stimme abzugeben, als nicht so griffig oder wirksam gesehen wird. Ja. Also für mich sind eher mehr Parallelen und mehr Einendes als Trennendes, würde ich bald sagen.
0: Ja, von den Wurzeln bis heute, so heißt ja dieses Projekt. Wir sind ja ein bisschen jetzt über die Jahre gegangen und die Frage wäre noch, wenn man von dem Bild ausgeht, dass die Wurzeln damals gelegt wurden, sind denn daraus nun kräftige Bäume gewachsen oder müssen diese Bäume noch wachsen? Oder ja, was hat sich aus diesen Wurzeln von damals über die 30 Jahre hin entwickelt?
1: Ja gut, auch hier hat man natürlich wieder verschiedene Ebenen. Die persönliche, wie hat sich und man sich selber entwickelt, das eigene Umfeld, die Familie. Da gibt es ja sehr, sehr unterschiedliche Biografien. Ne? Also gerade hier in Goschena, Textilstandort mit massiven Umbrüchen nach 1990, 91. Das ist schon natürlich ein sehr diffiziles Thema. Aber gesellschaftlich, denke ich, waren wir schon mal ein Stück weiter. Also gerade diese Aufbruchphase in den 90er Jahren, also wo man auch ja, so unterwegs war, also sehr auch in den Verwaltungen pragmatisch zu entscheiden, Dinge mit voranzubringen. Man wollte was Neues mitschaffen, mit dabei sein. Das ist jetzt eher, ich sag mal, dem sehr regulierten Verwaltungsgang gewichen.

0: dass wir nicht Großteile der Bevölkerung verlieren, sondern dass wir die Sorgen und Ängste, ob sie berechtigt oder unberechtigt sind, das vermag ich auch nicht zu beurteilen. Und ich bin da auch teilweise sehr erschrocken, wenn ich da so Verschiedenes höre, als ob jemand da im Besitze der allgemeinen und der alleinigen Wahrheit ist. Das ist auch so ein Punkt, was Menschen an Montagen bewegt. Ne? Also wenn man dann so, gerade das Thema Corona, da gab es Schwarz und Weiß, es gab nichts dazwischen. Und ja, dann fällt ein, wie war das früher? Ja, der Sozialismus ist allmächtig, weil er wahr ist. Das war Ende der Durchsage, da brauchte man keine Argumente. Ne? Sowas kommt den Menschen schon bekannt vor. Und das, wir haben ja auch von der Altersstruktur da eine erfahrene Bevölkerung. Dann ist das schon ein wichtiges Thema. Also das ist auch immer mein Appell, den Menschen zuhören und über die Leute reden. Und das ist ja das, was wir momentan in der öffentlichen Debatte erleben. Da wird nur noch über eine Partei gesprochen. Und der wird alles zugeschoben, ohne dass man mal reflektiert, naja, da kommt ja eigentlich substanziell gar nicht. Warum sind die plötzlich hier als Hoffnungsschimmer zu sehen, liegt es möglicherweise daran, weil man eben selber zu wenig auf die Menschen eingeht und auf deren Problemlagen. Ja, also das ist ja schon, dass wir ja teilweise Diskussionen erleben, die völlig an der Realität der Bevölkerung vorbeigehen. Und auch das ist eine Erfahrung aus 89. Das hat man damals auch, ne? Als dann Erich Honecker noch an dem besagten 7. Oktober im Palast der Republik gesagt hatte, ne, der Sozialismus nimmt seinen Lauf, weder Ochs und Esel, ich krieg's gar nicht mehr zusammen, Ochs und Esel halten ihn auf, also es war jedenfalls ein sehr geistreicher Spruch. Aber man muss natürlich immer noch in dem Zusammenhang dann an Wolf Biermann erinnern, wie wir das lieber in der schlecht funktionierenden Demokratie leben als in einer perfekten Diktatur.
1: Ja, vielen Dank, Frank Peuker, liebe Hörer von Radio Z. Das war unser Interview mit dem Bürgermeister von Groß-Schönau. Vielen Dank auch an die Partnerschaft für Demokratie des Landkreises Görlitz. Und wir würden uns damit heute aus Groß-Schönau verabschieden. Vielen Dank und auf Wiedersehen, Frank Peuker. Ja, liebe Hörer von Radio Z, wir sind im Rahmen unserer Reihe von den Wurzeln bis heute zu Besuch bei Petra Morave in Schönbach. Guten Tag, Frau Morave.
2: Guten Tag.
1: Petra Morave ist keine Oberlausitzerin. Sie ist aus Berlin über Potsdam hierher gekommen. Sie wird uns gleich ein bisschen zu ihrer Lebensgeschichte erzählen. Vielleicht aber trotzdem mal der Blick auf die Zeiten der Wende. Frau Morave, wer waren Sie damals?
2: Wer war ich damals? Also damals war ich noch eine Berlinerin und wusste nicht, dass ich irgendwann mal die Oberlausitz zu meiner Wahlheimat erklären werde. Und ich war eine Person, die schon 10 Jahre nicht mehr arbeiten konnte in der DDR. Also mich hat niemand mehr eingestellt. Ich war sozusagen ohne Einkommen. Also ehrlich gesagt schlimmer als heute, weil es gab ja auch kein Arbeitslosengeld. Es gab sozusagen für Menschen wie mich gar nichts. Und ich musste eben halt gucken, wie ich klarkam und hatte 3 Kinder und wusste ehrlich gesagt schon eine ganze Weile lang nicht mehr, wie ich mein Leben unter diesen Bedingungen weitergestalten konnte. Habe mich so ein bisschen illegal sozusagen, habe illegal mein Leben finanziert, weil ich das offiziell nicht durfte, habe Fotos gemacht und habe diese Fotos dann eben in Rechnung gestellt den Leuten, die brauchten. Und auf diese Weise habe ich sozusagen meine 3 Kinder und mich ernährt und die Rechnung bezahlt. Das war so die Situation zu 89. Und weil ich ja vorher, ich würde heute sagen, wenn man von heute guckt, ich würde mich damals gar nicht so wirklich als jemand in Opposition und Widerstand bezeichnen. Natürlich war ich

0: völlig uneinverstanden mit dem System. Aber ich habe mich eigentlich auch um meine drei Kinder zu schützen, damit sie mir nicht weggenommen werden, habe ich mich nicht so in die ersten Reihen oder mich nach vorne gepusht, sondern war mehr eine stille Opposition, wenn man so will, eine ganze Weile. Aber ich hatte mich schon in den letzten Jahren unter dem Dach der Kirche, was doch ein bisschen Schutz geboten hat, engagiert und war im Pankower Friedenskreis. Also ich komme aus dem Stadtbezirk Pankow und habe mich da auch engagiert und war da auch richtig tätig, habe da mitgewirkt. Und dann kam eben 89 und man hat ja niemand, also würde ich sagen, konnte das am Anfang des Jahres erkennen, was in der Mitte des Jahres passiert und was dann am Ende des Jahres sein wird. Ich habe noch im Februar meine Freundin, die endlich ausreisen durfte, auf dem Bahnhof verabschiedet und wir haben beide geweint, weil wir uns trennen mussten und weil sie dachte, wir werden uns nie wieder mehr sehen. Und da habe ich irgendwie so leichtfertig gesagt, ach, das geht schneller, als du denkst. Und das stimmte ja dann auch. Also fast ein halbes Jahr, also ein bisschen mehr als ein halbes Jahr später stand ich dann in Charlottenburg bei ihr vor der Tür und habe geklingelt. Also insofern war das ein Jahr, mit dem man so nicht rechnen konnte, wie das verlief. Und ich erinnere mich auch noch, weil das zum Thema der Demokratie ganz gut passt. Im August dieses Jahres, wo das schon, die Flüchtlinge waren schon alle unterwegs, es war alles schon sehr, es gärte überall in jeder Ecke. Und da haben wir im Pankower Friedenskreis uns getroffen, weil wir das haben wir regelmäßig gemacht und darüber besprochen, was müssen wir denn zuerst machen, wenn es tatsächlich mal eine politische Veränderung geben sollte. Was ist denn das, wo wir fordern müssen, das muss zuerst gemacht werden. Und dann haben wir so ein großes Panoramabild quasi mit lauter Kärtchen beschriftet, was ist uns das Wichtigste und darüber diskutiert. Und eigentlich, wenn ich heute mich daran erinnere, da haben wir alle Dinge genannt, die dann natürlich auch ganz schnell ab Herbst losgingen. Ja? Also Abschaffung des politischen Strafrechts, Freilassung der politischen Häftlinge, das waren so die ersten Sachen. Und trotzdem war uns dann immer mehr, wir haben uns immer mehr reingearbeitet in das Thema, war uns aber klar, dass wir wenig Ahnung hatten, wie man sowas organisiert. Wie wird denn sowas dann gestaltet, solche Prozesse? Also sagen, ja, wir wollen das, das hätten wir noch gut können, aber wie macht man es denn? Also das war ein großes Fragezeichen und das ist uns da sehr bewusst geworden, dass wir eigentlich schlecht vorbereitet sind. Und schon gar nicht die Macht zu übernehmen. Also, ja, also da haben wir auch alle Angst vor gehabt, also um Gottes Willen, aber wir wenigstens irgendwie tätig sein, irgendwas machen, damit sich was bewegt, damit was verändert werden kann. Und da war ich ungefähr so 89.
1: Die Ereignisse um den Fall der Mauer, die großen Demonstrationen, haben Sie das persönlich erlebt?
0: Ja. Habe ich persönlich erlebt, war ich damit auf dem Platz. Konnte ich mich nicht zurückhalten, wollte ich mich nicht zurückhalten. Mit allen Kindern und genau. Also, das war ja, das sprach uns ja nur so aus dem Herzen. Ich meine, wir waren ja ohnehin schon die Aussortierten in der Gesellschaft und haben nur drauf gelauert und gewartet, dass irgendwie mal diese bleierne Zeit, ist ja ein Filmtitel, aber der passte auch so gut auf diese Zeit, so eine Beschwerde durch alles war grau, alles wirkte auf uns grau. Natürlich waren nicht alle grau und gab Farben, aber dieses kam gar nicht mehr bei uns an, die Farbe, ja. Insofern war das einfach. Und ich habe mir so für mich dieses Bild gefunden, das kann ich ja hier mal sagen. Ich habe ja zu der Zeit sozusagen illegal Fotos gemacht für verschiedene Menschen, für private Nutzung, aber auch für zum Teil professionelle Nutzung. Und dadurch war ich den ganzen Tag eigentlich in der Dunkelkammer. Ich habe das ganz konventionell gemacht, wie man früher in der DDR hat man ja noch sehr viel Selbstfotos gemacht und entwickelt. Und ich habe in der Regel Schwarz-Weiß-Farbe konnte ich nicht, gab es auch fast nicht. Also die Chemikalien gab es in der DDR eigentlich nicht wirklich öffentlich im Handel zu kaufen für Farbfotos. Unter der Hand vielleicht, aber nicht. Also ich habe Schwarz-Weiß-Fotos gemacht. Und da mit diesen Chemikalien und mit den Fotos und mit meinen Vergrößerungsgeräten war ich immerzu in unserem kleinen Bad, was man sehr dunkel machen konnte. Und ich kam mir dann so manchmal vor wie eine Kellerasse, wenn ich raustrat am Tag mal in die Küche und da schien die Sonne dann war es irgendwie ganz komisch für mich, sodass ich dann das Bild getroffen habe, weil nämlich dann als 89 war und als dann die Mauer aufging, Von dem Tag an bin ich nie wieder in diese Dunkelkammer gegangen. Ich habe die da noch abgebaut und weggeräumt alles, weil es war ja mein Broterwerb aus Not und nicht, weil ich es mir selber gesucht habe. Hat mir zwar auch Spaß gemacht, aber habe ich nicht wirklich freiwillig gewählt. Und wie so ein Ende als Kellerassel, ja, also meines Lebens als Kellerassel. So habe ich 89 empfunden. Plötzlich konnte ich aus dieser dunklen Kammer raustreten und konnte draußen bleiben den ganzen Tag und konnte rumrennen und das neue Forum gründen und was weiß ich noch alles machen. Ja? Also das war schon toll.
1: Wenn man nochmal zurückgeht, ein paar Jahre vor 1989, also gesellschaftliche Ereignisse oder Revolutionen, wenn man so will, haben ja immer auch eine Vorgeschichte, ein Vorlauf. Gab es diesen Vorlauf bei Ihnen auch? Und wenn ja, wann begann das?
0: Ja, na, den Vorlauf, wenn ich das erzähle, dann sitzen wir übermorgen noch hier. Es gibt einen ganz langen Vorlauf, aber den kann ich jetzt mal nur raffen. Also es gab einen Vorlauf und wie gesagt, ich habe mich seit 86 dann auch getraut, mich öffentlich. Es war immer so eine kleine Beängstigung, weil ich immer Angst hatte, könnte ich ja verhaftet werden, was ist mit meinen drei Kindern? Ja, ich bin ohne Mann gewesen, also alleinstehend mit drei Kindern. Das war ja riskant, also sich zu öffentlich zu positionieren. Aber dann 86 habe ich selber nicht mehr ausgehalten, mich so zurückzuhalten und habe es dann einfach gewagt. Und vorher, es ist ja nicht umsonst so gewesen, dass ich nicht mehr beschäftigt wurde, sondern ich bin ja aussortiert worden aus meinem Studium. Ich konnte mein Studium nicht beenden, ich wurde rausgeschmissen und immer noch davor und davor und davor. Und wenn man so will, die Geschichte fängt eigentlich schon an, weil auch schon mein Vater ist verfolgt worden und ich habe sozusagen schon als Kind erlebt, wie das ist,
1: wenn jemand... Was hatten Sie studiert?
0: Ich habe Theaterwissenschaften und Regie studiert und da bin ich dann exmatrikuliert worden. Genau. Weil ich sozusagen als Kulturkader nicht getaugt habe, natürlich. Das hat man dann irgendwann rausgefunden. Hätte ich Ihnen auch eher sagen können, aber habe ich natürlich nicht verraten. Mhm. Ja, also es gibt einen langen Vorlauf eigentlich in meinem Leben und es zieht sich wie so ein Faden, wenn man so will, durch alle Jahre. Mhm. Und 89 ist dann sozusagen der Moment, wo ich mich wirklich auch als befreit gefühlt habe. Also es gibt die wirklich eine ganz tolle Geschichte, die ich erlebt habe, als die Mauer aufging an dem Tag. Und alle drängten rüber und ich auch sofort, in der Nacht noch. Und dann merkte ich irgendwie kurz an der Grenze da ist irgendwie was, ein Tumult oder so. Und man wusste ja nicht so richtig, was ist, und Kuckuckschuhen und so. Und da stand ein Mann, der war nicht mehr ganz nüchtern, ganz schön alkoholisiert. Und die Grenze war ja da auf dem Asphalt nur ein weißer Strich. Nicht? Also am Grenzübergang, da war ja nichts weiter. Der war ja hochgezogen und man konnte dann darüber laufen über den weißen Strich. Und der stand da mit geschlossenen Füßen und sprang immer von einer Seite zur anderen und hat immer gesagt, jetzt bin ich drüben. Dann sprang er zurück und dann sagte er wieder, oh, jetzt bin ich drüben. Und die ganzen Menschen, die da durch wollten, und waren 100 und weiß ich wie viele, ja, die haben immer so einen ganz ehrfürchtigen Kondon um ihn gemacht, um ihn nicht zu stören, ja. Fand ich irgendwie, hab ich nie vergessen. Und dieses Gefühl, ja, so frei zu sein, man kann hin und her springen. Jetzt bin ich drüben, ja. Genau. Also das ist sozusagen mein Lebensgefühl gewesen.
1: Ja, das waren ja ganz nette Episoden, die Sie hier erzählt haben. Welche Begegnungen gab es denn dabei mit der Staatsmacht?
0: Na, 89... war vielleicht noch bis zu August war es noch heftig, weil man nicht wusste, zu welcher Seite schlägt das Pendel, ja. Aber danach war die eigentlich, also in Berlin, die haben sich da nicht getraut, einen großen Maxen mehr zu machen. Davor war es natürlich nicht witzig. Also Kontakte mit der Staatsmacht kann ich nicht traurig sein, habe ich etliche gehabt. Also kann ich, ja, hatte man einfach.
1: Auch vorher sicher schon.
0: Ja, natürlich, ne? Die ganzen Jahre im Prinzip. Die Staatsmacht, das ist dann immer so, dass die Menschen denken immer nur an Stasi. Aber das war ja, die Staatsmacht war die Parteigruppe in meinem Institut für Theaterregie, wo ich studiert habe. Das ist auch die Staatsmacht gewesen, die da saß. Ja, getarnt als Theatermenschen, naja. aber das sind die, die mich dann rausgeschmissen haben. Also sozusagen, die Staatsmacht hatte viele Gewänder an. Also die war nicht nur die Stasi, die war die vorgeschickte Pressure Group, ja, die Schmutzarbeit dann gemacht hat. Aber in dem Bereich, da ist mir nicht so sehr viel passiert, zum Glück. Also das muss ich sagen. Also das wäre furchtbar für mich gewesen, verhaftet werden und meine Kinder irgendwo und ich weiß nicht, was da passiert. Und heute oder dann später, nachdem ich mich dann jetzt auch für meine Arbeit entschieden habe, mich mit den Betroffenen von der Verfolgung zu beschäftigen, habe ich ja so viele Leute kennengelernt, denen das passiert ist. Und wenn ich heute darüber nachdenke, bin ich mir sicher, dass ich diesen Druck, diese Belastung, nicht zu wissen, was mit den Kindern ist, na, ich weiß nicht, was mir da sozusagen auch an gesundheitlichen geschehen wäre. Ja, kann ich also nur auch ein bisschen froh sein, dass dieser Kelch an mir vorbeigegangen ist. Aber vorgeladen und ausgefragt und besucht, also sichtbar besucht und unsichtbar besucht, alle diese Dinge konnte ich ja dann auch in Akten lesen, also auch von unsichtbaren Besuchen konnte man erfahren. Ja, diese Dinge waren klar, wusste ich.
1: Gab es noch mehr persönliche Begegnungen damals? Haben Sie zum Beispiel Walter Momper gesehen, als er dort über die Grenze gelaufen ist? Oder so diese Protagonisten, haben Sie Egon Krenz gehört oder Markus Wolf? Das sind so die Bilder, die man ja kennt.
0: Naja, der Markus Wolf, der hat ja auf dem Alexanderplatz gesprochen. Und also ehrlich gesagt, das hat mich nicht so sehr interessiert, was diese Menschen tun oder nicht tun. Das war für mich nicht so, das war für mich nicht der Gegenstand, den ich bearbeiten wollte. Also wo ich rumgekurvt bin, wir haben dann in Pankow das neue Forum gegründet. Das war ja schon im August, Ende August, Anfang September ging das los, dass wir überlegt, wie können wir die Gruppen größer kriegen, wie können wir sozusagen in die Öffentlichkeit gehen. Und dann, als es dann möglich war, naja, dann ging es erst richtig los. Und das sind Dinge gewesen, die wir gemacht haben. Und an dem Tag, als die Mauer aufging sozusagen, nee, es war schon der Tag danach, gab es die erste große Versammlung in der Kirche in Pankow vom neuen Forum. Und hunderte Leute sind dahin geströmt. Die konnten gar nicht alle rein. Also es muss ja irgendwie eine Organisation gegründet werden, die irgendetwas unternimmt, die irgendwie die Gesellschaft, wohin auch erstmal immer, aber immerhin irgendwie erneuert oder anstößt, was man verändern muss, ja. Und da sind viele Dinge gewesen, ja. Oder meine Arbeit mit Herrn Momper, also, waren nicht meine Highlights.
1: Ja, rückblickend auf damals, vielleicht jetzt auch aus Oberlausitzer Sicht, was ist von den Idealen von damals geblieben? Oder gibt's da vielleicht auch einen Unterschied jetzt zwischen unserer Region im Empfinden der Menschen und dem Wahrnehmen der Menschen in Berlin?
0: Na, ich würde jetzt über die Wahrnehmung von anderen würde ich jetzt mich nicht getrauen, viel zu sagen, weil das muss ja auch jeder selber für sich, weiß er das nicht. Das kann ich jetzt nicht so bewerten, das würde ich mir nicht anmaßen. Aber als ich beschlossen hatte, dann hierher zu ziehen und ein paar Mal hierher fuhr, um zu gucken, passt es dann auch für mich und bin ich da gut aufgenommen oder gut aufgehoben? Und da habe ich irgendwo, und ich habe das nicht wiedergefunden, das hat mich sehr gegrämt, aber in meiner Aufregung damals war ich sozusagen nicht unbedingt auf diesem Pfad. Und irgendwo stand Einigkeit und Recht auf Freiheit noch so ein bisschen zu lesen. Also hat jemand weiß an eine Mauer geschrieben hier, das muss hier in der Gegend von Schöpach gewesen sein. Und da habe ich mich sehr, sehr gefreut, weil ich irgendwie so dachte, hier hat es auch gefunkt. Und ich hatte ja dann nach 89 allerdings erst, habe ich ja dann Thomas Pilz und Andreas Schönfelder kennengelernt über die Arbeit Neues Forum und Gründung von Bündnis 90. Das war ja dann auch noch so ein Fakt. Und von daher bin ich dann damals das erste Mal hierher gefahren, um die hier zu besuchen. und habe das hier so kennengelernt. Ich war vorher zu DDR-Zeiten niemals in der Oberlausitz, aber nicht, weil ich das nicht wollte, sondern es kam irgendwie nicht vor. Ich bin eher, wenn dann, irgendwo an die Ostsee gefahren und hierhin eben nicht. Und dann bin ich eben hier gelandet und habe jedes Mal gedacht, wenn ich die besucht habe, mein Gott, haben die es schön hier. Also da war ich immer so neidisch, dachte, Manometer, das ist was für mich. Ja, und dadurch bin ich hierher gekommen und habe mich gefreut, als ich sozusagen diese Inschrift fand in diesen ersten Besuchen, weil sie mir zeigte, mein Geist schlägt hier auch, also der ist ja auch präsent. Genau. Mhm.
1: Wobei man kennt natürlich auch die Wahlergebnisse hier rund um Schönbach. Das ist ja irgendwie auch Protest. Und was uns noch interessieren würde, erleben Sie denn gemeinsame Grundmuster zwischen diesem Protest, der sich hier heute abspielt, und den Ereignissen von damals?
0: Naja, also das, ich weiß, dass es gerne so, es gibt Leute, die das gern so benutzen, weil sie sich davon eine Verstärkung versprechen, indem sie dann sagen, also unser Protest, das ist der Protest von 89, nur wir wollen es endlich verwirklichen. Und da glaube ich, dass sie, also die sich sozusagen diese Idee haben kommen lassen, denen verzeihe ich das nicht, weil die das ganz bewusst instrumentalisieren. Aber diejenigen, die es vielleicht nicht besser verstanden haben und denken, naja, da stimmt vielleicht was dran, denen würde ich da schon noch einen Spielraum der Entwicklung oder auch des Nachdenkens, also das klingt sonst so arrogant, aber vielleicht doch nochmal nachdenken würde ich denen empfehlen, weil dafür, dass man es heute so sagen kann auf der Straße und alles Mögliche sagen kann, auch Sachen, die, naja, vielleicht irgendwie nicht ganz so geerdet sind, sag ich mal so vorsichtig dazu. Der Grund liegt darin, dass wir heute frei sind. Und das hätten sie mal damals alle tun sollen. Dann hätte ich nicht 10 Jahre Berufsverbot, hätte ich dann nicht gehabt, weil dann wäre die Revolution vorher gekommen. Also gerne, sie hätten sich gerne früher für die Freiheit einsetzen können. Das hätte uns allen geholfen. Es wäre sehr, sehr gut gewesen. Aber es hat ja nur ein paar haben es nur gemacht. Ja, es waren Minderheiten, die sich engagiert haben für eine andere Lebensform. Und jetzt ist sie da und alle können sie nutzen. Und dafür haben wir es auch gemacht. Es ist auch richtig, es soll auch genutzt werden. Also ich bin nicht jemand, der Demonstrationen verbietet. Aber ich bin doch sehr skeptisch, wenn Menschen sagen, wir wollen die ganze Welt ändern und deswegen machen wir jetzt einen Spaziergang. Weil das passt dann auch nicht. Ne? Also auf dem Spaziergang verändert man nicht die Welt. Sonst hätten wir jetzt keine Klimakrise und keine gar nichts von diesen Dingen, die uns alle heute belasten. Und deshalb, ja, ich weiß, dass viele AfD wählen. Ich bin mir nicht sicher, warum sie es tun. Ich verstehe es auch zum weiten Teil nicht, muss ich zugeben. Denn wenn ich bin jetzt hier Gast in der Oberlausitz, ich empfinde mich schon noch als Gast und gucke um mich rum und sehe viele, viele wunderbar hergerichtete Häuser. Ich weiß, dass die Leute nicht das dicke Geldportemonnaie in der Tasche haben, dass sie vieles selber machen, weil sie es auch können und weil sie auch begeistert sind, ihr Umfeld sozusagen zu sanieren und zu gestalten. Und ich sehe einfach schöne Orte, hergerichtete Orte. Die Leute fahren alle ganz gute Autos. Man kann jetzt nicht sagen, dass sie hier alle noch mit einem Mofa rumkurven. Ne? Also es ist doch sehr viel passiert, auch was die Lebensqualität des Einzelnen anlangt. Also vielleicht, natürlich ist nicht alles perfekt, aber es gibt keine menschliche Gesellschaft, in der alles perfekt ist. Also da, die kann mir niemand zeigen und die gibt es einfach nicht. Und insofern ist auch okay, wenn man kritisiert oder auch mal meckert. Aber auf der anderen Seite, finde ich, könnte man sich ja auch freuen. Also ab und zu mal ein bisschen mehr über das, was wir haben. Das muss ich ganz ehrlich sagen. Ich jedenfalls für meinen Teil. Ich bin wirklich sehr dankbar. Also ich bin froh und dankbar. Ich so gut und schön und entspannt, wie ich heute lebe, habe ich mein ganzes Leben bis 89 kein Jahr gehabt. Da möchte ich nicht tauschen und ich freue mich, wenn andere es schöner hatten. Aber deshalb schätze ich es eben vielleicht auch besonders, ja. Also, und ich denke eigentlich, es sollten vielleicht auch andere etwas mehr schätzen. Weil wenn man mal ehrlich zu sich ist, dann kann man ja nur feststellen, ja, stimmt, es ist jetzt gerade alles sehr viel teurer geworden, aber immer noch kann ich fast alles kaufen. Ja, ich kann es mir nicht vielleicht immer leisten, ich kann es nicht immer haben. Ja, meine Güte, wo auf der Welt lebt so eine große Gesellschaft, wie wir sie sind, und alle können sich immer alles kaufen? Es ist einfach diese Vorstellung, die sich irgendwie so breit gemacht haben, dass gar kein Platz mehr für reales Nachdenken geblieben ist, wie es mir manchmal scheint, finde ich auch schwierig. Ja, finde ich wirklich schwierig, weil es ist auch nicht gut, dass wir alles immer haben. Wir sehen ja, die Natur geht kaputt. Niemand will das hier. Hier sind alle im Prinzip verkappte Grüne, sage ich immer ein bisschen provokant. Ja, eigentlich möchte hier, alle wollen die Natur erhalten, möchten, dass es funktioniert draußen, dass wir sehen, es gibt Insekten, es sind alle da, es regnet, wir vertrocknen nicht. Alle machen sich Sorgen darüber, da kann man hier mit jedem im Ort reden. Dass das sozusagen, dass man spürt, wie alles aus dem Gleichgewicht kommt. Ja, aber es hat auch damit zu tun, dass wir immer alles haben wollen. Wir müssen lernen zu sagen, nee, braucht es nicht andauernd. Ist nicht weiter schlimm. Ja, ich kann mir mal einen guten Tag suchen und dann genehmige ich mir vielleicht mal, ja, diese Besonderheit. Aber es muss nicht diese perfekte Verfügbarkeit sein von allen Ressourcen. Ja, es gibt ein paar Sachen, die brauchen wir. Wir müssen wohnen und im Winter ist es hier kalt, da muss man auch heizen können. So, das sind Dinge, die sind wichtig. Aber alles andere, da können wir auch ein bisschen zurücktreten. Also, würde ich so sehen.
1: Nochmal ein Blick zur Wendezeit. Welche Erfahrungen aus den Wendezeiten sind denn jetzt ins Heute mit hinübergekommen, auch gerade zu dem, was Sie über Schönbach gesagt haben, und was ist verloren gegangen aus dieser Zeit?
0: Also ich glaube, eins, was sozusagen geblieben ist und was zwar geleugnet wird und was trotzdem geblieben ist, weil man kann es nur leugnen, weil es geblieben ist, wir haben die Freiheit damals errungen. Ja? Wir sind, seitdem sind wir frei, seitdem wir dieses System hinter uns gelassen haben. Und wir können heute protestieren und meckern oder wir können uns freuen und Party feiern, egal was wofür wir uns entscheiden. Aber wir sind frei in diesen Entscheidungen. Und das ist geblieben. Und das hoffe ich auch, dass niemand mehr kommt und mit mir wegnimmt. Ja? Also das ist vielleicht so die größte Sorge, die ich habe für die Zukunft, dass sich wieder Menschen finden, die der Meinung sind, wir müssen diese Freiheit einschränken. Erstmal wird es ja vorsichtig gehen, da wird sie nur eingeschränkt und dann irgendwann getrauen sie sich vielleicht, weil sie die Macht genossen haben, sich dann wieder mehr zu nehmen, als ihnen gehört. Und da, das ist was, wo ich glaube, dafür gibt es keine Garantien in der Geschichte der Menschheit. Und seltsamerweise gibt es immer wieder so einen Ruck dann auch in diese Richtung, wo so selbsternannte Könige meinen, sich das anmaßen zu können. Und es gibt auch immer gute, viel Gefolgschaft. Das ist immer wieder dasselbe. Ja, man kann ja gucken, in Perioden wechselt wieder heran, ja. Und die Frage ist, ob man da nicht, ja, ob man nicht mal diesen Kreislauf vielleicht doch verlassen könnte. Also, das würde ich mir schon wünschen. Und da bin ich mir ein bisschen, das ist vielleicht was mir ein bisschen, naja, das ist nicht wirklich verloren gegangen. Aber damals, 89, war man so, wir waren alle so euphorisch. Wir dachten irgendwie, jetzt ist die neue Zeit und jetzt wird alles gut. Und jetzt ist sozusagen ein bisschen wie ein Märchen, ja. Weil das ja nicht, so ist ja das Leben eben nicht. Aber, und dann ist es jetzt doch mit Schwierigkeiten behaftet. Wir haben jetzt eben Klimakrise, dann haben wir jetzt Corona gehabt mit Viren, die wir nicht unter Gewalt haben. Und dann haben wir jetzt die Ukraine und Russland will eigentlich auch uns alle gerne kassieren. Und ja, ja, in dem Ganzen fühlt sich vielleicht auch manchmal nicht mehr gut beheimatet oder fühlt sich unsicher und verunsichert. Und das ist was es damals, so einen Gedanken gab es ja erstmal 89 nicht. Und 90 vielleicht fing es an, als die ersten großen Entlassungen waren. dass Leute gemerkt haben, oh, die neue Zeit, die schmeißt mich aus der Bahn und die gibt mir nicht nur viel Gutes, sondern die nimmt mir vielleicht auch was weg. Und dann kam ja eben auch die wirklich, also gerade auch für die Oberlausitz, für eine ganz schlimme Zeit, die Anfang der 90er Jahre. Hm. Weil wo, also das ist ja auch was hier im Dorf Gespräch ist, dass die Textilfabriken hier alle zugemacht haben. Und zwar nicht gleich auf den ersten Schlag, aber bis 95. Dann eben doch die meisten, bis auf so einen kleinen Spartenteil, der hier noch geblieben war. Aber also, dass diese ganze Struktur weggebrochen ist, das ist dann schon, damit hat ja wirklich niemand gerechnet. Wenn man so will, das ist das schlimme Erwachen gewesen, dass, was man sich nicht hat vorstellen können. Dafür haben wir keine Vorstellungskraft gehabt, dass die Umgestaltung, ja, zum Teil auch mit sehr viel Egoismus von westlichen Firmen, die sich da natürlich auch gesund stoßen, die ihre Chance gesehen haben, da sozusagen entweder sich zu bereichern oder ihr nicht noch Konkurrenten ins Haus zu holen. Solche Dinge, die kann man sich zwar menschlich alle erklären, ja, man weiß, so läuft die Welt, aber in dem Moment, wo es wie so mit einem Schlag, mit einer Welle über Ostdeutschland drüber gestülpt ist, da hatte man nicht vorher sich das vorstellen können, dass es in solcher Weise geht, ja. Also, ich glaube, diese Erwachen aus so einem anfänglichen, ein bisschen märchenhaften Zustand, die Grenze ist auf und das Leben ist frei, sozusagen einen kleinen Moment, und dann muss ein ziemlich hoher Preis bezahlt werden. Und ich würde zwar sagen, dass gerade hier, das ist mir eigentlich bei meinem Leben jetzt hier, seit 10 Jahren bin ich ja jetzt hier erst an der Oberlausitz, aber ist mir das öfter begegnet, dass ich das den Gedanken hatte, die Leute haben sich hier ziemlich gut selbst, das muss man betonen, selbst aus dem, wie man in Berlin würde man sagen, aus der Scheiße gezogen. In Berlin darf man Scheiße sagen, woanders ist nicht so erlaubt. Also, die haben es sehr gut gemacht eigentlich, aber sie hat ihnen niemand gesagt, dass sie das sehr gut gemacht haben, oder sie können es auch selber nicht so vielleicht so gut werten. Ich empfinde das aber so als hier Zugereiste sozusagen, als eine Fremde, wenn man so will, in dieser Gesellschaft, dass es eigentlich ziemlich gut gelungen ist. Und mit den schlechten Voraussetzungen, die dann ab 89 hier tagtäglich sozusagen den Ton angaben. Dafür ist das sehr gut gelungen. Und viele andere Dinge, die mir auch aufgefallen sind, da gibt es auch viele Irrtümer. Zum Beispiel viele Menschen hier, die hier leben, wo die Kinder weggegangen sind, weil tatsächlich dann plötzlich eben keine Chance mehr war für die junge Generation. Und jeder, der irgendwie noch bewegungsfähig war, also innerlich mehr, äußerlich konnte ja jeder, ist dann eben weggegangen, um eine Ausbildung zu machen. Und nicht viele sind wiedergekommen, weil natürlich dann neue Lebenszusammenhänge sich gebildet haben und so weiter. Aber dieser Prozess, der war nur sozusagen gedeckelt in der DDR. Und die Oberlausitz hat auch nochmal Glück gehabt, in ganz besonderer Weise, dass es hier keine große Rolle gespielt hat, dieses Weggehen vom Lande, weil das hier so noch tradiert funktioniert hat. Aber wenn man nach Mecklenburg-Vorpommern gegangen ist, da war schon zu DDR-Zeiten, waren die Dörfer schon von Berlinern okkupiert, weil die sonst leer gewesen wären. Ja, da sind ganze kleine Ortschaften, sind in Freundeskreise verteilt worden, wenn man so will. Und da gab es keine Einheimischen mehr oder 2, 3 Familien, die da noch schüchtern irgendwie auf dem Holzhocker saßen. Weil einfach die Landflucht da in der Uckermark und so, die hat viel früher eingesetzt, schon zu DDR-Zeiten. Und das wäre sowieso gekommen, weil das hat nichts mit 89, also im Prinzip nichts damit zu tun oder wenig damit zu tun. Aber 89 hat es natürlich in einer Beschleunigung über die Oberlausitz gebracht, womit dann eben auch niemand rechnen konnte, dass plötzlich die Kinder alle weg sind. Ja? Und das ist ja bis heute ein Problem. Deswegen gibt es die Überalterung und deshalb sind viele Leute auch sehr depressiv und traurig, weil ihre Kinder und Enkel weit weg sind und vielleicht einmal im Jahr kommen. Und irgendwie fragen sie sich, wofür haben wir das alles erhalten, den Hof, das Haus, wofür haben wir das gearbeitet unser Leben lang? Und jetzt ist das alles weg. Ja, also, aber das sind Prozesse, die sind, haben nichts mit Deutschland zu tun, sondern die kann man überall auf der Welt angucken, wo soziale Bedingungen sind, die das ermöglichen. Und früher oder später wäre das sozusagen auch unter weiter DDR-Verhältnissen, wäre das dann hier auch irgendwann ins Land gekommen. Einfach weil dieser Industrietrend und die Suche nach Arbeitsplätzen, die ja auch ein bisschen bequemer sind, sage ich mal. Weil man kann es ja keinem vorwerfen, warum soll er nicht ein bequemeres Leben haben wollen als die Eltern, die jeden Tag um 4 aufstehen oder mussten. Und dann suchen sich junge Leute, wenn sie können, wenn sie ein Vermögen dazu haben, also ich meine die Fähigkeiten, suchen sich andere Jobs in der technisierten Welt. Und den Prozess hätte man eh nicht verhindern können. Aber das wird jetzt alles auf 89 fokussiert sozusagen und auf diese ersten 5 Jahre, die sind die Schuld sozusagen der Gesamtgesellschaft. Aber das, aus meiner Sicht ist das zu kurz gedacht. Das passt nicht ganz.
1: Diese Konflikte soll ja nun die Politik lösen. Sollte die Politik lösen. Waren Sie denn seit der Wende politisch aktiv? In Ihrem Beruf oder im Ehrenamt, in einer Partei vielleicht?
0: Ja, ich war mal eine kurze Zeit dann in der Partei Bündnis 90 Die Grünen. Aber da bin ich dann 2000 ausgetreten. Und seitdem bin ich nicht mehr in der Partei. Und ich finde auch nicht, dass ich in der Partei sein muss, um ein politischer Mensch zu sein oder politisch zu denken. Und auch wenn es erforderlich ist, politisch zu handeln, dafür muss man nicht in der Partei sein. Und mir strebt es nicht danach. ist vielleicht auch was aus der DDR geblieben ist, dass ich irgendwie Parteien gegenüber ja auch ein bisschen in Distanz bin. Ich fühle mich eben freier, wenn ich nicht in der Partei bin. Und ja, also ist schön gesagt, der Satz, die Politik soll das richten, aber wer ist denn die Politik? Das ist der erste Satz, der mir dann einfällt, ja. Die Politik, das sind wir auch alle irgendwo letztendlich. Ich meine, wir wählen zwar welche, die stellvertretend für uns das dann tun sollen, aber es sind ja auch nur welche mit ihren Begrenzungen, so wie wir alle irgendwie begrenzt sind. Also diese Erwartungshaltung, dass die das jetzt alle machen müssen für uns und dann muss es irgendwie auch so sein, wie wir wollen, naja, habe ich ehrlich gesagt nie wirklich geteilt, weil das kann gar nicht so sein, nicht? Weil das sind ja keine Menschen mit Fähigkeiten, die überbordend anders sind als die sie haben oder ich habe. Also, ja, also, und gerade Volksvertreter noch dazu, also, die, da würde ich mal sagen, das sind welche, die sollten welche sein, so wie ich. Ja, nur ich will den Job nicht machen, jemand möchte den machen und der kann vielleicht auch noch ein bisschen reden und ein bisschen schnell denken. Das wären vielleicht Voraussetzungen, die unbedingt nötig sind. Und dann könnte er ja uns vertreten und deshalb kann er nicht fehlerfrei und perfekt und nach vorne gucken und alles schon in der Tüte haben, das geht nicht. Ja, und letztendlich machen wir dann eben irgendwie alle, sind wir alle dafür mitverantwortlich, würde ich sagen. Also.
1: Und sehen Sie denn in dem Zusammenhang auch mit Blick auf damals die Demokratie in Gefahr und wenn ja, welche Symptome machen Sie aus mit Ihren Wahrnehmungen von damals?
0: Ich bin kein Mensch, der solche Losungen gerne bedient. Ja? Also, wenn man so will, ist die Demokratie immer in Gefahr. Weil das ist ja nichts, was statisch ist. Das ist nicht, man kann nicht sozusagen einen Pfahl einhauen und das ist die Demokratie und der steht und der ist ja, ein Pfahl fault. Wenn er in der Erde ist, also jeder hier weiß es doch. Also insofern, Demokratie ist immer gefährdet, wenn man nicht aufpasst. Ganz simpel. Ja? Also aufpassen müssen wir immer alle. Also, und man muss auch was dafür tun. Ist auch so weit, weil ich glaube, dass es nicht wirklich dass man sich das nicht so richtig vorstellt, was es bedeutet eigentlich, so ein Gemeinwesen mit seinen eigenen Tun, weil man hat ja nur so eine ganz kleine Fläche, also jeder hat ja nur wenig, was er machen kann, nicht? Also wir können ja keine großen Dinge bewerkstelligen, aber mit den kleinen Dingen kann man eben, wenn jeder sein kleines Feldchen bestellt, kann es eben auch was ausmachen. Aber eben dann geht es nicht darum, mein kleines privates Feldchen zu bestellen, sondern zu gucken im Gesamten, im Gemeinwesen quasi, wie man so schön dazu sagt, da zu gucken, ob ich mein Feldchen bestellen kann. Ja? Sei es, wenn man ein Lesepate in der Schule ist. Also was man bestellt, muss zu einem passen. Ist ja klar, sonst macht man es ja auch nicht gerne. Muss ja auch was sein, was man gerne macht oder wofür man auch geeignet ist. Aber ein kleines Feld finden, wo man was beitragen kann, damit sich irgendwie was im positiven Bereich entwickelt. Also das kann sehr viel sein. Und darum, ich glaube, dass es nicht so allen so bewusst ist, dass solche Tätigkeiten für die Gemeinde, ja, das ist hier allen sehr bewusst. Das ist, was ich auch wirklich, wo ich so fasziniert bin als Berlinerin, weil in Berlin interessiert sich keiner für den anderen, der daneben anwohnt. Wirklich nicht. Also, weil es geht gar nicht, weil da wohnen so viele, da müsste man sich ja auflösen quasi, um sich da um alle zu kümmern. Aber eben gerade in den kleinen, sag ich mal, so eine kleine Gemeinschaft ist ja schön, macht gar nicht. Sind ja über 1000 Einwohner, aber dennoch im Verhältnis, wo ich herkomme, ist es dann doch eine kleine, überschaubare Gemeinschaft. Und weil ich sehe, was die Leute hier alles auf die Beine füreinander bringen, ja, wie viel Feste alleine es gibt, die von den Bürgern des Ortes organisiert werden, wo alles selbst gemacht ist, wo nicht von außen irgendwer kommt, einen großen Geldsack hinstellt und dann kann man da toll was draus machen, sondern wo man selber gucken muss, wo kommen die Mittel her, wer kann mal beitragen, wer kann was spenden, damit ein bisschen was angeschafft werden kann. Und das, ich finde, das sind auch alles Dinge, die da für mich dazugehören. Aber ich glaube, dass das manchen nicht bewusst ist, dass es auch Bausteine zur Demokratie sind, solche für die Allgemeinheit erlebbare Zusammenhänge zu organisieren und zu gestalten. Also wir haben etliche Feste, wo ich mir nicht vorstellen könnte, in Berlin, wo ich herkomme, dass die Leute bereit wären, so viel Arbeit zu investieren, so viel Kraft da reinzulegen und dann auch so viel Freude miteinander zu haben und so eine Entspannung. Also das gehört ja dann auch dazu. Also feiern kann man hier.
1: Ja. Also im Kleinen funktioniert es offensichtlich.
0: Doch, würde ich
1: sagen. Im Großen nicht so richtig. Fühlt man sich denn von der Politik vielleicht missverstanden?
0: Ich glaube, viele fühlen sich überhaupt nicht gesehen. Das ist, glaube ich, der nicht mal verstanden, weil zu verstehen, der ist ja die Vorstufe, dass ich überhaupt gesehen werde. Und ich glaube, die meisten sehen sich gar nicht gesehen. Und sie haben leider recht. Also da diese Diagnose muss ich auch stellen. Sie haben wirklich leider recht. Also insofern bin ich ja vielleicht von außen guckend auch immer noch ein bisschen, habe noch ein bisschen einen anderen Blick. Aber wenn zum Beispiel Wahlen sind hier, dann ist mir aufgefallen, welche Parteien tun denn hier überhaupt irgendetwas machen zur Unterrichtung der Bevölkerung über ihre Ziele. Ich meine, das sollte ja eigentlich ihr großes Programm sein. Ich kann nur erkennen, dass die AfD sich engagiert. Ich habe von ihr was im Briefkasten, sie haben Plakate hängen, sie bieten auch Veranstaltungen an, da hatte ich noch nicht Zeit, mal hinzugehen, einfach um mal zu gucken, wie er da redet und was er redet. Aber die anderen Parteien, sorry, also sehr, sehr, sehr schmal, sehr schmal. Und das wird ist immer schmaler geworden in den 10 Jahren. Also diese 2 großen Wahlzyklen, die ich hier schon miterlebt habe, muss ich noch zugeben, dass, da ich ja immer mit dem Auto von hier nach Potsdam, hatte ich ja auch immer diese Straßenwahlplakatbuste zu gucken. Wenn man aus Berlin raus ist, aus Potsdam raus ist, dann nimmt es sofort ab und hier kann man sie zählen. Kann man zählen. Mhm. Also wirklich.
1: Aber es gibt ja trotzdem, ich weiß nicht, wie es in Schönbach ist, die Montagsdemonstrationen. Also zumindest in Löbau. Ne? Ich bin mal an einem Tag, nur so als Episode von mir, an 3 Montagsdemonstrationen vorbeigefahren. Ne? Bin in Zittau losgefahren, da waren die. Über Herrnhut habe ich sie gesehen und dann hier in Löbau war noch so der letzte Schwanz, der dann verschwand. Und ja, die Frage wäre vielleicht noch, wenn man heute die Montagsdemonstration und Ähnliches sieht, wo ist denn der Unterschied zu damals, was Sie damals zur Wende erlebt haben?
0: Na, bei uns sind ja hier keine Montagsdemonstration, sondern Sonntagsdemonstration, na, 96, ja. Also die habe ich auch öfter mal gesehen. Und was mir sehr aufgefallen ist, also ich will nicht von den Plakaten sprechen und auch nicht von den Fahnen sprechen, weil da ist die Sprache der Demonstranten sehr eindeutig. Aber wenn ich komme ja vom Theater, wenn ich gucke, wie die Leute da sind und wie sie so miteinander reden, denn das ist ja, was mich als Theaterfrau sozusagen auch interessiert, nicht nur, was da auf dem Plakat steht, dann sehe ich irgendwie eine fröhliche Gesellschaft. Man genießt es, das zu machen. Und was lerne ich daraus? Ja, das ist Freiheit eben. Man kann eine Meinung haben, die ich nicht teile, ja, und die ich vielleicht auch wirklich verheerend sogar finde zum Teil, aber sie dürfen da stehen, sie dürfen das demonstrieren. Ich durfte in der DDR, ich durfte nicht mal im Kindergarten sagen, dass der Kindergarten aufgelöst wird. Da wurde ich zitiert, es gab eine große Veranstaltung, es wurde abgekanzelt, es wurde gesehen, dass die Eltern, mich konnten sie nicht mehr rausschmeißen, ich war schon aus einem rausgeflogen, aber der andere Vater, der mitgemacht hatte, der sollte in der Uni seinen Job verlieren. Das war der Kontext in der DDR. Wegen nichts eigentlich, nur wegen sagen, der Kindergarten wird aufgelöst. Hallo? Also, was wollen denn die Leute? Sie sind doch frei, sie können doch demonstrieren. Ich meine, ich muss es doch nicht teilen, ich muss ja nicht hingehen, ich muss ja nicht auch ein Plakat hinhalten. Das erwartet ja auch keiner von mir. Ja? Aber sie sagen doch ihre Meinung und das, ich habe da auch gar nichts dagegen. Also, wenn sie ihre Meinung sagen wollen, sollen sie sie sagen.
1: Gut, das Projekt heißt ja von den Wurzeln bis heute, also da ist ja auch irgendwie so vielleicht das Bild eines Baumes oder irgendeines anderen Gewächses. Ist denn aus den Ereignissen von damals, sind daraus kräftige Bäume geworden, um bei diesem sprachlichen Bild zu bleiben? Oder wie würden Sie dieses Gewächs beschreiben, was aus den Wurzeln
0: entsprungen ist? Also auf jeden Fall ist etwas daraus gewachsen. Und ich finde, es ist vielleicht nicht der größte Baum geworden oder nicht so ein großer Baum, wie man damals geträumt hatte. Vielleicht der Baum ist etwas kleiner. Und vielleicht hat er auch irgendwo einen etwas schiefen Ast oder, ja, also das kann schon sein, aber in der Natur ist nichts gerade. Also da habe ich auch gar keine Probleme mit, wenn man so will. Aus meiner Sicht ist, wenn man so will, selbst das, was nicht als nicht gelungen empfunden wird, ist für mich immer noch auch ein Stück gelungen. Weil selbst bei der Transformation der gesamten Struktur unserer Gesellschaft, also auch hier in der Oberlausitz, das ist sehr viel Umstellung nötig gewesen, sehr viel neues Lernen und so weiter. Und in einer kurzen Zeit, und da ist auch bestimmt viel auf der Strecke geblieben und vieles ist nicht gut verstanden worden oder auch nicht erklärt worden, weil ja keine Zeit zum Erklären war. Aber letztendlich ist es ja gelungen. Also das ist sozusagen so eine ganze Transformation doch auch gelungen. Das sagt bloß einfach gar niemand, habe ich den Eindruck. Aber für mich ist es eben auch gelungen. Als ich hierher kam, in die Oberlausitz, musste ich mich ummelden, musste mein Fahrzeug ummelden, musste die ganzen Gänge machen. Ich hab das genossen, sage ich Ihnen ehrlich. Gehen Sie mal nach Berlin, machen Sie da mal. Haha, kann ich nur sagen. Ja, da ist auch alles umgestellt worden, aber da funktioniert es nicht. Hier funktioniert es überall. Hier hat wirklich, wer hier meckert, der kann nur sagen, ziehen Sie um. Wird zwar ein Hausfrau frei, ist nicht schön, aber ziehen Sie um. Ja, dann wird man sehen, was woanders ist. Man soll mal gucken, was woanders ist. Und hier funktioniert alles. Diese ganze Transformation hat geklappt. Jetzt muss sie modernisiert werden, aber hätte sie sowieso werden müssen, weil wir müssen alle digitalisieren. Geht nun mal nicht anders. Das ist für viele wieder eine schlimme Herausforderung, weil sie eigentlich damit nicht aufgewachsen sind, weil es nicht in ihrem Leben großen Platz hat. Für die Jüngeren ist es ein leichtes, weil die haben kein Problem damit. Die dudeln den ganzen Tag an ihrem Handy, wissen, wie sowas geht. Gut, das ist dann wieder so eine Phase und da wird ja auch, ist ja auch sofort was gemacht worden. Es gibt eben Seniorenkurse, kann man besuchen, um auch sowas zu lernen, noch im Alter. Und hier hier, eben in diesen überschaubaren Zusammenhängen, funktionieren dann solche Dinge auch. Da kann ich den Kursleiter anrufen, da bekomme ich einen Termin und dann kann ich mir das zeigen lassen. Das machen sie, so was braucht man in Berlin, wird das auch alles angeboten, aber für den Einzelnen ist es nicht übersichtlich, nicht zugänglich. Er erfährt nicht mal, dass es das gibt, weil das in der Menge einfach untergeht. Ja. Und darum, also ich kann das nicht so teilen, weil ich sehe das immer, natürlich als Kontrast habe ich mal mein anderes Leben, wo ich herkomme. Und da kann ich immer nur sagen, ey Mann, hier ist es so schön. In der Natur ist es schön, mit den Menschen ist es schön. Die Menschen sind viel entspannter. Ich habe hier niemals so eine Situation im öffentlichen Raum erlebt, wie man in Berlin sofort hat, wenn man ankommt. Da braucht man nicht lange rumrennen und warten, dass man angemacht wird, angeblökt wird oder irgendwas nicht. Ja, sich also eine beängstigende Situation entsteht, das kann man sofort haben. Das ist ganz locker. Habe ich hier alles noch nie erlebt. Noch nie. Ja. Und insofern, wenn man das... Da wünschte ich mir manchmal, dass die Leute hier sich das auch vergegenwärtigen, was sie haben an ihrem hier zu Hause, an dieser Welt, wofür sie sehr viel getan haben. Das hat ihnen ja keiner auf ein Tablett hergeschafft. Ja? Haben sie ja selbst gemacht eben. Und diese Empfinden, dieser Raum, den haben sie gefüllt, den haben sie selbst gestaltet. Also hallo, das ist doch auch, da kann man sich auch mal so machen und sagen, ey, ja, so eine Transformation, wo hat es nicht gegeben in der Welt? Nirgends übrigens. Ja, nirgends hat es so weit gegeben. Also so, auf diese Weise. Unsere Nachbarländer haben diese Transformation über 30 Jahre vollzogen und sind in manchen Bereichen immer noch nicht so weit. Da ist es vielleicht für den Einzelnen besser verkraftbar gewesen, aber der Einstieg hinein war auch nicht einfach, wie wir wissen. Ich erinnere mich an Polen, wo die Leute massenhaft ins Ausland gewandert sind, weil sie sonst da wirklich untergegangen wären. Ja, das ist auch nicht so toll gewesen. Also, wie gesagt, ich bin ja nicht so pessimistisch und deswegen, ich glaube, es ist ein Baum gewachsen, der ist nicht ganz gerade vielleicht oder hat, ja, irgendwo, vielleicht ist auch mal irgendwo Laub abgefallen, weil da nicht genug Wasser war, hat keiner gegossen. Irgendwas ist immer ein bisschen schief. Aber, also im Grundsatz, wirklich zur richtigen Beängstigung habe ich nicht. Ich gebe zu, wenn solche Menschen, die jetzt sagen, Europa gehört abgeschafft und wo ich immer denke, ja, kann man alles sagen, nicht? Sagt, ist ja auch nicht passiert. Aber wenn das sich umsetzen lässt in Europa, dann werden wir uns alle sehr an die Nase fassen, was wir davon haben. Weil ich glaube, dass die Leute, die das irgendwie schillernd finden und so, ja, schlimm mit Europa, machen sich nicht klar, was das bedeutet. Ich meine, die Engländer, ja, muss man hingucken. Und die haben es ja noch gut gehabt, weil die wurden von außen gepampert, ja. Aber wer sollte denn Deutschland pampern? Also, wer soll denn da kommen? Da kann ich nur lachen. Ja, die werden gepampert, weil keiner will, dass sie da wegbrechen und dass es denen ganz schlecht geht. Also werden sie vertragsmäßig flankiert und da noch ein bisschen und hier noch ein bisschen und da noch was und so. Sonst würden die noch viel mehr am A sein. Ja? Und deshalb, das sind alles so Dinge, wo ich mir wünsche, dass die Leute einmal nachdenken, bitte. Ja, einmal nachdenken. Wir haben von Europa profitiert und ohne Europa würde das Leben für alle bescheuerter sein. Also deshalb bin ich da nicht so stolz auf unseren Abgeordneten, den wir in Zukunft vielleicht am Europaparlament haben, der jetzt schon andauernd nur aneckt bei seinen eigenen, in seiner eigenen rechten Fraktion. Also nicht bei anderen, sondern da. Den sie jetzt gerade aufgestellt haben. Habt jetzt den Namen nicht parat. Ist ja auch egal. Aber das sind so Sachen. Das finde ich eher, da könnte der Baum Schaden nehmen. Ja. Da könnte der Baum Schaden nehmen.
1: Gut, also von Berlin über die Oberlausitz nach Europa. Das war doch ein schönes Schlusswort. Vielen Dank, Petra Morave. Vielen Dank auch an die Partnerschaft für Demokratie des Landkreises Görlitz, die dieses Interview ermöglicht hat. Auf Wiedersehen und bis irgendwann einmal.
0: Ja, auf jeden Fall, bis irgendwann einmal.
1: Liebe Hörer von Radio Z, willkommen erneut zu Von den Wurzeln bis heute. Wir sind zu Gast in Löbau bei Kerstin Schlegel. Guten Tag, Frau Schlegel.
2: Guten Tag, Herr Herrmann.
1: Frau Schlegel, wir haben hier einige Fragen für Sie. Sie gehörten damals mit zu den Protagonisten der friedlichen Revolution, zu den Frauen der ersten Stunde. Wer waren Sie damals?
2: Also ich gehörte nicht zu den Frauen der ersten Stunde, sondern eher zu den Frauen der zweiten Stunde. Ich hatte damals drei kleine Kinder, das letzte war 88 geboren und da hat mir mein Mann nicht erlaubt, zu irgendwelchen Versammlungen zu gehen. Erst im Februar 1990 bin ich dann zum neuen Forum dazu gestoßen.
1: Und ja, wie haben Sie die Ereignisse damals persönlich erlebt, als Sie zum, wie Sie sagten, ja, neuen Forum dazu gestoßen sind?
2: Ich habe das alles quasi eingesogen. Ich war ja zu Hause und habe dann im Fernsehen jeden runden Tisch verfolgt und alles. Und ich war natürlich auch schon 89 nicht ganz passiv, sondern wir haben damals die Unterschrift geleistet unter dem Aufruf des neuen Forums. Das war, glaube ich, im September 89 oder im Oktober. Und wir sind auch zu den beiden Demos gegangen, die es in Löbau gab.
1: Mhm. Was waren das für Demos? Kann man das beschreiben?
2: Also das war die erste Demo, da ging es ganz, ja, ich würde mal sagen, darum, eine bessere DDR zu bekommen. Dann wurden auf dem Marktplatz tolle Ideen vorgetragen, was man in Löbau alles verbessern könnte. Und da weiß ich noch, da sind wir damals losgezogen mit Kinderwagen und Lampions. Und die zweite Demo, die war dann schon ein bisschen... Achso, und dann war ich sehr neidisch, dass dort welche, die schon länger beim neuen Forum waren, dass die da so mit Scherben rumliefen, wo drauf stand, keine Gewalt. Das fand ich sehr eindrucksvoll und ja, da wusste man dann auch, wer da schon dazugehört. Und die zweite Demo, die war dann aggressiver. Der Slogan, der da immer gerufen wurde, war Stasi raus. Und dann wurde auch gerufen, wofür ich überhaupt nicht war, Deutschland eigentlich Vaterland.
1: Hm. Und die D-Mark war auch schon mit im Gespräch?
2: Also das war im Winter.
1: Das kam
2: im
1: dann
2: Januar
1: später.
2: War das. Hm.
1: Ja, gesellschaftliche Ereignisse oder wenn man so will, Revolutionen haben ja immer auch eine Geschichte, also einen Vorlauf. Ist so ein Vorlauf bei Ihnen da gewesen? Waren Sie unzufrieden in der DDR?
2: Also eigentlich war ich als Mutter von drei Kindern, war ich 89 das erste Mal im Westen, hatte meine Tante Geburtstag. Und da muss ich sagen, da habe ich gedacht, eigentlich bin ich als Mutter von drei Kindern hier in der DDR sehr gut dran. Ich brauche nichts zu bezahlen für den Kindergarten, ich brauche mir keine Sorgen zu machen um meine Wohnung, alles wunderbar. Aber natürlich war ich auch unzufrieden, weil ich ja in einem sozialistischen Betrieb gearbeitet habe und dort wurde alles immer verrückter. Was mir dazu einfällt, ist, dass ich damals 88 oder 87 arbeiten war und da hieß es dann plötzlich, also ich war Konstrukteur und Schaltelektronik Opa und da hieß es dann plötzlich so und heute Nachmittag gibt es eine Sonderschicht. Wir bauen Monitore um. Und da ging es damals eigentlich nur darum, dass der Betrieb eine hohe Warenproduktion erzeugt. Und da wurden Monitore angebracht, da waren die falschen Stecker dran, da haben wir andere Stecker dran gelötet. Und der ganze Monitor wurde unserem Betrieb als Warenproduktion zugerechnet. Und da habe ich gedacht, also das kann ja nicht mehr lange gehen.
1: Mhm.
2: Ja, und solche Sachen kamen halt öfter vor.
1: Ja, Sie hatten schon den Betrieb genannt. Gibt es noch mehr Episoden, also konkrete Begegnungen vor der Wende oder auch danach, die besonders prägend waren, die Ihnen in Erinnerung geblieben sind?
2: Ja, ich bin dann, wir hatten dann eigentlich wirklich eine richtig gute Truppe so im Neuen Forum. Wir hatten eine Umweltgruppe, die sehr aktiv war. Und haben dann den Tag der Umwelt veranstaltet, regelmäßig. Und das war eigentlich eine gute Sache. Haben die Leute sich auch dafür interessiert. Und das hat eigentlich viel Spaß gemacht.
1: Die Umwelt war ja ein besonderes Thema hier in der Region. Also hat das
2: war eigentlich in der ganzen DDR ein großes Thema, weil damit

0: Rein, ja.
1: Und die kleinen, das sind ja eher Bäche, ne? Die waren,
0: ja, das Löber Wasser fließt aber direkt an Nordex vorbei.
1: Ja, und die anderen beiden waren nicht.
0: Das weiß ich nicht.
1: Waren nicht Bockogelb.
0: Unser Garten liegt
1: sowas
0: am Löber Wasser.
1: Ja. Ja, Sie hatten vorhin schon die Demonstrationen genannt, die beiden, wo Sie dabei waren. Gab es dort Begegnungen mit der Staatsmacht? Hat man dort
0: Ich hätte meine Kinder nicht mitgenommen, wenn ich gedacht hätte, dass es da Begegnungen mit der Staatsmacht gibt.
1: Ja, aber die gab es sicher indirekt, ne? Hat man das erkannt, dass die Staatssicherheit dort zugange war?
0: Es gibt Leute, die sagen, sie wissen ganz genau, wer das war und so. Ich nicht, ich bin zu naiv.
1: Gut. Ja, was gab es sonst an persönlichen Begegnungen, die prägend waren? Also Sie sind dann zu den Grünen gegangen?
0: Naja, ich bin nicht zu den Grünen gegangen. Das war ganz engartig. Also ich bin ins neue Forum eingetreten. Dann gab es mal so eine Versammlung, wo dann die drei Bürgerbewegungen, Neues Forum, Frieden und Menschenrechte und Demokratie jetzt sich zusammengeschlossen haben und Bündnis 90 wurden. Da sind wir dann alle sozusagen in Bündnis 90 gegangen. Ich glaube, da sind fast alle mitgekommen. Und dann ist Bündnis 90, hat sich dann mit den Grünen und mit den Westgrünen vereinigt. Und da haben wir dann viele Mitglieder verloren. Aber ich bin da noch mitgegangen und habe das eigentlich bloß manchmal bereut.
1: Gab es auch Begegnungen, um nochmal zu der Frage zu kommen, auch mit Vertretern der SED oder den Blockparteien, sind diese Menschen dort mit aufgetreten oder war dort überhaupt niemand vor Ort?
0: Naja, es waren manchmal waren welche da, ja. Das wusste ich aber gar nicht, dass die da zum Beispiel von der PDS waren. Nö, kann man jetzt nicht sagen.
1: Mhm. Gut, rückblickend auf damals, was ist jetzt von den Idealen aus dem Jahr 1989 geblieben, so als generelle Frage?
0: Das ist natürlich eine gemeine Frage. Also ich wollte ja eine bessere DDR. Ich wollte zwar auch eine Wiedervereinigung, aber eigentlich wollte ich erstmal eine bessere DDR. Und das haben wir ja nicht geschafft. Das hätten wir wahrscheinlich auch nicht geschafft, weiß ich nicht. Und ja, wir haben eben jetzt die soziale Marktwirtschaft und das ist halt was ganz anderes. Und ja, ich würde mich jetzt nicht gerade als Wendegewinner bezeichnen. Ich war lange Zeit arbeitslos und es war nicht einfach. Aber trotzdem war es richtig, dass wir die friedliche Revolution gemacht haben, denn es konnte so nie weitergehen und es wäre auch so nie weitergegangen. Und ja, ich hätte mir gewünscht, dass die DDR von ihren guten Sachen, die sie hatte, mehr hätte einbringen können in die Wiedervereinigung. Aber das ist ja wahrscheinlich auch aufgrund der Masse, die Bundesrepublik schon an Menschen mit sich brachte und der vielen Jahre, die sie schon Erfahrung hatten mit der Marktwirtschaft, ist das eigentlich verloren gegangen.
1: Mhm. Wobei hier in Löber an der Kommunalpolitik gerade die Führungspositionen sind ja eigentlich von Ostdeutschen besetzt worden.
0: Alle. Also da gab es auch mal so eine, Westkultur-Sekretärin und die haben sie ausgebremst. Das war richtig schön. Die haben Dienst nach Vorschrift gemacht und die ist nicht lange geblieben. Wenn Sie das jetzt so fragen.
1: Naja gut, die Juristen sind ja oft aus dem Westen gekommen, das ging wahrscheinlich auch nicht anders.
0: Ja, da sind ganz viele da gewesen auch und dann eine schöne Pauschale kassiert.
1: Ja. Gut, also wir haben uns vorhin schon kurz unterhalten, wenn man aus dem Fenster guckt, Sie sehen immer die Montagsdemonstration hier vorbeilaufen und ja, die Frage wäre, gibt es gemeinsame Grundmuster, jetzt nicht nur auf die Demos bezogen, zwischen dem Protest von damals und zwischen dem Protest von heute, damit meine ich jetzt nicht nur die Montagsdemonstration, sondern auch allgemeine Unzufriedenheit.
0: Die Menschen sind meiner Ansicht nach heute auf hohem Niveau unzufrieden. Die wissen eigentlich, also wenn ich diese Montagsdemonstranten hier so sehe, dann muss ich sagen, ich habe noch nicht raus.

0: kriegt, wofür oder wogegen die eigentlich sind. Zumindest demonstriert da jeder für was anderes. Also vorneweg marschiert die AfD und die Freien Sachsen. Dann gibt es einen, der marschiert mit der Standarte des russischen Präsidenten. Was das bedeuten soll, weiß ich überhaupt nicht. Und am Ende kommen dann meistens welche so mit Friedenstauben fahren. Ja, das ist was, was ich noch verstehe. Ja, und dann gab es jetzt auch schon mal ein Plakat, das Regime muss weg. Also diese Leute wissen nie, was ein Regime ist. Und dann gab es auch ganz oft das Plakat Lügenpresse bzw. ARD und ZDF durchgestrichen. Muss man ja nicht angucken, ich meine. Ja.
1: Und wie war das damals? Was damals, war damals anders?
0: Also damals, denke ich mal, wollten wir auch nicht alle das Gleiche, aber man hatte zumindest das Gefühl, dass wir alle das Gleiche wollen. Wir wollen, dass diese DDR, dieses echte Regime, dass das verschwindet und dass das alles besser wird und wir frei leben können. Und jetzt die Leute, die da jetzt mal mit einer Reichsbürgerfahne rumrennen, die müssten mal in dieser Zeit mal eine Weile leben. Ja. Mit Plumpsklo auf dem Hof und so. Dann würden sich vielleicht anders entscheiden.
1: Wobei es ja damals sich auch gegensätzliche Meinung war, ob es nun ein vereinigtes Deutschland geben soll oder sie hatten gesagt, sie wollten eine eigenständige DDR. Hat man diesen Diskurs erlebt in Löber? Anschluss an die Bundesrepublik oder Eigenständigkeit?
0: Nee, darüber haben wir eigentlich nie gesprochen. In der Umweltgruppe, nee.
1: Das kam dann von selber.
0: Ja, das war irgendwie was, das konnte man eigentlich nicht beeinflussen. Ne? Das lief dann.
1: Okay. So, und an welche Protagonisten von damals?
0: Das muss ich gerade sagen.
1: Der große, erinnern Sie sich gern und an welche vielleicht nicht so sehr?
0: Also der von mir sehr verehrte Werner Schulz ist ja vorst ja leider gestorben und ich fand es so bezeichnend, dass er ausgerechnet am 9. November gestorben ist. An einem Tag konnte der gar nicht sterben. Also den habe ich wirklich sehr verehrt. Der war auch so ein Verfechter einer besseren DDR und er war Ingenieur, Diplom-Ingenieur wie ich. Ein ganz intelligenter Mann und er konnte reden, da konnte man stundenlang zuhören. Und er war auch zweimal in Löber und das rechne ich ihm hoch an. Und er hat dann auch mal mit uns eine Versammlung gemacht in Zittau und hat so ein bisschen was erzählt aus dem Bundestag, was sehr interessant war.
1: Und gab es auch lokale Leute, sage ich mir, die dann vielleicht auch in der Politik zu Amt und Würden gekommen sind, die damals mit auf den Demonstrationen waren, hier in Löber?
0: Nee, wüsste ich nicht. Also ich bin die ja vorhin alle nochmal durchgegangen. Ganz viele haben eine Arbeit gefunden im Landratsamt dann, wo sie dachten, sie könnten da was verändern. Und aber dass direkt einer hier von uns in die Politik gegangen ist, nö, wüsste ich nicht.
1: Und die Stadtverwaltung Löbau selber, das sind die gleichen Leute geblieben? Oder hat man dort gewechselt?
0: In der Stadtverwaltung Löbau war eigentlich, ist niemand von uns da irgendwie reingekommen. Nö, wüsste ich nicht.
1: Wollte auch niemand so richtig.
0: Naja, das war ja soweit in Ordnung. Das war eigentlich schon der vormalige knallrote Bürgermeister, der war schon abgelöst und die Frau Thiele hat das eigentlich ganz gut gemacht.
1: Die Frau Thiele?
0: Wüsste ich jetzt nicht.
1: Von welcher Partei war die Frau Thiele?
0: Ja, ich denke mal von der Sozialistischen Einheitspartei. Ich weiß es nicht
1: genau. Aber die hat es dann gut gemacht.
0: die hat uns ja damals auch dieses Büro zur Verfügung gestellt, was wir damals am Altmarkt hatten und so. Also mit der ließ es sich ganz gut zusammenarbeiten.
1: Gut. Wir hatten es schon ein bisschen angerissen, aber vielleicht nochmal. Also welche Erfahrungen aus den Wendezeiten sind in das heute herübergekommen und was ist Ihrer Meinung nach verloren gegangen?
0: Ja, verloren gegangen ist der Enthusiasmus, mit dem wir damals rangegangen sind, weil ja, man hat irgendwie gedacht, man kann Politik mehr beeinflussen, als man das eigentlich wirklich kann. Und ja, wir waren damals auch mehr Leute, würde ich mal sagen. Und vor allen Dingen waren mehr dann wirklich da. Wir sind jetzt zwar eigentlich mehr Mitglieder bei den Grünen, aber die, die wirklich aktiv machen, das sind nicht ganz so viele. Die wirklich aktiv sind, die machen dann zwar sehr viel, da kann man nicht meckern, aber es gibt nicht mehr ganz so viele Leute, die wirklich da bereit sind, da jeden Monat irgendwie sich zu engagieren.
1: Wie sehen Sie die Grünen heute?
0: Ja.
1: Wir haben ja nun hier mit Franziska Schubert.
0: Also Franziska Schubert, die lasse ich nicht kommen. Die ist in Ordnung, die ist schwer in Ordnung und die tut auch alles für unseren Landkreis und überhaupt für eine vernünftige Politik. Da kann man gar nicht sagen. Wunderbar. Ich finde auch die Leute so schrecklich finden, also wie Alanela Baerbock oder Robert Habeck, die machen schon einen guten Job. Wobei natürlich die Sache mit diesem Gebäudeenergiegesetz voll gegen Baum gelaufen ist, wo ich dann wirklich gedacht habe, das kann nicht wahr sein. Und muss ich sagen, Grüne immer kurz vorm Austritt. Da war ich richtig sauer, aber mittlerweile hat man ja das revidiert bzw. erklärt, nur endlich, wie es eigentlich sein soll. Und ich denke auch, es muss sein, aber man kann dann nicht so wie im Wilden Westen aus der Hüfte schießen, das geht nicht.
1: Und Sie selber persönlich, Sie sind noch bei den Grünen?
0: Ich bin noch bei den Grünen, ich sag doch immer kurz vorm Austritt.
1: Seit der Wende waren Sie politisch aktiv in unterschiedlichen Niveaus?
0: Ja, ich war, also ich habe ja gerade gelesen, in den 90er Jahren war ich sehr aktiv. Das hat sich dann gelegt. Ja, waren dann alle nicht mehr so aktiv, muss ich sagen. Immer wenn Wahlkampf war, dann ja. Und ja, ich bin eigentlich stolz, dass ich immer noch dabei bin, weil wir so viele unterwegs verloren haben oder gesagt haben, nö, ich will überhaupt nicht mehr, das ist nicht mehr meins. Und wir gewinnen auch neue Mitglieder.
1: Und ja, ich meine, Beteiligung in Parteien hat ja auch was mit Demokratie zu tun. Sehen Sie die Demokratie in Gefahr heute? Und wenn ja, etwa ab wann? Und ja, welche Symptome sind da festzustellen? Oder ist Demokratie bei Ihnen überhaupt in Gefahr? Ist vielleicht auch alles in Ordnung?
0: Na, ich hoffe, dass es noch in Ordnung ist. Aber wenn ich so dann die Berichte vom Parteitag in Magdeburg höre, dann sehe ich schon die Demokratie in Gefahr.
1: Vom AfD-Parteitag.
0: Also diese Sprüche und Parolen da, die wollen mir überhaupt nicht gefallen.
1: Das sind auch die Symptome bei Ihnen, diese Sprüche und Parolen? Oder geht es noch tiefer? Gibt es konkrete Aktionen, naja, wo Sie sehen, die Demokratie ist in Gefahr?
0: Was meint ihr jetzt?
1: Naja, ich meine, dem Wort folgt ja manchmal die Tat. Ne?
0: Naja, es war jetzt ein sehr eigenartiger Artikel im Stadtjournal von dem AfD-Abgeordneten, der also den Klimawandel leugnet. Das ist zwar nicht die Demokratie in Gefahr, aber es ist schon eigenartig, wie ein intelligenter Mensch sowas vorbringen kann. Ja. Und ich habe auch festgestellt, dass gerade Menschen, die ich eigentlich sehr geschätzt habe, oder eigentlich immer noch schätze, aber dann sich wirklich solchen Gedanken anschließen, wissen warum, wahrscheinlich, weil sie ziemlich einfach und logisch klingen. Und weil man auch will, das soll sich ganz plötzlich was ändern, was aber wahrscheinlich nicht passiert, also hoffentlich nicht. Das geht nicht. In einer Demokratie wird sich nie irgendwas schnell ändern, es sei denn, es passiert was Schlimmes.
1: Und wenn Sie so Bilder sehen, manchmal kommen ja Fernsehbilder aus Leipzig-Konnewitz oder aus Hamburg, Wenn Sie da aus Ihrem Fenster auf Löbau blicken, kann man das vergleichen? Ist man dann froh, dass man hier in Löbau ist, wo die Demokratie ja noch einigermaßen in Ordnung zu sein scheint? Was hat man für Gefühle bei solchen Fernsehbildern?
0: In Löbau sind eben leider ziemlich wenig Leute auf der Straße. Und da können auch ziemlich wenige da sich irgendwie aufmüpfig äußern. Aber diese linken Sachen habe ich eigentlich gar nicht so verfolgt. Aber ist natürlich genauso schlecht die linke Gewalt wie die rechte. Also das kann man auf gar keinen Fall unterstützen.
1: Und Sie selber, fühlen Sie sich von der Politik verstanden oder missverstanden? Und vielleicht auch nochmal, wie ging es beruflich bei Ihnen nach der Wende weiter?
0: Ja, das ist keine lustige Geschichte. Also ich war auf dem Landratsamt, dort hat man mich entlassen. Und dann war ich also ziemlich betrübt und war dann lange Zeit arbeitslos und habe dann mich von ABM zu ABM gehangelt, wobei ich sagen muss, dass ich auch wirklich schöne ABMs hatte. Zum Beispiel war ich in Herrnhut zum 300. Geburtstag von Zinzendorf. Ich durfte Kirche auf der Landesgartenschau koordinieren, was mir wirklich viel Spaß gemacht hat. Solche Sachen hätte ich eben gerne viel mehr gemacht. Ja, und zuletzt war ich im Callcenter. Was man auch mal mitgemacht haben muss, da wird man auf gar keinen Fall dümmer dabei.
1: Ist das so? Weil das hat ja nicht so einen guten Ruf, das Callcenter, aber es klingt aus Ihrer Stimme ein bisschen Optimismus in
0: naja,
1: dieser Richtung.
0: Ich muss mal sagen, alles, was ich am Computer heute kann, also ich konnte schon vorher mit dem Computer umgehen, aber dort hat man natürlich jeden Tag das bedienen müssen. Und dann weiß ich, wie das ist mit so einem Callcenter, wenn einer anruft. Und ja, der Zusammenhalt unter den Kollegen ist eigentlich schön, aber alles andere, die Arbeit an sich und vor allen Dingen, dass man ständig kontrolliert wird, das ist schlimm dort.
1: Ja, das Projekt heißt ja Von den Wurzeln bis heute. Sie haben an den Wurzeln damals doch irgendwo mitgewirkt und jetzt nochmal rückblickend, sind aus diesen Wurzeln nun Bäume geworden oder Sträucher? Also wie lässt sich dieses Bild beschreiben?
0: Ja, ich meine, wir haben eine Menge erreicht, dass halt diese alten Herren dort weggefegt wurden und dass sie enttarnt wurden und dass man immer noch dabei ist, herauszufinden, was die eigentlich alles so verzapft haben. Stasi und so weiter. Und das finde ich richtig, dass das vernichtet wurde. Ich meine, wir als DDR-Bürger haben es ja gut gehabt. Ne? Wir hatten die Bundesrepublik, die uns sozusagen aufgefangen hat, auch wenn sie das teilweise nicht so gemacht hat, wie wir es uns gewünscht hätten. Aber wenn man sich jetzt andere Länder anguckt, wie Rumänien oder Bulgarien, dann muss man sagen, wir haben schon noch Glück gehabt mit unserer Revolution. Und ja, ich bin jetzt nie unzufrieden.
1: Ja, die Protagonisten von damals, die Sie vielleicht auch irgendwo gesehen haben, im Zuge der Ereignisse, vielleicht auch in anderen Parteien, wer ist denn da heute einfach noch da, kann man das sagen? Wer erscheint heute noch in den Medien?
0: Also eigentlich ist es so, dass fast alle so eine Altersgrenze erreicht haben oder sogar gestorben sind. Zum Beispiel Wolfgang Uhlmann ist gestorben. Werner Schulz hatte ich ja schon gesagt. Aber die Frauen aus Berlin habe ich jetzt extra in Vorbereitung auf das Interview mal recherchiert. Die Marianne Birtler und die Ulrike Poppe, die sind nach wie vor aktiv, zwar nicht in der Partei, aber die arbeiten ehrenamtlich für irgendwelche Menschenrechtsorganisationen oder so. Also die tauchen auch immer mal wieder auf, wenn irgendwelche Berichte kommen, die sind schon noch da. Wer wirklich noch aktiv ist und damals aber wahrscheinlich sehr jung war, das ist die Katrin Göring-Eckardt aus Thüringen. Und da gibt es die Geschichte, dass die damals gegen unseren Rudolf Kessner angetreten ist in Weimar zur Bundestagswahl und dass die Katrin Göring-Eckardt sich durchgesetzt hat. Ansonsten hätten wir jetzt einen Löbauer im Bundestag.
1: Rudolf Kessner, das ist eine bekannte Löbauer.
0: Das ist Stempel. Der älteste Sohn von Karl Kessner.
1: Das ist eine
0: Institution
1: in Löbau, Stempelmacher, bürgerlich.
0: Stempelmachermeister.
1: Und diese Leute, die Sie gerade genannt haben, sind die mal in Löbau gewesen?
0: Nein, der Werner Schulz war eigentlich der Einzige. Und wer auch immer mal wieder hier war, aber jetzt leider nicht mehr bei uns beim Grünen ist, das ist die Antje Hermenau. Mhm. Und die hat eigentlich auch die Franziska Schubert so ein bisschen rangezogen. Hat ihr so die ersten Schritte beigebracht. Die ist ja im Finanzausschuss und da hat die Antje Hermenau hat immer gesagt, Frauen, ihr müsst sehen, dass er ans Geld kommt.
1: Und sind Sie zu diesen Leuten mal hingefahren? Haben Sie sich aus Löbau wegbewegt und sind mal nach Dresden?
0: Ich bin mal nach Dresden gefahren,
1: zu den Demonstrationen gefahren. Waren Sie vielleicht in Berlin dabei damals,
0: nein,
1: als es hochherging oder in Leipzig?
0: Ich war in Dresden, als es hieß, Joschka Fischer kommt. Und da habe ich gedacht, den musst du dir mal angucken. Und da bin ich in Dresden gewesen, das war im Rathaus in Dresden. Und das war sehr lustig, da wurde ich dann interviewt, ob ich ein Fan von Joschka Fischer bin. Da habe ich gesagt, ich bin kein Fan von Joschka Fischer, aber ich will ihn trotzdem mal sehen. Naja, und dann muss ich sagen, der hatte 20 Minuten geredet. Und dieses Talent würde man wirklich jedem Pfarrer wünschen, der dort geredet hat. Er hat von meiner Ansicht nach auch viel großen Unsinn erzählt, aber es war kurzweilig.
1: Und Antje Hermenau ist ja aus der Partei ausgetreten.
0: Sie ist ausgetreten, ne? Weil sie irgendwie selbstständige Politikberaterin werden wollte.
1: Naja, gut, sowas ist ja manchmal auch ein Vorwand, ne, für
0: ich weiß es nicht. Ich weiß es nicht. Habe ich nie erforscht.
1: Was macht Antje Hermenau heute, wissen Sie nicht?
0: Na, die ist ja wohl für die Freien Wähler angetreten. Und ja, die macht es immer noch mit der.
1: Ist noch in der Politik.
0: Ne? Ja, irgendwie, ja. Viel was anderes habe ich
1: wie
0: nicht
1: ist
0: gehört.
1: Wie ist das in der Stadtpolitik in Löbau, im Stadtrat? Findet sich dort grünes Gedankengut irgendwo wieder, irgendetwas von diesen Dingen, wofür auch das neue Forum damals stand?
0: Naja,
1: oder ist das nicht vorhanden?
0: Naja, ich denke, die Bürgerliste will schon eigentlich sowas machen, aber so richtig werden sie das wahrscheinlich nicht schaffen, weil sie ja auch ein ganz schön bunt zusammengewürfelter Haufen sind.
1: Man hatte jetzt auch einen neuen Bürgermeister in
0: Löbau. Ja, das ist
1: Löbau.
0: Gut so. Das ist gut so. Der lässt die Stadtverwaltung besser arbeiten als der vorher.
1: Ja, gut. Die Landesgartenschau? Sich gefreut, dass die Landesgartenschau hier gewesen ist?
0: Ich hatte ja vorhin schon gesagt, ich hatte da eine Arbeit. Habe die Arbeit an der Weidenkirche koordiniert und ich muss sagen, das war eine super Sache für Löbau. Und da kann man wirklich unserem alten Bürgermeister loben. Ich habe das erst für ein bisschen überspannt gehalten, aber es ist sehr schön. Die Industriebrache ist saniert worden. Wir haben einen schönen Park jetzt dort. Wir haben diese Veranstaltungshalle. Und wir haben dadurch viel Aufschwung in der Stadt gehabt. Waren endlich mal Leute auf den Straßen. Das war eigentlich wirklich schön. Ob das jetzt wirklich so viel gebracht hat, aber ist eigentlich egal. Ich finde es super, dass das alles dort unten hergerichtet worden ist und ein schönes Gelände geworden ist.
1: Ja, es ist auf jeden Fall ein positiver Effekt. Das war ja die alte Zuckerfabrik.
0: Und Lautex.
1: Und zumindest die Zuckerfabrik gab es ja auch mal den Konflikt. Das gehörte ja dann zu Südzucker. Dass man das einfach kaputt gemacht hat, weil man das nicht wollte. Also da waren dann auch so die Zeitungsberichte, dass dann die Zuckerrüben nach Polen gefahren wurden, weil dort die Produktion halt billiger war. Ne? Auf jeden Fall ist dadurch etwas Gutes entstanden mit der Landesgartenschau, die ja auch noch heute
0: ja, also ich denke,
1: begehbar
0: mit der,
1: ist.
0: Mit der Zuckerfabrik waren und indirekt so ein Kaputtschlagen. Aber ist natürlich wie mit allen Betrieben, die geschlossen wurden, ist es nicht schön. Aber es ist wirklich super, wie das Gelände geworden ist. Natürlich für die Leute, die mal bei Lautex waren, ist es vielleicht immer noch traurig, dass da jetzt Wiese ist, wo mal ihre Fabrikhalle stand. Aber ich kenne viele von Lautex, die da irgendwo untergekommen sind. Ja, mittlerweile werden die alle Rentner, die da nie untergekommen sind.
1: Gut, wir bedanken uns für das Gespräch bei Frau Schlegel. Wir bedanken uns auch bei der Partnerschaft für Demokratie des Landkreises Görlitz für die Unterstützung des Projektes. Und ansonsten gibt es demnächst eine weitere Sendung. Vielen Dank. Auf Wiedersehen, Frau Schlegel.
0: Auf Wiedersehen, Herr Herrmann.
1: Ja, liebe Hörer von Radio Z, willkommen erneut zu Von den Wurzeln bis heute. Wir haben heute zu Gast Armin Pietsch. Guten Tag, Herr Pietsch.
2: Guten Tag.
1: Ja, Armin Pietsch ist heute einer der Mitgestalter vom Augen auf e.V. Er hat aber damals auch die friedliche Revolution miterlebt. Armin, wie haben Sie die Ereignisse damals persönlich erlebt?
2: Na, ich muss erst mal sagen, dass ich zu der Zeit 1989 in Moritzburg bei Dresden gewesen bin. Dort war ich Student in einer kirchlichen Einrichtung. Und ja, ich habe das schon etwas eher erlebt, nämlich 88, 89 in Leipzig. Das heißt, ich hatte dort ein Gemeindepraktikum an der Thomaskirche, Thomas-Matthä-Gemeinde. Und da waren ja dann schon diese Montagsdemonstrationen im Laufen. Und da habe ich schon das erste Mal Polizeieinsätze gesehen, die ich für die DDR nicht für möglich gehalten hätte. Ansonsten taste ich mich mal ran an den ja, Oktober 89. Im Radio war irgendwann zu hören, ich glaube im August, dass auch die Grenzübergänge nach der Tschechischen Republik, nach der CSSR geschlossen wurden. Das kam auf Rias. Ich setzte mich in mein Bett, das kann ich mich noch sehr erinnern, und habe gejubelt und geklatscht. Warum? Weil ich glaubte, dass auch der Letzte jetzt verstehen würde, in was für ein Land wir leben. Das also nur noch mit Abgrenzung und Grenzenschließung agieren kann. Ja, und dann vielleicht gleich schon mal zu den Oktoberereignissen. Ich kann es nur von Dresden sagen. Na, meine Eltern, die haben in Eibau gewohnt und ja, die hatten damals auch schon ein Telefon. Nach vielen, vielen Jahren des Wartens. Und an dem 4. Oktober am Früh, da erzählte uns ein Mitschüler, dass er gestern auf dem Hauptbahnhof gewesen sei und Prügelszenen erlebt habe. Wir konnten das so eigentlich gar nicht fassen. Und dann am 4. Oktober direkt sind wir eingeladen gewesen bei einem Dozenten in Dresden. Und auf der Rückfahrt kam einer meiner Mitstudenten auf die Idee, wir gehen jetzt zum Hauptbahnhof. Zur Erinnerung, da sind ja die Züge durchgefahren nach dem Westen von der Prager Botschaft aus. Und ja, die Straßenbahn, die eigentlich zum Hauptbahnhof fahren sollte, die fuhr nicht mehr. Also sie machte am neuen Rathaus wurde die Straßenbahn gestoppt. Und wir stiegen aus, um die Prager Straße entlang zu laufen. Es kamen uns Leute entgegen, die gesagt haben, da wird mit Steinen geschmissen. Ja, ich hatte zuerst überhaupt keine Lust, dorthin zu gehen. Und dann, als wir das Hotel Neva erreicht haben, auf dem damaligen Leninplatz oder am Leninplatz, da sahen wir diese Polizeiketten um den Hauptbahnhof. Es schien vorher gebrannt zu haben. Das heißt, ein Auto, denke ich mir, rauchte noch. Und ganz schnell haben wir erlebt, welche Taktik die Polizei gemacht hat. Dass sie immer zu dritt rausgelaufen sind aus der Kette, sich jemanden geschnappt haben, aber wieder hinter die Kette verschwunden sind und vor aller Augen ihn verprügelt haben. Das habe ich gesehen. Und ich habe gesehen, wie die Menge skandiert hat. Freiheit, wir bleiben hier. Das war ja alles nicht entschieden. Ne? Und es war auch nicht entschieden, wie rum das laufen würde. Und ich kam irgendwo zum Stehen und ein Mann sagte mir, dass vorhin sein Wasserwerfer eingesetzt wurde. Da war ich ein bisschen ungläubig und ich erinnere mich noch ganz genau, dass ich ihn so am Ärmel angefasst hatte und da gemerkt habe, dass er vollkommen nass ist. Ja, wir sind dann irgendwann an dem Abend ja, zurückgerannt. No, da waren auf diesem Leninplatz bei diesem Monument, da waren noch die Blumenkästen aus Beton, die waren umgedreht, aufgestapelt, das sah aus wie ein Gebirge. Also ich bin so schnell, bin ich glaube ich in meinem ganzen Leben nicht gewesen, über diese Betonteile drüber weg geklettert und wir sind Richtung Altmarkt gerannt, weil wir nicht wussten, ob Polizei uns verfolgt oder nicht verfolgt. Und da war ich mit dem Freund dort, der eigentlich ein ganz ruhiger ist. Und als wir auf dem Altmarkt waren, da war diese Kunsthandlung am Altmarkt, Buch und Kunst oder irgendeine Kunsthandlung, die war geschmückt für den 40. Jahrestag. Und der Schmuck bestand darin, dass dort, ich weiß nicht, 5 oder 6 große Bilder von Erich Honecker hingen. Und mein Freund, der also wirklich sonst immer sehr ruhig war, sagte so in aller Gelassenheit, wenn ich jetzt einen Stein hätte, würde ich den dort in das Schaufenster schmeißen. Ich kann dieses Gesicht nicht mehr sehen. Ja, das waren so die Ereignisse im Oktober in Dresden.
3: Und nochmal, Sie hatten ja gesagt, Sie waren damals als Eibauer Student in Moritzburg. Wer waren Sie damals persönlich?
2: Ja, ich war eigentlich außerhalb der DDR. Also ich habe immer gesagt, Moritzburg ist so ex-territorial. Als kirchliche Studenten waren wir eigentlich vogelfrei. Also wir konnten tun und lassen, was wir wollten, wenn wir dem Staat nicht in die Quere gekommen sind. Und ich war relativ naiv. Ne? Ich bin in einem sehr behüteten Elternhaus aufgewachsen. Die großen Nöte und Probleme hatten wir nicht. Was vielleicht eine Einschränkung gewesen ist, dass wir nicht lesen konnten, was wir wollten und dass wir nicht reisen konnten. Das habe ich als Einschränkung empfunden. Ansonsten waren wir junge Leute, die das Leben genossen haben und uns gefreut haben, dass wir in dem wunderschönen Moritzburg sein können und dass wir von staatlicher Drangsalierung oder von staatlichen Verordnungen nicht betroffen gewesen sind. Also, ja, Student. Und wir wussten aber, wenn wir fertig studiert haben, dass wir dann eigentlich nur eine Perspektive haben im kirchlichen Raum, also im staatlichen Raum, das war dann nicht mehr möglich.
3: Hätten Sie denn in Aibau in der Oberlausitz eine berufliche Perspektive gefunden oder haben Sie danach gesucht?
2: Naja, ich habe vorher eine Berufsausbildung gemacht in Soland an der Spree zum Plast- und Lastfacharbeiter. Aber das war mir zu wenig. Und ich wollte eigentlich so ein bisschen raus aus dem ganzen System der Besserwisserei. Die DDR gerierte sich ja immer so, dass sie immer alles besser wussten. Immer das letzte Wort hatten und immer belehrend gewesen sind. Also das müssen die größten Star-Pädagogen gewesen sein, die es überhaupt gab. Und aus dieser Art der Bevormundung und Belehrung wollte ich eigentlich entfliehen. Ja, natürlich hätte ich können in diesem Beruf Plastverarbeitung, hätte ich können in Soland oder in Zittau arbeiten, aber das war schon gar nicht mehr, das kam schon gar nicht mehr in Frage. Also weil die Perspektive war raus aus diesem ganzen System, ja.
3: Und was waren denn, Sie hatten das ja schon angesprochen, aber nochmal, also Episoden, die Ihnen besonders in Erinnerung geblieben sind?
2: Na, einmal, dass bei uns an der Schule der damalige SPD-Senat aus West-Berlin da war, zu Besuch in der Schule und dass wir sie schon gefragt haben, was SPD, was sie für eine Sozialismusvorstellung haben. Das war beeindruckend. Also, dass man schon klar wusste in West-Berlin, wie die Situation in der DDR gewesen ist. Das hat mich sehr beeindruckt. Dann ja, die Brutalität der Macht, die wir erlebt haben, also eine Polizei, die bis oben hin mit Schilden und mit Helmen gesichert war und mit Schlagstöcken und mit Wasserwerfern, das hatten wir vorher in Aibau oder in Löbau noch nie gesehen, sowas. Das war sehr beeindruckend. Und dass sie auch das einsetzen wollten. Und was beeindruckend war, dass die Argumentation in den öffentlichen Medien, das heißt hier im Raum Zittau-Aibau, auch in Moritzburg, haben wir kein Westfernsehen gehabt. Wir hatten also DDR 1 und 2 und wir hatten RIAS und Deutschlandfunk und natürlich die Zeitung, ne, Junge Welt und Sächsische Zeitung. Und wie dort in einer, also ja, man kann sagen, alle Dinge umgedreht worden sind, die wir selber erlebt haben. Also wir, die wir demonstriert haben und friedlich dagestanden haben, mussten den nächsten Tag in der Zeitung lesen, dass wir Raudis gewesen sind. Raudihaftes Verhalten. Das war beeindruckend.
3: Und ja, was gab es denn an persönlichen Begegnungen? Also mit Vertretern hier aus der Region, aus Aibau, Löbau oder auch in Zittau, vielleicht auch persönliche Begegnungen, die heute noch aktuell wären?
2: Also Begegnungen hatte ich da schon, obwohl ich natürlich niemals dran gedacht hatte, in Zittau später zu arbeiten, und eigentlich mein ganzes berufliches Leben in Zittau gewesen bin oder noch bin. Das waren Begegnungen schon im Rahmen der Kirche. Das war zum Beispiel der damalige Eibauer Pfarrer Gotthilf Matzert, der sich sehr, sehr deutlich ausgedrückt hat und der immer wieder sehr, sehr deutlich in seinen Predigten gewesen ist. Es war uns immer eine Freude, am Sonntag zu den Gottesdiensten zu gehen und ihnen zuzuhören, was er zu sagen hatte. Und ich kann mich auch entsinnen an eine Begegnung oder an mehrere Begegnungen mit Heiner Eckert. Ich bin mir nicht sicher, ob er zu der Zeit Studentenpfarrer in Zittau gewesen ist. Er hatte jedenfalls sehr spannende Vorträge. Zum Beispiel an einen kann ich mich sehr erinnern, die Biografie von Karl Marx hat er mal erzählt und doch sehr, sehr anders, als wir das im Staatsbürgerkundeunterricht gehört hatten. Also an die beiden kann ich mich sehr, sehr gut erinnern. Und sie sind mir durch ihre Klarheit und Deutlichkeit auch sehr wichtig gewesen.
3: Und jetzt nochmal rückblickend auf damals. Was ist von Ihren Idealen von 1989 geblieben in der heutigen Zeit?
2: Ja, es wird viel vergessen. Aber alleine, wenn ich in meiner Wohnung sitze und meine Büchersammlung ansehe, dann weiß ich, dass ein sehr, sehr großer Teil an Büchern aus dem gesamten Deutschland kommen. Also die Freiheit des Wortes, die Freiheit zu lesen, was ich möchte, das ist so eine ganz große Geschichte. Also das ist geblieben. Und was wir natürlich 89, dann 90, 91 nachgeholt haben, das Reisen, die Begegnungen. Also ich glaube, ich bin noch mit DDR-Geld nach Italien gefahren und nach Frankreich, auch fast ohne Geld. Also diese Begegnung, das ist so ein Ideal gewesen. Und was viel später dazu gekommen ist, das ist so der Gedanke, die Verbindung mit dem Osten. Das heißt mit polnischen Menschen, mit Menschen aus Ungarn, aus Georgien, aus Rumänien. Das ist mir ziemlich wichtig geworden und das ist auch so ein Ideal. Also diese Verbindung einfach haben zu können. Ja, und was natürlich jetzt ein bisschen seltsam anmutet, wenn ich mir meinen Reisepass ansehe, eröffnet mir fast alle Grenzen. Das ist so unglaublich. Und neben mir sind Menschen, die können nicht reisen, die können nicht von einem Ort zum anderen. Naja, und dann der relative Wohlstand. Also ich fühle schon, dass wir einen Wohlstand haben und einen Reichtum. Und dieses Bild unserer Landschaften, unserer Städte, ich habe es noch ganz genau in Erinnerung, wie grau und schmutzig alles gewesen ist. Alles von Kohle überzogen, alles von Kohlenstaub. Und jetzt gehe ich hier über einen Marktplatz in Zittau. Der ist wunderschön. Der ist einfach wunderschön.
3: Ja, es gibt ja nun heute auch den Protest. Wir haben die Montagsdemonstration in Löbau zum Beispiel. Und haben Sie denn gemeinsame Grundmuster erlebt zwischen dem, was Sie damals erlebt haben und dem, was heute teilweise stattfindet? Also es gibt ja ein gewisses Unzufriedenheitspotenzial auch heute, was sich durchaus vehement artikuliert.
2: Also ich sehe keine Zusammenhänge. Also ich sehe am ehesten, dass natürlich in dem Reichtum, in dem wir leben, das kann so sicherlich nicht weitergehen. Aber ich sehe heute eben zunehmend und wirklich zunehmend diese rassistische Note. Also Deutschland zuerst oder sowas. Und das kann ich überhaupt nicht nachvollziehen, das kann ich nicht sehen. Ich sehe, dass wir nur zu einer Blüte kommen, wenn wir mitten in Europa sind und mitten in der Welt sind. Aber diese rassistischen und hetzerischen Aussagen, die stören mich ganz sehr. Also das möchte ich nicht hören, das stört mich. Und wenn über jegliche Bemühung, die irgendjemand macht, erstmal sofort der Mistkübel ausgekippt wird, also ich kann das nicht verstehen. Also ich sehe an dieser Stelle keine Zusammenhänge. Also die persönlichen Freiheiten sind aus meiner Sicht nicht bedroht. Im Gegenteil, wenn ich mir vorstelle, dass diese Demonstrationen, die ich heute erlebe, wenn die in der DDR stattgefunden hätten, das wäre unvorstellbar gewesen. Die Leute, die hier sagen, dass sie in Unfreiheit leben, die wären alle auf einmal in Bautzen oder sonst wo gelandet. Das kann ich mir vorstellen.
3: Sie hatten ja schon genannt, Gotthilf Mazat, Heinz Eckert, an welche Protagonisten von damals, die auch heute Verantwortung tragen oder wie Heinz Eckert Verantwortung getragen hatten, erinnern Sie sich gern und an welche vielleicht auch nicht? Es gab ja dann auch, wenn ich an Ibrahim Böhme denke oder Wolfgang Schnur, diese Vertreter der friedlichen Revolution, wo sich dann herausstellte, dass die bei der Stasi gearbeitet haben. Haben Sie ähnliche Erfahrungen gemacht?
2: Ich habe da überhaupt keine Erfahrung gemacht. Wir haben schon nachgesehen, ne? Bei uns zum Beispiel in den kirchlichen Kreisen, also in der Ausbildung in Moritzburg, Leute gewesen sind, die bei der Stasi gewesen wären. Und wir können sagen, das ist nicht der Fall gewesen. Zum Glück. Natürlich, an was ich mich erinnere, das sind damalige Politiker wie Helmut Kohl, der in seiner Art und Weise einen Glücksfall der Geschichte genutzt hat. Und das muss man ihm wirklich zugute rechnen, dass er dort das wirklich am Schopf gebackt hat, am Schopf gefasst hat, die Situation. Also heute wäre eine deutsche Einheit nicht mehr möglich. Natürlich waren es manche gute Politiker, die wirklich Verantwortung übernommen haben, aber die manchmal auch die Macht zu sehr geliebt haben. Also ich denke auch an unseren ersten Ministerpräsidenten Biedenkopf, der ja sehr viel, sicherlich sehr viel für Sachsen auch getan hat und das Ansehen des Freistaates oder überhaupt erstmal die Gründung des Freistaates und das nach oben zu befördern, aber dann eben, doch irgendwie ein bisschen in königliche Allüren abgerutscht ist. Aber vielleicht ist das so, der Mensch ist vielleicht so. dass wenn er Macht hat, dass er sie, dass er ganz schnell dahin kommt, dass er sie auch missbrauchen kann. Ja.
3: Und Sie arbeiten ja bei Augen auf, haben viel Erfahrung mit Demokratiearbeit in Löbau. Und welche Erfahrungen aus den Wendezeiten sind denn in das heute herübergekommen, auch in Ihrer Arbeit? Und was ging vielleicht verloren?
2: Naja, der unbedingte Ruf nach Freiheit, da merke ich schon, dass er sehr eingeschränkt ist. Ich arbeite ja in der Integrationsarbeit. Das heißt, ich beschäftige mich jeden Tag mit der Integration von geflüchteten Menschen, vor allen Dingen aus Afghanistan und Syrien. Und dort bemerke ich schon auch die Doppelzüngigkeit unserer Gesellschaft, unserer jetzigen Gesellschaft. Also doppelte Standards. Ne? Also auf der einen Seite waren wir froh, dass Leute in Afghanistan die Bundeswehr unterstützt hat. Und auf der anderen Seite, tja, die Unterstützung ist relativ gering. Das ist schon komisch. Was ich mir gar nicht vorstellen konnte damals, die Entsolidarisierung. Also ja, das ist möglicherweise, ja, dass die Menschen nur noch an Ich ein ganz großes Ego vor sich her schieben und das Prinzip auch auf andere zu sehen und andere sich anzugucken, das ist, glaube ich, auch ein bisschen verloren gegangen.
3: Ja. Waren Sie seit der Wende durchgehend politisch aktiv? Und wenn ja, in welchen Zusammenhängen?
2: Naja, das heißt politisch aktiv. Ich bin relativ schnell in die Gedenkstättenarbeit gekommen. Bin seit vielen Jahren Vorsitzende des Fördervereins Jugendbegegnung in Theresienstadt. Und seit vielen Jahren auch hier in Zittau aktiv in Freunde des Zittauer Theaters. Also ich kann schon sagen, dass dieses Engagement relativ durchgehend ist. Ja.
3: Und sehen Sie die Demokratie in Gefahr? Und ja, vielleicht, welche Symptome haben wir denn aktuell, wenn, wie das auch immer von den Medien, von der Politik kolportiert wird, die Demokratie in Gefahr ist?
2: Naja, ich sehe manchmal so Verharmlosungstendenzen. Also von dem, was auf der Straße so gerufen wird. Also wenn ich so ein rassistisches Schreien höre oder auch, dass es scheint normal zu sein, dass irgendwo Hakenkreuze angeschmiert werden. Das ist mal eine kleine Zeitungsmeldung, ja, aber so richtig interessiert das scheinbar niemanden mehr. Das würde ich mir vor allen Dingen ganz anders wünschen. Also auch da eine Aufklärung nochmal zu schaffen. Und auch dieses Latente des Antisemitismus. Ne? Wir haben das jetzt in der Corona-Zeit erlebt, wo auf einmal gelbe Sterne auftauchten und sie sich die Leute so verglichen haben mit Opfern der Judenverfolgung. Also das kann ich nicht verstehen. Und an der Stelle wünsche ich mir schon klarere Ansagen, eine deutlichere Bildung, auch deutlichere Urteile bei Staatsanwaltschaften. Ne, das ist so alles, naja, Gott, das ist eben passiert und ein dummer Jungenstreich, aber ich habe da einen anderen Eindruck.
3: Und Fühlen Sie sich bei diesen Eindrücken von der Politik missverstanden? Tut die Politik zu wenig dagegen?
2: Ja, was heißt Politik? Die Politik gibt es ja scheinbar nicht. Es gibt einzelne politische Vertreter, die schielen aus meiner Sicht sehr nach einem Wählerklientel, was nun rechts, weit, weit rechts steht. Und dort wünschte ich mir schon was anderes. Ja, und auch bestimmte Kürzungen im Bildungsbereich, wie wir das jetzt wieder sehen, bei der Bundeszentrale für politische Bildung soll gekürzt werden, da fühle ich mich dann schon missverstanden. Ich möchte eher das andersrum erleben, dass die Bundeszentrale oder die Landeszentralen noch aktiver arbeiten können. Ne? Das würde ich mir schon wünschen. Und dass da Politik, Landespolitik, Bundespolitik ja oftmals so an Themen auch vorbeiarbeitet. Ne? Also wir erleben, das erlebe ich gerade, werden auch viele Leute erleben, die ALG II-Empfänger sind oder jetzt Bürgergeldempfänger, die Antragsflut. Also ich erlebe das bei Geflüchteten. Die Antragsflut, das Unvermögen, Technik einzusetzen. Also wir schreiben alle Anträge mit der Hand. Und mir tun wirklich die armen Leute leid, die dann diese ganzen Formulare wieder übertragen müssen in irgendwelche Masken. Dort wünschte ich mir schon etwas ganz anderes. Oder auch dieses Hickhack um Bahn und so weiter. Ja, es ist nicht verstehbar, dass also Strecken weggerissen wurden und jetzt das so störrisch ist, wieder Gleise dazu zu bauen, obwohl jeder weiß, dass die Bahn eigentlich das Transportmittel der Zukunft sein soll. Das sind so Themen, ja.
3: Sind diese Themen vielleicht auch mit Ursache für die Montagsdemonstration? Und wenn man die Montagsdemonstration sieht, wo ist Ihrer Meinung nach der Unterschied zu damals?
2: Kann ich jetzt schlecht sagen. Also ich merke, dass viele Kleinigkeiten nicht gehört werden. Ja, also das ist auch egal, es scheint egal zu sein, wie Infrastruktur ist, ob Infrastruktur große Lücken hat. Ich kann mir auch eine völlige Ermüdung vorstellen durch den ewigen Kreislauf zwischen Krise und Krise, Corona, Krieg und so weiter, dass das Menschen auf den Geist geht, das verstehe ich. Das verstehe ich ganz sehr. Also ich muss selber oft an mich halten, dass ich selber nicht an der Stelle verzweifle oder traurig werde. Das kann ich verstehen. Aber diese Paarung mit Rassismus, das kann ich überhaupt nicht verstehen. Das verstehe ich nicht. Und dort hat es auch keine, dazu ist, es gibt keinen Platz für sowas. Na, also auf anderen rumtreten, denen es noch schlechter geht und sie zu Schuldigen zu machen, zu Sündenböcken, das ist Mist, das geht nicht. Also sich zu solidarisieren und zu sagen, wir sitzen alle im gleichen Boot, das fände ich angemessen. Und da eben auch an der Stelle zu demonstrieren, wo es hingehört. Nämlich, wenn ich für Frieden eintreten will, dass ich dann meinetwegen vor die russische Botschaft gehe oder das russische Konsulat oder an andere Stellen. Das scheint mir geboten zu sein.
3: Ja, das Projekt heißt ja von den Wurzeln bis heute. Und die letzte Frage wäre noch, sind aus den Wurzeln denn nun kräftige Bäume geworden? Oder wie lässt sich das im Sinne dieses Bildes vielleicht beschreiben?
2: Ja, ich denke, also ich habe den Eindruck,

0: Dass nicht alle Träume wahr geworden sind, das ist so, das ist Leben. Und natürlich offenbart auch das System immer wieder Schwächen, ne? Das, was uns dann schon erzählt wurde, auch zu DDR-Zeiten. Ich glaube schon, dass da Schwächen da sind. Aber ich würde sagen, ohne zu verträumt zu sein oder ohne naiv zu sein, eine Demokratie ist gewachsen. Sie hat Schwächen, ohne Frage. Sie hat auch Fehler, ohne Frage. Aber ich kann mir das nicht vorstellen, ohne diese Art der Demokratie. Also in dem Sinne, ja, die Bäume sind gewachsen, ohne Frage. Bloß, ob die abgeholzt werden, wohlwollenderweise lächelnd abgeholzt werden, ohne dass man ahnt, dass man den Ast, auf den man sitzt, absägt, oder ob man sie hegen und pflegen kann. Das wird sich weisen.
1: Gut, die Bäume hegen und pflegen. Ein guter Baum, der braucht ja auch ab und zu mal einen Schnitt, ne? Einen Baumschnitt. Das ist vielleicht ganz angebracht in manchen Fällen. Vielen Dank, Armin Pietsch.
0: Bitte schön.
1: Vielen Dank auch an die Partnerschaft für Demokratie des Landkreises Görlitz, welche die Interviews ermöglicht, und vielleicht, Herr Pietsch, auf ein Wiedersehen.

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1: Herzlich willkommen beim Jungen Radio auf Coloradio. Heute ist Sonntag, es ist kurz nach um 3. Und genau, hier ist das Junge Radio. Was hört ihr heute? Zuerst hört ihr eine Sendung, die von den Kids aus dem Kinderladen Känguru auf der Böhmischen Straße ist, der hier in Dresden-Neustadt in den Ferien gemacht wurde. Ja, danach hört ihr den ersten Teil des Hörspiels Findet den Pinguinkönig. Das ist ein Hörspiel, was der Karl Betrich gemacht hat. Ein Kinderhörspiel. Und vor dem Hörspiel hört ihr noch ein kurzes Interview mit dem Karl. Genau, so, das war's. Ich wünsche euch viel Spaß.
2: Bonn stark bewölkt 12. Wien Schneefall 0. Prag Schneefall minus 3. Warschau Stürme.
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4: Oh Gott, ich weiß nicht. Ein Name eines Planeten ist das. Ich habe nicht das geringste bisschen Mitleid.
0: Hallo liebe Zuhörer, ihr hört das Junge Radio Coloradio mit den Kids des Kindertreff Känguru mit Jasmin, Ronja, Marleen. Am Mikro steht Ronja, Marleen und Jasmin, an der Technik Thorsten. Was euch in der kommenden Stunde erwartet, sind Interviews, interessante Umfragen und Musik.
5: Wir haben Umfragen über das Thema von Tieren und von unserer Stadt gemacht. Nun genug geredet. Erstmal Musik von Taio Cruz, Katy Perry, Eminem und Rihanna. Und jetzt kommt Katy Perry.
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0: So, und jetzt kommt ein Interview mit dem Tierarzt von Marlene und Max.
1: Schlangen Füße?
2: Schlangen haben keine Füße. Die können nicht laufen, die können nur kriechen. Das sind Kriechtiere.
1: Haben Sie eine schlimmste Behandlung?
2: Also schlimmste Behandlung, die wir hatten, das sind vor allem immer Katzen, die angefahren sind und die sich die Beine gebrochen haben. Und denen geht es immer ganz schlecht.
1: Aus was bestehen die Tatzen von Hunden und Katzen?
2: Die Tatzen. Das ist wie bei den Händen bei uns. Also im Prinzip, da haben wir die Ballen, den Hauptballen, die Zehenballen, die Krallen. Dann haben wir praktisch die Daumenkralle und dann haben wir noch vier weitere Krallen. Dann haben wir insgesamt auch wieder fünf. Ne?
1: Und Katzen rauchen.
2: Weil die sich immer putzen. Ihr Haarkleid immer in Schuss halten, sagen wir mal so. Das machen Hunde nicht.
1: Warum haben Katzen nur grün, also immer grün-schwarze Augen? Oder gibt es auch andere Farben?
2: Nee, es gibt auch andere Farben, die haben auch blaue und gelbe. Und das hängt halt dann im Prinzip ab, wie bei uns, von der Farbe, von der Iris.
1: Mhm.
2: Ja. Also wir haben, bei uns gibt es keine gelbe Färbung. Katzen haben das. Es gibt ja auch schwarze Katzen mit gelben Augen.
1: Mhm.
2: Und auch grüne Augen, das gibt es auch. Ne? Die sind etwas vielfältiger.
1: Mhm. Muss man die Krallen schneiden von den Katzen?
2: Also Katzen gehen ja normal am Kratzbaum und machen das selber und die Stubentiger machen es eben nicht so häufig und dann müssen die dann doch mal schneiden, weil die sich einfach zu wenig abnutzen und dann bleiben die auch mal am Teppich hängen.
1: Was nützen Schnurrhaare?
2: Schnurrhaare sind Tastorgane, vor allem nachts, ne? Mhm. Und auch Wind, ne? Zum Beispiel. Da haben die dann ein Gefühl, ne?
1: Warum haben Katzen Mundgeruch?
2: Nee, die haben nicht unbedingt Mundgeruch, die haben nur dann Mundgeruch, wenn die Zahnstein bekommen, ne? Ist auch wie bei uns. Aber wenn die keinen Zahnstein haben, dann haben die auch keinen Mundgeruch normalerweise, ne?
1: Können Katzen weinen?
2: Katzen können normal nicht weinen, also wenn sie traurig sind, ne? Die vergießen keine Krokodilsträne, ne? Das machen die nicht. Da sieht man dann vielleicht nur mal vermehrte Tränenflüssigkeit oder sowas, wenn die halt eine Entzündung haben, ne? Der Lidbinde heute. Aber Beine tun sie nicht, ne.
1: Warum ist von den Katzen in dem Schwanz eigentlich, warum sind da Wirbel oder eine Wirbelsäule drin?
2: Ja, die wollen ja den Schwanz auch bewegen, ne? Die können den gar nicht bewegen, wenn da kein Stützgerüst drin wäre, wie Knochen. Ne? Und die brauchen den ja, wenn die zum Beispiel jetzt runterhüpfen 2 Meter, brauchen die ihn auch zur Stabilisierung im Flug, ne? Damit die wieder auf die Füße kommen und auf den Füßen aufkommen. Ne? Aber wenn der Schwanz, wenn da keine Knochen drin wären, dann würde der nur runterhängen. Und dann würden die sich auch verschmutzen und einmachen hinten. Ne? Das wäre dann nicht so sinnvoll.
1: Was war Ihr erstes Tier, das Sie behandelt haben?
2: Eine Katze. Die sind Fenster hängen geblieben. Ja, das ist auch nicht so.
1: Wurden Sie schon mal gebissen?
2: Ja.
1: Und von einem Tier genau?
2: Weniger von Hunden, mehr von Katzen, weil die Katzen immer nicht vorher sagen, wenn sie es ärgerlich sind und sich ärgern, ja, dass sie behandelt werden. Das geht dann immer gleich los. Die wedeln dann nur ein bisschen mit dem Schwänzchen nervös und das interpretiert man immer ein bisschen dann falsch erstmal. Die Hunde knurren manchmal vorher, das kann man besser einschätzen.
1: Okay.
2: Passiert. Ne?
1: Warte mal, haben die Tausendfüßler wirklich 1000 Füße?
2: Da bin ich jetzt überfragt. Aber ich glaube nicht, soweit ich weiß. Okay. Ich bin kein Entomologe, da hast du mich auch im falschen Fuß jetzt hier erwischt. Die
1: das
2: haben wir ganz selten, die haben wir noch nie gehabt.
1: Dankeschön,
2: ja,
1: danke.
2: Tschüss. Perfekt.
0: Okay, und jetzt kommt Dynamite von Tayo Cruz.

0: Frage mit Jasmin und Max. Was finden Sie an Dresden schön?
1: Was mögen Sie an Dresden?
2: Dass Dresden klein ist und viel Grün hat, übersichtlich ist und einen ganz besonderen Flair hat.
3: Dresden ist eine kulturell sehr gut organisierte Stadt. Macht Spaß hier zu wohnen. Es gibt viele verschiedene Facetten hat die Stadt. Eine Altstadt, die Neustadt ist ein schönes Kiezviertel. Es gibt Grünes, es gibt die Elbe. Man kann hier viel unternehmen.
1: Ich finde an Dresden so schön, dass es die Elbe gibt. Viel Grünes. Die Semperoper finde ich sehr schön. Das andere Elbufer, dieses Elbufer. Neustadt, Altstadt. Dann finde ich noch, ich finde einfach alles toll.
4: Was mir an Dresden so gefällt, die Altstadt, Saturn, die Playstation, das Grüne, und die Elbe. Vor allen Dingen, wenn du beim Sonnenuntergang dort sitzt, das ist cool.
5: Gute Frage. Ich würde sagen, Neustadt und die Stadt.
4: Oh, was mir an Dresden so schön gefällt, dass es so grün ist und so viele Spielplätze. Da kann ich immer mit meinen Kindern hingehen. Okay, vielen Dank. Tschüss.
5: Tschüss. Es gibt viele Kinder in Dresden, das ist schön. Und es kommen immer mehr Kinder dazu.
6: Dresden ist eine ganz schöne Stadt. Die Elbe ist wunderschön. Wir haben ganz viele grüne Bäume, schöne Spielplätze. Dresden ist überhaupt schön. Schöne Museen. Alles schön.
7: An Dresden. Und dass Dresden so grün ist und dass hier so viele schöne Häuser stehen.
8: Das ist doch hier.
9: Ich weiß nicht, die Frauenkirche.
10: Ich finde es zum Beispiel gut, dass es hier die Elbe gibt. Ich finde es super toll, dass die Museen für Kinder kostenlos sind und dass es Freitagnachmittag für alle kostenlos ist und überhaupt die ganzen tollen Museen finde ich schön. Und in der Neustadt die vielen schönen Spielplätze finde ich toll.
11: Dass ich hier eine Arbeit habe.
12: Oh, alles. Architektur und Leute.
13: Die Stadt an sich. Wirklich nur die Altstadt, die Neustadt, die Stadt.
14: Ich finde es schön, dass viel Kultur in Dresden ist, dass es Altes und Neues gibt, viele Museen und dass die Neustadt.
15: Vieles. Sehenswürdigkeiten.
1: Was alles?
15: Den Zwinger, den neuen Postplatz, Semperoper.
16: Ich mag den Alaunenpark, weil der so vielfältig und bunt ist und im Sommer kann man da so schön rumhängen und Spaß haben.
17: Ich finde an Dresden toll die Architektur, weil alles so schön ist und vor allem im Sommer sieht Dresden sehr schön aus.
18: Also ich finde Dresden hat eine sehr schöne Umgebung und eine schöne Natur und die Elblandschaft und man kann hier ganz viel Kultur genießen, es gibt viele Theater und viele Kinos und man findet ganz viele Leute, die Musik machen und Straßenfeste finde ich gut. Und es gibt viele Spielplätze. viele Leute, die Kinder haben.
19: Hallo, la, hallo, la, hallo, Ali, hallo, la, la, la, la, la, la, la. Bam. Entschuldigen Sie, haben Sie einen Moment Zeit? Ich finde die so toll. Der Kinder. Die Leute einfach, die Frankenkirche. Ich finde die Polizei schön, aber jetzt gibt es die anderen Farben, die finde ich eh schön. Ja. Und die Funkgeräte haben die manchmal ausgepackt.
20: Was finden Sie an Dresden so schön?
21: Ich bin hier zu Hause, die Stadt, die Menschen, die Elbe.
20: Das war's?
21: Das
20: war's. Nur das?
21: Nur das.
20: Okay, tschüss. Es ist schön grün ist, schön bunt. Und viele schöne Kinos gibt. Ja, die Häuser sind schön. Ich finde das schön, dass es viele, viele Spielplätze gibt.
22: Dresden ist eine Kulturstadt und...
23: Nochmal.
20: Okay.
22: Dresden ist eine Kulturstadt.
24: Eine Kulturstadt.
22: Und alte Stadt ist so ganz schön, finde ich. Und die Elbe ist auch sehr schön. Man kann auch an der Elbe spazieren gehen. Und die Menschen sind ziemlich auch nett. Ne?
24: Nur manche.
22: Ach so?
24: Ja, nur manche. Manche. Ja, zum Beispiel, die nicht Danke und Bitte sagen.
25: Und alles.
24: Ja,
22: ach so?
24: Also Ausdrücke. Ja. Solche Menschen gibt es ja auch.
25: In
22: Interview. Interview. Ja. Und was ich noch schön finde über Dresden?
0: Die Männer.
22: Die Männer sind schön. Ja. Ja, zum Beispiel, ich bin eine Musikerin und wegen Studium bin ich hierher gekommen. Ah. Und Musik zu studieren ist ziemlich gut, so. Na? Na?
24: Ja. Also von Spiegel, von Colorado. Ja, und jetzt gehen wir gerade zum Colorado nach Hause. Ja, und versuchen das Ding hier auszureihen. Nimmst du es auf?
2: Also ich bin hier geboren und ich finde es so vieles schön, dass jetzt die Zeit nicht bleibt, das alles aufzuzählen. Die Stadt ist insgesamt schön. Und die Leute.
8: Und jetzt kommt Rihanna feat. Eminem, Loved Over Your Lie. Und danach kommt ein Interview mit den Tierfutter.
9: Das sollte Typ heißen. Mann.

0: Was fressen Tiere denn gerne?
1: Also Tiere fressen gerne Nassfutter. Das ist halt pures Fleisch. Und sie fressen auch gerne Trockenfutter.
0: Wie alt können Tiere werden?
1: Das kommt immer drauf an, was für ein Tier.
0: Also das
1: Zum
0: älteste
1: Beispiel,
0: Tier.
1: also die ältesten Tiere, das kann ich dir nicht ganz sagen, aber zum Beispiel Schildkröten oder Papageien werden uralt. Also die werden ganz alt. So ungefähr jetzt zum Beispiel Schildkröten, die werden noch älter als Menschen.
0: Wo kriegen Sie denn das viele Essen für die ganzen Tiere her?
2: Ich habe Großhändler, die, also ich lasse mir das beliefern von überall, zum Beispiel Berlin oder im Westen gibt es einige Großhändler, die mir das beliefern.
0: Was ist denn die schlimmste Krankheit so von Katzen?
1: Also die schlimmste Krankheit, das kann ich dir nicht sagen, aber es gibt einige, zum Beispiel Schnupfen. Da können die Katzen halt sogar dran sterben. Oder Katzen oder Hunde kriegen Würmer. Und das kann auch auf Menschen übertragen. Und das sind halt sehr, ja, die sind halt sehr gefährlich. Und da muss man halt aufpassen und halt auch impfen. Also
0: Und was ist Ihr Lieblingstier?
1: mein Lieblingstier, oh, da gibt's ganz viele. Also es gibt viele Tiere, die ich mag. Also jedes Tier hat, also jedes Tier ist irgendwie schön. Also und ich mag halt zum Beispiel Tiger und sowas. Also die beeindrucken mich oder Löwen. Aber das sind halt keine, natürlich keine Haustiere. Ja, aber Hunde sind auch ganz toll. Also ich mag auch Hunde. Zum Beispiel Rottweiler gefällt mir ganz toll.
0: Und haben Sie ein Haustier?
1: Ich habe kein Haustier, weil um ein Haustier zu haben, braucht man halt sehr viel Zeit und man sollte sich das halt auch vorher überlegen, wenn man ein Tier holt, ob man halt die Zeit dafür hat und ich habe die Zeit gar nicht dafür. Ich bin selbstständig und bin eigentlich bis abends um 21, 22 Uhr arbeiten und ja, da würde das Tier halt zu kurz kommen. Und deswegen habe ich zurzeit jetzt kein Tier.
0: Okay, danke für das Interview.
1: Ja, ich bedanke mich auch.

0: Jetzt kommt ein Interview von Marlene und Max mit der Frage, was war ihr schlimmstes oder peinlichstes Erlebnis?
1: Hallo, wir sind vom Coloradio und wir möchten gerne wissen, was ihr lustigstes, peinlichstes oder auch schlimmstes oder war. Ja, also das war mal so, ich war mal in der Badewanne und da wollte ich Shampoo reinmachen und ich habe immer so kleine Dosen Shampoo und ich wundere mich, warum nichts rauskommt und da schüttel ich und da kommt nichts raus. Da nehme ich eine größere und das hat so gestunken und gebrannt auf der Haut und da habe ich geguckt, was das ist. Und da habe ich mein Kind gerufen, weil ich nie lesen kann so richtig ohne meine Lesebrille. Und da liest sie mir vor, dass das Nagellackentferner war. Und da hat meine Haut so doll gebrannt, dass ich nichts mehr essen und trinken konnte, weil ich mich nicht mehr bewegen konnte. Okay, das klingt sehr schlimm. Haben Sie denn auch ein schönes? Ja, also das war so, ich habe mal so eine Reise gewonnen beim bisschen leiser reden. Oh, Entschuldigung, na klar kann ich das. Na, auf jeden Fall habe ich eine Reise gewonnen und da habe ich einfach ein bisschen gedacht, das wäre ein Spaß und auf einmal haben die so bei mir geklingelt und auf einmal habe ich eine wunderschöne Reise gewonnen und ich durfte sogar mit meinem Kind mit einem Flugzeug über das ganze Mallorca fliegen und das war schön. Okay, danke schön, tschüss.
2: Oh Gott, mein Schlimmstes.
1: Oder das Schönste?
2: Das Schönste hatte ich zwei, wo meine zwei Kinder zur Welt kamen.
3: Okay. Haben Sie auch ein peinliches oder
1: ein lustiges?
2: Ein lustiges. Ich hatte höchstens mal einen lustigen Job als Student, wo ich als Mohrrübe durch die Stadt laufen musste.
1: Okay, danke schön.
2: Bitte.
1: Schönen Tag noch.
4: Das schönste Erlebnis war eigentlich die Geburt meiner ersten Enkeltochter.
2: Das Schönste war die Geburt meiner Tochter.
5: Das schönste Erlebnis, als wir die Kinder gekriegt haben.
1: Okay, danke schön.
6: Bitte schön.
1: Danke.
3: Tschüss.
1: Tschüss.
0: Jetzt kommt Eminem mit Not Every.
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0: Okay, das war's. Unsere Zeit ist um und ich hoffe, es hat euch gefallen. Und ihr habt euch was für euer Tier behalten.
1: In der Technik waren für euch Thorsten und am Mikrofon Ronja, Marleen, Jasmin.
2: Macht's gut und bleibt treu. Den nächsten Sonntag sind wir wieder da. 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
0: Also schaltet unbedingt am nächsten Sonntag wieder rein.
1: Also dann.
2: Und tschüss, wünscht euch eure Ronja, Marleen und Jasmin.
1: Okay, ich hoffe, es hat euch trotz Pannen gefallen. Und noch einen schreibenden Nachmittag.
0: Okay, auf Wiedersehen.
1: Tschüss.
0: Ich hoffe, es war lustig.
2: Genau.
1: Also dann hier unser letztes Lied, Eminem, Not...
2: Hä? Das kam doch gerade.
0: Okay, Auszeit.
2: Und tschüss, wünscht euch eure Ranja und Marleen und Jasmin.
0: Auf Wiedersehen.
2: Tschüss.
0: Tschüss.
2: Tschüss.
0: La la la.
2: Viel Spaß noch.
0: Ja, schönen Nachmittag. Schlaf schön.
3: Soweit also die Sendung von den Kids vom Kinderladen Känguru auf der Böhmischen Straße. Jetzt hört ihr ein kurzes Interview mit Karl Bethrich. Der Karl, der hat ein Hörspiel für Kids gemacht und ich habe ihn dazu gefragt. Genau, Karl, erzähl doch mal, wie heißt denn das Hörspiel und um was geht's in dem Hörspiel?
4: Findet den Pinguin König, das ist ein Kinderhörspiel und es spielt in der Nähe der Antarktis. Es geht darum, dass der Pinguinkönig von Piratenneuschwanstein entführt wurde. Es gibt einen Pressebrief, vermutet böse Absichten der Piratenneuschwanstein noch. Zwei Pinguine unter den vielen Pinguinen glauben diese Geschichte nicht so richtig und machen sich selbst auf die Suche nach der Wahrheit.
3: Mhm. Und ich habe das gerade schon gesagt, dass du das Hörspiel gemacht hast. Wie hast du das gemacht und wie ist denn das so gewesen? Also hast du das alleine gemacht oder hast du Erfahrungen mit Hörspielmachen schon generell irgendwie gesammelt? Also überhaupt, wie bist du dazugekommen und wie war das, so ein Hörspiel zu machen?
4: Also zuerst, ich hatte überhaupt gar keine Erfahrung. Ich bin da quasi frisch reingeschlittert. Zum einen hatte ich die Idee von einer guten Freundin gehabt, die immer mal so die Idee von dem Pinguinkönig rumgetragen hatte. Er wurde halt entführt und dann müsste man was machen und immer wieder zum Beispiel in einem Kinderfernlager mit Kindern eingebaut hat, spielerisch. Und ich fand die Idee eigentlich ganz lustig und da ich sowieso schon immer Lust hatte, ein Hörspiel zu machen. Zum Beispiel war ich da motiviert von den Hörspielen von Reinhard Lacomi oder der Alexander Wolkow-Reihe Zauberland. Habe ich mir einfach gesagt, ich mache ein Hörspiel und losgelegt. Immer mal so neben der Uni ein paar Texte geschrieben, zum Schluss alle Leute zusammengetrommelt, das eingespielt, ein paar Effekte dazu geschustert und fertig.
3: Und du hast gesagt, du hast Leute zusammengetrommelt. Was sind das für Leute und was haben die dann gemacht, nachdem du die zusammengetrommelt hast?
4: Die Leute sind alle bis auf eine auch Laien, haben mit der Materie überhaupt gar keine Ahnung. Naja, es war ein bisschen schwierig. Ich hatte von vornherein versucht, eigentlich daraus ein sehr offenes Projekt zu machen, die Leute auch partizipieren zu lassen, an dem Text

0: so gut, dass man das eigentlich nicht merkt.
1: Und das Hörspiel, das steht auch unter einer besonderen Lizenz. Was hat es denn damit auf sich?
0: Das ist eine Creative Commons Lizenz. Das heißt, dass jeder sich das Hörspiel legal und kostenlos aus dem Internet runterladen kann und auch vervielfältigen kann.
1: Und warum hast du das gemacht mit dem Hörspiel? Das wäre bestimmt auch eine Menge Aufwand, oder?
0: Es war letztendlich so viel Aufwand, dass ich damit nicht gerechnet hatte. Es hat sich wirklich sehr hingezogen. Aber ich hatte es gemacht, weil ich versucht hatte, komplizierte politische Sachverhalte runterzubrechen. Das war mein Anspruch. Ich wollte Kinder dazu befähigen, Sachen zu hinterfragen oder sie zumindest auf die Idee bringen, dass nicht alles, was ihnen gesagt wird, unbedingt richtig sein muss, und das mit so einer kleinen Verschwörungsgeschichte umzubauen. Ja.
1: Und um was für politische Themen handelt es sich da, die du versucht hast runterzubrechen?
0: Es geht um Ausgrenzung. Es gibt auch einige faschistoide Ansätze in diesem Hörspiel. Also es gibt einige Gruppen, die schon die Motivation haben, andere zu unterdrücken. Es geht um kulturelle und ethnische Konflikte. Krieg ist ein Thema. Ja, das sind so die politischen Probleme, die ich anspreche.
1: In dem Hörspiel gibt es auch jede Menge Lieder. Wer hat die gemacht?
0: Die habe ich mir ausgedacht und eingespielt.
1: Was sind deine weiteren Pläne für die Zukunft? Willst du weiter Hörspiele machen?
0: Vorher habe ich ganz viel, meine Liste ist ganz lang. Mein Problem gerade ist, dass mir so ziemlich die Zeit fehlt. Ich bin gerade universitär sehr stark eingespannt. Wenn ich dann wieder Zeit habe, habe ich mir vorgenommen, ein Drehbuch zu schreiben. Ich habe mal Lust, einen Film zu drehen, einfach weil ich es noch nicht gemacht hatte, es ausprobieren will. Genau, wenn ich das geschafft habe, vielleicht ein Buch, danach wieder ein neues Hörspiel. Mal schauen.
1: Gut, vielen Dank. Bitte. Das war das Interview mit Karl Bethrich über das Hörspiel Findet den Pinguinkönig, was er gemacht hat. Und als nächstes hört ihr den ersten Teil aus dem Hörspiel Findet den Pinguinkönig. Den nächsten und den übernächsten Teil hört ihr dann am nächsten Wochenende. Okay, viel Spaß.
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3: Ahem, ahem. Wenn ich noch einmal kurz um Ihre Aufmerksamkeit bitten dürfte. Wie bereits angekündigt, wird Simut, König der Pinguine, die jährlichen Festtage mit seiner Festrede nun höchstpersönlich eröffnen. Also, einen kräftigen Applaus für unseren König.
4: Er ist weg. Der Pinguinkönig ist weg. Alarm!
5: Träume ich? Oder ist gerade wirklich der König verschwunden? Das kann doch wohl nicht wahr sein. Doch damit ihr auch verstehen könnt, wie das alles passieren konnte, sollte ich vielleicht lieber etwas weiter ausholen. Okay, wir befinden uns gerade im Zentrum einer kleinen Stadt mit Namen Parzib. Parzib liegt ungefähr in der Mitte im Lande der Pinguine auf den Südshetlandinseln an der Nordküste der antarktischen Halbinsel. Man muss von hier aus ungefähr 20 Minuten einplanen, um ans offene Meer zu kommen. Außer dem Strand, einem Stadtzentrum mit einem kleinen Palast und ein paar Eisbergen gibt es hier nicht wirklich viel zu sehen. Normalerweise ist das Leben hier sehr ruhig und entspannt. Mit Ausnahme natürlich der dreitägigen Festtage, die hier jedes Jahr am Ende der Winterzeit stattfinden. Bereits einen Tag vor der eigentlichen Feierlichkeit ist die ganze Stadt in großer Aufregung. Alle wirbeln hin und her in die verschiedenen Läden, um noch schnell ein paar Dinge zu besorgen. Oder versuchen in Windeseile die Dekoration am Palastplatz fertigzustellen. Bis auf zwei Pinguine, die fröhlich und pfeifend die Promenade entlang spazieren. Allen anderen Pinguinen scheint es heute an Zeit zu fehlen, um die vielen Aufgaben für die Festtage zu erledigen. Die beiden geben schon ein seltsames Paar ab. Der eine großgewachsen und hager, die andere eher zierlich. Er kichert unentwegt und macht sich einen Spaß.

0: daraus, die anderen in ihrer Hektik nachzumachen. Sie schaut sich eher verträumt die Wolken an und achtet nur hin und wieder auf die Scherze, die er macht. Der eine heißt Malik, die andere Malia. Und beide scheinen gerade erst zu verstehen, was heute in der Stadt vor sich geht.
1: Was ist denn hier los? Alle rennen wie wild herum, als ob sie ihren Kuchen im Ofen vergessen haben. So viel Trubel habe ich ja schon ewig nicht mehr gesehen.
2: Ich finde das auch ganz schön seltsam. Aber sieh mal, auf dem Schild, da steht etwas. Dienstag. Ja, das ist morgen. Zum Beginn der jährlichen Festtage zum Friedensabkommen zwischen den Pinguinen und Eisbären sind alle Pinguine eingeladen, zum großen Konzert unserer Staatskapelle zu kommen. Zum Abschluss wird unser König Simon persönlich die Festtage mit einer Rede eröffnen. Seid gespannt, Beginn bei Sonnenuntergang vor dem Palast. Bla, bla, bla.
1: Och, nicht schon wieder. Dieses Konzert wird von Jahr zu Jahr immer grausiger. Wann haben die eigentlich das letzte Mal ihre Töne getroffen?
2: Aber alles nur halb so schlimm. Rein zufällig weiß ich nämlich, dass morgen zeitgleich zu diesem Staatsgedudel im Keller von Katak die Rockers spielen. Die kennst du doch noch, oder?
1: Ja, die waren gut. Weißt du was? Wir schleichen uns morgen einfach vom Fest und gehen dahin, ja?
2: Aber hallo!
1: Eigentlich sollte ich ja nichts sagen. Feiertage sind doch die schönsten Tage im Jahr. Den ganzen Tag frei, keine Arbeit.
2: Als ob du arbeiten gehen müsstest.
1: Hey, ich studiere das Leben. Das ist nämlich auch ganz schön anstrengend. Da habe ich mir auch mal einen freien Tag verdient. Nee, aber was ich fragen wollte. Warum müssen die jedes Jahr diese verstaubte Kapelle antreten lassen? Und warum gibt es diese Festtage überhaupt?
2: Allzu viel weiß ich auch nicht darüber. Ich glaube, das hat etwas mit dem Krieg mit den Eisbären zu tun. Vor 100 Jahren oder so.
3: 131 Jahre, um genau zu sein.
0: Ah, da kommt Nivi, die beste Freundin der beiden. Mit einem schweren Rucksack auf dem Rücken stürzt sie den beiden entgegen.
3: Unsere Geschichtslehrerin hat uns heute ganze 2 Stunden damit gelangweilt.
2: Na, das klingt ja nach einem weiteren, richtig spannenden Tag.
1: Hey, Nivi.
3: Hey, ihr. Ach man, ich finde das so unfair, uns bei diesem schönen Wetter in diesem stickigen Klassenzimmer einzusperren und dann auch noch so ein Thema dran zu nehmen.
2: Das Tolle daran ist aber, dass du uns jetzt mit deinem ganzen geballten Wissen über diese Feierlichkeiten aufklären kannst.
3: Warum wollt ihr das überhaupt wissen?
1: Na, das liegt doch auf der Hand. Wir wollen wissen, aus welchem Grund diese Kleriker diese total verstaubte Kapelle wieder ausgegraben haben. Und natürlich, wie sie es begründen, diese Musiker uns vorzusetzen.
3: Oh, na dann mal los. Also, wie ich bereits feststellte, wurde vor genau 131 Jahren das Friedensabkommen zwischen Eisbären und Pinguinen unterzeichnet. Davor war ein 3-jähriger Krieg, bei dem die Pinguine schwere Verluste hatten.
2: Ah, da hat wohl doch jemand aufgepasst, hm? Sehr löblich.
1: Hier gibt es doch gar keine Eisbären. Wie sollten die uns denn angreifen, wenn die da ganz oben am Nordpol frieren? Und warum sollten die uns überhaupt etwas tun?
3: Ha, genau, das ist es nämlich. Früher lebten am Nordpol, wie auch am Südpol, Pinguine und Eisbären friedlich nebeneinander. Alles war toll, man half sich gegenseitig. Die Pinguine besorgten zum Beispiel die Fische aus dem Wasser. Und dafür haben sich die Eisbären bereit erklärt, für den Transport an Land zu sorgen. Stellt euch das mal vor. Jeden Morgen könnte ich einfach anstatt eine halbe Stunde zur Schule zu watschen, den nächstbesten Eisbärenbus nehmen.
2: Oh ja, das wäre toll. Aber warum dann Krieg?
3: Unsere Lehrerin meinte, dass an einem Tag auf einmal alle Fische weg waren. So hatten die Leute nichts mehr zu essen. Und dann begannen die ganzen Probleme. Warum jetzt genau der Krieg angefangen hat, weiß man heute nicht mehr. Früher wurde sogar gesagt, dass meine Familie, die Felsenpinguine, diese Eisbären angestachelt haben sollen, wohl um irgendwelche Vorteile durch den Krieg zu bekommen. Aber selbst unsere Lehrerin sagt, dass das alles nur erfunden ist und geschichtlich überhaupt gar nicht hinhauen kann.
1: Aha. Und wo sind jetzt die ganzen Eisbären hin? Haben die sich einfach nach dem Krieg in Luft aufgelöst?
3: Nein, natürlich nicht. Dieses Friedensabkommen besagte, dass die Pinguine und die Eisbären einfach nicht mehr zusammenleben dürfen. Damit es keine Probleme gibt, haben sich die Eisbären entschlossen, an den Nordpol zu gehen und die Pinguine begannen, nur noch den Südpol zu bewohnen. Ich finde das allerdings ganz schön doof. Ich hätte so einen Bärenbus echt toll gefunden.
2: Na, wer denn nicht? Ja, ich glaube, das wird morgen ein sehr schöner Abend werden.
3: Machst du Witze?
2: Ach, das weißt du noch gar nicht. Morgen Abend spielen die Rockers bei Katak im Keller. Da wollen wir uns während der staatlichen Festlichkeiten hinschleichen. Du bist hiermit offiziell von uns eingeladen. Kommst du mit?
3: Na, da muss ich erstmal meine Eltern fragen. Ich darf doch noch nicht so lange draußen bleiben. Aber wenn die hören, dass ich mit euch gehe, drücken sie sicher ein Auge zu. Vorausgesetzt, ich habe mein Zimmer bis dahin aufgeräumt.
1: Na, ich drück dir die Daumen. Sag mal, Malia und ich wollten gerade zum Strand gehen und einen riesen Eisbecher essen. Hast du Lust mitzukommen?
3: Oh, aber das geht leider nicht. Ich muss doch noch mein Zimmer aufräumen und da werde ich sicher den ganzen Nachmittag zu tun haben. Es ist auch schon viel zu spät. Ich glaube, ich mach los. Bis morgen.
1: Ciao, Nivi.
2: Ciao.
3: Wann geht es morgen eigentlich los?
2: Bei Sonnenuntergang. Wir holen dich dann ab, okay?
3: Geht klar. Ach, wenn ich heute bloß nicht aufräumen müsste. Es ist also ungerecht. Immer muss ich müssen. Ihr habt's gut, ich hab es schlecht. Hab nicht von denen genüssen. Anstatt wegzugehen, den Tag anzulachen, muss ich hier und muss ich da. Muss aufräumen, muss lernen, muss Hausaufgaben machen. Muss schlafen, muss aufstehen und auf die Socken machen. Ich muss tun.

0: Kleines Mädchen, ja, du hast recht. Viel zu tun gibt es immer. Doch denke nicht, du wärst Knecht. Das wäre noch viel, viel schlimmer. Anstatt rumzunörgeln und Faxen zu machen, erledigen wir noch schnell alle Sachen. Danach können wir uns auch mal richtig ausruhen und schauen, was die anderen so tun. All die kleinen Dinge sind nicht von selbst getan. Ich helfe dir auch, aber nun fang an.
1: Am nächsten Tag wollten Malia und Malik wie besprochen Nivi zu Hause abholen. Als sie aber an der Tür der kleinen Wohnung am Stadtrand klopften, rührte sich nichts. Selbst als die Dämmerung hereinbrach, blieb alles still im Haus. Langsam wurden die beiden unruhig.
2: Keine Nivi weit und breit. Nicht einmal die Eltern scheinen da zu sein. Das ist ungewöhnlich. Normalerweise müssen doch Nivis Eltern nicht so lange arbeiten. Sie sollten also schon längst hier sein. Malik, weißt du, was ich glaube? Ich glaube, dass du Nivis Eltern mit deinem letzten Witz so verärgert hast, dass sie uns jetzt einfach ignorieren.
3: Nein, das glaube ich nicht. Außerdem hat bis jetzt jedem mein Witz über den 25 Kilogramm schweren Vogel gefallen.
2: Der Witz ist ja auch gut, aber hättest du der Mutter gleich so laut ins Ohr brüllen müssen?
3: Das war eben notwendig, damit sie den Witz auch verstehen. Naja, vielleicht war es wirklich etwas zu laut. Aber was ist, wenn sie schon ohne uns auf das Fest gegangen sind?
2: Sonst gehen ihre Eltern doch auch nicht auf solche, wie sie sagen, spießigen Volksfeiern. Aber sich hier weiter die Beine in den Bauch zu stehlen, ist wahrscheinlich auch nicht so schlau. Lass uns einfach ohne sie zu dem Fest gehen. Sicher werden wir sie dort finden.
3: Sieh dir mal die Wolken da hinten an. Ich glaube, wir sollten uns lieber beeilen, bevor wir noch zum Palast schwimmen müssen.
2: Okay, gehen wir.
1: Und so gingen Malia und Malik etwas betrübt, aber trotzdem schnellen Schrittes zum Palast, um sich noch rechtzeitig vor dem drohenden Gewitter unterstellen zu können. Als sie das Stadtzentrum erreichten, hörten sie von fern Geräusche, die so gar nicht nach Kapelle klangen. Da schrien Leute. Jetzt konnten sie es auch schon von Weitem sehen. Eine große Menge Pinguine rannte völlig durcheinander, doch anstatt sich zu zerstreuen, stießen sie sich gegenseitig nur immer wieder an, stürzten, standen wieder auf, um dann wieder völlig unkontrolliert wegzurennen. Als die beiden Freunde von Weitem Nivi erkannten, rannten sie ihr entgegen, um sie vor der wilden Masse zu retten.
2: Nivi, Nivi, fass meine Hand an! Malik, du rennst hinter ihr! Hier, schnell in die Gasse rein, da sind wir sicher!
3: Was ist geschehen, Nivi?
2: Und wo sind deine Eltern?
4: Mutti und Vater waren hinter mir. Sie konnten sich nicht so schnell retten. Ich will nach Hause.
3: Was ist denn passiert?
4: Der König ist weg. Malik, sie sagen, dass er entführt wurde und wir jetzt angegriffen werden. Ach, ich habe solche Angst.
2: Malik, reden können wir später. Ich halte es für das Beste, wenn wir alle erstmal zu ihr nach Hause gehen. Ihre Eltern werden dort sicher auch bald sein.
3: Ja, du hast wahrscheinlich recht. Nivi, Malia, hier entlang. Ich kenne eine kleine Abkürzung. Die ist zwar nicht ganz so schön wie der Weg hier, aber da sind wir zumindest vor den ganzen Leuten geschützt.
1: Und was für eine Abkürzung. Im nächsten Augenblick, dafür aber völlig verdreckt, gelangten sie in Nivis Wohnung. Zum Glück hatten es ihre Eltern vor ihnen geschafft, sodass sie nicht noch draußen im Regen warten mussten. In der Wohnung angekommen und nach einer ausgiebigen Umarmung durch Nivis Eltern, versuchten alle betont ruhig zu bleiben. Mit zittriger Hand, aber ohne ein Wort zu sagen, versuchte Herr Nadelöhr, Nivis Nachname ist tatsächlich Nadelöhr, Tee zu kochen. Frau Nadelöhr sah kreidebleich aus dem Fenster. Nivi, Malia und Malik saßen unterdessen am Küchentisch und sahen sich stumm an.
2: Malik, ich frage mich wirklich, woher du diesen Weg kennst. Normalerweise klettert man doch nicht über Mülltonnen und Vordächer.
3: Das ist doch jetzt wirklich nicht wichtig, oder? Viel wichtiger ist zu überlegen, was wir jetzt am besten machen sollten. Herr und Frau Nadelöhr, das ist jetzt sicher etwas schwierig, aber ich meine, wir beide konnten nicht sehen, was genau passiert ist. Halten es aber für wichtig, wenigstens kurz darüber zu reden. Naja, um beratschlagen zu können, wie wir jetzt am besten weitermachen sollten.
5: Ach, Malik, viel gibt es dazu gar nicht zu sagen. Einer dieser Kleriker rannte nach dem Anfangskonzert auf die Bühne, als eigentlich der König seine Rede halten sollte.
6: Und schrie etwas von wegen, der König sei weg. Daraufhin haben es die meisten mit der Angst zu tun bekommen und sind so schnell es ging weggerannt.
7: So. So viel für heute vom Jungen Radio. Bis nächsten Sonntag.

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3: Die Stimme, die ihr gleich zu Beginn gehört habt, gehört dem Schriftsteller Jens Bisky, eine einflussreiche Stimme im deutschen Kulturbetrieb. Ich schätze ihn nicht nur als Autor, sondern auch als kritischen Beobachter unserer Gesellschaft. Er kann gut analysieren und weiß, wie man mit Literatur und gutem Journalismus öffentliche Debatten anstößt. Und auch für diese Sendereihe, diesen Podcast, gibt Jens Bisky die Stoßrichtung vor. Ihr hört Männerstimmen. Hier geht es um Gleichstellung, um Rollenbilder, um Engagement, um Gerechtigkeit und um Veränderungen. Wir sprechen mit Männern aus Sachsen, die mit kleinen und großen Schritten in ihrem Umfeld schon etwas verändern, etwas bewegen. Das ist super spannend. Ich bin Jens Steiner und begleite euch durch die Episoden dieser ersten Männerstimmen-Staffel. Wir sprechen heute und in den nächsten Folgen immer mal wieder über Männerbilder. Nutzt vielleicht mal den Augenblick gerade jetzt und blickt mal zurück in eure Kindheit und Jugend und denkt an den Menschen, der für euch am ehesten eine Vaterrolle eingenommen hat. Und dann überlegt mal, was dieser Mensch für einen Einfluss auf euer Männerbild, eure Sicht auf Männlichkeit, aufs Mannsein hatte oder vielleicht immer noch hat. Gibt es da Sätze oder Glaubenssätze, die euch da durch den Kopf schwirren? Der in Leipzig geborene Autor Jens Bisky ist groß geworden als ältester Sohn des Politikers und Kulturwissenschaftlers Lothar Bisky. Unser Kollege Sascha Möckel hat sich in Leipzig mit ihm getroffen und wollte von Jens Bisky wissen, welches Männerbild sein Vater ihm vermittelt hat.
0: Ich bin so groß geworden in einer gewissen Selbstverständlichkeit. Als Mann kriegst du alles hin. Du bist immer auch für alles verantwortlich. Also mein Vater hat mir durchaus so ein eher unternehmerisches Männerbild vermittelt. Also riech dich nicht raus. Bilde dir nicht ein Frauensein fürs Bügeln oder Sockenstopfen. Damals hat man das noch gemacht. Oder für die Küche zuständig. Das musst du alles selber können. Mhm. Erst dann kannst du normal leben und auch Beziehungen führen, wenn du imstande bist, eigenständig zu sein.
4: Das hat auch Ihr Vater Ihnen gelehrt. Spannend, ne?
0: Und er hat auch, jetzt nicht so gut wie meine Mutter, aber er hat auch gekocht und sich um vieles gekümmert. Das gehört für mich ein bisschen zur Männlichkeit. Ansonsten habe ich bei diesem Thema das Gefühl, dass es doch sehr darauf ankommt. Auch auf die Situation. Und es gibt sehr viele verschiedene Männertypen. Was mich bei Männern nervt, ist so ein gewisses protziges Auftreten, wo ich immer denke, also das ist nur Fassade. Oder die legen irgendwas ins Schaufenster, was sie gar nicht im Angebot haben. Und was mich bei Männern nervt, ist Herablassung, gerade im akademischen Milieu. Und ich würde aber sagen, man ist auch in verschiedenen Situationen auf verschiedene Art und Weise ein Mann. Das wäre ja sonst auch langweilig. Ich glaube, auf Arbeit ist man anders Mann als in einer Beziehung oder als in einem Verein oder auf Reisen. Ich habe kein feststehendes Männerbild.
3: Ein festes Männerbild hat Jens Bisky nicht, aber trotziges, prahlendes und herablassendes Auftreten ist ihm zuwider. Ich kann es irgendwie gut nachvollziehen. Ich kenne diese Seiten an mir und bin genervt, wenn ich sie an anderen Männern entdecke. Aber unser Kollege Sascha Möckel wollte von Jens Bisky natürlich auch wissen, was er an Männern schätzt und mag.
0: Was ich sehr mag, ist so eine gewisse Ruhe. Hängt mit dem zusammen, was ich vorhin gesagt habe. Also keine Aufgeregtheiten, kein Getue, sondern so ein gewisses in sich Ruhen, das mag ich sehr. Ja, und dann mag ich Männer, die ungefähr wissen, was sie vorhaben und das dann auch machen.
4: Keine Schaumschläger, sozusagen.
0: Ja, keine Schaumschläger, aber auch deutlich die ganze Zeit sagen, wie ihm übel mitgespielt worden ist oder so.
4: Sprechen Sie jetzt quasi so eine Opferrolle an von Männern?
0: Ja, das hier ist also so der Versuch, alles auf die Verhältnisse oder den oder jenen Bösen zu schieben. Das mag ich mich, also mich langweilt das.
4: Wäre ja ein schöner Satz, Verantwortung ist sexy. Oder? Also, oder,
0: Ja, selbstverständlich, Souveränität ist sexy.
4: Mhm.
0: Also, kenne Kolleginnen, die würden jetzt sagen, so eher ein sehr konventionelles Männerbild, das du da vertrittst. Aber wenn ich versuche, in mich reinzuschauen, da lande ich da ungefähr.
3: Souveränität ist sexy, das gefällt mir. Aber der Weg dahin ist lang, hart und steinig. Gerade wenn man noch jung ist. Was wünscht sich Jens Bisky für die jungen Männer von heute, die ihr Leben noch vor sich haben? Das wollte Sascha Möckel noch von ihm wissen.
4: Die Jungs sind ja so die Männer von morgen. Und es wird ja gerade viel über Radikalisierung gesprochen, Männercoaches, Männerbildern. Jetzt sind wir beide schon ältere Männer und sollten uns da vielleicht auch nicht aufspielen, Hinweise zu geben. Aber was beobachten Sie oder was würden Sie sich für die Jungen heute wünschen?
0: Ja, Mut zu machen, was sie für richtig halten. Also ich würde um Gottes Willen den jüngeren Leuten keine Tipps geben oder sagen, mach dies oder jenes. Die sind in einer anderen Welt groß geworden als ich und die müssen jetzt schauen, dass sie ihren Weg irgendwie finden. Und das Einzige, was sie wirklich nicht brauchen und nicht haben sollten, ist Angst. Es wird ja viel getan, jungen Leuten Angst einzureden. Die sozialen Sicherungssysteme verunsichern im Moment ja eher die Leute, weil jeder sagt, ja, es wird nicht klappen und es kann nicht gut gehen und das Geld wird nie reichen, du kriegst da nichts mehr. Dann erzählt man ihnen, auf dem Arbeitsmarkt bist du keine Chance, das macht alles KI. Dann sieht man die tatsächlichen Krisen, dann haben wir diese wirklich schwere Krise, in der gar nichts absehbar ist, wie man da vernünftig durch und rauskommen soll des Klimawandels. So wird ununterbrochen etwas getan, um Leuten, die heute 16 oder 24 sind, Angst einzureden. Das wäre so eine Verantwortung für Ältere zu sagen, nie. Ja, und habt keine Angst. Also fürchtet euch nicht. Ich bin ungetauft, aber fürchtet euch nicht ist wirklich eine ganz wichtige Botschaft, wenn man Leute ernst und als Personen wichtig nehmen will.
3: Was nehme ich mit aus diesem Gespräch? Der Schriftsteller Jens Bisky wurde eher geprägt durch das unternehmerische Männerbild seines Vaters. Was er an Männern schätzt und mag, sind Eigenschaften wie innere Ruhe, Selbstständigkeit und Souveränität. Jungen und jungen Männern will er Mut machen. Im zweiten Teil der Männerstimmen lernen wir Thorsten Weber kennen. Als Projektkoordinator des Männernetzwerks Dresden ermöglicht er genau das. Mut machen, vielfältig und tolerant bleiben, souverän, unabhängig und gewaltfrei durchs Leben gehen, Probleme lösen, Ziele erreichen und andere Lebensentwürfe anerkennen. Thorsten kommt aus Thüringen. Als Kind der Mit-70er hat er die Kindheit und Jugend in der DDR noch sehr bewusst miterlebt. In der FDJ, aber in der Wendezeit auch in oppositionellen Kirchenkreisen, in der jungen Gemeinde, wo er als Jugendlicher schon auf ganz andere Männerbilder gestoßen ist als in der Schule oder zu Hause. Was für ihn in der Wendezeit prägend war, schildert er hier.
5: Also ich bin mal mitgebracht worden von einem Freund, bin dann dort gelandet, habe festgestellt, hoch. Das ist ja ganz andere Kirche als die, vor der ich ein bisschen Angst hatte, sondern da saßen Punker und Gruftis, Leute, die dann auch später meine Freunde auch geworden sind, die ich überhaupt nicht dort vermutet hatte. Und ich habe gemerkt, dass dort gar nicht so die Verkündigung der Botschaft im Vordergrund steht, sondern dass dort Raum gegeben wird, Leuten, die sonst keinen Raum haben. Und das war mir neu. Ich kannte das aus relativ behüteten Verhältnissen, aus denen ich kam. Ich bin zum Violinamtag gegangen, war dann auch später in der FDJ und so weiter. Das war alles eigentlich sehr getaktet. Ich war auf der Musikschule und später im Orchester. Das war eine völlig neue Welt für mich. Und damals gingen die Montagsdemos los, die haben sich dort dran beteiligt, da bin ich einfach mitgelaufen. Ich habe mir da nicht viele Gedanken gemacht, was das jetzt bedeutet und habe aber erst im Nachgang gemerkt, was das für ein großes Ding war. Also die diese Montagsdemos, die gingen relativ klein los und sind dann aber kumuliert über 2-3 Monate bis zur Teilnahme von 20.000 Leuten in der Stadt, die selber nur 25.000 Einwohner hatte. Also es hat auch eine Sogwirkung auf das Umfeld. Das hat mir so viel Kraft auch gegeben und hat mir so viel Dankbarkeit auch gegeben, plötzlich in so eine Welt auch Einblick zu haben und irgendwie auch an was Großem dabei zu sein.
3: Und diese Kraft konnte Thorsten Weber später anderen Menschen mit auf den Weg geben. Darauf kommen wir gleich. Aber was konkret lief in der Wendezeit in der jungen Gemeinde anders als zu Hause, als in der Schule oder in der Freien Deutschen Jugend, der FDJ? Das war die offizielle, staatlich getragene Jugendorganisation der DDR.
5: Für mich war es ein großes Abenteuer, mich dahin zu begeben, und ich habe dort Leute getroffen, und das war eher an dieser Stelle die Bereicherung, die ich erlebt habe. Ich kann an dieser Stelle schon den Bogen schlagen, auch eine andere Art von Männlichkeit auch gelebt habe, aber auch eine Art von andere Vorbildwirkung, als die ich vorher von sozusagen den offiziellen Autoritäten erlebt habe, nämlich eine eher aufgeschlossene, sozusagen nicht ausschließende, eine erstmal die Arme aufmachende und alle willkommen heißende. Werdet ihr auch sehen, ob die jetzt ein Iro tragen oder schwarze Klamotten, ob die politisch interessiert sind oder wie auch nicht, die durften erstmal alle kommen. Und das war ein Spirit, der mich total mitgenommen hat.
3: Nach dem Studium leitete Thorsten Weber erst ein Jugendzentrum in Weimar. Seine Kontakte aus der Wendezeit, zur jungen Gemeinde, zur Kirchenarbeit wurden dann Türöffner für die offene Kinder- und Jugendarbeit im Plattenbaugebiet Weimar West. Ein Stadtteil mit vielen sozialen Problemen, der in den frühen 2000ern isoliert war vom historischen, touristisch geprägten Weimarer Stadtzentrum. Wegzug, Leerstand, Arbeitslosigkeit, Kinderarmut.
5: Die kamen, also haben wir Schlüsselkinder genannt, die kamen im Schlüssel angelatscht, schon im Alter von 6 Jahren von zu Hause und waren nach der Schule frei und wieder zum Teil sind dort oft geschlagen bei uns und haben dort die Zeit verbracht, bis wir zugemacht haben, abends 18 Uhr dann sind wir nach Hause gegangen und haben wahrscheinlich nicht mehr gemacht, als zu essen und ins Bett zu gehen. Das heißt, wir haben zum Teil viel mehr Zeit mit denen verbracht als ihre Eltern.
3: Nur mit Erlebnispädagogik kam man da nicht weit. Hier war Beziehungsarbeit gefragt. Und hier machte Thorsten Weber die prägende Erfahrung, dass seine Form der sozialen Arbeit auch Spuren in den Werdegängen der Kinder und Jugendlichen hinterlässt, die er betreut und begleitet. Aus meiner Sicht ein klarer Schritt in Richtung Gleichstellungsarbeit, wie er sie heute in Dresden betreibt und befördert. Eine Geschichte eines damals Jugendlichen, die Thorsten Weber aus dieser Zeit als Sozialarbeiter in Weimar erzählt hat, hat mich besonders bewegt.
5: Also ich nenne einfach mal Endin. Also der Endin habe ich kennengelernt, als ich dort relativ neu war. Da war ich gerade eingestiegen in den Job dort, war noch in der Orientierung, und das war jemand, den hatte mir mein Vorgänger schon mitgenommen, als jemand, auf den musste aufpassen, der flippt schnell aus und der ist also auch gefährlich zum Teil, ne? Und ich habe den dann auch kennengelernt, der ist immer ausgeflippt, da hat er Steine geschmissen nach mir und auch nach anderen natürlich. Und das war aber jemand, der auch immer kam. Und den ich auch dann am Anfang oft wegschieben musste, weil es nie an die Regeln gehalten hatte. Und trotzdem war das eine Person, der zugänglich war. Tatsächlich, mit dem ich hinsetzen konnte und reden. Bezeichnenderweise in diese selbstgezimmerten Buden dann einfach mal reingehockt. Und dann war das quasi sein Habitat. Ja, und da konnte man mit ihm auch dann auch immer gut reden. Und der hat dann auch mal Einsicht gezeigt. Und das hat ihn nicht von vornherein verändert. Aber man hat gemerkt über die Zeit, und da hat man halt gesehen, dass was Beziehungen und Beziehungsarbeit, dass es seine Zeit braucht, dann ist er wirklich zu einem Stammgast geworden, auf den man später uns tatsächlich auch stützen konnte. Das heißt, an dieser Stelle hat er halt irgendwie, obwohl ihm Grenzen gefehlt haben und so weiter, hat er trotzdem ein unglaubliches Gerechtigkeitsempfinden gehabt, was er auch auf andere ausgestrahlt hat, wo er dann andere auch in die Pflicht genommen hat. Und um es ein bisschen abzukürzen, er ist jetzt über Jahre erhalten, ich war 10 Jahre dort, er war am Ende auch noch dort. Er war 2 Köpfe größer als ich, sozusagen, dann, als ich dort gegangen bin. Und dann war der dort einer der Jugendlichen, der quasi dann vom Kinderclub in den Jugendclub gewechselt ist und dort mit so einem Hip-Hop-Projekt aufgebaut hat, während ein kleines Studio. Und es ist mir vor ein paar Jahren, hat er mich sogar auch mal angeschrieben, wegen irgendeinem Track, den wir damals aufgenommen hatten, den er nicht mehr hatte und so weiter. Und irgendwie, der seinen Weg einfach gegangen ist, auf seine Markt, der Pro-Wege genommen hat, sozusagen, der es nicht leicht hatte zu Hause, irgendwie sowas. Und sozusagen, mit dem wir auch harte Konflikte hatten, mit der öfter rausgeflogen ist und so weiter. Aber trotzdem, aus dem wirklich ein richtig toller, patenter Mensch geworden ist. Wirklich. Und da freue ich mich. Geht mir echt das Herz auf, wenn ich so daran denke. Okay. Da denke ich wirklich voller Dankbarkeit zurück. Und tatsächlich, was mir dort mit Blick auf junge Arbeit nochmal aufgefallen ist, ist, dass dort wirklich auch viele Jungs gestrandet sind. Für die war das attraktiv. Also attraktiver für mich, als für Mädchen, muss ich mal so sagen. Mhm. Weil wir hatten Baustellenplatz, da konnte man einfach Hütten bauen. Und sozusagen, da hat sich auch ein Mädel hin verirrt. Aber das war eigentlich so eine Domäne der Jungs.
3: Diese kleine Geschichte, die Thorsten Weber gerade erzählt hat, beantwortet für mich schon ein Stück weit die Frage, welche Aufgabe und Rolle Männer in der Gleichstellungsarbeit einnehmen können. Vertrauen schenken, Grenzen setzen, für die Perspektiven anderer Menschen sensibilisieren und, wie Jens Biski eingangs schon erwähnte, Mut machen. Was bedeutet das überhaupt, Gleichstellung? An der Stelle muss ich mal eingestehen, dass ich die Begriffe Gleichberechtigung und Gleichstellung lange Zeit synonym verwendet habe. Der Unterschied ist mir eigentlich erst klar geworden, als ich mich immer öfter journalistisch damit auseinandersetzen musste. Und das hat offenkundig auch damit zu tun, dass Gleichstellung in den letzten Jahren immer mehr zum öffentlich diskutierten Thema geworden ist. Gleichberechtigung und Gleichstellung. Die beiden Begriffe klingen zwar fast gleich, beschreiben aber zwei völlig unterschiedliche Herangehensweisen, wenn es um Fairness und Gerechtigkeit in der Gesellschaft geht. Kurz gesagt, Gleichberechtigung ist der Startpunkt und Gleichstellung ist das Ziel. Gleichberechtigung steht für Chancengleichheit, Gleichstellung für Ergebnisgerechtigkeit. Interessant an Thorsten Webers Biografie finde ich, wie die soziale Arbeit mit Jungen und jungen Männern für ihn die Weichen für die Gleichstellungsarbeit im Männernetzwerk Dresden gestellt hat. Es kam die Zeit für eine Veränderung. Thüringen wurde für Thorsten zu klein, Dresden, ein fast in Vergessenheit geratener Wunschwohnort, wurde sein neues Zuhause. Die neuen Herausforderungen ließen nicht lange auf sich warten.
5: Also ich bin im Männernetzwerk jetzt seit inzwischen 13 Jahren tatsächlich verbunden. Kennengelernt habe ich damals, weil ich einen Job gesucht habe, als ich nach Dresden gekommen bin und ich wollte Jugendarbeit machen und wollte so ein bisschen Leitungsaspekte mithaben, weil ich sie vorher auch schon hatte in diesem Jugendclub und habe dann eine Stellenausschreibung gefunden. Leitung Fachstelle Jugendarbeit und da ging es darum, mit Jungen selber besagte Jugendtage, die ich auch schon mal gerade zitiert hatte, zu machen, Workshop-Angebote zu gestalten, Angebote zur Berufsorientierung von Jungen auch zu machen, also eine geschlechterreflektierende Perspektive einzunehmen. Tatsächlich bin ich da gelandet, hatte erstmal die Jungen auf dem Schirm. Ich bin eher gekommen, weil ich was gesucht habe und musste mich erstmal in das Thema reinfinden. Ich konnte dann auch erkennen, was quasi manchmal falsch gelaufen ist, sozusagen mit der Jugendarbeit und habe das dann ein paar Jahre gemacht und bin dann quasi in der Projektkoordination hier auch gelandet, vor inzwischen auch 6 Jahren.
3: Und in dem Rahmen musste sich Thorsten Weber auch damit auseinandersetzen, was das Männernetzwerk überhaupt ist und macht.
5: Ich habe es vorher mal als quasi auch Ort gesehen, der soziale Arbeit macht. Das heißt, wir haben ja verschiedene Projekte hier, also die quasi vor allem Männer adressieren, wie der Name schon sagt, Jungen und Männer. Die Jungen nehme ich jetzt mal mit rein. Also es gibt eine Geschlechtsspezifik und was wir hier machen, überwiegend ist soziale Arbeit. Das heißt, wir beraten beispielsweise Männer, die von Arbeitslosigkeit, Langzeitarbeitslosigkeit betroffen sind. Wir beraten Männer, die Gewalt ausüben. Beispielsweise, ne? Wir beraten Männer, die Gewalt erleben im Sinne von Männerschutzwohnungen. Wir stellen quasi einen geschützten Rahmen zur Verfügung und wir arbeiten mit Senioren, von männlichen Senioren, weil die nicht so richtig in den entsprechenden Strukturen für Senioren ankommen. Also wir machen überwiegend eine soziale Arbeit mit Männern in verschiedenen Lebenssituationen. Wir haben auch mit Vätern gearbeitet. Oder arbeiten mit Vätern. Wir haben mit Jungen gearbeitet und mit Fachkräften, die mit Jungen arbeiten. Das ist gerade ein bisschen ein schwieriges Thema, weil die Väterarbeit und Jugendarbeit im Grunde durch die Einsparungen, die es hier in der sozialen Arbeit gibt, oder Kahlschlag, will ich schon fast sagen, erstmal zumindest was die Förderung betrifft, rausgefallen sind.
3: Da stellt sich natürlich die Frage, was hat diese Form der sozialen Arbeit denn jetzt konkret mit Männlichkeit und Gleichstellung zu tun?
5: Und all das ist eigentlich soziale Arbeit, aber, und das ist mir erst deutlich geworden, als ich in dieser Rolle Projektkoordination war, das hat eine Klammer. Diese ganze soziale Arbeit könnte eben nicht woanders stattfinden, sondern wir haben das Bewusstsein, das Männernetzwerk zu sein. Das bedeutet für uns, an dieser Stelle nicht nur soziale Arbeit zu machen, sondern auch immer die Frage zu stellen, was hat das mit dir zu tun und deiner Männlichkeit, mit dir als Mann zu tun? An welchen Schrauben kannst du eigentlich noch drehen? Sozusagen jenseits von den klassischen Dingen der Selbstermächtigung oder des Empowerments. Und da kam das Thema Gleichstellung dazu, mit dem ich mich dann auch nochmal gesondert beschäftigt habe und beschäftigen musste. Weil es sind natürlich auch Leute, auch aus meinem privaten Umfeld oder Kollegen von früher, da ist ja was, die fragen mich dann, was machst du denn jetzt? Dann sage ich, ja, ich mache Gleichstellungsarbeit für Männer. Dann kriege ich sowas zurück wie Fragezeichen. Hä? Gleichstellungsarbeit für Männer? Was meinst du damit? Gleichstellung ist doch etwas, was für Frauen dran ist. Also die im Grunde genommen schon das Prinzip gecheckt haben. Wir haben keine Gleichheit innerhalb der Gesellschaft, aber irgendwie nicht das Gefühl haben, dass für Männer auch was getan werden müsste.
3: Bei kritisch denkenden Menschen ploppen beim Thema Gleichstellungsarbeit für Männer große Fragezeichen auf. Sind jetzt nicht erstmal die Frauen dran? Braucht es jetzt überhaupt mehr Bewusstsein, mehr Engagement für die Gleichstellungsarbeit für Männer?
5: Na, ich würde so beantworten, dass ich sagen würde, also Gleichstellung können wir nur gemeinsam erreichen. Das heißt also, ich kann ja nicht das Thema Gleichstellung als Thema der Frauen erklären und kann sagen, kämpft mal dafür, sozusagen, ne? Also, weil es betrifft euch ja auch, also sorgt mal dafür, dass ihr irgendwie in der Gesellschaft sozusagen mehr an Einfluss gewinnt oder so. Weil wenn wir uns angucken, wie die Gesellschaft funktioniert, dann funktioniert die nach wie vor patriarchal. Das heißt, die Machtverhältnisse, die wir hier haben, sind aus meiner Sicht sozusagen Machtverhältnisse, die mit dem Thema Männlichkeit, nicht notwendig mit Männern, sondern mit dem Prinzip Männlichkeit zu tun haben. Dominanz, nach außen gehen, sozusagen externalisieren, nicht bei sich bleiben, sondern eher gucken, wie man die Außenwelt gestaltet, solche Dinge.
3: Und dazu kommt, dass wir in einer Leistungsgesellschaft leben.
5: Leistung bringen, ne? Und an dieser Stelle sind gerade diejenigen, und da muss ich sagen, also das Geschlecht, dem ich mich zuordne, also da haben wir Männer sozusagen einen Haufen auch verbockt in dieser Welt, indem wir eben dafür gesorgt haben, dass es uns immer gut geht und anderen Geschlechtern, sozusagen Frauen, aber auch Leuten, die sich vielleicht gar nicht binär zuordnen wollen oder die für sich sozusagen andere Geschlechterdefinitionen annehmen, die haben wir einfach untergebuttert. Ich sag's jetzt einfach mal so, mit unseren Prinzipien, mit unserer Art, auch machtvoll zu sein, obwohl wir es vielleicht gar nicht so bewusst haben. Und deswegen stehen wir auch in der Verantwortung, das ein Stück gerade zu rücken und sozusagen was dafür zu tun, dass wir alle in einer Gesellschaft leben, wo alle Geschlechter sozusagen leben können und Gleichberechtigung oder Gleichstellung erfahren.
3: Männernetzwerk, das klingt ja auch irgendwie nach Männerbund. Besteht da nicht die Gefahr, dass das zu einseitig wird und in Richtung Frauenfeindlichkeit kippt?
5: Tatsächlich würde ich sagen, für uns besteht die Gefahr eher nicht, weil ich glaube, das liegt daran, wie sozusagen die Personenauswahl ist, die Menschen, die hier arbeiten, sozusagen, da ist es ja Einstellungskriterium so, dass sie das alles reflektieren, sozusagen ihre eigenen geschlechtlichen Werdegang, dass sie auch ein Gefühl dafür haben, wie dick die Gesellschaft ist. Das eine könnte ich jetzt mir einfach machen. Dennoch nehmen wir natürlich Zuschreibungen wahr, wo Leute genau uns das zuschreiben, wo wir auch entsprechende Anfragen bekommen, sowas wie, ich bin jetzt lange genug von Frauen unterdrückt und überall, wo ich hingehe, werde ich ja von Frauen beraten. Ich werde jetzt endlich mal sozusagen eine richtige Beratung haben und deswegen sozusagen will ich mich mit Männern unterhalten und wo quasi Abwertung mit drinne ist und wo darauf abgehoben wird, dass Frauen Männer nicht verstehen würden, solche Dinge. Solche Anfragen kommen tatsächlich und wenn ich auf unsere Arbeit gucke, was du gesagt hast, so das Männerbündische, naja, für manche könnte das durchaus auch eine Eintrittskarte sein, das Gefühl zu haben, ich bin hier unter Männern. Das würde ich nicht gleich als männerbündisch bezeichnen, sondern, und ich glaube, das gilt für schon einige Männer, die hier irgendwie den Weg finden, die suchen tatsächlich quasi die Gesellschaft von anderen Männern und wollen auch nur unter sich bleiben. Die haben vielleicht andere Ideen, sozusagen, die dürfen die auch haben, ne, sozusagen, was sie eigentlich suchen. Was wir dazu tun, ist die sozialpädagogische Komponente und die Gleichstellungskomponente. Das heißt, an dieser Stelle müssen wir als Fachkräfte dafür sorgen, dass es eben nicht männerbündisch wird, dass sich Männer dort sozusagen nicht verschwören. Sagen wir mal ein Beispiel, es gibt Männer oder viele Männer sind betroffen von Trennung. Wenn Trennung im Raum steht, ist ganz oft das Thema sozusagen, wie läuft das Modell in Zukunft mit den Kindern ab. So, das beschäftigt ganz viele Männer und tatsächlich ist meiner Wahrnehmung nach das, was ich auch beobachtet habe, ganz oft so, dass es dass Modelle vereinbart werden, bei der die Männer sozusagen eher weniger Kontakt haben, zumindest weniger, als sie gerne hätten. Ja, und an dieser Stelle ist es ja zum einen wichtig, dass die Leute hier kommen können und ihr Herz ausschütten, darüber erst noch sprechen können. Das ist was ein Thema, was mich belastet. Und da darf auch vielleicht ein bisschen Schimpf dabei sein, sozusagen hier werde ich untergebuttert und so weiter und so fort. Also, dass Männer erstmal so sind, wie sie sind. Was wir dann aber machen müssen, ist nicht zulassen, dass dann der Nächste einstimmt und sagt, ja, hast genau recht, die Weiber wieder und so weiter, ne? Und irgendwie, und das wäre dann so das Männerbündnis. Das heißt, Männer stärken sich, indem sie quasi so ein bisschen die eigene Betroffenheiten einfach zum Maßstab machen. Und sondern wir als Pädagogen sind gefragt und zu sagen, man kann sagen, okay, ich kann dein individuelles Schicksal sehen, dennoch sozusagen hat das nichts mit den Frauen oder sowas zu tun, sondern es ist eine individuelle Geschichte. Geschichte. Lass uns einfach mal gucken, an welchen Stellen du sozusagen was drehen kannst. Wie können wir dich dabei unterstützen? Brauchst du juristischen Beistand? Okay, wir gucken mal, wie das gehen kann in unserer Rechtsberatung. Brauchst du, sag ich mal, Stabilisierung? Im Sinne von, ich kann mich auch diese Auseinandersetzung stellen. Brauchst du Konfliktkompetenzen? Brauchst du, indem du zum Beispiel nicht gleich anfängst zu schreien, wenn es um ein heikles Thema geht? Brauchst du Schutz? Ja, an dieser Stelle, wo du vielleicht als Bedrohung erlebt wirst. All die Fragen können wir stellen und an dieser Stelle, wenn wir quasi das so tun, wenn wir für uns als Fachkräfte immer auf dem Schirm haben, sozusagen, dass wir eine fachlich fundierte Arbeit machen im Sinne von Gleichstellung, dann verhindern wir dieses Männerbündische.
3: Kurzum, wenn man mit gut geschultem Personal arbeitet, kann man auch fachlich fundierte Gleichstellungsarbeit leisten. Das heißt, Zuschreibungen und Abwertungen wahrnehmen, einerseits offene Ohren für Sorgen und Probleme haben, andererseits klar intervenieren, wenn die eigene Betroffenheit zum Maßstab wird. Gleichstellungsarbeit heißt unterstützen, beraten und zeigen, wie man mit Konflikten umgeht, meint Thorsten Weber. Und noch ein Aspekt spielt für ihn in der Gleichstellungsarbeit mit Männern eine große Rolle. Das sich öffnen können.
5: Wir sehen einen Menschen, der zu uns kommt, sozusagen, und wir sehen, an welcher Stelle er Entwicklungsbedarf selber markiert. Oder es kann auch sein, dass wir welche sehen, beim er sie nicht sieht. An dieser Stelle gilt es zu fördern, zu sagen, also wie kann er mehr vielleicht Selbstbewusstsein entwickeln? Wie kann, also zum Beispiel, oder wie kann er dahin kommen, dass er die Trennungssituation überwindet? Wie kann er auch für seine Sache einstehen, also im Sinne von Empowerment? Das wäre fördern. Öffnen ist für mich unter diesem Stichwort, und da kommen wir wirklich, das sind wir wieder in der Gleichstellung, also auch an dieser Stelle sagen, was haben denn Männer für sich nicht auf dem Schirm? Ja, zum Beispiel, welche Auseinandersetzungen? Hat man ja vorhin schon so ein bisschen Männer viel im Außensein, aber wie sieht es denn damit aus, quasi Zugang zu den eigenen Gefühlen zu haben und die auch thematisieren können miteinander? Genau, und an dieser Stelle ist quasi auch unser Auftrag, einfach genauso diese Öffnung herbeizuführen. Das heißt, Männer aus dem Tunnelblick auch rauszuholen und zu sagen, also die Welt ist größer sozusagen. Kannst du nicht auch da und kannst du nicht auch da? Und was das Thema Begrenzen betrifft, das ist natürlich auch, also an dieser Stelle, da waren wir vorhin schon mal ganz kurz, wo wir feststellen, da geht es was Männerbündisches, da wird sich verschworen gegen andere Geschlechter, da wird irgendwie zu sehr getümelt, ja, irgendwie sowas, und sagen, die guten alten Zeiten, und früher, als sozusagen die Rollen noch klar waren, da war alles besser. An dieser Stelle gilt es einfach auch klar zu sagen, das stimmt so erstens nicht, und zweitens, wir haben uns als Gesellschaft auch weiterentwickelt, beziehungsweise, wenn hier einfach diskriminierende, rassistische, faschistische, wie auch immer Dinge sozusagen produziert werden, dass wir dann einfach auch klar sagen, nein, hier ist eine Grenze und sozusagen auch begrenzen. Und in diesem Dreieck neue Perspektiven zu zeigen, problematische Perspektiven, ich sage es immer so im Reizwort, toxische Perspektiven zu begrenzen, indem man sagt, hier geht's nicht weiter, und sozusagen gleichzeitig irgendwie zu fördern. Das heißt, das, was Männer ja auch mitbringen. Naja, im Sozialarbeit geht es ja auch mal darum, wir können ja nur mit dem arbeiten, was die Leute selber mitbringen. Wir können es ja nicht in die Leute reinzaubern. Ja, das heißt, wir haben ja immer diesen Ressourcenblick, was bringt jemand mit? Und davon mehr zu machen, das ist fördern. Ja. Und das ist mal ganz tief drin, sozusagen, dass soziale Arbeit an dieser Stelle, in die soziale Arbeit mit Männern eine Gleichstellungsarbeit wird, weil das, worüber ich gerade gesprochen habe, nicht nur den Männern in ihrer individuellen Problemlage dient, sondern eigentlich der ganzen Gesellschaft. Ja, wenn Leute irgendwie eine Begrenzung erfahren darin, was sie sagen können und was sie sagen dürfen an bestimmten Stellen, ja, sozusagen, wo man sagt, das ist nicht mehr okay, dann dient es auch der Gesellschaft, weil sie vielleicht an anderer Stelle auch nicht mehr machen. Darum, wo Männer sich immer wieder selber im Weg stehen, sozusagen, oder sozusagen, indem sie die eigenen Gefühle nicht wahrhaben, und sozusagen, dann ist das auch ein Problem für die anderen, sozusagen für ihre Partnerschaften beispielsweise. Und an dieser Stelle tun wir auch was über diese Person hinaus für die Partnerschaft, ne? Und insofern tun wir in unserer Arbeit eben sozusagen, arbeiten wir am einzelnen Menschen, aber für die Gesellschaft.
3: Die alten Männerrollen sind nach wie vor existent. Die Herausforderungen und Anforderungen an Männer sind neue. Wie geht man am besten damit um?
5: Ja, also für die Frage für mich zu beantworten, mir fällt es nicht so sehr schwer damit. Ich würde aber von vornherein auch sagen, dass ich ein relativ privilegiertes Leben insgesamt führe. Ich bin behütet aufgewachsen. Ich hatte immer eine sehr große Vielfalt an Freunden. Da war schon immer Vielfalt auch da. Und das habe ich gesehen. Dann habe ich große Bildungschancen gehabt. Ich habe Abi gemacht, ich habe studiert. Ich habe noch quasi eine weitere Ausbildung, Supervision und Coaching gemacht. Auch da bin ich begegnet. Das heißt, mein Blick hat sich sowieso schon geweitet, weil ich immer wieder vielen, vielen Menschen in vielen Lebenssituationen begegnet bin. Und von daher, diese Anforderungen, die jetzt für manche tatsächlich vielleicht neu sind, die sind für mich gar nicht so neu gewesen. Das heißt, es für mich selber zu bewältigen war natürlich an den Knackpunkten, wo ich zum Beispiel selber Kinder bekommen habe, ist noch nicht so lange her. Ich bin Spätvater geworden, weil ich mich vielleicht vorher auch selber erst mal ausgelebt habe. Ja, beispielsweise. Und gesagt, jetzt bin ich, also ich hatte eine Zeit in meinem Leben, wo ich gesagt habe, jetzt bin ich dran, ich kümmere mich vor allem um mich. Ich gehe reisen, sozusagen habe mein Vergnügen und gehe weg, treffe Freunde sozusagen und ähnliches. Und irgendwann war dann Partnerschaft wichtiger, habe eigene Kinder, dann haben sich Fragen nochmal ganz anders gestellt. Sagen, wie trete ich als Vater auch diesen Kindern gegenüber auf?
3: Thorsten Weber ist Spätvater geworden. Inzwischen hat er 2 Söhne. Was will er ihnen mit auf den Weg geben?
5: Das muss ich kurz tatsächlich nachdenken, weil ich jetzt gegrübelt habe, was würde ich eigentlich vielleicht anders machen, als es mir begegnet ist in meiner eigenen Erziehung. Ich bin Einzelkind, auch Sohn sozusagen, aber ich bin auch auf das gestoßen, sozusagen mein Vater ist netter Kerl, ne? Aber über Gefühle hat er auch nie gesprochen, auch nicht mit mir, hat sich auch nicht dafür großartig interessiert, sozusagen für das Thema. Und da denke ich mir, das finde ich schon auch anders machen, das Authentische irgendwie auch mit rüberbringen, als sozusagen, also auch die Vielfalt und die Bandbreite transportieren. Ich habe für mich nicht den Anspruch, sozusagen, ich will das klassische Vorbild für meine Söhne sein und sozusagen, und ich arbeite daran, dass sie sozusagen immer, wenn sie an Männlichkeit denken, mich als Vorbild haben. So explizit bin ich da gar nicht unterwegs, sondern mir ist eigentlich klar, ich bin Rollenvorbild. Und das ist an manchen Stellen geht das natürlich auch mal schief, weil ich sozusagen stehe auch manchmal unter Stress, bin dann laut oder schreie oder irgendwas sozusagen. Das passiert natürlich irgendwie auch. Oder bin völlig genervt von dem, was da irgendwie gerade ist. Und da bin ich auch authentisch. Was ich dann mache, ist auch, ich entschuldige mich dann auch. Also das heißt, wenn ich denke, es ist irgendwie, da bin ich über das Ziel hinausgeschossen oder ich habe doch gar nicht erreicht, was ich will. Jetzt habe ich irgendwie quasi meinen eigenen Frust daraus gelassen. Dann kann ich trotzdem dahingehen und sagen, sorry, das war eigentlich falsch, weil ich wollte eigentlich was ganz anderes. Ich wollte, dass du was veränderst. Und ich glaube nicht, dass ich es irgendwie geschafft habe. Das heißt, irgendwie nochmal auch mit den eigenen Kindern darüber zu sprechen, wie man erzieht. Ja, also so in den Worten, die sie verstehen und das verstehen Kinder an bestimmten Stellen, dass ich eine besondere Position habe und auch für sie verantwortlich bin. Also das habe ich mir vorgenommen, an dieser Stelle auch offen zu sein, ansprechbar und auch streitbar zu sein und mich darüber zu unterhalten. Ansonsten würde ich gerne die Vielfalt so mittransportieren, auch in der Kultur. Und das machen wir zum Teil quasi als Eltern auch. Wir nehmen die Kinder mit zu Kulturereignissen, so als auf Festivals, zu Konzerten zum Beispiel. Ne? Und wir haben auch wiederum ein relatives Privileg. Wir haben ein eigenes Haus und Garten. Dort müssen wir sowieso austoben sozusagen. Also als Eltern sind Kinder auch dabei, handwerkliche Sachen zu lernen. Die habe ich nie gelernt als Kind, meine Kinder. Und ich erlebe meine Söhne da tatsächlich auch mit dem auskommt, was ist. Die formulieren wenig Ansprüche an, ich will Dinge haben oder irgendwas, sondern die sind beide sehr kreativ, malen, basteln, tun, machen. Oft mit dem, was da ist. Oder da tut es einfach ein Stück Draht, kannst du mir Draht mitbringen aus dem Baumarkt oder Bauschaum oder irgendwie sowas, ne? Also irgendwie. Und da denen eher den Rücken frei zu halten, dass die sich entwickeln können. Und auch da gilt für mich wieder fördern, öffnen, begrenzen. An dieser Stelle, wo ich denke, da fehlt ihnen was, das zu fördern. An der Stelle, wo ich denke, das sehen die gar nicht. Das zu öffnen und an der Stelle, wo ich sage, Moment, das jetzt wird es mir zu pumpig oder irgendwie ist es mir ein bisschen zu viel Computer, da zu begrenzen. Da sind wir wieder an dieser Stelle, ne, wo wir schon mal waren. Da bin ich, glaube ich, auf einem Weg, der verschlungen ist und trotzdem, glaube ich, irgendwie sich richtig anfühlt.
3: Und wie geht es weiter mit dem Thema Gleichstellung und den Rollenbildern, den Männerbildern in unserer Gesellschaft?
5: Ich nehme wahr, dass der Populismus steigt, dass wir im Zeitalter irgendwie des Meinens angekommen sind, das Wissen, was lange einen hohen Wert hatte mit der Aufklärung, was sozusagen lange als Maßstab gilt oder galt, nämlich zu wissen oder das eigene Handeln auf Wissen zu stützen, dass das zunehmend brüchig wird und Leute sich auf Meinungen und Meinungen stürzen und das auch für sich in Anspruch nehmen, bestimmte Sachen und Wörter sagen, im Sinne der Gleichstellung erlebe ich in vielen Bereichen. Ich will gar nicht glauben, dass es in vielen Bereichen auch vorwärts geht, aber wir haben auch ein Rollback an vielen Stellen, wo wir auch Gewissheiten hatten. Ich habe neulich eine Fortbildung gemacht zum Thema Männerbilder und musste mich leider damit auseinandersetzen mit sozusagen den wirklich toxischen Inszenierungen, die gerade aus dieser Fitness Influencer-Geschichte da kommen, sozusagen an Botschaften an Jungs kommen, was sie für Reichweiten transportieren. Ich sehe, was politisch los ist, wo wieder Eigensinn und mit dem Kopf durch die Wand und sozusagen Hauptsache ich irgendwie eine große Rolle spielen und wo Leute das auch selbstverständlich für sich in Anspruch nehmen, wo der patriarchale Geschichten im nächsten Raum kommen. Und da würde ich sagen, da müssen wir echt aufpassen und dürfen uns, glaube ich, als auch Träger der gleichstellungsorientierte Männerarbeit macht, nicht zu sehr in der sozialen Arbeit, in der Arbeit im Individuum verschanzen. Ja, das ist wichtig, aber wir haben auch einen gesellschaftlichen Auftrag und der heißt Gleichstellung. Das heißt, mit anderen Geschlechtern nicht im Gleichschritt, aber gemeinsam dafür zu sorgen, dass wir eine bessere Gesellschaft kriegen. Also das klingt jetzt normativ, eine bessere Gesellschaft, aber ich will wirklich tatsächlich in einer anderen Gesellschaft leben und ich will auch, dass meine Kinder wirklich auch positive Utopien haben wieder. Ich nehme gerade eher viel Dystopisches wahr. Ja, sehr negative Zukunftsentwürfe. Und ich sehe auch unseren Auftrag, an dieser Stelle positiv zu bleiben und positive Bilder zu entwerfen.
3: Männer, Männerbilder und Gleichstellungsarbeit. Darüber haben wir heute in der ersten Ausgabe der Männerstimmen gesprochen. Mit dem Schriftsteller Jens Biski und mit Thorsten Weber vom Männernetzwerk Dresden. Beide haben spannende Biografien und schaffen es auf ihre Art und Weise, anderen Menschen die Augen zu öffnen und mal einen Perspektivwechsel zu wagen. Besonders bewegt hat mich die Geschichte von Andi, der mit seiner Art als Jugendlicher permanent angeeckt ist, aber dennoch seinen Weg gegangen ist, weil Menschen ihm einerseits ihr Ohr und ihr Vertrauen geschenkt haben, andererseits aber auch klare Grenzen gesetzt haben. Es geht hier nicht um geradlinige Biografien, sondern um Engagement, Offenheit und einen kritischen und gleichermaßen wohlwollenden Blick auf Männlichkeit. Es geht um Gleichstellung. Ein gutes Beispiel dafür ist Thomas Kionell aus Zittau. Er hat in der Wendezeit das neue Forum mitbegründet, er war in der Karate-Nationalmannschaft, war in der Werbebranche und zeigt jetzt Menschen den Weg zu mehr Achtsamkeit. Ihn lernt ihr in der nächsten Episode der Männerstimmen kennen. Diese Sendereihe gibt es als Podcast und als Radiosendung. Danke an Sascha Möckel, Jens Biski und Thorsten Weber, an Lars Kleber und an Tonmeister Oliver Stahn. Ich bin Jens Steiner. Guckt doch mal bis zur nächsten Folge, welche Stellschrauben ihr in eurem Alltag in Richtung Gleichstellung bewegen könnt. 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
2: Hallo und Servus zusammen in der Gegensprechanlage. Heute für euch am Mikrofon ist Ulrich Seibert und die Sendung ist von allen bisherigen vielleicht diejenige, die man am schwersten fällt zu machen, denn es soll heute um das Thema Rassismus in und um uns herum gehen. Das Thema Antisemitismus vor ziemlich genau einem Jahr ging mir dagegen deutlich leichter von der Hand. Aber hier bei dem Thema fühle ich mich ein bisschen mitschuldig. Also jetzt nicht schuldig in dem Sinn, dass ich mich selber als Rassist einordnen würde, aber mitschuldig, weil ich mir bis vor kurzem einfach nicht vorstellen konnte, welches wahre Ausmaß von Rassismus und Rechtsextremismus, möchte ich hinzufügen, offenbar doch in vielen von uns latent schlummert. Und wer sich was nicht vorstellen kann, der tendiert vielleicht auch allzu leicht dazu, die Relevanz eines solchen Themas abzustreiten. Und damit werden notwendige Diskussionen und Selbstreflexionen verhindert. Es kann einer Zivilisation, die eine weltoffene, auf dem Gedanken der Gleichwertigkeit der Menschen basierende Wertegemeinschaft sein möchte, wie wir das von uns jedenfalls behaupten, eigentlich nicht wirklich gut tun. Das Schlüsselerlebnis, das zu dieser Sendung geführt hat, kam in Gestalt einer Freundin, mit der ich vor ein paar Jahren in einer Band gespielt habe und die ich dann für einige Zeit aus den Augen verloren habe. Es hat sich vor ein paar Wochen wieder geändert und wir haben seitdem intensive Gespräche miteinander geführt. Und sie hat mir diverse Geschichten aus ihrem Leben erzählt, die in die Kategorie fallen, naja, kann man sich eigentlich nicht so richtig vorstellen. Die können doch gar nicht wahr sein, oder? Andererseits, ich habe bei meiner Freundin nicht den allergeringsten Grund zu zweifeln, auch weil sie sehr vieles dokumentiert und Belege sammelt. Und deswegen habe ich sie heute einfach mal ins Studio mitgebracht. Rassismus und Rechtsextremismus. Die beiden gehen ja immer in irgendeiner Form zusammen, wobei sie in seltenen Fällen nicht durchaus auch getrennte Wege gehen können. Aber beide haben jedenfalls identische Wurzeln, nämlich die Ablehnung des Gedankens der Gleichwertigkeit der Menschen, woraus sich implizit der Anspruch ergibt, dass die Anführungsstrichen Schlechteren den Besseren zu Diensten zu sein hätten. Es gibt immer wieder mehr Menschen, die sich selbst für besser halten und viele andere für unterlegen im Gegenzug und die diese Überzeugung womöglich für das eigene Selbstwertgefühl brauchen, kann ich nicht beurteilen. Und das mache ich ganz konkret fest an einem weltweit fast allerorts beobachtbaren Rechtsruck bis hin zu offenem Faschismus in einzelnen Ländern, teilweise sogar

0: uns, glaube ich, viele Erkenntnisse geben, die wir üblicherweise so nicht bekommen. Und jetzt, ich würde sagen, wir lassen es jetzt mal ein bisschen erzählen. Und wenn ihr eine Frage oder eine Anmerkung dazu habt, dann könnt ihr natürlich gern im Studio anrufen. Ich sage euch nochmal die Nummer durch. Das wäre die 089 4895 2305. Also nochmal 089 4895 2305. Also Bella, das ist übrigens ihr Künstlername als Musikerin. Vielleicht erst mal ein paar biografische Angaben über dich. Du sprichst Deutsch mit einem leicht amerikanischen Akzent, was den Verdacht nahelegt, dass du schon den größeren Teil deiner Jugend in den USA verbracht hast. Du hast Musik studiert, oder?
1: Ja, ich habe tatsächlich Musik studiert, allerdings erst später im Leben. Zuerst war der Pädagogik dran. Ich könnte mir nicht vorstellen, von der Musik zu leben und habe dann einen vernünftigen Beruf nachgegangen. Aber später habe ich ein klassisches Gesangsstudium gemacht, 7 Jahre. Jawohl.
0: Bei wem?
1: Die Dame heißt Benny Gillette. Aha. Eine sehr bekannte Dame aus München, unterrichtet seit den Ende der 60er Jahre hier und ist eine, ja, relativ große Name.
0: Aha, aber du hast ja nicht nur diese zwei Berufe gehabt, die du gerade als Ausbildung erwähnt hast, sondern ein paar mehr, habe ich verstanden.
1: Ja, also wie das bei den meisten Amerikanern ist, hat man sehr jung angefangen zu arbeiten. Also schon als Teenie in der Schule, nach der Schule Burgers flippen, oder man hat ja die Möglichkeit gehabt, im Sommer als Bagger zu arbeiten.
0: Als was? Als Bagel?
1: Bagger. Man hat es ja manchmal gesehen.
0: Ach, die Einkaufstüten einpacken. Alles klar.
1: Einpacken, das jawohl. Und die Carts rausbringen und die Leute dann das halt im Auto laden.
0: Ich kenne nur Badger und das ist kein Job.
1: Nein. Ja, und als Musiker natürlich später hat man alle möglichen Outjobs gemacht, um sich über dem Wasser zu halten. Das kennen ja die meisten Musiker und unter uns als brotlosen Künstler.
0: Taxifahrer. Ein
1: Taxifahrer.
0: Hast du auch gemacht?
1: Nein, das habe ich nicht gemacht, aber beim Hard Rock Café als Bouncer gearbeitet.
0: Was ist ein Bouncer?
1: Bouncer ist der Toursteher oder derjenige, der die Leute dann raustut.
0: Also die Leute, mit denen man sich nicht anlegen.
1: Die weiblichen
0: Personen.
1: Okay. Ja, genau.
0: Alles klar.
1: Die weiblichen Teil davon. Mhm. Und auch, ich bin der Pädagogik nachgegangen, habe bei größeren Gesellschaften als Sprachdozent und auch als Übersetzer gearbeitet gehabt. Jawohl.
0: Und auch in der Pflege habe ich.
1: Und auch in der Pflege, jawohl. Okay. Als ich erst nach Deutschland gekommen bin, habe ich nur sehr wenig Sprachkenntnisse gehabt. Bitte ein Bier und Dankeschön. Und so hat man dann natürlich nicht so schnell Arbeit finden können. Und eine Freundin hat mir dann einen Job besorgt in einem Pflegeheim. Und das war eine von den wenigen Arbeitsstellen, die ich nehmen könnte, ohne
0: Sprachkenntnisse,
1: jawohl. Und das habe ich 2 Jahre lang gemacht.
0: Aber man hört jetzt im Prinzip aus einem leichten Akzent eigentlich nicht, dass du ich schon vermute, zumindest ein Teil der Eltern hat schon Deutsch auch mit dir gesprochen, dass da schon solide Grundkenntnisse da waren, aber ist
1: absolut
0: nicht der Fall.
1: Nicht, nein. Okay. Als ich hier in Deutschland meine Zeit verbracht habe, war man immer so auf Armeekasernen. Man kennt das, es gab ja überall eine in fast jeder Großstadt und da waren wir dann halt relativ isoliert, auch aufgrund von der Sprachkenntnisse.
0: Ja. Seit wann bist du in Deutschland? Zum Verständnis.
1: Hier geboren. Auf einer Militärbasis und dann berufsbedingt von meinem Vater seit alle 3 Jahre zwischen den Kontinenten gependelt. Also 3 Jahre Stuttgart, 3 Jahre North Carolina, 3 Jahre Mannheim, dann wieder zurück nach den USA. Also man kann nicht sagen, dass irgendwo zu Hause war.
0: Okay, also keine Kontinuität in dem Sinne.
1: Nein,
0: okay.
1: Und nur ausschließlich Englisch gesprochen bis zum 22. Lebensjahr.
0: Ja, du hast mir ja ein paar haarsträubende Geschichten erzählt. Ich würde sagen, wir starten mal rein. Wann und wo hast du denn das erste Mal bemerkt, dass du quasi wegen deiner Hautfarbe diskriminiert oder anders behandelt worden bist als deine weißeren Mitmenschen?
1: Okay, da kann ich ein bisschen rausholen. Das war tatsächlich so mit 13, 14 das erste Crush, ja, das erste Mal, dass Jungs und Mädchen dann gesagt haben, oh, das ist ja nett und Händchen halten. Und da war ein junger Mann, der Gitarre gespielt hat und lange blonde Haare und so, kam von Kalifornien und alle dachten, der war ganz toll. Und der fand mich tatsächlich dann ganz toll. Und ja, wir waren dann miteinander liiert sozusagen, insofern man das tut, wenn man Teenager ist. Und nach 2, 3 Wochen kam er auf mich zu und sagte, so und so hat mir erzählt, dass sein Vater schwarz ist. Sag ich, ja. Ja, das hättest du mir sagen müssen.

0: sitzen. Also wir können ja nicht zusammen sein. Und das war der Ende vom ganzen Geschichte. Mhm. Und das war eine ziemlich herbe Erfahrung. Das war das erste Mal, dass ich wirklich gemerkt habe, Menschen unter Umständen sehen mich anders an.
1: War das in den USA oder war es schon in Deutschland?
0: Es war schon in Deutschland.
1: Okay, weil du gesagt hast, ein kalifornischer Gitarrist, das hätte dann auch sein können, dass es in den USA passiert ist.
0: Nein, das war hier.
1: Okay.
0: Das war hier.
1: Und wie ging es dann weiter?
0: Ja.
1: Es ist ja dann irgendwie schon fast alltäglich geworden, diese Erfahrung. Oder allwöchentlich, sagen wir es mal vorsichtiger.
0: Nicht innerhalb von diesen geschlossenen Gesellschaft, innerhalb von der amerikanischen Gesellschaft, der sich hier in Deutschland etabliert hat durch diesen Armeebasen, aber danach schon. Als ich dann mich dann in Deutschland frei bewegt habe und habe gesagt, ich bin nicht mehr als Ami da, sondern ich möchte mich integrieren, ich möchte mich in die Gesellschaft mit reinbringen. Da habe ich schon gemerkt, ab und zu mal sind da kleine Unterschiede in der Art und Weise, wie einem behandelt wird. Aber insbesondere in den letzten 10 Jahren ist das sehr viel schlimmer geworden.
1: Mhm.
0: Sehr viel schlimmer geworden.
1: Also gleichzeitig so mit dem Aufstieg der AfD, wenn man das jetzt mal rein zeitlich, ohne das in einen Zusammenhang zu bringen, so sieht, dann könnte das durchaus parallel gelaufen sein.
0: Ja, das könnte ich
1: sagen. Was ist denn Rassismus für dich persönlich eigentlich von der Definition her?
0: Rassismus ist, wenn man jemanden beurteilt aufgrund von ihrem Aussehen, ihrer Herkunft, ihrer Religion, ohne denjenigen eine Chance zu geben. Also aus meiner Kultur her oder so, wie ich erzogen worden bin, wenn ich einem fremden Mensch begegne, egal Aussehen, Herkunft, Religion, erstmal hat derjenige bei mir auch 100 volle Punkte.
1: Mhm.
0: Und so behandle ich den auch. Und ich beurteile den Mensch erst, nachdem ich eine Zeit lang mit dem Umgang gehabt habe und sehe, wie er sich benimmt. Dann gehen von diesen 100 volle Punkte vielleicht mal ein paar Punkte runter oder ein paar Punkte hoch.
1: Mhm. Und ich wollte noch ein bisschen abstellen auf den Rassebegriff in den USA, weil in den USA gibt es ja tatsächlich das Wort Race, also Rasse, das man ja bei uns in Deutschland verabschiedet, von dem man sich verabschiedet hat, natürlich aus wissenschaftlichen Gründen, ganz einfach deswegen, weil die Wissenschaft inzwischen wirklich ganz eindeutig im Gegensatz zu noch den 40er Jahren, wo es noch etwas anders war, festgestellt hat, dass es keine Menschenrassen gibt und das auch wirklich anhand von diversen Kriterien belegt hat. In den USA dagegen ist der Begriff Race noch durchaus aktiv.
0: Das
1: weiß man jetzt mal, wenn man in die USA fährt und dann quasi diese Formblätter, die Fragebögen da ausfüllt. Wieso ist das so geblieben dort in den USA?
0: Ja gut, das ist ein Überbliebsel aus der Kolonialzeit. Ja, das beeinflusst sehr, sehr viel bis heute, auch zum Teil unser Wahlsystem. Ja, das sind da viele Leute nicht bekannt. Zu der Zeit, als die Emanzipation der Sklaven dann stattgefunden hat, hat man eine sogenannte Dreifünftelregel. Mhm. Und das bleibt bis heute. Ja, also wenn man heute in den USA einen Führerschein beantragt etc., dann muss man schon seine Herkunft, seine ethnische noch angeben.
1: Wobei das ja gar nicht so einfach ist, weil wenn jemand zum Beispiel aus Hawaii kommt und dunkel ist, oder dass die Ureltern der 8. Generation mal aus Afrika kamen, dann ist die Optik ja ziemlich die gleiche.
0: Mhm.
1: Es ist ja eigentlich überhaupt keine ethnische Herkunft damit verbunden.
0: Es ist manchmal sehr schwer, das dann halt runterzubrechen. Also es gibt ja in Amerika so viele bunte Mischungen von so vielen verschiedenen Ländern, dass man heutzutage nicht mehr sagen kann, jemand ist rein europäische Herkunft oder rein afrikanische Herkunft, rein spanische Herkunft, wo auch immer. Und das ist natürlich eine Sache, die ich nicht mehr so zeitgemäß finde.
1: Ich auch nicht, aber ich habe mich aus Interesse halber mal ein bisschen reingekniet, habe mal ein bisschen recherchiert, warum die Amerikaner das so machen. Mhm. Und da habe ich als Antwort bekommen, das liegt daran, dass man ja eigentlich Rassismus verhindern möchte, indem man sich über diese Begriffe, die dann quasi auch Statistiken machen kann, wie einzelne Menschen, zum Beispiel soziale Schichten, wenn jemand ein schwarzer Armer ist und ein weißer Armer. Dann könnte man dadurch vielleicht rausfinden, durch diese Differenzierung in den Statistiken, ob der Schwarze dadurch vielleicht gegenüber dem Weißen dennoch auf irgendeine Weise benachteiligt ist. Und das Ganze sollte angeblich dazu dienen, die Wissenschaft in den USA weiß auch, dass es keine Rassen gibt, aber das soll angeblich dazu dienen, dass man solche Benachteiligungen von Gruppen statistisch erfassen könne, was man bei uns ja nicht kann, weil es ein solches Kriterium ja gar nicht gibt. Mhm. Und das soll eigentlich gerade dazu dienen, dem Rassismus entgegenzuwirken. Was machst du mit so einer Aussage?
0: Ich sag mal ganz platt, es kommt drauf an, wen man fragt. Ja, dass so Statistiken dann aufgeführt werden, die können ja natürlich zum Vorteil und zum Nachteil gedreht werden. Mhm. Wenn man eine Statistik zum Beispiel erhebt, wie viel schwarze Leute sind unter die Armutsgrenze, kann jemanden, der einen rassistischen Hintergrund hat, sagen, schau, da ist die Beweis. Diejenigen sind faul, die sind ja, was weiß ich, ja, irgendwelchen Worten, die man halt benutzt. Die wollen nicht arbeiten, etc., die leben von der Stütze, etc. Das sind so typische Dinge, die man dann halt benutzt. Und wenn man dann stattdessen diese Statistik erhebt und sagt, so und so viele Leute von so und so viel Sorte wohnen oder leben unter die Armutsgrenze, dann muss man ja auch mit einkalkulieren, was ist aus der Historie daraus erwachsen? Ja, es sind ja generationsübergreifende Dinge, die dann halt stattgefunden haben, die dann dazu führen, dass heute gewissen Gruppen eventuell benachteiligt sind oder unter einer Armutsgrenze sind oder in einem benachteiligten Bereich leben.
1: Ja, ich sehe es auch ein bisschen gefährlich, weil dadurch, dass man solche Begriffe ja führt, pflanzt man die natürlich auch in die Denkweise der Menschen ein und das kann meines Erachtens nicht unbedingt hilfreich sein, wenn es darum geht, Rassismus wirklich zu bekämpfen. Also ich glaube es nicht so wirklich, dieses offizielle Narrativ. Aber mal zurück zu dir. Das Thema heißt ja Rassismus in Bayern. Was hast du denn noch so alles erlebt an Stories? Also du hast mir mal einige erzählt. Ich weiß nicht, ob du hier erzählen möchtest von deinem Verlobten, Ex-Verlobten, die dich ziemlich massiv getroffen hat.
0: Ja, da ist ja schon einiges dann da passiert. Das war zur Zeit der Corona. Derjenige war ein sehr weltoffener Mensch. Ja, sonst hätte er sich mich nicht angelacht. Die Familie war auch sehr offen mir gegenüber und in diese Zeit der Coronas hat er sich leider Gottes in diese Red Pill Schiene reingefunden, hat immer mehr, ja, Content zu sich genommen, der in eine gewisse Richtung dann geführt hat. Als ich ihn kennengelernt habe, war es, wie gesagt, ein sehr weltoffener Mensch und als wir uns getrennt haben, war das wirklich jemanden, der identitär geworden ist und auch Trachten zu Hause ausgedruckt hat und auch mir versucht hat, Passagen über Rassenlehre dann halt beizubringen. Und
1: also er kam wirklich mit Rassenlehre an. Ja. Wo hat er das Zeug denn her? Ich meine, das Zeug ist ja eigentlich
0: das kommt jetzt wieder. Das kommt jetzt wieder. Das ist in diese spezielle Bereich von diesem Manosphere. Wir hatten uns schon mal darüber unterhalten. Da ist sehr viel latenter Rassismus auch dabei. Mhm. Ja. Und aus einer Liebesaffäre würde dann eine, ja, Angst und Schrecken. Mhm. Ja. Also ich hatte wirklich zum Schluss Angst vor dem Mann.
1: Und er hat es ernst gemeint.
0: Ja, natürlich hat er es ernst gemeint.
1: Wo ich mich natürlich immer ein bisschen frage, weil ich natürlich nicht betroffen bin und deswegen solche Erlebnisse natürlich auch nicht machen kann. Wie geht man denn mit sowas im Alltag um? Ich meine, wie unterscheidet man denn im Alltag persönliche Abneigungen jetzt von Rassismus? Also hast du da bestimmte Muster oder Signale, bei denen du sagst, ne, hier geht es jetzt nicht nur um Unhöflichkeit oder um Ablehnung der Person, sondern wirklich um Rassismus?
0: Ja, gut. Man kann das ja ziemlich genau unterscheiden. Also wenn ich ja morgens aus der Haustür raustrete und will ja einfach mein Tagesleben nachgehen, wenn ich jemand begegne, der mir kalt oder abschätzig oder unhöflich, dann denke ich nicht automatisch, das ist Rassismus. Also ich denke, vielleicht hat derjenige schlecht geschlafen, sich mit seiner Frau gestritten, ich weiß nicht, gerade ein paar Knolle bekommen, wie auch immer. Aber wenn ich dann derjenige immer noch höflich begegne und immer noch versuche, da halt die Brücke zu schlagen. Und da wird immer noch der Resistenz. Dann denkt man, vielleicht ist derjenige dann doch persönlich abgeneigt. Und wenn es dann wirklich hart auf hart kommt, dann geh zurück von da, wo du hergekommen bist. Und dann braucht man sich nicht zu fragen, ob das rassistisch ist.
1: Wie oft kommt sowas?
0: Auch mindestens 3-4 Mal im Jahr. Mhm. Mindestens 3-4 Mal im Jahr. Mhm. Und das erste Mal, dass ich das gehört habe, ich weiß, es war ein Freitagnachmittag, ich war müde, fertig von der Arbeit und wollte nur nach Hause gehen. Und da sagte jemand zu mir, direkt mitten in München, geh doch nach Hause. Und in dem Moment dachte ich, ach, ich würde nichts lieber tun, ich bin müde, ich will nur nach meiner Wohnung in Giesing. Und erst als ich zu Hause war, habe ich dann gemerkt, ach mein Gott, der hat gemeint, geh daher, wo du ursprünglich hinkommst. Mhm. Und er hat nicht gewusst, ja, ich gehöre hierher. Mhm.
1: Ja, ich habe da so eine kleine, zum Thema Abneigungen, ist jetzt nicht so ganz ernst gemeint, was ich dir jetzt sagen möchte, aber ich habe ja auch so gewisse Abneigungen, die körperlich sich äußert. Das müsste ich jetzt ausholen, was ich jetzt nicht möchte eigentlich. Und zwar, ich war ja zweimal verheiratet. Mhm. Das erste Mal mit einer Frau, die hatte sehr dünne Lippen. Und das Ganze endete sehr traumatisch. Also ich hatte dann noch eine andere Erfahrung mit einer Frau, die hatte exakt die gleichen Lippen. Und irgendwie hat sich das dann so verfestigt in mir. Und jetzt habe ich eine Nachbarin, die hat auch solche Lippen, ganz dünne. Und die ist total nett. Aber trotzdem ist da eine innere Abneigung. Das sind so Sachen, die sich nennen Vorurteil oder wie auch immer oder traumatische Erfahrung. Mhm. Und das sind dann so Sachen, die einen vielleicht dann doch ein bisschen prägen. Gut, ich bin jetzt so in der Lage, das zu reflektieren und zu sagen, okay, es ist Schwachsinn, nur weil du da ein, zwei Erfahrungen gemacht hast, kannst du es nicht unter einen Kamm scheren. Mhm. Also benimm dich, reiß dich zusammen, die Frau hat eine Chance verdient und sowas. Aber es ist ja was unterbewusst passiert. Also du wählst ja nicht, so eine Abneigung zu haben, sondern das passiert einfach. Gibt es da nicht auch andere Gründe, die dafür sprechen können als rassistische? Oder würdest du sowas schon, also so eine Abneigung, die auf einem körperlichen Merkmal beruht, schon generell unter rassistisch subsumieren?
0: Ich würde das als generell rassistisch subsumieren, ja. Mhm. Ob das jetzt eine gelernte Erfahrung ist, wie jetzt du mit die zwei Damen mit den dünnen Lippen und jetzt die neue Erfahrung mit den Nachbarn, die ja auch genauso aussieht, das hinterlässt Spuren. Ja, und das geht in beide Richtungen. Das ist ja eine Zweibahnstraße. Das geht nicht nur in die eine Richtung, sondern es geht auch in die andere. Also ich hatte eine so relativ hitzige Diskussion mit einer alten Bekannte vor ungefähr 6 Wochen. Der wollte versuchen, irgendwie so ein bisschen anzubandeln. Mhm. Und ich habe ihm erstmal gesagt, nein, da besteht kein Interesse. Ich bin verheiratet, ist alles gut. Und ich habe ihm auch gesagt, das wäre vielleicht für ihn nochmal besser zu überlegen, ob er sowas machen möchte, eine ausländische Frau dann drauf anzusprechen oder überhaupt mitzunehmen. Ich glaube, der Zitat war, man weiß nicht, wie rassistisch die Freunde oder Familien oder Bekanntenkreis ist, bis man mit einer schwarzen Frau dann irgendwo zum Feier aufkreuzt. Mhm. Dann werden erstmal diese Erfahrungen plötzlich wahr. Mhm. Genauso wie ich gefragt habe, wie viele schwarze Leute kennst du dann und wie oft hast du mit denen Umgang, dann ist es natürlich, dass du dann nicht so oft mit sowas konfrontiert wirst. Mhm. Und noch dazu, es ist nicht einfach, über sowas zu sprechen. Mhm. Und die meisten Leute halten sich dann zurück. Vielleicht tauschen sich Leute mit Migrationshintergrund untereinander aus. Mhm. Aber das in die Öffentlichkeit anzusprechen, selbst mit guten Freunden, das vermeidet man eher.
1: Mhm. Ja, klar. Kann ich verstehen, kommen wir auch später nochmal ein bisschen ausführlicher zu sprechen. Jetzt wollte ich noch fragen zu dem Thema von solchen Erlebnissen. Du hast jetzt zwei geschildert davon. Du hast ja zweifelsohne noch einen ganzen Haufen mehr, nach dem, was du mir schon alles im Biergarten mal erzählt hast. Aber hast du denn von jemandem, der dir auf so eine Art und Weise mal gekommen ist, den auch mal konfrontiert damit und ihn auch mal oder sie mal gefragt, wie du dich denn dabei fühlst, wenn sowas kommt? Ich meine, es gibt ja nicht nur die großen Hämmer, wo jemand sagt, jetzt schau, dass du nach Hause kommst, in deinen Dschungel, du Bitch oder was auch immer, sondern so kleine Sachen, so Gesten, was so ein abfälliger Blick oder so Sachen, die sich ja dann aufaddieren, ja, zu was Großem.
0: Da habe ich eine kleine Geschichte dazu. Ich war vor 5, 6 Jahren mit einer Freundin in München Fahrrad fahren. Mhm. Und wir waren in der Leopoldstraße und hielten dann an einer Fußgängerüberquerung. Und spazierten dann über die Straße mit unseren Fahrrädern. Und die Freundin sagt zu mir, hast du den Mensch da im Auto gekannt, der gewartet hat, bis wir über die Straße gegangen sind mit unseren Fahrrädern? Dann sage ich, nein, wieso? Ja, sagt sie, er hatte dich so hasserfüllt angestarrt. Mhm. Und zwar den ganzen Weg über die Straße hat er dich traktiert wie ein Hund mit einer Hase.
1: Mhm. Und fixiert.
0: Fixiert. Mhm. Und sie war so schockiert und so beunruhigt, weil sie diesen offenen Hass gespürt hat. Ich habe den Mensch überhaupt nicht wahrgenommen. Mhm. Also zurück zu deinem Thema. Böse Blicke, das kann mich nicht in irgendwelchen Formen verletzen. Die Gedanken sind frei und wenn jemand mich einen bösen Blick geben will, dann soll er das halt machen, wenn es einem dann gut macht oder gut tut.
1: Es arbeitet trotzdem an einem. Also vielleicht unbedingt bewusst. Nein. Also mir wird's jedenfalls so gehen. Weil ich mich schon immer frage, was war es da eigentlich los und sowas. Aber nochmal, hast du schon mal jemanden konfrontiert?
0: Ja, auf jeden Fall. Und zwar habe ich ein relativ witziges Beispiel. Ich war am Samstag morgens einkaufen, habe mein Auto geparkt und das ist tatsächlich so, mein Auto ist ein Luxuswagen, es ist 20 Jahre alt, es ist bezahlt. Mhm. Ja, aber nicht desto trotz. Und es wird sehr oft bei mir an mein Auto rangegangen. Es werden Scheibenwischern abgebrochen, es wird gekratzt, es wird der Autoemblem weggepillt. Und aufgrund dessen bin ich sehr, sehr vorsichtig, wenn ich mein Auto irgendwo parke. Also fahre ich in die Parklücke und schaue, dass ich meine Autotour nicht an den Nebenauto ranbringe. Und steige dann aus und die Dame im Nebenauto fängt dann an zu zittern. Ja, ich sollte gefälligst aufpassen und die Leute würden immer an ihrem Auto und ging vollkommen ab samstags morgens um 9 Uhr. Hm. Platzte die Bombe. Und in dem Moment war ich auch nicht mehr so aufgelegt, dass ich sage, okay, ich werde jetzt höflich sein, sondern ich habe zurückgefeuert und habe ihr gesagt, ich habe ja extra aufgepasst, dass mein Auto nicht an ihren Skoda rankommt. Erstens, und das haben sie gesehen. Und zweitens, die Leute gehen bei mir überall auf ein Auto, da und da. Wer auch immer bei ihnen am Auto war, ich war das 100% nicht und es war laut. Das war laut. Und habe ihr dann zum Schluss gesagt, sie wussten ganz genau, ich habe ihren Auto nicht berührt. Sie haben gedacht, sie lassen ihren Spleen an mich aus und ich beherrsche ihre Sprache nicht und kann mich nicht wehren. Die Dame hat die Nerven gehabt, mich verschämt anzuschmunzeln und zu sagen, ja, sie haben recht. Mhm. Und dann habe ich ihr wirklich irgendwie gesagt, ich will nichts mehr von Ihnen hören.
1: Aber es ist ja im Prinzip
0: eine
1: positive Reaktion.
0: Weil überhaupt nicht.
1: Selbsteinsicht ist unbedingt was Selbstverständliches.
0: Ja, aber ich werde nicht dafür pädagogisch bezahlt. Ich war am Samstag unterwegs zum Einkaufen und nicht da, um diese Dame unfreiwillig mal eine Lektion zu erzählen. Mhm. Sie hätte mich dann böse angucken müssen und weitergehen müssen. Wir wären beide zufrieden.
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1: Hallo ihr Lieben draußen an den Geräten, es läuft die Gegensprechanlage mit dem Thema Rassismus in Bayern. Am Mikro steht Ulrich Seibert und bei mir zu Gast ist eine US-Amerikanerin, unter anderem eine Musikerin mit dem Künstlernamen Bella, die in Deutschland geboren wurde, die in den Staaten und teilweise in Deutschland aufgewachsen ist und jetzt seit vielen Jahren wieder hier in München bzw. dem weiteren Umland von München lebt. Und sie ist heute hier, um etwas Licht auf die dunkleren Ecken des Alltagsrassismus hierzulande zu werfen, von denen man als Außenstehende oder Außenstehender, wenn überhaupt, nur eher selten was mitbekommt. Deshalb möchte ich auch jetzt eher wenig theoretisieren und einordnen, kann euch aber versichern, dass ich Bella für extrem glaubwürdig halte, auch wenn ihre Geschichten vielleicht doch ein bisschen unglaublich klingen sollten. Und da möchte ich jetzt vielleicht gleich nochmal nachhaken und noch ein paar von dir Geschichten hören. Aber zuerst, wenn ihr auch an den Geräten Fragen habt oder wenn ihr eigene Erfahrungen einbringen wollt oder Zeugen ähnlicher Vorkommnisse geworden seid oder anderer Vorkommnisse, dann könnt ihr natürlich gern Anrufen hier im Studio unter der 089 4895 2305. Nochmal 089 489 52305. In jedem Fall aber bitte natürlich respektvoll. Ja, du hast noch ein paar Geschichten auf Lager.
0: Okay, ja, die habe ich auf jeden Fall tatsächlich, aber ich möchte einfach kurz klarstellen, es geht nicht darum, meine einzelne Schicksal hier auszubreiten oder Mitleid zu heischen, sondern ich möchte einfach ein bisschen Aufklärung dann halt bringen, dass die Leute dann nicht sagen, wie es so oft gehört wird, das kann ich mir nicht vorstellen, mir ist sowas selber noch nicht passiert, da sind ganz große Fehler in der Logik, und die möchte ich dann helfen, ein bisschen aufzudecken oder zumindest einen Gedankenanstoß geben, dass Leute vielleicht mal darüber nachdenken. Du hattest es vorher angesprochen, wenn jemand einem einen bösen Blick gibt. Wenn man mit solchen Sachen aufhält, dann ist man den ganzen Tag damit beschäftigt. Also da muss man einfach wirklich drüber hinwegstehen. Mhm. Die Rassismus im Alltag, von denen ich spreche, sind so Sachen, wo ich dann sag, die Gedanken sind frei, jemand darf mich angucken, jemand darf mich auch auf die Straße beschimpfen, wenn er macht, wenn er mag. Wenn ich einen guten Tag habe, dann lasse ich einfach vorbeigehen. Wenn ich einen schlechten Tag habe, dann gibt's ein Kontra. Aber der Rassismus, von dem ich dann halt berichten möchte, ist der Rassismus, die dann der Lebensführung Einhalt gebietet. Mhm. Es kann sowas Einfaches sein, wie jetzt einfachen gehen. Es kann aber sowas sein, wie man geht zum Arzt und der Arzt ist auch nicht so, wie er halt sein sollte, weil er eigentlich dich eher nicht in seine Praxis sehen möchte. Oder aber auch so Sachen wie der Chef, der vielleicht nicht so aufgelegt ist, oder der Bankberater. Das sind Sachen, wenn derjenige dann nicht möchte, dann hat derjenige, der dann ausländische Wurzeln hat oder der Opfer der Rassismus ist, einen Knick in seine Lebensführung. Und das ist viel, viel größer als ein böser Blick auf der Straße. Mhm. Wenn ich zu einem Anwalt gehe oder zu einem Notar gehe und möchte was notiert haben und derjenige sagt, es steht ihnen frei, irgendwo anderes zu geben oder sich weigert, dann hat man ein Problem. Dann ist es nicht mehr, derjenige hat mich böse angeschaut oder ein böses Wort hinter mir her gesagt oder mir gesagt, ich soll nach Hause gehen, sondern ich möchte mein Leben führen und wird dadurch tatsächlich vereitelt. Das ist das große Problem. Mhm. Und darüber wird zu wenig gesprochen. Wenn man sich dann meldet, dann heißt es sehr, sehr oft, das kann ich mir nicht vorstellen, wie gesagt, oder mir ist sowas nie passiert. Und da sage ich, ja, der Fisch weiß auch nichts von Fliegen. Mhm. Aber Vogel gibt's trotzdem. Und ich möchte, dass die Menschen vielleicht, wenn einem auf ihn zukommt und sagt, das und das ist mir passiert, derjenige hat mich anders behandelt, dass man nicht automatisch mit diesen Knee-Jerk-Reaction, dass man automatisch nicht sagt, das kann nicht sein, weil das nicht sein darf.
1: Mhm. Aber kannst du das ein bisschen konkretisieren noch anhand von wirklich konkreten Erlebnissen oder Sätzen, die dir gesagt worden sind?
0: Sehr, sehr, sehr gern. Ein sehr konkreten Beispiel zur aktiven Zeit als Musikerin. Wir hatten einen großen Konzert gemacht, selbst organisiert, Karten dafür verkauft. Das war für uns sehr, sehr aufregend und es war ja ein großes Publikum. So, ich kam dann zum Soundcheck an, das war im Umland, also nicht direkt in der Stadt drin. Und die Leute, die dann die Karten im Vorfeld verkauft haben, waren nicht darauf gewieft. Wer hatte dann daran gedacht, denen sagen zu müssen, ah ja, übrigens, die Sängerin ist schwarz. So, schon am Einlass vorm Soundcheck gab es eine Eklat. Unser Schlagzeuger musste rauskommen und für mich bürgen, damit ich überhaupt ins Venue reingekommen bin. Mhm. Da war die Stimmung schon, jeder von uns, der Musiker ist, weiß, da ist ein bisschen Aufregung, da freut man sich etc. Und bevor man überhaupt auf die Bühne kommt oder überhaupt zum Soundcheck kommt, kriegt man schon den ersten Gegenwind. Ja, bitte komm runter, die wollen mich nicht reinlassen. So, ich kam rein, die Stimmung war schon geknickt. Wir haben Soundcheck gemacht, ich gehe an die Theke und möchte mir zwei Flaschen Wasser holen, damit ich was auf die Bühne habe. Die zwei Mädchen, die hinter die Theke standen, haben mich standhaft ignoriert, haben erzählt von ihrem Wochenende und wer, was, wie, wo und mit wem. Und ich habe relativ vernünftig gewartet, 2 Minuten, 3 Minuten, 5 Minuten, bis ich dann gemerkt habe, die sind nicht nur gedankenverloren mit sich beschäftigt, sie ignorieren mich standhaft. Ich habe es noch 2, 3 Minuten gelassen, es war keine da, weit und breit. Und ich stand direkt daneben, bis ich dann gesagt habe, jetzt reicht mir. Ihr zwei, wenn ich nicht in 2 Minuten Wasser habe, geht die Hauptband heute nicht auf die Bühne. Punkt aus. Wasser her, jetzt sofort. Mhm. Und das sind Sachen, Das passiert nicht jeder, aber sehr oft leider gewissen Menschen. Nur ein Beispiel.
1: Ja. Gibt es noch andere?
0: Ja, sehr, sehr viele sogar. Vor kurzem wollten mein Mann und ich, wir sind jetzt seit 5 Jahren verheiratet, unsere Testamente dann machen. Mhm. Wir waren bei einer Notarin, sie hat für uns auch andere Sachen dann gemacht, aber als es dann zum Testament gekommen ist, hat sie tatsächlich alles fertig gemacht, uns die Rechnung gestellt und als es zum Testieren ging, hat sie gesagt, sie würde sich dann halt nicht das machen, das Notieren, Testieren, wie auch immer man das sagt, also das Begläubigen. Und ich habe gesagt, ich verstehe das nicht, sie haben ja andere Sachen für uns schon gemacht, jetzt geht es darum, ja, aber diesmal wäre es was anderes, sie würde dann bösen E-Mails bekommen, sie würde dann angesprochen werden, sie hätte so einen Fall schon mal gehabt. Mhm. Uns würde es freistehen, wo anderes unsere Testamente machen zu lassen, sie würde aber gerne die XY-Summe haben wollen. Mhm. Und das habe ich mir nicht gefallen lassen, weil ich ganz genau gewusst habe, das ist Rassismus. Mhm. Am nächsten Tag habe ich beim Bürgermeister angerufen, habe mir einen Termin geben lassen, bin mit meinem Mann hingegangen und habe gesagt, das und das ist passiert. Und jetzt sagt die Dame, nein, sie wird es nicht machen, aber sie möchte von uns Tausende von Euros haben. Er hat sie angerufen und am nächsten Tag hieß es, ja, wir mussten dann die Rechnung nicht bezahlen. Was aber dabei rausgekommen ist, wir haben wochenlang Arbeit investiert, es ist viel Arbeit gemacht worden, wir haben unseren Endergebnis nicht bekommen und wir haben dann nicht unsere Lebensführung weiter fortsetzen können. Noch ein Beispiel.
1: Ja. Das erste Mal, wo ich über dich auf das Thema Rassismus aufmerksam gemacht worden bin, das war eigentlich nicht, weil du es jemanden aufmerksam machen wolltest, sondern es war einfach, weil du irgendwann mal total genervt warst und fast schon ängstlich, möchte ich sagen. Wir haben einmal die Woche geprobt. Und du bist dann quasi regelmäßig bei der Heimfahrt von der Polizei kontrolliert worden. Mhm. Also ist das denn immer noch so?
0: Ob das immer noch so ist, kann ich nicht sagen. Also ganz ehrlich, nach dieser Zeit habe ich dann eine Entscheidung getroffen, auch durch Erfahrungen, die meine, ja, in den Freundeskreis geschehen sind. Ich fahre nicht mehr in der Stadt nach Einbruch der Dunkelheit. Mhm. Punkt. Ich lasse mein Auto stehen.
1: Racial Profiling. Mhm. Illegal? Scheißegal?
0: Ich kann nicht für andere Leute sprechen. Ich sag einfach, das ist immer noch ein Ding. Mhm. Das passiert immer noch, auch wenn man es nicht gern haben will. Mhm. Ja. Ob man im Auto unterwegs ist, ob man in der U-Bahn unterwegs ist, ob man irgendwo einkauft und der Ladendetektiv einem in den Nacken pustet. Mhm. Da sind auch schon Erfahrungen, dass ich dann umgedreht habe und habe gesagt, entschuldigen Sie, ich weiß, Sie machen Ihren Job schon, aber ich spüre Sie schon in meinem Hals atmen. Ich habe nicht vor, irgendwas zu nehmen. Und während Sie mich beschatten, stopfen sich die anderen Leute ihren Taschen voll. Gehen Sie, rücken Sie mir bitte von die Pelle. Sehr oft sogar.
1: Ja. Ich würde gerne das Thema behördlich nochmal ein bisschen vertiefen, weil da vor kurzem im Februar eine Studie rausgekommen ist zu dem Thema Rassismus in Behörden. Wie hieß die gleich wieder? Institutionen und Rassismus vom Forschungsinstitut Gesellschaftlicher Zusammenhalt in Leipzig. Hast du denn außer Polizei, mit Polizei, also Verkehrskontrollen auch andere Erlebnisse, wo du sagen würdest, da habe ich jetzt, warum habe ich jetzt da Schwierigkeiten, alle anderen haben keine Schwierigkeiten?
0: Ja, also diese Geschichte mit dem Notar, das war jetzt ziemlich gravierend, das ging über Wochen. Mhm. Wir hatten ja auch Probleme gehabt, als wir einen Anstoß gemacht haben, unser Haus verkaufen zu wollen. Da haben sich dann Leute eingemischt, die gesagt haben, wir wollen das vereiteln. Sie sind damit nicht einverstanden, sie hätten aber nichts damit zu tun gehabt, es ging ihnen auch nichts an. Sie haben gemeint, sie tun was Richtiges und waren überhaupt nicht davon von die Tatsachen im Schilde. Ich habe schon mit einem Bankberater sehr große Probleme gehabt. Ich wollte ein paar Aktien verkaufen, das in irgendwas anderes reinsetzen. Und die haben um 3-, 4-, 5-fache Legitimationen gebraucht. Dann mussten wir dann persönlich erscheinen etc. Also das sind Schikanen, die dann einen anderen nicht so passieren würde.
1: Mhm. Also falls das Thema für euch, liebe Hörerinnen und Hörer, jetzt ein, was ist, was ihr, wo ihr mal genauer informieren wollt, ich habe die diese Studie Institutionen und Rassismus, kurz INRA, auch mal auf die Webseite zur Sendung reingepackt. Da könnt ihr diese Studie oder die Informationen über die Studie mit Link zur Studie auch nachlesen. Es gibt dann außerdem ein paar Links zu einem Antrag der Landtagsgrünen in Bayern, die 2020 eine Rassismusstudie in der bayerischen Polizei gefordert haben. Wurde abgeblockt von CSU und Freien Wählern mit der Begründung, also ich fasse jetzt ganz grob zusammen, das nicht sein kann, was nicht sein darf. Racial Profiling ist verboten, also gibt es sowas in Bayern auch nicht. Und ja, dann gibt es auch noch eine weitere Studie, die ich dort für euch verlinkt habe. Risiken rassistischer Diskriminierung durch polizeiliche Datenverarbeitung aus dem Jahr 2024. Das könnt ihr euch dann auch mal zu Gemüte führen. Für heute lassen wir es mal aus Zeitgründen, denn ich habe noch ein paar Fragen an Bella. Deiner rein subjektiven und persönlichen Erfahrung, ich weiß, dass du gar nichts anderes machen willst und kannst, aber wie stark verankert hältst du Rassismus immer noch in der bayerischen Bevölkerung, deinen eigenen Erfahrungen zufolge? Eher durchdrungen oder eher eine Randerscheinung, die darauf die überwiegende Mehrheit der Bevölkerung jetzt eher nicht so zutrifft?
0: Okay, meine Antwort hat zwei Teilen. Also es kommt natürlich auf der Location drauf an. Mhm. Also ich habe, bevor ich nach Bayern gekommen bin, sehr lange in Hessen gelebt. Und da ist auch grundsätzlich eine andere Kultur. Da ist ja... Gut, ich war auch in einer Großstadt, internationale Großstadt, also Frankfurt. Und da ist es auch sehr viel bunter durchgemischt. Ich merke, dass in den letzten Jahren, die ich in Bayern verbracht habe, es immer mehr steigt, diesen Rassismus, diesen offen gezeigten Rassismus, diesen offen bekannten Rassismus, insbesondere bei den jüngeren Leuten. Und dass es immer mehr Zuflucht findet, weil die Leute brauchen ja eine Erklärung, warum geht's uns schlecht, warum. Und ja, es ist leider Gottes der menschliche Natur, immer so eine Schuldige zu suchen und zu sagen, wenn die jetzt weg sind, dann ist alles wieder gut. Ja? Ich merke, dass es immer schlimmer wird. Und ich kann ja von Menschen aus dem Bekanntenkreis wirklich berichten, dass es Leute gibt, die tatsächlich sagen, wenn es so weitergeht, wissen wir nicht, ob wir in unserem Heimatland, wo wir jetzt tatsächlich geboren sind, wo wir uns heimisch fühlen, wir fühlen uns nicht mehr so sicher.
1: Das berichten ja auch andere Gruppen, wie zum Beispiel Juden in Deutschland, inzwischen wieder leider.
0: Ja, ja. Und insofern kann man das nicht als ja Hysterie oder Mitleid heischend etc. Wir sprechen über Fakten. Und was ich wirklich sehr wichtig finde, ich finde es wichtig zu differenzieren. Also nicht jeder Straftat oder böse Tat ist auf Rassismus zurückzuführen. Wenn ich einen Strafzettel bekomme, dann ist es nicht, weil der Polizist mich nicht gemocht hat, sondern weil ich mein Auto zu lange da habe stehen lassen. Also das muss man differenzieren. Und es wird ja sehr viel Schindluder damit getrieben. Also man ist insbesondere bei den jungen Leuten sehr schnell dabei, zu sagen, das deutsche N-Wort, ja. Und das ist natürlich kontraproduktiv, weil wenn jedes Mal, dass irgendwas mir passiert, ich schreie, das ist Rassismus, dann wird es natürlich nicht ernst genommen. Der andere Seite, der ganz andere Seite des Pendulums ist, wenn jemanden dann sagt, das und das ist mir passiert, es ist nachweislich rassistisch und man wird dann mundtot gemacht. Ja, das kann ich mir nicht vorstellen, sowas ist mir noch nie passiert. Und man dann sagen muss, ja, als Deutsche in Deutschland wird sowas bei dir natürlich nicht so oft vorkommen. Ja, also wir müssen irgendwo einen gesunden Mittelweg finden, dass Menschen sich darüber äußern können, ohne dass sie zum Teil auch von Freunden und Familien dann gesagt bekommen, das kann nicht so sein, du siehst das alles so eng, das Problem liegt bei dir, du ziehst es an dich an.
1: Also ich habe aber auch möglicherweise eine leichte Erklärung dafür. Das Problem ist ja folgendes. Ihr, die Betroffenen, ich sage es einmal bewusst ihr, weil ich als geborener, gebürtiger Bayer natürlich solche Erfahrungen nicht mache, Ihr als Betroffene, hast du vorhin ja auch selber gesagt, ihr redet gegenüber, jedenfalls gegenüber Deutschen nicht und auch gegen Familie und sonst was, also eigentlich nur, wenn sich, wenn ihr untereinander seid.
0: Ja.
1: Das heißt also, ihr redet nicht mit uns Deutschen darüber und andererseits haben, Moment, ich will den kurzen Widerspruch noch weiter auflösen, und andererseits blockieren Behörden, wie bei der Studie über Behörden in Rassismus, da gab es einige Behörden und sogar ein Bundesland, das der Professor Pickel, der das quasi verantwortet hat, jetzt nicht namentlich genannt hat, er hat nur gesagt, ein südliches Bundesland, das sich komplett geweigert hat, bei dieser Studie überhaupt mitzumachen. Wir können uns anhand der vielleicht ausmalen, welches Bundesland es gewesen sein könnte, aufgrund des Antrags der Grünen, der wieder behandelt worden ist. Aber die Behörden scheinen auch ein gewisses, teilweise, das kann man nicht verallgemeinern, ein gewisses Bedürfnis haben, Angriffe oder vermeintliche Angriffe auf ihre Behördenmitarbeiter gar nicht erst aufkommen zu lassen. Mhm. So, das heißt, wir haben jetzt zwei im Prinzip gleichgerichtete Bewegungen, die letztlich dazu führen, dass das Problem für die breite Bevölkerungsmehrheit unsichtbar bleibt. Mhm. Und natürlich stellt sich dann natürlich die Frage, soll der vielleicht unsichtbar bleiben? Ist es politisch gewollt, dass er unsichtbar ist? Und natürlich, wie schafft man das, dass Rassismus sichtbar wird, ohne dass Menschen sofort in Verteidigungsposition gehen und sich angegriffen fühlen?
0: Gut, das ist auch eine längere Antwort. Also ich möchte nicht für alle Leute sprechen, weil ich kann ja natürlich nur für mich und für meinen Umkreis sprechen, in dem ich sage, für mich war das lange Zeit so, dass ich gesagt habe, ich spreche mit niemandem drüber, der sowas nicht unter Umständen selber mal erfahren hat. Mit meinem ehemaligen Freund, der identitär geworden ist, er hatte ja selber Erfahrungen damit gemacht. Er war in Amerika unterwegs und hat Musik gemacht. Mhm. Da hatte dann eine Möglichkeit, mit einer großen Band zu spielen, und da war eine von den Amerikanern dabei. Also es war sein Lebenstraum. Es war eine richtig große Möglichkeit für ihn. Eine von den Mitarbeitern, sage ich schon, eine von den Musikern sagte, den nehmen wir nicht, der kann ja super Bass spielen, aber der ist Deutsche. Mhm. Und mein Großvater hat und so weiter, runter von der Bühne, du kommst hier nicht rein. Und das hat ihm für sein Leben 30 Jahre später immer noch wehgetan, besagte Person. Mhm. Als ich dann das umgedreht habe und habe gesagt, du hast ja selber mal das erlebt, einmal in deinem Leben, kannst du den Vergleich nicht ziehen? Mhm. Der wollte das nicht sehen. Mhm. Also ich glaube, man muss darüber sprechen, und deswegen breche ich auch jetzt meine Schweigen. Mhm. Ich möchte, dass Menschen sich ein bisschen freier fühlen und vielleicht einen Dialog dann halt, wenn es nicht mal zwischen Ehepartnern dann halt funktioniert, dass man über solchen Sachen sprechen. Wie soll das in eine breitere Gesellschaft dann ankommen?
1: Eine letzte Frage, bevor wir jetzt die Zeit uns einen Strich durch die Rechnung macht. Hast du dich denn schon mal konkret an die Antidiskriminierungsstelle des Bundes beispielsweise gewendet, um dich zu beschweren?
0: Ja, das habe ich gemacht im Fall von diesen Geschichten mit dem Notar, weil das so ein gravierender Übergriff war, also in einen privaten Bereich, dass ich gesagt habe, ich muss mich jetzt wehren, und habe mich bei den unabhängigen Bundesbeauftragten für Antidiskriminierung gemeldet. Die haben einen Fall aufgemacht, und das allein hat gereicht.
1: Mhm. Also kamen Ergebnisse?
0: Ja.
1: Okay.
0: Ja.
1: Ja, was würdest du dir denn von deinen Mitmenschen oder der Politik wünschen, was man tun sollte, um die Gleichwertigkeit der Menschen wieder erlebbar zu machen oder mehr erlebbar zu machen?
0: Mehr solche Räume für öffentliche Diskussionen zu schaffen, dass Menschen vorkommen können, ohne Angst zu haben für Repressalien. Mhm. Ich persönlich in meinem Umfeld möchte ich jetzt so offene Tische machen, dass ich dann sage, Frauen aus verschiedenen Gesellschaftsschichten zusammenzubringen, genauso wie wir das heute Abend machen, vielleicht einen kleineren Rahmen, dass man dann Meinungen und Erfahrungen austauscht und ein Vertrauen schafft, nicht sofort diesen Mauergehabe, dass es nicht sein kann und das will ich nicht hören, das kann ich, wir haben andere Probleme, wir müssen irgendwo anfangen. Mhm. Ja.
1: Ja, ich glaube, wir sollten da auch Richtung Schulen gehen, weil also das Problem ist ja, dass wir Menschen dazu tendieren, Angst zu haben vor Sachen, die wir nicht kennen, die uns unbekannt sind. Mhm. Und wenn man sowas frühzeitig kennenlernt oder auch bei Reisen oder sowas, dann glaube ich, ist die Chance größer, dass man dagegen eine gewisse Immunheit entwickelt.
0: Ja, deswegen sagt man, Reisen bildet.
1: Ja, ist so. Ja, wir nähern uns allerdings schon wieder dem Ende der Sendezeit und ich hoffe, ihr habt ein paar schöne Einblicke bekommen in die unschönen Schattenseiten unseres schönen Bayerns und ihr seid mit mir der Ansicht, dass sowas eigentlich nicht geht, schlichtweg, weil alle Menschen eben nicht gleich sind, das wäre auch schon langweilig, aber weil wir zusammen mit dem Grundgesetz der Ansicht sind, dass alle Menschen gleich viel wert sind und dass die Menschenwürde für alle unantastbar sein muss, unabhängig von, wie du vorhin schon gesagt hast, von Geschlecht, von Hautfarbe, von Religion, von sexueller Ausrichtung oder vor allem der Dicke des Geldbeutels. Ausrufezeichen. Und außerdem möchte ich mich gerne beim Team im Hintergrund bedanken, allen voran heute mal bei Udo Wolf an der Technik.
0: So, Uli, ich bedanke mich sehr für die Zeit, ich bedanke mich für das schöne Gespräch und ich bedanke mich insbesondere beim Radio Lora, dass wir das Thema ansprechen könnten heute Abend.
1: Dann, ciao.
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0: Lissabon stark bewölkt 12. Wien Schneefall 0. 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

0: 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Wien Schneefall 0. 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
3: Die Stimme, die ihr gleich zu Beginn gehört habt, gehört dem Schriftsteller Jens Bisky. Eine einflussreiche Stimme im deutschen Kulturbetrieb. Ich schätze ihn nicht nur als Autor, sondern auch als kritischen Beobachter unserer Gesellschaft. Er kann gut analysieren und weiß, wie man mit Literatur und gutem Journalismus öffentliche Debatten anstößt. Und auch für diese Sendereihe, diesen Podcast, gibt Jens Bisky die Stoßrichtung vor. Ihr hört Männerstimmen. Hier geht es um Gleichstellung, um Rollenbilder, um Engagement, um Gerechtigkeit und um Veränderungen. Wir sprechen mit Männern aus Sachsen, die mit kleinen und großen Schritten in ihrem Umfeld schon etwas verändern, etwas bewegen. Das ist super spannend. Ich bin Jens Steiner und begleite euch durch die Episoden dieser ersten Männerstimmen-Staffel. Wir sprechen heute und in den nächsten Folgen immer mal wieder über Männerbilder. Nutzt vielleicht mal den Augenblick gerade jetzt und blickt mal zurück in eure Kindheit und Jugend und denkt an den Menschen, der für euch am ehesten eine Vaterrolle eingenommen hat. Und dann überlegt mal, was dieser Mensch für einen Einfluss auf euer